0: Fazil Say am Klavier spielte zusammen mit dem Casal-Quartett seine eigene Komposition mit dem Titel Kumru.
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0: Sie hörten das Menuetto aus der Sinfonie Nummer 93 in D-Dur von Joseph Haydn. Sir George Scholti dirigierte das London Philharmonic Orchestra.
1: Nun die Orchestersuite in Fis-Moll von Ernő Dohnányi. Das BBC Philharmonic Orchestra spielt unter der Leitung von Matthias Bamert.

Sie hörten die Orchestersuite in Fis-Moll von Ernő Dohnányi. Das BBC Philharmonic Orchestra wurde von Matthias Barmert dirigiert.

Sie hörten die Gavotte 1 und 2 aus Johann Sebastian Bachs Partita in H-Moll, Bachwerkeverzeichnis 831. Am Klavier Fabrizio Chiovetta.

Peter Gülke dirigierte die Staatskapelle Weimar. Sie hörten aus der Sinfonie in D-Dur von Franz Seraph von Detusch Adagio.

0: Die Psalmvertonung Super Flumina Babylonis von Gabriel Fauré hörten wir in einer Aufnahme mit dem Balthasar Neumann Chor und dem Sinfonieorchester Basel unter der Leitung von Ivor Bolton.
1: Die nun folgende Romanze für Violine und Orchester wurde von Andreas Hallén komponiert. Christopher Fifield dirigiert das Gävle Symphony Orchestra. Solist ist Peter Olofsson.

Sie hörten von Andreas Hallén Romanze für Violine und Orchester. Peter Olofsson wurde begleitet vom Gävle Symphony Orchestra unter der Leitung von Christopher Fifield.

Simon Gaudenz dirigierte die Jenaer Philharmonie in dieser Aufnahme des Scherzo Vivace aus der Sinfonie in D-Moll von Karl Löwe.

0: Aus der Orchestersuite Nummer 1, Impression matinale von Fernand de la Tombelle, erklang Aubade. Hervé Niquet dirigierte das Orchester Brussels Philharmonic.
1: Der Pianist Christian Zacharias spielt nun, begleitet vom Orchestre de Chambre de Lausanne, den ersten Satz, das Allegro Maestoso, aus dem Klavierkonzert Nummer 25 in C-Dur, Kircheverzeichnis 503, von Wolfgang Amadeus Mozart.

Es erklang der erste Satz, das Allegro Maestoso aus dem Klavierkonzert Nummer 25 in C-Dur, Köchelverzeichnis 503 von Wolfgang Amadeus Mozart. Der Pianist Christian Zacharias wurde begleitet vom Orchestre de Chambre de Lausanne.

Wladimir Ashkenazy dirigierte das Deutsche Sinfonieorchester Berlin. Sie hörten den dritten Satz, Andante, aus der Sinfonie Nummer 5 in D-Dur, Opus 107 von Felix Mendelssohn Bartholdy.

Sie hörten den zweiten Satz aus dem Konzert für zwei Klaviere und Orchester in B-Dur von Jan Ladislav Dussek. Es spielten das Klavierduo Thal und Grothäusen und das Radio-Sinfonieorchester Frankfurt unter der Leitung von Reinhard Göbel.

0: Der Cellist Peter Wispelwey interpretierte die Serenata von Igor Strawinsky. Er wurde begleitet vom Musikkollegium Winterthur unter der Leitung von Jonathan Morton.
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0: Die Nachrichten von SRF um 4 mit Manuel Risi. Der Weltfußballverband FIFA gibt seine Pläne auf, einen Teil der Rechte an den Weltmeisterschaften an private Investoren zu verkaufen. Nachdem man alle Standpunkte angehört habe, sei deutlich geworden, dass das Projekt zu Spaltungen geführt habe, die nicht mehr im Interesse des ursprünglich angestrebten Ziels lägen, teilten die FIFA und deren Chef Gianni Infantino mit. Infantino hatte die Pläne zur Teilprivatisierung Anfang Woche bekannt gemacht. Die FIFA wollte mit dem Verkauf der Rechte mehrere Milliarden einnehmen. Für die Pläne hatte Infantino teils heftige Kritik geerntet. Mehrere Kontinentalverbände sprachen sich dagegen aus und der Europäische Verband UEFA drohte damit, künftige Weltmeisterschaften zu boykottieren, sollten die Privatisierungspläne weiterverfolgt werden. In der Region rund um die süditalienische Großstadt Neapel hat am Abend die Erde gebebt. Das Beben hatte eine Stärke von 4,7, das meldet das Nationale Institut für Geophysik und Vulkanologie. Einige Stunden später kam es zu einem erneuten schwächeren Beben. Der italienische Sender Rai berichtet von bisher rund 20 bestätigten verletzten Personen. Zudem habe das Beben in der Stadt Pozzuoli teils schwere Schäden an Gebäuden angerichtet. Das Epizentrum des Bebens befand sich in den Phlegräischen Feldern, einem Gebiet mit hoher vulkanischer Aktivität. Dort werden seit längerem immer wieder Beben registriert. Zu zwei Meldungen aus den Regionen. Zehntausende Menschen haben gestern Abend in Basel die Bundesfeier am Rhein besucht, trotz des kurzfristig verhängten Feuerwerksverbots. Das berichtet die Nachrichtenagentur Kiesten SDA. Das traditionelle Feuerwerk über dem Rhein um 23 Uhr fiel wegen der anhaltenden Trockenheit und Hitze aus. Die Kantonsregierung hatte das offizielle Feuerwerk sowie jenes auf dem Bruderholz am 1. August vorgestern abgesagt. In Brienz im Kanton Bern ist es gestern Nachmittag zu einem mutmaßlichen Banküberfall gekommen. Ein bewaffneter Mann habe Drohungen ausgesprochen und die Mitarbeitenden aufgefordert, die Türen zu schließen, teilt die Berner Kantonspolizei mit. Die ausgerückte Polizei habe die Bank umstellt und das Gebiet großräumig abgesperrt. Schließlich habe sich der Mann der Polizei ergeben. Verletzt wurde bei dem Vorfall niemand. Der Blick aufs Wetter. Trotz Wolken ist es heute oft sonnig. Vor allem in den Alpen wird es stellenweise nass. Die Temperatur steigt auf rund 29 Grad. Das waren Nachrichten von Radio SRF. Am Mikrofon und verantwortlich Manuel Risi. SRF Verkehrsinfo von bald 4.03 Uhr. A2 Luzern Richtung Gotthard zwischen Wassen und Göschenen 1 Kilometer Stau. Wegen Verkehrsüberlastung. Die Wartezeit beträgt derzeit 10 Minuten.
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Sie hörten den Walzer in As-Dur Opus 42 von Frédéric Chopin. Gespielt wurde er von Alexandre Tarot.

Sie hörten einen Ausschnitt aus der Tafelmusik von Georg Philipp Telemann. Emmanuel Pahü, Flöte, Rainer Kussmaul, Violine, Georg Faust, Violoncello und die Berliner Barocksolisten spielten das Allegro aus dem Concerto in A-Dur.

Das Kammerorchester Basel unter der Leitung von Giovanni Antonini spielte das Menuetto und Trio aus der Sinfonie Nummer 26 in D-Moll mit dem Beinamen Lamentazione von Joseph Haydn.

0: Sie hörten den dritten Satz, Scherzando, aus dem Klaviertrio in S-Dur, Opus 100 von Franz Schubert, das Oliver Schnieder-Trio spielte.
1: Und nun die Altwiener Serenade von Josef Marx. Stephen Sloan dirigiert die Bochumer Symphoniker.

0: Das war das Turnhalle-Orchester Zürich unter der Leitung von Paavo Järvi mit der Polonaise aus der Oper Eugen Onegin von Piotr Ilitsch Tschaikowski.
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Der Violinist Philipp Koch spielte das Stück mit dem Titel Hilarité von Henri Vieuxtemps. Am Klavier begleitete ihn Luc Devaux.

Sharon Isbin, Gitarre, und das Zürcher Kammerorchester unter der Leitung von Howard Griffiths interpretierten von Antonio Vivaldi das Konzert für Laute und Orchester in C-Dur in einer Bearbeitung für Gitarre und Streichorchester.

Das Rundfunksinfonieorchester Bratislava unter der Leitung von Adrian Lieper spielte das Stück mit dem Titel Pasquinade von Frederick Curzon.

Aus der Operette Die Fledermaus von Johann Strauss erklang der Czardasch. Es spielte das International New Symphony Orchestra Lemberg unter der Leitung von Günnar Mattes.

Aus der Sammlung Aus aller Herren Länder von Moritz Moskowski spielte Simon Mulligan die beiden Stücke Russland und Deutschland.

Das Ensemble Les Passions de l'âme unter der Leitung von Merit Lüthi interpretierte den Satz Pour le Coucou aus der Ouvertüre in D-Moll von Johann Joseph Fuchs.

Das war die Arie Allegro io son aus der komischen Oper Rita ou le Mari battu von Gaetano Donizetti. Sie hörten den Tenor Juan Diego Flores und das Orchestra Sinfonica di Milano. Am Dirigentenpult stand Riccardo Frizza.

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1: Die Nachrichten von SRF um 6 mit Michael Wieland und diesen Themen. Nach heftiger Kritik, die FIFA gibt ihre Investorenpläne für die Fußball-WM auf. Geopolitische Spannungen und Krisen. Bundespräsident Guy Parmelin ruft die Schweizer Bevölkerung zum Zusammenhalt auf, anlässlich des Nationalfeiertags. Und nach dem Ansturm auf Ceuta, viele Migrantinnen und Migranten haben die spanische Exklave wieder verlassen. Das Wetter, trotz Wolken oft sonnig, vor allem in den Alpen stellenweise nass, bei rund 29 Grad. Der Weltfußballverband FIFA macht einen Rückzieher. Die FIFA gibt ihren Plan auf, einen Teil der Rechte an den Weltmeisterschaften an private Investoren zu verkaufen. Das Vorhaben löste besonders in Europa heftigen Widerstand aus. Nachrichtenredaktor Manuel Risi fasst zusammen.
2: Nachdem man alle Standpunkte angehört habe, sei deutlich geworden, dass das Projekt zu Spaltungen geführt habe, die nicht mehr im Interesse des ursprünglich angestrebten Ziels lägen, teilten die FIFA und deren Chef Gianni Infantino mit. Infantino hatte die Pläne zur Teilprivatisierung von Weltmeisterschaften und anderen Wettbewerben Anfang Woche bekannt gemacht. Die FIFA wollte mit dem Verkauf der Rechte mehrere Milliarden einnehmen. Für die Pläne hatte Infantino teils heftige Kritik geerntet. Mehrere Kontinentalverbände sprachen sich dagegen aus und der Europäische Fußballverband UEFA drohte damit, künftige Weltmeisterschaften zu boykottieren, sollten die Privatisierungspläne weiterverfolgt werden.
1: Der Schweizer Bundespräsident Guy Parmelin ruft die Schweiz und ihre Bevölkerung zum 1. August zum Zusammenhalt auf. Die Welt habe sich zuletzt stark verändert und sie sei geprägt von geopolitischen Spannungen, Unvorhersehbarkeit und Krisen. Seit er als Wirtschaftsminister tätig sei, habe es praktisch nur Krisen gegeben, so Parmelin. Darunter die Covid-Pandemie, den Krieg in der Ukraine, die US-Zölle und nun den Krieg im Nahen Osten. Nur gemeinsam könne man Krisen meistern, die Regierung, das Parlament und die Bevölkerung zusammen, sagt Parmelin.
3: Nous passons les crises ensemble. Le gouvernement, le Parlement, sans l'appui, le soutien de la population, nous n'arriverons à rien. Nous avons eu des bonnes périodes, des belles années. Chaque crise doit être abordée ensemble et c'est ensemble que nous sortirons de la crise.
1: Dabei liege ihm der Zusammenhalt des Landes am Herzen, so der Bundespräsident. Man müsse jeder Person mit Respekt begegnen. Man könne heftig diskutieren und leidenschaftlich debattieren. Aber am Ende müsse man in der Lage sein, einen Kaffee miteinander zu trinken.
3: Il faut avoir le respect de chacun. Nous pouvons débattre très rudement. Nous pouvons débattre parfois avec passion. Mais à la fin, comme je l'ai appris d'un ancien député dans le Grand Conseil vaudois, il faut pouvoir aller boire le café avec le contradicteur.
1: Sagt Bundespräsident Guy Parmelin im Interview mit SRF. In der Region rund um die süditalienische Großstadt Neapel hat am Abend die Erde gebebt. Das Beben hatte eine Stärke von 4,7. Das meldet das italienische Institut für Geophysik und Vulkanologie. Einige Stunden später kam es zu einem erneuten schwächeren Beben. Der italienische Sender Rai berichtet von bisher rund 20 Verletzten. Zudem habe das Beben in der Stadt Pozzuoli teils schwere Schäden an Gebäuden angerichtet. Das Epizentrum des Bebens befand sich in den Phlegräischen Feldern, einem Gebiet mit hoher vulkanischer Aktivität. Dort werden seit längerem immer wieder Beben registriert. Die Phlegräischen Felder sind Europas größter aktiver Supervulkan. 60'000 Menschen aus Marokko sind in den vergangenen Tagen teils kilometerweit geschwommen oder über einen Grenzzaun geklettert, um nach Ceuta zu gelangen, eine spanische Exklave im Nordwesten von Afrika. Mindestens 57 Migrantinnen und Migranten sind dabei gestorben. In der Stadt herrschte Ausnahmezustand, andere europäische Länder fürchteten große Migrationsströme nach Europa. Aber wenige Stunden später sind die allermeisten der 60'000 Migrantinnen und Migranten wieder zurück nach Marokko gegangen, viele von ihnen freiwillig. Dazu sagt unser Korrespondent in Spanien, Markus Bönisch.
4: Ja, ich denke, so explosionsartig wie die Ankunft dieser zigtausend Menschen in Ceuta war, so explosionsartig haben sich auch die Träume in Luft aufgelöst. Denn die meisten waren Fake News quasi aufgesessen. Denn man hatte in den sozialen Medien und über die Mundpropaganda gesagt, dass Spanien möglicherweise jetzt die Menschen schneller auf das spanische Festland bringen würde, dass man also wesentlich schneller nach Spanien käme. Und sie kamen über die Grenze und stellten fest, dass nichts davon wahr war. Noch nicht einmal genug zu essen und zu trinken gab es. Und das war der Grund, warum viele dann eben entschieden haben, dann doch lieber wieder nach Hause zu fahren oder zu gehen, weil es dort zumindest zu essen und zu trinken gab.
1: So Markus Bönisch in der Sendung 10 vor 10. Zum Schluss der Blick aufs Wetter. Am Vormittag hat es im Norden zunächst einige Wolkenfelder und da und dort fällt etwas Regen. Am Nachmittag scheint nebst Quellwolken oft die Sonne. Vor allem in den Alpen bilden sich einzelne Schauer und Gewitter. Die Höchstwerte liegen bei schwülwarmen 29 Grad. Im Süden ist es recht sonnig und weiterhin heiß bei 34 Grad. Das waren Nachrichten von Radio SRF, verantwortlich Corinna Heinzmann.
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5: Und durch den gefühlt ersten Regen seit Wochen ins Radiostudio gekommen, Patricia Moreno für ihre Samstagmorgenbegleitung. Die trockenen Böden, die verdorrten Bäume und Büsche, sie können sich hoffentlich endlich wieder ein wenig satt trinken. Wir tränken ihre Ohren dafür mit schönen Tönen an diesem 1. August. Diese hier kommen von Georg Philipp Telemann. Guten Morgen wünsche ich Ihnen und einen schönen Bundesfeiertag.

Georg Philipp Telemann, der erste Satz seines Konzerts für Trompete, zwei Oboen und Orchester in D-Dur. Das Ensemble La Stagione Frankfurt wurde hier geleitet von Michael Schneider. An diesem Samstagmorgen, 1. August, gleich 10 Minuten nach 6 die Uhrzeit. Und wir bleiben im Zeitalter Georg Philipp Telemanns, wechseln allerdings nach Wien ins Jahr 1719. Als Francesco Bartolomeo Conti, italienischer Barockmeister, für den Wiener Hof eine Oper schreibt, eine komische, komisch-heroische Oper, Don Quixote in Sierra Morena, nach Miguel de Cervantes. Und in diesem Ballett, da treffen Adel und einfaches Volk aufeinander. Und Don Quixote stolpert hin und her zwischen Adelskaste und dem einfachen Landleutentum. Und die einfachen Landleute, die liefern sozusagen den Kontrast zu all dem adligen Getue. Und zwar in Form eines Balletts, genannt die Balli de Bagarellieri. Das sind die Strohhüttenbewohner und diese verballhornen sozusagen all dieses adlige Gehabe, indem sie sich die französische Ballettmusik, die besonders zeremoniöse, aneignen. Marche, Bourrée, Gigue und La Folia Spagnola aus dem Ballo de Bagarellieri, aus dem Ballett bzw. aus der Tragikomödie Don Quixote in Sierra Morena von Francesco Bartolomeo Conti.

Als Pagliarelli oder Pagliai wurden in Italien früherer Zeiten die einfachen Strohhütten, die Hütten aus Stroh und Lehm bezeichnet, in der die Landbevölkerung lebte. Und aus diesem Begriff hat sich dann ein weiterer entwickelt, nämlich der Bagarellieri, ein alter Begriff eben für die Landbevölkerung, den Francesco Bartolomeo Conti nutzt in seiner Oper Don Quixote in Sierra Morena, und der lässt darin die Landleute tanzen in dem Ballo de Bagarellieri. Daraus haben wir vier Sätze gehört aus diesem Ballett mit dem Elbi Pollis Barockorchester Hamburg. Nicht gerade eine Strohhütte, aber auch eine eher einfache Behausung, in der die Müllerin wohnt, in Paisiellos Oper La Molinara, und über ein Duett daraus, Nel Corpio non mi sento, hat wiederum Ludwig van Beethoven diese 6 Variationen für Klavier geschrieben. Musik.

Ein Duett zweier Opernfiguren, die nur Augen füreinander haben. Nel corpio non mi sento aus der Oper La Molinara von Giovanni Paisiello. Und nicht nur, dass die beiden Hand in Hand und schunkeln durchs Leben gehen. Schunkelnd, Ludwig van Beethoven macht daraus ein regelrechtes Ereignis aus diesem Duett in seinen 6 Variationen für Klavier. Michail Pletnyov haben wir damit gehört, in dieser Art, wie Ludwig van Beethoven seine Leute unterhält, und so tut's nun Franz Schubert in den 5 deutschen Tänzen. Die Fassung für Streichorchester hören wir mit den Luzern Festival Strings. Ja.

0: Oh, außergewöhnlich viele Leute unterwegs, dachte ich heute früh beim Weg hierher ins Radiostudio von SRF 2 Kultur. Und das ist eigentlich ganz typisch, weil ja von Freitag auf Samstag immer so der klassische Ausgehabend ist. Aber heute natürlich noch viele, die in den 1. August hinein gefeiert haben. Und vielen merkte man sie an, die durchtanzte Nacht. Und so klingt sie bei Franz Schubert, die durchtanzte Nacht, wie in diesen 5 deutschen Tänzen, Deutschverzeichnis 90. Und damit haben wir gehört die Festival Strings Luzern hier auf SRF 2 Kultur. Samstagmorgen, 6.34 Uhr.
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Antonín Dvořák, das Minuetto, der dritte Satz aus der tschechischen Suite, in einer kammermusikalisch reduzierten Fassung, die etwas transparenter klingt als das Original für Streicher. Die Fassung hier für zwei Violinen, Viola, Cello, Kontrabass, Fagott, Klarinette und Horn, eingespielt vom Ensemble 8. Peter Tschaikowski und die Frauen, ein etwas leidiges Thema. Seine einzige Ehe mit der jungen Antonína Miljukov ging furchtbar in die Brüche und brachte ihn an den Rand eines Selbstmords. Aber es gab auch Frauen im Leben von Peter Tschaikowski, die einen guten Einfluss auf ihn ausübten. Nadja Stafonmek, zumindest in den ersten Jahren, die reiche Witwe, mit der Peter Tschaikowski per Brief korrespondierte und die ihn finanziell viele Jahre unterstützte. Oder auch eine junge Französin, Emma Jeantin, er nannte sie Emma Ivanovna. Das war eine Gouvernante, mit der Peter Tschaikowski immer wieder zu tun hatte. Und für sie komponierte er dieses Stück, die Valse Sentimentale.

Für sie war es die ganz große Liebe, die französische Gouvernante Emma Jeantin, die in Russland als Gouvernante von Kindern im Freundeskreis von Peter Tschaikowski arbeitete. Für ihn war es wieder nur eine Frau, deren Liebe er zurückweisen musste, weil er sie nicht lieben konnte, Peter Tschaikowski. Aber für sie hat er diese Musik geschrieben, die Valse Sentimentale in seinen 6 Klavierstücken Opus 51. Eine konzertante Fassung mit der Geigerin Esther Abrami.

Regula Müllemann lässt das Turteltäubchen allerliebst seufzen. Gemella Tortorella, die Kavatine der Sandrina aus der Oper La Finta Giardiniera von Wolfgang Amadeus Mozart.

0: Die Nachrichten von SRF um 7 mit Michael Wieland und diesen Themen. Nach heftiger Kritik, die FIFA gibt ihre Investorenpläne für die Fußball-WM auf. Geopolitische Spannungen und Krisen. Bundespräsident Guy Parmelin ruft die Schweizer Bevölkerung zum Zusammenhalt auf, anlässlich des Nationalfeiertags. Und nach dem Ansturm auf Ceuta, viele Migrantinnen und Migranten haben die spanische Exklave wieder verlassen. Das Wetter, trotz Wolken oft sonnig, vor allem in den Alpen stellenweise nass, bei rund 29 Grad. Der Weltfußballverband FIFA macht einen Rückzieher. Die FIFA gibt ihren Plan auf, einen Teil der Rechte an den Weltmeisterschaften an private Investoren zu verkaufen. Das Vorhaben löste besonders in Europa heftigen Widerstand aus. Nachrichtenredaktor Manuel Risi fasst zusammen.
1: Nachdem man alle Standpunkte angehört habe, sei deutlich geworden, dass das Projekt zu Spaltungen geführt habe, die nicht mehr im Interesse des ursprünglich angestrebten Ziels lägen, teilten die FIFA und deren Chef Gianni Infantino mit. Infantino hatte die Pläne zur Teilprivatisierung von Weltmeisterschaften und anderen Wettbewerben Anfang Woche bekannt gemacht. Die FIFA wollte mit dem Verkauf der Rechte mehrere Milliarden einnehmen. Für die Pläne hatte Infantino teils heftige Kritik geerntet. Mehrere Kontinentalverbände sprachen sich dagegen aus und der Europäische Fußballverband UEFA drohte damit, künftige Weltmeisterschaften zu boykottieren, sollten die Privatisierungspläne weiterverfolgt werden.
0: Der Schweizer Bundespräsident Guy Parmelin ruft die Schweiz und ihre Bevölkerung zum 1. August zum Zusammenhalt auf. Die Welt habe sich zuletzt stark verändert und sie sei geprägt von geopolitischen Spannungen, Unvorhersehbarkeit und Krisen. Nur gemeinsam könne man solche Krisen meistern. Die Regierung, das Parlament und die Bevölkerung zusammen, sagt Parmelin.
2: Nous passons les crises ensemble. Le gouvernement, le Parlement, sans l'appui, le soutien de la population, nous n'arriverons à rien.
0: Ihm liege der Zusammenhalt des Landes am Herzen, sagt der Bundespräsident. Man müsse jeder Person mit Respekt begegnen. Man könne heftig diskutieren und leidenschaftlich debattieren. Aber am Ende müsse man in der Lage sein, einen Kaffee miteinander zu trinken.
2: Nous pouvons débattre très rudement, nous pouvons débattre parfois avec passion, mais à la fin, il faut pouvoir aller boire le café avec le contradicteur.
0: Sagt Bundespräsident Guy Parmelin im Interview mit SRF. Die anhaltende Hitze und die Trockenheit haben Auswirkungen auf den Betrieb des Kernkraftwerks Betznau im Kanton Aargau. Man habe die beiden Reaktoren des Kernkraftwerks erneut heruntergefahren, teilt die Betreiberin Axpo mit. Der Grund, das Wasser der Aare ist zu warm. Das Atomkraftwerk nutzt das Wasser der Aare zur Kühlung. Mit dem Herunterfahren des Kraftwerks soll verhindert werden, dass sich der Fluss zusätzlich erwärmt. In der Region rund um die süditalienische Großstadt Neapel hat am Abend die Erde gebebt. Das Beben hatte laut den Behörden eine Stärke von 4,7. Einige Stunden später kam es zu einem erneuten, schwächeren Beben. Der italienische Sender Rai berichtet von bisher rund 20 Verletzten. Zudem habe das Beben teils schwere Schäden an Gebäuden angerichtet. Das Zentrum des Bebens lag in den Phlegräischen Feldern. Das ist der größte aktive Supervulkan in Europa. Seit längerem werden dort immer wieder Beben registriert. 60.000 Menschen aus Marokko sind in den vergangenen Tagen teils kilometerweit geschwommen oder über einen Grenzzaun geklettert, um nach Ceuta zu gelangen. Eine spanische Exklave im Nordwesten von Afrika. Mindestens 57 Migrantinnen und Migranten sind dabei gestorben. In der Stadt herrschte Ausnahmezustand. Andere europäische Länder fürchteten große Migrationsströme nach Europa. Aber wenige Stunden später sind die allermeisten der 60.000 Migrantinnen und Migranten wieder zurück nach Marokko gegangen, viele von ihnen freiwillig. Dazu sagt unser Korrespondent in Spanien, Markus Bönisch.
3: Ja, ich denke, so explosionsartig wie die Ankunft dieser zigtausend Menschen in Ceuta war, so explosionsartig haben sich auch die Träume in Luft aufgelöst. Denn die meisten waren Fake News quasi aufgesessen. Denn man hatte in den sozialen Medien und über die Mundpropaganda gesagt, dass Spanien möglicherweise jetzt die Menschen schneller auf das spanische Festland bringen würde, dass man also wesentlich schneller nach Spanien käme. Und sie kamen über die Grenze und stellten fest, dass nichts davon wahr war. Noch nicht einmal genug zu essen und zu trinken gab es. Und das war der Grund, warum viele dann eben entschieden haben, dann doch lieber wieder nach Hause zu fahren oder zu gehen, weil es dort zumindest zu essen und zu trinken gab.
0: Die Börsendaten von SIX, der Dow Jones Index in New York, hat 0,5% gewonnen. Der Euro wird zu 93,14 Rappen gehandelt, der Dollar zu 80,79 Rappen. Soweit die Meldungen. Und noch der Blick aufs Wetter. Am Vormittag hat es im Norden zunächst einige Wolkenfelder und da und dort fällt etwas Regen. Am Nachmittag scheint nebst Quellwolken oft die Sonne. Vor allem in den Alpen bilden sich einzelne Schauer und Gewitter. Die Höchstwerte liegen bei schwülwarmen 29 Grad. Im Süden ist es recht sonnig und weiterhin heiß bei 34 Grad. Das waren Nachrichten von Radio SRF, verantwortlich Corinna Heinzmann.
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5: Und von mir warme Grüße aus dem kühlen Morgenstudio. Patricia Moreno am Mikrofon an diesem Bundesfeiertag, Samstag, 1. August. Jean-Philippe Rameau. Mit diesem französischen Barockmeister fahren wir musikalisch weiter. Der Chaconne aus der Oper Dardanus. Und ich wünsche damit einen Bonjour.

Louis XIV, die hochrepräsentativen Zeiten des Roi Soleil, die liegen zwar schon lange hinter Jean-Philippe Rameau, aber die Tonalität, die hat er immer noch drauf. Eben dieses zeremoniöse, offizielle, dieses immer so galant dahinschreitende. Die Chaconne aus der Oper Dardanus von Jean-Philippe Rameau mit dem Ensemble Marguerite Louise unter der Leitung von Gaëtan Jarry. Und immer wieder interessant zu sehen, wie sich in eigentlich einem Wimpernschlag Dinge verändern können, was auch für die französische Musikgeschichte gilt, wie das alles klingt, 100 Jahre, 150 Jahre später, von Jean-Philippe Rameau zu Maurice Ravel.

Da musste sich Maurice Ravels ewiger Rivale Claude Debussy geschlagen geben. Ändere bloß keine Note dran, riet er dem Rivalen Ravel Debussy, als er das Streichquartett in F-Dur Ravels zum ersten Mal hörte und insbesondere begeistert war vom zweiten Satz, ein absoluter Traditionsbruch, weil eben dieses reine Zupfen zu Beginn und immer wieder im Verlauf des Satzes, das hat es so noch nie gegeben. In diesem Streichquartett in F-Dur, das Maurice Ravel nicht Debussy, sondern seinem Lehrer Gabriel Fauré gewidmet hat. Und diesen zweiten Satz daraus, den hat das Quartett Modigliani gespielt, hier auf SRF 2 Kultur um 20 Minuten nach 7 an diesem 1. August. Ein Sommernachtstraum, der hat für viele schon heute Nacht stattgefunden, zur Feier hinein in den Bundesfeiertag. Vielleicht steht er Ihnen heute auch noch bevor. Scherzo aus dem Sommernachtstraum von Felix Mendelssohn.

Die Elfen bringen den Feenstaub zum Wirbeln, aber vielleicht sind es ja auch nur Glühwürmchen, wie man sie ja mancherorts gerade sehen kann. Und zwar hier im Scherzo aus der Schauspiel zu Musik zu Ein Sommernachtstraum von Felix Mendelssohn. Das wirkt ganz so, dieser Elfentanz, gespielt vom Münchner Kammerorchester unter Alexander Liebreich.

0: Unendlich zart, die Poesie, die er Frédéric Chopin angedeihen lässt, Nelson Görner. Und kein Wunder, er arbeitet auch eng mit der Chopin-Stiftung in Polen zusammen, ist dort immer wieder beim Institut zu Gast und als Berater tätig. Nelson Görner im Nocturne Nummer 2 in D-Dur.
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Der Inbegriff des Graziösen, dieses Andante Cantabile aus Joseph Haydns Streichquartett F-Dur mit Beinamen Serenade. Hier hat sich eine Gitarre hinzugeschlichen, die hat Rolf Lieslewand gespielt und das zusammen mit dem Carmina Quartett interpretiert. Eine richtige Morgenmusik jetzt von Georg Friedrich Händel, denn der Morgen ist Thema dieses Duetts. Aus dem Oratorium L'Allegro, il Penseroso ed il Moderato, as steals the morn upon the night, aber es ist ein doppelbürdiger Morgen, der hier gemeint ist. Nicht nur der sanfte Tagesanbruch, der Text, übrigens eine Adaption aus William Shakespeares Schauspiel Der Sturm, der beschreibt, wie die Vernunft erwacht. Also das Morgenlicht vertreibt die aufsteigende Vernunft, also vielmehr vertreibt die trügerischen Einbildungen und die Verwirrung des Geistes, sodass am Ende ein klares, erleuchtetes Bewusstsein steht. Restoring Intellectual Day. Hört sich dann vielleicht anders, dieses Duett, das wir jetzt hören, von Händel.

Wäre die Welt doch wie dieses Duett, denn hier siegen Vernunft und Wahrheit über Verwirrung und Unwissenheit im Duett I Steal the Morn Upon the Night aus dem Oratorium L'Allegro, il Penseroso ed il Moderato von Georg Friedrich Händel. Gehört haben wir damit Lucy Crowe und Mark Padmore, begleitet von The English Concert.

doppelter Händel auf SRF 2 Kultur, aber nur dem Ensemblenamen nach. Nach dem Oratorienduett hier die Handel's Company mit der Ouvertüre zur Orchestersuite Nummer 1 in C-Dur von Johann Caspar Ferdinand Fischer. Die großen Namen der Klassik, das sind ja vor allem Haydn, Mozart, Beethoven. Auf französischem Boden tut sich da gar nicht so viel in der Zeit. Da gibt es nicht so viele, die europaweit, ja weltweit auf sich aufmerksam machen. Vielleicht ein Sinfoniker wie Etienne Nicolas Méhul, dann große Opernkomponisten, aber sonst? Er hat das Feld zu füllen versucht. Jean-Baptiste Aimé Janson, ein Klassiker aus Frankreich und hier aus seinem Cellokonzert in D-Dur, der erste Satz.

0: französische Klassiker fast allein auf weiter Flur. Jean-Baptiste Aimé Janson aus dem Cellokonzert in D-Dur, von ihm der erste Satz mit dem Solisten Valentin Raduzio.
1: Die Nachrichten von SRF um 8 mit Michael Wieland und diesen Themen. Der Weltfußballverband FIFA rudert zurück und stoppt seine Investorenpläne. Und die 7 Bundesratsmitglieder sind zum Nationalfeiertag im ganzen Land unterwegs. Das Wetter, trotz Wolken oft sonnig, vor allem in den Alpen stellenweise nass, bei rund 29 Grad. Der Weltfußballverband FIFA macht einen Rückzieher. Die FIFA gibt ihren Plan auf, einen Teil der Rechte an den Weltmeisterschaften an private Investoren zu verkaufen. Das Vorhaben löste besonders in Europa heftigen Widerstand aus. Nachrichtenredaktor Manuel Risi fasst zusammen.
2: Nachdem man alle Standpunkte angehört habe, sei deutlich geworden, dass das Projekt zu Spaltungen geführt habe, die nicht mehr im Interesse des ursprünglich angestrebten Ziels lägen, teilten die FIFA und deren Chef Gianni Infantino mit. Infantino hatte die Pläne zur Teilprivatisierung von Weltmeisterschaften und anderen Wettbewerben Anfang Woche bekannt gemacht. Die FIFA wollte mit dem Verkauf der Rechte mehrere Milliarden einnehmen. Für die Pläne hatte Infantino teils heftige Kritik geerntet. Mehrere Kontinentalverbände sprachen sich dagegen aus und der Europäische Fußballverband UEFA drohte damit, künftige Weltmeisterschaften zu boykottieren, sollten die Privatisierungspläne weiterverfolgt werden.
1: Der Schweizer Bundespräsident Guy Parmelin ruft die Schweiz und ihre Bevölkerung zum 1. August zum Zusammenhalt auf. Die Welt habe sich zuletzt stark verändert und sie sei geprägt von geopolitischen Spannungen, Unvorhersehbarkeit und Krisen. Nur gemeinsam könne man solche Krisen meistern. Die Regierung, das Parlament und die Bevölkerung zusammen, sagt Parmelin.
3: Nous passons les crises ensemble. Le gouvernement, le Parlement, sans l'appui, le soutien de la population, nous n'arriverons à rien.
1: Man könne heftig diskutieren und leidenschaftlich debattieren. Aber am Ende müsse man in der Lage sein, einen Kaffee miteinander zu trinken, so Bundespräsident Guy Parmelin im Interview mit SRF. Und natürlich haben die Bundesrätinnen und Bundesräte auch heute am 1. August selber ein volles Programm. Kevin Gahannes.
4: Mit einem Buretsmorgen in Hildisrieden im Kanton Luzern startet Bundespräsident Guy Parmelin in den Nationalfeiertag. Nach Zopf, Rösti und Birchermüsli reist Parmelin dann weiter auf das Rütli im Kanton Uri. Danach geht es für eine letzte Rede zurück in seinen Heimatkanton, die Waadt. Ebenfalls bei einer Bauernfamilie feiert heute Innenministerin Elisabeth Baumschneider. Sie spricht am Buretsmorgen in Boecourt, daheim im Jura. Mehr Stress haben Verkehrsminister Albert Rösti und Verteidigungsminister Martin Pfister. Sie treten heute beide dreimal auf, verteilt auf die Kantone Graubünden, Zug, Bern und Tessin. Sowieso sind die Reden der Bundesrätinnen und Bundesräte über das ganze Land verstreut. Finanzministerin Karin Keller-Sutter ist im Thurgau und im Tessin. Dort kommt eigentlich Außenminister Ignazio Cassis her, er verbringt seinen Tag aber im Freiburgischen und im Kanton Waadt. Und Justizminister Beat Jans verbindet Stadt und Land. Mit einer Rede im Emmental und einer in der Weltstadt Genf.
1: Die anhaltende Hitze und die Trockenheit haben Auswirkungen auf den Betrieb des Kernkraftwerks Betznau im Kanton Aargau. Man habe die beiden Reaktoren des Kernkraftwerks erneut heruntergefahren, teilt die Betreiberin Axpo mit. Der Grund: Das Wasser der Aare ist zu warm. Das Atomkraftwerk nutzt das Wasser der Aare zur Kühlung. Mit dem Herunterfahren des Kraftwerks soll verhindert werden, dass sich der Fluss zusätzlich erwärmt. In der Region rund um die süditalienische Großstadt Neapel hat am Abend die Erde gebebt. Das Beben hatte laut den Behörden eine Stärke von 4,7. Einige Stunden später kam es zu einem erneuten schwächeren Beben. Die italienische Sender Rai berichtet von bisher rund 20 Verletzten. Zudem habe das Beben teils schwere Schäden an Gebäuden angerichtet. Das Zentrum des Bebens lag in den Phlegräischen Feldern. Das ist der größte aktive Supervulkan in Europa. Seit längerem werden dort immer wieder Beben registriert. Weitere Meldungen in der Übersicht. Viele Migrantinnen und Migranten haben die spanische Exklave Ceuta weit wieder verlassen. Viele von ihnen freiwillig, das sagt die spanische Regierung. In den vergangenen Tagen waren fast 60.000 Menschen aus Marokko teils kilometerweit geschwommen, um nach Ceuta im Nordwesten von Afrika zu gelangen. Mindestens 57 Migrantinnen und Migranten sind dabei gestorben. Und bei erneuten russischen Angriffen auf die ukrainische Hauptstadt Kiew sind mindestens 9 Personen getötet worden. Das teilte der Stadtpräsident von Kiew mit. Mehr als 20 Menschen seien zudem verletzt worden. Die Ukraine griff ihrerseits erneut Ziele in Russland an. Laut dem Stadtpräsident von Moskau wurden 4 Drohnen abgefangen. Die Börsendaten von SIX, der Dow Jones Index in New York, hat 0,5% gewonnen. Der Euro wird zu 93,14 Rappen gehandelt, der Dollar zu 80,79 Rappen. Soweit die Meldungen. Und noch der Blick aufs Wetter. Am Vormittag hat es im Norden zunächst einige Wolkenfelder und da und dort fällt etwas Regen. Am Nachmittag scheint nebst Quellwolken oft die Sonne. Vor allem in den Alpen bilden sich einzelne Schauer und Gewitter. Die Höchstwerte liegen bei schwülwarmen 29 Grad. Im Süden ist es recht sonnig und weiterhin heiß bei 34 Grad. Das waren Nachrichten von Radio SRF, verantwortlich Corinna Heinzmann.
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0: Ein heißer 1. August, also der uns heute noch bevorsteht. Wo werden Sie ihn verbringen? Vielleicht auch so exklusiv wie unsere Politikerinnen und Politiker. Vielleicht aber auch ganz gemütlich im Familienkreise. Schön, wenn wir Sie dabei begleiten dürfen mit musikalischen Tönen. Guten Morgen wünsche ich, Patricia Moreno am Mikrofon.

Die vorfreudige Erregung, diese Flitzebogengespanntheit, wie sie stilistisch typisch ist für die Mannheimer Schule, die dann auch unter anderem von Wolfgang Amadeus Mozart übernommen wurde. Aber weder Mannheim noch Mozart, sondern einer, der zwischen Wien und London pendelte, Franz Xaver Dussek, der erste Satz seiner Sinfonie in B-Dur, und das Barockorchester Helsinki, das unter der Leitung von Apo Häkkinen spielte. Mozart, der jetzt allerdings folgt, Klaviersonatentöne von ihm mit Mau Fucita.

Mit gerade mal 27 Jahren zählt der japanische Klaviervirtuose Mao Fujita auch noch zu den jungen Klaviervirtuosen, aber er könnte glatt für die Hälfte durchgehen. So als Teenager, so zart, zierlich und klein ist seine Gestalt. Aber was für eine Kraft ihm in den Fingern, auch im Pianistenkopf steckt. Mao Fujita, den wir hier gehört haben im Rondo der Klaviersonate C-Dur, Kirchenverzeichnis 309 von Wolfgang Amadeus Mozart. Und der erst vor wenigen Tagen am Verbier-Festival das Publikum wirklich zu Begeisterungsstürmen hingerissen hat. Für drei Konzerte war er zu Gast. Jetzt gönnt sich Mao Fujita eine kleine Sommerferienpause. Die wird er dann in Bern wieder beenden mit einem Konzert Mitte September. Da kehrt er dann wieder auf die Bühne zurück. Mao Fujita. Kein Grund also für Wehmutstränen, so wie sie hier jetzt fließen.

Der Verführungstenor von Ramon Vargas, eine der souveränst geführten Stimmen der letzten Jahrzehnte, die sich in den letzten Jahren etwas rar gemacht hat, aber mit inzwischen 65 ist Ramon Vargas auch ein bisschen raus aus dem Tenorissimo-Alter. Hier haben wir ihn gehört als Nemorino mit Una furtiva lagrima, der Arie aus der Oper L'Elisir d'Amore von Gaetano Donizetti.

0: Immer leicht melancholisch unterwegs, die Bratsche und Alexander Glasunow, der voll auf diese Klang- und Stilqualitäten baute in dieser Elegie in G-Moll, die wir gehört haben, gespielt von Tabea Zimmermann, begleitet von Thomas Hoppe. In etwas mehr als einer halben Stunde hier auf SRF 2 Kultur die Sendung International. Eine Vorschau darauf.
1: Israels Premierminister Benjamin Netanyahu hat ein schwieriges Verhältnis zu den Medien. Journalisten haben verschiedene Skandale aufgedeckt, unter anderem Korruptionsaffären, die den Regierungschef vor Gericht gebracht haben. Ein Fernsehsender hingegen steht treu an Netanyahus Seite und hat in den letzten 3,5 Jahren einen Aufschwung erlebt. Kanal 14. Die Journalistin Irit Linur tritt dort regelmäßig in einer Talkshow auf.
2: I love it. I love it. It's great fun. It's the greatest show on TV today.
1: Ich liebe es, sagt sie. Diese Sendung sei das Beste, das es in Israel zu sehen gäbe. Doch auf dem Sender wird offen dazu aufgerufen, Hunderttausende Palästinenser zu töten und Gaza von der Landkarte zu tilgen. Gegen Kanal 14 sind deswegen mehrere Petitionen vor dem obersten Gerichtshof hängig. 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

Eine Ground-Melodie von Henry Purcell, die die Lautenkompanie aus Berlin irgendwie nach Südamerika zu entführt haben scheint. Das klingt fast wie so ein bisschen indigen angehaucht, dieser Ground von Purcell. Sie verwandelt in Gold, was sie auch immer anfasst. Zumindest in Klanggold. Die Pianistin Angela Hewitt, die wir hier zusammen mit dem Australian Chamber Orchestra hören, in einem der Klavierkonzerte von Johann Sebastian Bach.

Das Klavierkonzert in F-Moll, Werkverzeichnis 1056, nicht 65, also 56 von Johann Sebastian Bach mit der Solistin Angela Hewitt und dem Australian Chamber Orchestra, das von Richard Tognetti geleitet wurde. Angela Hewitt, die hier auf einem für sie ganz besonderen Instrument spielt, einem Fazioli-Flügel, eine Spezialanfertigung für sie, wirklich Premium-Instrument mit leider trauriger Geschichte. Denn nachdem sie das Instrument über 20 Jahre gespielt hatte, da gab es einen Unfall mit einer Transportfirma, die den Flügel transportieren sollte, und dann versagte die Plattform des LKWs und das Instrument krachte hinunter, irreparabel beschädigt. Ich weiß nicht, ob Angela Hewitt inzwischen ein neues, eigenes, auf sie zugeschnittenes Instrument hat. Vielleicht hat sie sich auch von dieser Idee verabschiedet. Wenn sie Bach gespielt von ihr auf einem Fazioli hören möchten, vielleicht aber auch Beethoven auf einem Bösendorfer oder Chopin auf einem Steinway-Flügel, dann können Sie das. In unserer Sendung Klassiktelefon hat es in der nächsten Woche noch ganz viel Platz für Ihre Wünsche. Und wenn Sie die aufgeben möchten, dann rufen Sie uns am besten an unter 0848 365 364 oder Sie mailen uns an Klassiktelefon at srf.ch. Vielleicht soll es aber auch eine kleine Portion musikalisches Schweden sein, so wie hier. Gruß aus Schweden.

Da steht jemand im Norden und winkt gen Süden, Helsning, der Gruß aus den Fröselblumen von Wilhelm Peterson Berger mit dem Sinfonieorchester Norrköping unter Michael Jurowski, diese schwedische Musik. Der polnisch-französische folgt, Frédéric Chopin.

0: Frédéric Chopin mit beiden Füßen fest im polnischen Musikboden verankert in Introduction und Polonaise in C-Dur mit Misha Majski Cello und Sergio Tiempo Klavier.
1: Die Nachrichten von SRF um 9 mit Michael Wieland und diesen Themen. Aus für das umstrittene Investorenprojekt des Weltfußballverbands FIFA, was das Scheitern für FIFA-Chef Gianni Infantino bedeutet. Und Buretsmorgen und Reden, die 7 Bundesratsmitglieder sind zum Nationalfeiertag im ganzen Land unterwegs. Das Wetter, trotz Wolken oft sonnig, vor allem in den Alpen stellenweise nass, bei rund 29 Grad. Die Pläne des Weltfußballverbands FIFA haben für einen Aufschrei in der Fußballwelt gesorgt. Die FIFA wollte die Rechte an den Fußballweltmeisterschaften zum Teil an Private verkaufen und so Milliarden einnehmen. Das gab sie Anfang Woche bekannt. Doch nun, nur wenige Tage später, der Rückzieher. Die FIFA gibt die Pläne auf. Es sei deutlich geworden, dass das Projekt zu Spaltungen geführt habe, die nicht mehr im Interesse des ursprünglich angestrebten Ziels lägen, teilte FIFA-Chef Gianni Infantino mit. SRF-Sportredaktor Tim Eckimann.
2: Für FIFA-Präsident Gianni Infantino ist der Rückzug der Investorenpläne eine Niederlage. Aber es blieb ihm am Ende keine andere Wahl. Zu groß wurde der Druck durch den Widerstand der einzelnen Kontinentalverbände in den letzten Tagen. Es hagelte Kritik, vor allem vom Europäischen Fußballverband UEFA. Die 55 europäischen Mitglieder, darunter auch der Schweizerische Fußballverband, drohten sogar mit einem Boykott der nächsten Weltmeisterschaft, sollte die FIFA WM-Rechte an private Investoren verkaufen. Klar ist, das Vertrauen in die FIFA und noch viel mehr das Vertrauen in Präsident Gianni Infantino hat gelitten. Er stellt sich die Frage, wie sehr schadet das Infantino am FIFA-Kongress im kommenden März, wenn es um seine Wiederwahl als FIFA-Präsident geht durch die einzelnen Fußballverbände. Gianni Infantino bleiben nun gut 8 Monate bis im März, um das Vertrauen der Verbände zurückzugewinnen.
1: Tim Eckimann. Der Schweizer Bundespräsident Guy Parmelin ruft die Schweiz und ihre Bevölkerung zum 1. August zum Zusammenhalt auf. Die Welt habe sich zuletzt stark verändert und sie sei geprägt von geopolitischen Spannungen, Unvorhersehbarkeit und Krisen. Nur gemeinsam könne man solche Krisen meistern. Die Regierung, das Parlament und die Bevölkerung zusammen, sagt Parmelin.
3: Nous passons les crises ensemble. Le gouvernement, le Parlement, sans l'appui, le soutien de la population, nous n'arriverons à rien.
1: Man könne heftig diskutieren und leidenschaftlich debattieren. Aber am Ende müsse man in der Lage sein, einen Kaffee miteinander zu trinken, so Bundespräsident Guy Parmelin im Interview mit SRF. Und natürlich haben die Bundesrätinnen und Bundesräte auch heute, am 1. August selber, ein volles Programm. Kevin Gahanes.
4: Mit einem Buretsmorgen in Hildisrieden im Kanton Luzern startet Bundespräsident Guy Parmelin in den Nationalfeiertag. Nach Zopf, Rösti und Birchermüsli reist Parmelin dann weiter auf das Rütli im Kanton Uri. Danach geht es für eine letzte Rede zurück in seinen Heimatkanton, die Waadt. Ebenfalls bei einer Bauernfamilie feiert heute Innenministerin Elisabeth Bomschneider. Sie spricht am Buretsmorgen in Boecour, daheim im Jura. Mehr Stress haben Verkehrsminister Albert Rösti und Verteidigungsminister Martin Pfister. Sie treten heute beide dreimal auf, verteilt auf die Kantone Graubünden, Zug, Bern und Tessin. Sowieso sind die Reden der Bundesrätinnen und Bundesräte über das ganze Land verstreut. Finanzministerin Karin Keller-Sutter ist im Thurgau und im Tessin. Dort kommt eigentlich Außenminister Ignazio Cassis her, er verbringt seinen Tag aber im Freiburgischen und im Kanton Waadt. Und Justizminister Beat Jans verbindet Stadt und Land. Mit einer Rede im Emmental und einer in der Weltstadt Genf.
1: In der Region rund um die süditalienische Großstadt Neapel hat am Abend die Erde gebebt. Das Beben hatte laut den Behörden eine Stärke von 4,7. Danach kam es zu mehreren schwächeren Nachbeben. Der italienische Sender Rai berichtet von rund 20 Verletzten. Zudem habe das Beben teils schwere Schäden an Gebäuden angerichtet. Das Zentrum des Bebens lag in den Phlegräischen Feldern. Das ist der größte aktive Supervulkan in Europa. Seit längerem werden dort immer wieder Beben registriert. Weitere Meldungen in der Übersicht. Viele Migrantinnen und Migranten haben die spanische Exklave Ceuta wieder verlassen. Viele von ihnen freiwillig, das sagt die spanische Regierung. In den vergangenen Tagen waren fast 60.000 Menschen aus Marokko teils kilometerweit geschwommen, um nach Ceuta im Nordwesten von Afrika zu gelangen. Mindestens 57 Migrantinnen und Migranten sind dabei gestorben. Und bei erneuten russischen Angriffen auf die ukrainische Hauptstadt Kiew sind mindestens 9 Personen getötet worden. Das teilte der Stadtpräsident von Kiew mit. Mehr als 20 Menschen seien zudem verletzt worden. Die Ukraine griff ihrerseits erneut Ziele in Russland an. Laut dem Stadtpräsidenten von Moskau wurden 4 Drohnen abgefangen. Der Blick aufs Wetter. Im Norden hat es zunächst einige Wolkenfelder und da und dort fällt etwas Regen. Am Nachmittag scheint nebst Quellwolken oft die Sonne. Vor allem in den Alpen bilden sich aber einzelne Schauer und Gewitter. Die Höchstwerte liegen bei schwülwarmen 29 Grad. Im Süden ist es recht sonnig und weiterhin heiß bei 34 Grad. Das waren Nachrichten von Radio SRF. Verantwortlich Corinna Heinzmann.
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0: Und Sie sind vielleicht ja auch gerade am Buretsmörgele, wie unsere Bundesrätinnen und Bundesräte. Übrigens, die Ansprache zum 1. August von Guy Parmelin, die übertragen wir heute Mittag hier auf SRF 2 Kultur um kurz nach 12:30. Jetzt ist es Zeit für unsere Auslandsreportage, die Sendung international, in den Sommerwochen etwas kürzer als sonst. Heute berichten wir über Israels Medienwelt.
6: Ulai gam atem sovlim miralebet. Ha symptomim im lorov obsessia, charadot ve tzviya beulpanim ptuchim lelo hafsaka.
7: Der israelische Premierminister Benjamin Netanyahu als Arzt, computergeneriert. Im weißen Kittel mit Stethoskop tritt er in diesem KI-Video auf. Die Patienten sind 3 landesweit bekannte Journalisten und scharfe Kritiker des Premiers. Der eine hat die Korruptionsaffären aufgedeckt, wegen derer der Premier vor Gericht steht. Auch der zweite bezichtigte Netanyahu der Misswirtschaft. Der dritte hat über schwerste sexuelle Folter an einem palästinensischen Gefangenen berichtet. Netanyahu spricht von Obsessionen, Angstzuständen und Negativismus. Zum Glück gibt es eine Kur, sagt Dr. Netanyahu im Video. Schaltet den Fernseher aus. Netanyahus Medienleute haben sich das ausgedacht. Es ist die Imitation eines KI-Videos des US-Präsidenten, in dem ein Dr. Trump seine Kritiker heilt. Es ist Wahlkampf in Israel. Im Oktober werden ein neues Parlament und eine neue Regierung gewählt. Nach 4 Jahren unter der radikalsten Regierung seit der Staatsgründung fürchten viele Israeli um die Zukunft ihres Landes als demokratischer Rechtsstaat. Auch die Rolle der Medien steht zur Debatte. Medien, von denen Netanyahu behauptet, sie hätten sich gegen ihn und seine Anhänger verschworen. Doch es gibt einen Fernsehsender, der sich stramm rechts positioniert und Netanyahu treu zur Seite steht. Das ist die Sommerausgabe von International über Israels Kanal 14. Ich bin Anna Drechsel. Die Studios von Kanal 14 befinden sich in einem Außenquartier von Modi'in, einer Stadt auf halber Strecke zwischen Jerusalem und Tel Aviv. Irit Linur holt mich am Empfang ab. Eine Veteranin des israelischen Journalismus, wie sie selber sagt. Linur ist politische Kommentatorin beim Sender, Mitte 60, trägt die braunen Haare zum Dutt hochgesteckt, dunkle Brille, eleganter grauer Anzug. In der Garderobe zwischen Kleiderständern und Schminkspiegeln finden wir Platz für ein Gespräch über die abendliche Polit-Talkshow Ha-Patriotim, die Patrioten, in der Linur auch an diesem Abend mit ihren 6 Mitpanelisten die israelische Politik sezieren wird.
8: Ha-Patriotim is a very, I think it is 10 or 12 years old. We started small, the whole channel.
9: Die Sendung gibt es seit 10, 12 Jahren. Wir haben klein angefangen. Lange kannte uns niemand, nur unsere Konkurrenz, und die hasste uns.
7: Die Konkurrenz, das sind vor allem der öffentlich-rechtliche Kanal 11 und die kommerziellen Sender 12 und 13.
8: We didn't have any ratings.
9: Wir hatten kaum Einschaltquoten. Die linken Medien machten sich über uns lustig.
7: Und dann änderte sich alles. Die Wahlen vor 4 Jahren brachten eine ultrarechte Regierung ans Ruder, deren Versuche, die israelische Justiz nach ihren Vorstellungen umzubauen, führten Anfang 2023 zu Massenprotesten.
8: I think two things happened at once during the protest against the judicial reform. The mainstream media went nuts.
9: Es passierten 2 Dinge gleichzeitig. Die Mainstream-Medien drehten durch. Sie verkauften ihren Zuschauern das Horrorszenario, Israel werde zur Diktatur. Das grenzte an eine Massenpsychose. Und zur selben Zeit investierten die Besitzer in den Sender. Wir wurden besser und professioneller.
8: And the public began, I think, became fed up. From the dictatorship, dictatorship, dictatorship, dictatorship. End of democracy, and all the lunatics.
9: Das Publikum hatte genug von diesem Geschwätz über Diktatur und das Ende der Demokratie. Genug von all den Verrückten, die die Proteste organisierten. Das war einfach widerlich.
8: It was disgusting. And then we had a bump in the rating. We had very modest rating until then.
7: Die Einschaltquoten stiegen. Der Sender ist nun die Nummer 2 hinter Kanal 12. Kritiker sagen, die Sendung Die Patrioten sei Benjamin Netanyahus Sprachrohr.
8: His mouthpiece? It's ridiculous. It's infantile.
7: Irit Linur winkt ab. Lächerlich sei der Vorwurf, infantil. Sie sei rechts und habe Netanyahu gewählt, weil sie an seine Politik glaube, wie 1 Million andere Israeli auch. Die altgediente Journalistin und Autorin Irit Linur war früher eine Linke. Sie habe aus ihren Irrtümern gelernt, sagt sie. Wie ein Chamäleon, das sich seiner natürlichen Umgebung anpasst und die Hautfarbe wechselt, so passt sich auch ein fiktiver Journalist der politischen Landschaft an. Chamäleon heißt der Roman des Schriftstellers und Rechtsanwalts Yishai Sarit. Ich treffe ihn in Tel Aviv zum Gespräch auf einer Parkbank an einer Straße unter schattenspendenden Bäumen.
10: It's the story of a guy called Shai Tamoz, who is 50 something. He also lives here in Tel Aviv. And he used to be a little bit of a star as a journalist during the 1990s.
11: Es ist die Geschichte von Shai Tamoz, einem Mann um die 50 aus Tel Aviv. In den 90er Jahren war Shai ein Starjournalist im Mitte-Links-Milieu, ein gefragter Kommentator, auch am Fernsehen. Aber im Zuge des Niedergangs des Printjournalismus gerät er in Vergessenheit. Seine Artikel interessieren keinen. Seine Frau liebt ihn nicht mehr. Genügend Geld verdient er auch nicht.
10: He doesn't earn enough money, so his life is actually in shambles. And he's looking for a way to reinvent himself.
7: Das Leben der Romanfigur? Ein Trümmerhaufen. Shai Tamoz will sich selber neu erfinden und seinen größten Wunsch realisieren, wieder im Fernsehen aufzutreten. Wie ihm das gelingt? Durch Anpassung, wie ein Chamäleon eben.
10: He understands that something is happening. Something is happening in Israel's politics. Something happens socially.
11: Er versteht, dass sich etwas verschoben hat in Israels Politik und Gesellschaft. Die Menschen wenden sich scharf nach rechts, werden nationalistischer. Will er ein mediales Comeback, muss er sich anpassen. Und es eröffnet sich tatsächlich eine Chance. Ich hoffe, Sie lesen das im Buch nach. Shai wird ins Studio des patriotischen Senders eingeladen. Als Vorlage diente mir Kanal 14. Der Sender ist sehr militant gegen Linke, gegen die alten Eliten im Land.
7: Shai Tamoz, der vergessene Journalist, erkämpft sich wieder einen Platz im Fernsehen, lässt sich von einem rechtsextremen Minister instrumentalisieren, wird radikaler, lügt, hetzt und wird vulgär.
10: how would they say it? Even before he didn't have those very strong opinions about everything, about anything.
11: Er war kein Mann der Überzeugungen. Aber früher, in den 90er Jahren, war es noch modisch, links zu sein und den Friedensprozess mit den Palästinensern zu unterstützen. Jetzt nicht mehr. Es gibt nur noch wenige Linke in Israel. Also ist es ziemlich einfach für Shai, die Seite zu wechseln.
10: So it's quite easy for him to switch to the other side.
7: Der Schriftsteller ist ein präziser Beobachter der israelischen Gesellschaft und Politik. 9 Romane hat der 61-jährige Anwalt bisher veröffentlicht. Schreiben ist seine Nebenbeschäftigung und für die ist er mehrfach ausgezeichnet worden. Im Gegensatz zu seiner Romanfigur Shai Tammuz steht Sarit zu seinen Überzeugungen. So hat er etwa eine Petition unterzeichnet, die ein Ende der Gewalt gegenüber den Bewohnerinnen und Bewohnern Gazas fordert. Dennoch begegnet Sarit seiner Romanfigur mit Empathie.
10: Yeah, he's an opportunist.
11: Ja, er ist ein Opportunist, aber ich hasse ihn nicht. Ich verstehe es.
10: I don't hate him. I mean, I feel empathy for him. I understand it.
7: Auf Hebräisch heißt Yishai Sarits Roman Ha-Panelist, der Panelist, der in der ultrarechten Talkshow auftritt. Das reale Vorbild für die Polizsendung Ha-Patriotim, die Patrioten von Kanal 14, die Sendung, in der Irit Linur regelmäßig auftritt. Gegen Moderatoren, Panelisten und den Kanal sind mehrere Petitionen vor dem obersten Gerichtshof hängig. Nebst Hetze gegen die Justiz, Richter und die Generalstaatsanwältin geht es auch um Anstiftung zu Genozid und Verbrechen gegen die Menschlichkeit, wegen Aussagen wie diesen aus den Wochen und Monaten nach dem Hamas-Massaker vom 7. Oktober 2023.
11: Wir hätten gleich am ersten Tag 100.000 bis 150.000 Palästinenser töten sollen. Dann wäre Ruhe gewesen. Wir müssen Gaza abbrennen oder den Fischen zum Fraß vorwerfen. Das Zivilisierteste, was wir tun können, ist alles auszulöschen, was sich dort bewegt. Wir brennen das Dorf nicht nieder, wir tilgen es von der Landkarte. Darf ich das sagen?
7: In der Garderobe von Kanal 14 spreche ich Irit Linur darauf an.
12: Like incitement to genocide, I think was the
8: petition. Genocide?
12: That's what the petition says, yeah.
8: Oh, well. You know, when oh, really? Well, good for them. Good for them. I like science fiction too.
7: Sie nimmt die Petitionen nicht ernst. Ich mag Science Fiction, sagt sie dazu nur. Früher habe sie gedacht, im Konflikt mit den Palästinensern gehe es um Land, doch inzwischen verstehe sie, dass es ein Religionskrieg sei. Was mit den Zivilistinnen und Zivilisten in Gaza passiert, ist ihr egal, sagt Linur. Für sie ist der Erfolg der TV-Sendung «Die Patrioten» eine Genugtuung.
8: They were the majority and no one spoke for them. They were ridiculed. I was ridiculed.
9: Die Rechten waren in der Mehrheit, aber niemand sprach für sie. Man machte sich lustig über sie, auch über mich. Wir wurden beschimpft. Hier erhalten die Anhänger der Rechten endlich Raum zum Atmen.
7: Kanal 14 als Stimme der Mehrheit, die von den restlichen Medien missachtet wird. Wie beurteilt das Anna Zaragusti, die in der israelischen Journalistengewerkschaft für Pressefreiheit zuständig ist? Ich besuche sie zum Gespräch in ihrem luftigen Wohnzimmer in Tel Aviv.
13: So this is, you know, exact message coming from the playbook of the populist.
7: Diese Botschaft entstamme dem Handbuch der Populisten, sagt Zaragusti, die als Fotografin, Print- und Fernsehjournalistin gearbeitet hat.
13: Netanyahu has been the prime minister since 96.
9: Netanyahu ist Premierminister seit 1996, mit Unterbrüchen. Wie können Sie behaupten, dass Sie an den Rand gedrängt werden? Sie sind die Regierung.
7: Zaragusti stellt die Diskussion in einen größeren, internationalen Zusammenhang.
13: They love to say that they are majority and they love to say that we
9: Die Anhänger der Regierung behaupten gerne, dass sie die Mehrheit sind und dass wir, die Liberalen, die an die Demokratie glauben, dass wir die korrupte Elite sind, der sogenannte tiefe Staat, der die Behörden unterwandert hat. Das ist lächerlich. Genau das Gleiche sagen Populisten wie Orban in Ungarn, der indische Premierminister Modi, Brasiliens Bolsonaro und natürlich US-Präsident Trump und seine MAGA-Anhänger. Aber eine Mehrheit sind sie trotzdem nicht.
13: Of course, Trump. All the MAGA people in the US are saying the same things. I mean, of course, but they're not the majority.
7: Anna Zaragusti weist darauf hin, wie knapp diese ultrarechte Regierungskoalition gewählt wurde. Laut Umfragen steht längst keine Mehrheit der Bevölkerung mehr hinter ihr. Die erfahrene Journalistin spricht dem Rechtsaußenkanal ab, seriösen Journalismus zu betreiben. Es würden Lügen, Fake News und Verschwörungstheorien verbreitet.
13: Magal puts slide at the beginning of the show that it's a satire show.
9: Der Moderator blendet zu Beginn der Patrioten jeweils eine Art Disclaimer ein. Das ist eine Satire-Show. So will er Verleumdungsklagen abwenden. Er kann dann immer behaupten, er habe es nicht ernst gemeint, wenn er lügt oder eine Verschwörungstheorie erzählt.
13: The definition of satire.
7: Ähnlich operieren auch einige Stars des US-Senders Fox News, wie etwa Sean Hannity. Er sagt von sich selber, er sei kein Journalist, sondern ein Talkshow-Host. Wobei Kanal 14 nicht der einzige israelische Sender sei, der seine Diskussionssendungen mit extremen Stimmen fülle.
13: I mean, it's your brain.
7: Es frisst dein Hirn auf, sagt Zaragusti. Auch Yishai Sarit sagt, die israelische Medienwelt sei zu einem Zirkus verkommen, in dem Politclowns immer radikalere Dinge von sich geben. Wie seine Romanfigur Shai Tammuz, der zum rechten Phrasendrescher wird. Tammuz ist zwar fiktiv, aber der Realität nachempfunden.
10: Yeah, you see, in Channel 14, you see quite a lot of them.
11: Gerade bei Kanal 14 gibt es so einige, deren Karrieren stockten und die sich neu erfinden wollten.
10: There were also some funny incidents in which people thought I wrote them about them.
11: Es gab da ein paar lustige Szenen. Einige dachten, ich hätte über sie geschrieben.
10: Yes, so I had to explain. I didn't see.
11: Sie fühlten sich angesprochen, hatten aber nicht einmal das Buch gelesen. Ich musste ihnen erklären, dass ich nicht 2-3 Jahre investiert habe, um ihre Biografie zu schreiben. Bei allem Respekt, ihr seid nicht interessant genug.
7: Yishai Sarits Romanfigur hat den Sprung zurück in den Medienzirkus geschafft und dabei ein Stück seiner Seele verkauft. Irit Linur dagegen sagt, sie habe aus politischer Einsicht ins Lager des Premierministers gewechselt. Doch welche Zukunft der reale Kanal 14 hat, ist offen. Die Umfragen sagen der Regierung Netanyahu eine Niederlage voraus. Der jetzige Kommunikationsminister hat kürzlich ein Gesetz durchgepeitscht, das die Unabhängigkeit von Radio und Fernsehen stark einschränkt. Das oberste Gericht hat die Umsetzung des Gesetzes aber blockiert. Und die linke Partei, die Demokraten, schloss den Sender von ihrem Parteitag Mitte Juli aus. Kanal 14 betreibe Regierungspropaganda, nicht Journalismus. Das kümmert Irit Linur zum Zeitpunkt unseres Gesprächs noch herzlich wenig. Die Show geht weiter.
13: And now it's 10 minutes to the show and I probably have to get in the studio.
7: Die Kommentatorin macht sich auf ins Studio. Für die nächste Ausgabe der Diskussionssendung «Die Patrioten».
0: Ein Besuch bei Israels kontroversem Fernsehsender.

Paul Juon liefert uns die Musik am heutigen 1. August, Bundesfeiertag. Das Scherzo aus dem Streichquartett in H-Moll, Opus 11 und ein Schweizer Ensemble, das hier gespielt hat, das Nigeo-Quartett. Nach Genf, seine Heimat. Allerdings verließ er die, um Richtung Paris zu ziehen und dort für Furore zu sorgen, nicht nur in der Musik, sondern auch in der Damenwelt. Xavier Lefebvre soll ein ziemlicher Herzensbrecher gewesen sein. Dazu passend die Romance aus seinem Klarinettenkonzert Nummer 6 in B-Dur. Und weil es so schön ist, gerade noch das Rondo hinterdrein.

Eduard Brunner Klarinette und das Münchner Kammerorchester unter Reinhard Göbel in Romance und Rondo, zwei Sätzen aus dem Klarinettenkonzert Nummer 6 in B-Dur von Xavier Lefebvre. Und vielleicht passt diese Extraportion guter Laune des Westschweizers Lefebvre ganz gut zu diesem 1. August, der ja heute mit ein bisschen Verzicht verbunden ist, also keine Feuerwerke, aus feuerpolizeilichen Gründen, einfach allen Orten. Auch die große Flagge am Sentis, die hängt nicht, weil dort renoviert wird und die Fahne beschädigt ist. Oh je, was kommt, ist noch mehr Schweizerisches. Und zwar das Kammerorchester Basel, das uns Haydn spielt.

0: Dieses Spiel mit der Rätselfrage, wann ist hier eigentlich genau Schluss, das treibt Joseph Haydn eigentlich in seinen sinfonischen Finali. In seiner Sinfonie Nummer 90 in C-Dur treibt er diesen Scherz von Anfang an, so auch schon im ersten Satz, dem Adagio Allegro Assai. Das Kammerorchester Basel wurde von Giovanni Antonini dirigiert. Drehen wir die Uhr zurück, 50 Jahre ist es her, da tritt in Meggen bei Luzern ein Teenager auf, das Publikum unterliegt dem Jö-Effekt, weil sie so schöne Locken hat, ein bisschen pausbäckig ist, aber dann beginnt sie zu spielen und allen steht der Mund offen. Was für ein Talent, was für eine Souveränität. Es ist das Debütkonzert von Anne-Sophie Mutter, das sie 1976 in Meggen spielt. Und in diesem Konzert sitzt jemand, der ihr Schicksal mitbestimmen wird, Herbert von Karajan nämlich, wird auf das ehemalige Wunderkind aufmerksam und danach geht's aufwärts mit der Karriere. Anne-Sophie Mutter, die berühmteste Geigerin des 20. und 21. Jahrhunderts, unzählige Alben, die sie eingespielt hat, unzählige Konzerte, die sie uraufgeführt hat, von Sofia Gubaidulina bis John Williams, mit dem sie eng befreundet ist. In den Sommertalks des Musikmagazins hier auf SRF 2 Kultur macht sie bei uns heute den Auftakt. Anne-Sophie Mutter, wir begegnen ihr, charmant und zugänglich, auch bodenständig. Sie ist ja in der Nähe der Schweiz aufgewachsen, im Schwarzwald geboren. Und wo sie ihr 50. Bühnenjubiläum feiert in diesem Sommer, bleibt die Frage, wie viel übt sie eigentlich? Ja, immer noch täglich und viele Stunden, weil das für sie, wie sie erklärt, nie eine Tortur war.
1: Ich glaube, wenn man, ob das jetzt Tennis spielen, Fußball, Kochen, Gärtnern oder Geige spielen ist, wenn man etwas gefunden hat, was einem fasziniert, dann möchte man ja automatisch diese Sache besser verstehen, neue Dinge entdecken. Und insofern war das mit dem Üben für mich weder Tortur noch Zwang, sondern ich habe das einfach mit großer Neugierde und tatsächlich auch Begeisterung gemacht. Und so ist es geblieben.
0: Anne-Sophie Mutter, das ausführliche Gespräch mit ihr in der Sommertalk-Reihe des Musikmagazins, das hören Sie hier auf SRF 2 Kultur, gleich nach den Nachrichten um 10 Uhr.

Anne-Sophie Mutter, begleitet vom Recording Arts Orchestra Los Angeles. Die Leitung hatte John Williams mit John Williams Musik für Star Wars, The Force Awakens, das Erwachen der Macht. Und Anne-Sophie Mutter unter anderem auch groß darin, sich nicht zu fein zu sein für das, was andere früher nicht mal mit spitzen Fingern anfassten, nämlich Filmmusik. Sie hat von Anfang an in ihrer Karriere wirklich Neugier gehabt, Neugier auf andere musikalische Genres, wie sie hier bewiesen hat in Ray's Theme. Und mehr, noch viel mehr von ihr hören Sie dann gleich im Musikmagazin in der Reihe Sommertalk mit Anne-Sophie Mutter.

0: Das Tonhallorchester Zürich im Presto-Finale der Sinfonie Nummer 3 von Franz Schubert. Und ich schaue, ob ich vielleicht eine vegetarische Servilla-Variante finde.
1: Die Nachrichten von SRF um 10 mit Michael Wieland. Die Pläne des Weltfußballverbands FIFA haben für einen Aufschrei in der Fußballwelt gesorgt. Die FIFA wollte die Rechte an den Fußballweltmeisterschaften zu einem Teil an Private verkaufen und so Milliarden einnehmen. Das gab sie Anfang Woche bekannt. Doch nun, nur wenige Tage später, der Rückzieher. Die FIFA gibt die Pläne auf. Es sei deutlich geworden, dass das Projekt zu Spaltungen geführt habe, die nicht mehr im Interesse des ursprünglich angestrebten Ziels lägen, teilte FIFA-Chef Gianni Infantino mit. SRF-Sportredaktor Tim Eckimann.
2: Für FIFA-Präsident Gianni Infantino ist der Rückzug der Investorenpläne eine Niederlage. Aber es blieb ihm am Ende keine andere Wahl. Zu groß wurde der Druck durch den Widerstand der einzelnen Kontinentalverbände in den letzten Tagen. Es hagelte Kritik, vor allem vom Europäischen Fußballverband UEFA. Die 55 europäischen Mitglieder, darunter auch der Schweizerische Fußballverband, drohten sogar mit einem Boykott der nächsten Weltmeisterschaft, sollte die FIFA WM-Rechte an private Investoren verkaufen. Klar ist, das Vertrauen in die FIFA und noch viel mehr das Vertrauen in Präsident Gianni Infantino hat gelitten. Da stellt sich die Frage, wie sehr schadet das Infantino am FIFA-Kongress im kommenden März, wenn es um seine Wiederwahl als FIFA-Präsident geht durch die einzelnen Fußballverbände? Gianni Infantino bleiben nun gut 8 Monate bis im März, um das Vertrauen der Verbände zurückzugewinnen.
1: Weitere Meldungen des Morgens in der Übersicht. In der Region rund um die süditalienische Großstadt Neapel hat am Abend die Erde gebebt. Das Beben hatte eine Stärke von 4,7. Der italienische Sender Rai berichtet von rund 20 Verletzten. Zudem habe das Beben teils schwere Schäden an Gebäuden angerichtet. Viele Migrantinnen und Migranten haben die spanische Exklave Ceuta wieder verlassen, viele von ihnen freiwillig, das sagt die spanische Regierung. In den vergangenen Tagen waren fast 60.000 Menschen aus Marokko teils kilometerweit geschwommen, um nach Ceuta im Nordwesten von Afrika zu gelangen. Mindestens 57 Migrantinnen und Migranten sind dabei gestorben. Und noch in die Schweiz. Der Schweizer Bundespräsident Guy Parmelin ruft die Schweiz und ihre Bevölkerung zum 1. August zum Zusammenhalt auf. Die Welt sei geprägt von geopolitischen Spannungen, Unvorhersehbarkeit und Krisen. Nur gemeinsam könne man Krisen meistern. Die Regierung, das Parlament und die Bevölkerung zusammen, so Parmelin. Zum Schluss der Blick aufs Wetter am Nationalfeiertag. Trotz Wolken ist es oft sonnig, vor allem in den Alpen ist es aber auch stellenweise nass. Dies bei rund 29 Grad. Das waren Nachrichten von Radio SRF. Verantwortlich Corinna Heinzmann.
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4: Mit Annelies Berger. Dieses Üben im Kopf, es erspart dir natürlich sinnloses, endloses Wiederholen der immer gleichen Inhalte. Denn habe ich das Werk nicht intellektuell durchdrungen und die technischen Probleme nicht auch im Kopf analysiert und gelöst, bringt ewiges Wiederholen gar nichts. Und außerdem ist es sinnlos, nach Komfort und Sicherheit zu suchen. Das ist einfach nicht Teil eines Künstlerlebens.
5: Das ist Anne-Sophie Mutter. Sie ist heute mein Gast im Musikmagazin. Aber von vorne. Jetzt im August gibt's nämlich eine besondere Sommerreihe. 5 Gespräche mit Musikerinnen aus Jazz und Klassik, mit denen wir ausführlich reden über ihre Musik, das Reisen, Üben, Komponieren, übers Zweifeln, Verdichten, Verwerfen, über ihre Projekte, übers Kochen, Wandern, Freundschaften und die Karriere. Da ist zum Beispiel der Jazzgitarrist Bill Frisell mit dabei. Oder der Komponist Jörg Wiedmann. Den Reigen eröffnen, das tun wir mit Anne-Sophie Mutter. Die Geigerin feiert dieses Jahr ihr 50. Bühnenjubiläum. Unglaublich, aber wahr. 1976 ist Anne-Sophie Mutter in der Schweiz nahe Luzern aufgetreten. 13-jährig war sie und das war der Startschuss, der ihre Karriere ins Rollen brachte.
6: Hallo, hallo,
7: hallo,
6: Frau Mutter.
7: Dann starten wir mal ins Vogelnest.
5: Anna-Sophie Mutter. Ich treffe die Geigerin in München in einem Hotel in der Lobby. Wir besteigen den Lift. Und wir richten uns ganz oben in einer luftigen Suite ein.
7: Genau.
5: Es ist einer dieser super heißen Sommertage. Aber hier drin ist es kühl und ruhig.
8: Bisschen zu kühl, oder?
7: Aber ja, aber toll. Deutsche Air Conditioning, die funktioniert. Das ist,
8: Nur schauen, dass man sich dann nicht erkältet.
7: Ich sitze hier, sieht das
8: Das wäre super.
7: Ach.
8: So, wie klingt das?
7: Wie klingt das? 1, 2, 3, 4, 5, 6, 7.
5: Anna-Sophie Mutter wurde in Wehr, einem Städtchen im südlichen Schwarzwald, geboren. Sie hatte mit 5 Jahren den Wunsch, Geige zu spielen. Und so begann ihr Abenteuer. Sie wurde gefördert, Homeschooling, Geigenunterricht bei Erna Honigberger und bei Aida Stucki. Sie übte viel, sehr viel und machte rasend schnell Fortschritte. Und offensichtlich hat man sie nicht gedrängt, sondern sie wollte das aus eigenem Antrieb. Das interessiert mich, denn es ist sozusagen der Antidot zu all den Geschichten von Mozart bis Lang Lang, die mit Stockschlägen und schwarzer Pädagogik zum Üben gebracht wurden. Und so blicken wir erstmal zurück auf diese erste Zeit.
9: Und so entstand in diesem kleinen Städtchen am Fuße des Schwarzwaldes, da wo Deutschland, Schweiz und Frankreich sich begegnen, der doch etwas ungewöhnliche Wunsch, dieses wundersame Holzkästchen mal auszuprobieren. Und so habe ich mir zum 5. Geburtstag Geigenunterricht gewünscht. Und der Zufall wollte es, dass eine großartige Geigenlehrerin, eine alte Dame, Schülerin von Karl Flesch, dem großen ungarischen Pädagogen und Geiger, in Wehr wohnte. Und so wurde ich aber jetzt nicht gleich zum Geigenunterricht gesandt, sondern ich sollte erst mit Klavier beginnen. Meine Eltern hatten wohl in der Umgebung geigenspielende Kinder gehört und das muss sich eher so nach kranker Katze angehört haben. Jedenfalls wollten die beiden sich das nicht antun, sodass ich also erstmal ans Klavier gesetzt wurde, mich aber dann doch tatkräftig für die Geige einsetzte und mit 5,5 mit Geige begann und dann mit 6 meinen ersten Wettbewerb auch gewann. Ich hatte wahnsinnig viel Freiraum und ich erinnere mich gerne daran, wie oft meine beiden Brüder und ich im Wald spielen waren. Das ist auch etwas, was man heute gar nicht mehr, dass man Kindern ganzen Nachmittag im Wald spielen lässt. Wo hätten wir denn sonst gespielt? Wald, Wiese, that was it. Ja, es war schon so eine sehr freie und fantasiebetonte Kindheit. Ja, das hat sich eigentlich ganz langsam und organisch ergeben. Und was das Üben angeht, ich glaube, wenn man, ob das jetzt Tennis spielen, Fußball kochen, Gärtnern oder Geige spielen ist, wenn man etwas gefunden hat, was einem fasziniert, dann möchte man ja automatisch diese Sache besser verstehen, neue Dinge entdecken. Und insofern war das mit dem Üben für mich weder Tortur noch Zwang, sondern ich habe das einfach mit großer Neugierde und tatsächlich auch Begeisterung gemacht. Und so ist es geblieben.
5: Wie ist denn das? Man spricht ja bei Ihnen davon, dass Sie ein Wunderkind waren.
9: Jedes Kind ist ein Wunder.
5: Ja, ja, jedes Kind ist ein Wunder. Trotzdem haben Sie realisiert als Kind, als Sie 5, 6, 7 waren, dass Sie außerordentlich schnell lernen und ein sogenanntes Wunderkind sind. Haben Sie das realisiert?
9: Nein, ich glaube, das ist auch der Tatsache geschuldet, dass ich in der Umgebung als Generation und als Person niemand bin, der den Blick von außen so stark wahrnimmt. Und deshalb war das, was man in der Außenwirkung vielleicht gesehen oder meinte, hineininterpretieren zu müssen, das hat mich einfach nicht interessiert.
5: Der Blick von außen interessiert Sie nicht so sehr. Das ist eigentlich auch eine Begabung, das ist auch eine Resilienz auf eine Art.
9: Naja, irgendwann entscheidet man sich ja auch als denkender Teenager und als reflektierter Mensch, wie man sein Leben gestalten will. Und ich habe relativ früh die Existenzialisten gelesen, Sartre, Beauvoir, und habe darin auch eine Lebensphilosophie gefunden, die meiner natürlichen Unerschrockenheit ein System hinzugefügt hat, das es mir ermöglicht hat, doch recht idealistisch und mit großer Freude auch selbstbestimmt und natürlich unter Zuhilfenahme wunderbarer Mentoren und Freunde meinen Lebensweg zu gehen.
5: Bleiben wir kurz noch beim Thema. Es gibt ja dieses berühmte Interview, das Sie zusammen mit Ihrem Bruder gegeben haben, als Sie noch ein Teenager waren, ich glaube 13-jährig. Und Sie wurden da Folgendes gefragt.
6: Würdest du auch zum Beispiel erste Geige im Orchester spielen oder nur, wenn du Solo spielst?
10: Nur Solo.
6: Nur Solo?
10: Ja.
6: Und wenn das nicht klappt, was machst du dann?
10: Das klappt, das ist ganz klar. Wenn es nicht klappt, weiß ich nicht. Aber warum soll es nicht klappen?
5: Das ist schon erstaunlich, mal abgesehen davon, dass Sie recht hatten, es hat geklappt. Woher nahmen Sie diese Sicherheit? Also Sie haben es ja schon ein bisschen angedeutet. Das wurde Ihnen sozusagen in die Wiege gelegt?
9: Kann Sie darüber was sagen? Das kann ich nicht analytisch wirklich durchdringen. Es ist vielleicht eine ganz normal kindliche, unerschrockene, positive Sichtweise aufs Leben. Warum soll es nicht klappen? Mhm. Ja, von irgendwoher muss es mich ja inspiriert haben. Ich weiß, woran ich mich ganz genau erinnere, ist das Aida Stucki.
5: Eben Aida Stucki für die Hörerinnen, das ist ihre Lehrerin, bei der sie in Winterthur studiert hat und die sie maßgeblich geprägt hat.
9: Die ich zu dem Zeitpunkt aber noch nicht kannte. Eine unfassbar positive Kraft in meinem Leben war. Und ich durch Aida auch wirklich eine Energiequelle und ein Vorbild hatte für mich als Frau, als Ehefrau, als Mutter, als Mentorin, als Professorin und als Musikerin, wie es inspirierender nicht hätte sein können. Vielleicht ist es einfach mein grundlegendes Naturell, dass ich gerne, und das habe ich natürlich perfektioniert, als ich so früh Witwe wurde, gerne die positiven Dinge im Leben in den Vordergrund rücke und das, was schwer ist, als Aufgabe annehme, an der ich jetzt mir mal vornehme, nicht zu scheitern.
5: Anne-Sophie Mutter, was Sie in diesem Interview als 13-Jährige auch sagten, man sucht ewig nach dem Idealinstrument. Und da möchte ich jetzt kurz verweilen, das haben Sie ja dann irgendwann gefunden. Sie spielen zwei Stradivaris, eine Emiliani von 1703 und eine Lord Dunraven von 1710. Beide seit Jahrzehnten. Ich glaube aber, dass die Lord Dunraven Ihr Hauptinstrument ist.
9: Das ist korrekt, ja.
5: Da entsteht ja eine Beziehung. Gibt es da auch Streit mit dieser Beziehung, mit dem Instrument?
9: Eines habe ich gelernt, und da geht es, glaube ich, mir genauso, wie es Roger Federer gegangen sein muss in seinen aktiven Zeiten. Es ist nie das Instrument, es ist immer der Spieler. Wenn die Tagesform nicht passt, dann liegt das nicht an der falschen Bespannung des Schlägers, würde ich mal annehmen. Es liegt auf keinen Fall an der Stradivari. Aber wenn die Tagesform des Spielers passt und die Feuchtigkeit und die Temperatur im Saal und die Akustik ist ideal und das Instrument klanglich gesprochen fliegt, dann ist das ein unwiederbringlich wunderbarer, singulärer Moment.
5: Haben sich diese Instrumente verändert im Laufe der Jahrzehnte?
9: Ja, das ist eine sehr gute Frage. Tatsächlich ist dem so. Ich stehe unter dem Eindruck, dass je länger ein Streicher auf ein und demselben Instrument spielt, umso mehr wird es dann auch von seiner oder ihrer Klangkultur spielweise geprägt. Da möchte ich nur ganz kurz erzählen von einem Besuch in der National Library of Congress in Washington D.C. vor einigen Jahren. Und ich durfte einige Instrumente aus deren Tresor spielen, unter anderem eine Geige, die dem großen österreichischen Geiger Fritz Kreisler gehörte. Und ich weiß natürlich aus historischen Aufnahmen, wie der Klang Fritz Kreislers war. Und ich nehme die Geige, lege sie mir auf die Schulter und spiele. Und ich klang wie Fritz Kreisler. Es war spooky.
5: Wow. Und hat Sie das irritiert oder gefreut?
9: Es hat mich wahnsinnig berührt. Es hat mich wahnsinnig, und meine Stipendien, wir waren einfach in einem Moment der Ehrfurcht. Es war wie eine Zeitreise.
5: Also Sie hatten Tränen in den Augen, nehme ich an. Also das war, als ich Mozarts kleine Geige in Salzburg gesehen habe, ich musste weinen.
9: Ja, und stellen Sie sich vor, Sie treten dann in Dialog mit diesem Instrument. Ich erwähne das, weil meiner Meinung nach würde ich jetzt auf diesem herrlichen Instrument von Fritz Kreisler lange Zeit musizieren, würde diese Geige sich verändern und würde nach mir klingen oder nach dem Klang, an dem man mich erkennt.
5: Wie wichtig ist der Bogen?
9: Der Bogen ist so ein bisschen vielleicht wie beim Tennisspiel, ob das jetzt Rasen ist oder Sand oder Hartplatz. Je nach Werk Möchtest du einen Bogen, der besonders spritzig ist, also eher so Hartplatz erfahren? Oder es ist etwas weicher, vielleicht wäre das eher the sandy surface. Also ein Bogen kann den Klang des Instruments verändern und der macht natürlich die Spielbarkeit von bestimmtem Repertoire. Nehmen wir jetzt mal Mozart. Bei Mozart würde ich immer einen modernen Bogen nehmen, der relativ wenig Gewicht hat, weil das tänzerische Leichtfüßige in Mozarts Musik eben ganz anders ist als, nehmen wir Sibelius mit seinem sehr viel romantischeren, satteren Klang. Da würde ich einen Bogen nehmen, der vielleicht 63 Gramm wiegt. Bei Mozart eher 56.
5: Wie viele Bögen haben Sie denn?
9: Unzählige. Aktiv im Wechselspielen sind es zwischen 6 und 8, die ich immer wieder so durchrotiere, je nach Repertoire.
5: Sie haben noch mal was anderes gesagt, und zwar, dass die Bogenhand die sei, die dann im Alter am schnellsten nachgeben würde. Ja. Links muss man doch unglaublich rasend schnell spielen. Ja. Warum die Bogenhand?
9: Es ist so, dass ich aus der Erfahrung meiner älteren Kollegen, mit denen ich ja groß werden durfte, Menuhin, Stern, Oistrach und so weiter, in den 70er, 80er Jahren, da schon auffiel, dass einfach die rechte Hand nicht mehr so ruhig ist. Was man nicht unterschätzen darf, ist die athletische Komponente im Leben von Instrumentalisten, Pianisten übrigens genauso und auch Streichern. Und natürlich ist diese athletische Komponente etwas, was immer mehr körperlichen Aufwand für den Körper bedeutet und sicher unter Ermüdungserscheinung sich dann auch verändern wird.
5: Hat sich das bei Ihnen schon verändert? Sie sind jetzt 63, ja. Frau Mutter. Man sieht es Ihnen nicht an, aber...
9: Seit ungefähr 6 Jahren oder vor 6 Jahren begann ich mit Gewichten zu trainieren. Physiotherapeuten, die wissen, dass ich Geige spiele und jetzt nicht einen anderen Beruf ausübe, in dem das Feinmotorische vielleicht nicht so eminent im Vordergrund steht. Also es geht ja hier nicht um Bulk up, sondern um eine Muskulatur, die resilient ist, die auf einem gewissen benutzbaren Niveau bleibt. Und das halte ich für sehr wichtig. Hätte ich gewusst, was ich heute weiß, hätte ich sehr wahrscheinlich mit diesem Gewichtetraining sehr viel früher begonnen. Ich war aber immer ein sehr bewegungsaffiner Mensch und habe auch immer wieder phasenweise Yoga gemacht. Ich wandere wahnsinnig gern in den Bergen. Das ist ein großartiger Ausgleich für any Job. Aber gerade als Musiker ist es wichtig, dass man das, was so einseitig belastet wird, stärkt. Und das bringt mich zum Ende der Antwort auf Ihre Frage. Nein, noch nicht. Aber es ist natürlich klar, so wie in den letzten Jahren von Roger Federer, der Aufwand, um auf diesem Niveau zu musizieren, ist höher jetzt mit 63 als vor 10 Jahren.
5: Also Sie müssen mehr üben?
9: Nein, das nicht. Aber ich muss mehr für meinen Körper tun. Ich muss mehr auf meinen Körper hören, was ich gerne tue, denn ich bin meinem Körper wahnsinnig dankbar. Es ist einfach ein Glück, zu leben, vor allen Dingen so privilegiert zu leben, eben nicht in einer Kriegszone. Und wir beide haben, glaube ich, auch Berufe erlernen dürfen, die uns interessieren.
5: In der Tat.
9: Und haben ein selbstbestimmtes Leben. Und das sollte ja auch dazu führen, dass wir, soweit es unser Leben zulässt, ab und zu auch mal auf unseren Körper hören und dankbar registrieren, wenn er müde ist oder Hilfe braucht. Und ich bin jetzt auch willens und in der Lage, meine Konzertpläne so zu gestalten, dass ich mir nicht immer, aber oft die Zeit dazwischen nehme, um, ich langweile mich dann zwar wahnsinnig schnell, wenn ich nichts tue.
5: Echt jetzt?
9: Ja, rasend schnell. Aber es tut trotzdem gut, auch wenn ich mich langweile. Langweile kann auch ein produktiver Zustand sein, indem ich einfach mal auch aus dem Hamsterrad heraus feststelle, oh, es gibt tatsächlich noch dieses wunderbare Leben außerhalb der Tournee.
5: Also Langeweile ist ja was Positives, ich sehe das
9: sagt
5: nicht als negativ.
9: Wieder,
5: ja.
9: Genau, ja.
5: Was nicht gut ist, ist, wenn man in eine Depression fällt, weil man diesen Adrenalinschub nicht mehr hat, jede Woche oder so. Wie ist das bei Ihnen?
9: Das sind sehr also ich würde jetzt nicht von Depression gleich sprechen wollen, aber es ist eine sehr kluge Anmerkung von Ihnen, weil wir Musiker während Corona, glaube ich, auch sehr schmerzlich diesen Versenkungsmoment mit dem Zuhörer vermisst haben. Weil wissen Sie, es ist was ganz anderes, ob Sie jetzt zu Hause irgendwas da so spielen, einfach nur um zu spielen, ist eh nicht mein Ding. Ohne Publikum stellt sich kein Flow ein und ohne Publikum habe ich auch nicht die Ohren und die Herzen und die Personen, die diese Stille, die dieses Hören wollen, die dieses Teilen wollen, in den Raum aussenden. Und ohne diese Versenkung, die ja auch etwas enorm Meditatives hat, weil du kannst während des Konzertes, während dem Musizieren an nichts anderes denken. Und da wird eben Raum, Zeit und Mensch wird eins. Und diese Versenkung, ich glaube, das ist das, was wir Musiker alle vermissen, wenn wir nicht konzertieren.
5: Dann fehlt Ihnen da quasi eine Tiefe des Lebens vielleicht? Oder können Sie das ausgleichen, indem Sie meditieren oder eben Yoga machen?
9: Also fehlt es mir ja nicht, weil ich noch konzertiere. Aber das ist eine sehr gute Frage und es ist ein Thema, mit dem ich mich jetzt mal beschäftigen sollte. Klar, man könnte natürlich die meditativen Momente mehr in den Fokus nehmen. Und das ist sicher ein Plan, den ich jetzt mal fassen sollte.

0: Eine Frage zu Ihrer Technik noch. Haben Sie eigentlich von Anfang an ohne Schulterstütze gespielt?
1: Nein.
0: Weil das ist für unsere Hörerinnen und Hörer, die meisten Geigerinnen und Geiger, die spielen mit einer Stütze, die zwischen Schulter und Instrument ist. Und weil Sie haben einen relativ langen Hals, man...
2: Finden Sie?
0: Also, oder einen normal langen Hals, schönen Schlang. Und normalerweise ist das nicht ganz so einfach ohne Stütze. Also man hat zwar den Kinnhalter, den haben Sie auch, aber die Stütze haben Sie nicht. Und es gibt wenig Geigerinnen und wenn schon, dann eher aus der Barockszene. Haben Sie das schon als Kind nicht getragen?
3: Ich habe als Kind mit der sogenannten Menuhin-Stütze begonnen und war ja dann nach knapp 4 Jahren lehrerlos. Meine erste Lehrerin Erna Honigberger verstarb. Ich war dann ein ganzes Jahr allein, kam dann Gott sei Dank zu Aida Stucki, die ich heiß und innig geliebt habe und immer noch liebe. Das waren wirklich meine maßgeblich prägenden Jahre. Und Aida hat dann sehr früh, da war ich knapp 10, mit mir gemeinsam dieses Bewegungsfeld, dieses Experiment, womit fühle ich mich denn wirklich bequem und ungestört beim Musizieren, weil ich mich sogar daran erinnere, dass ich mit dieser Menuhin-Stütze einfach nicht klarkam. Die fiel dann immer vom Instrument ab. Dann so mitten im Konzert war sie auf Halbmast und ich habe mich da durchgekämpft. Es war wirklich ein Leidensweg.
0: Ist das diese, die Sophia...
1: Genau,
0: Gummis so hat und dann macht man die Füßchen am Korpus hat, an. Die Geige ist dann quasi in der Luft auf 4 Beinchen. Genau.
3: Was natürlich an sich eine gute Idee ist, wenn die Geige schwebend ist, weil du dann nichts hast, was den Klang irgendwie abdämmt. Aber das hat für mich einfach keinen Komfort, keine Ruhe gebracht. Und dann hat Aida versucht, mit einem kleinen Samtkissen, das man mit einem Gummi rechts und links an den Zargen befestigte und oben am Seitenhalter. Das war an sich bequem, aber irgendwie hatte ich dann den Eindruck, die Geige klang so nasal abgedämpft. Das nächste war so eine Art, das war ganz schrecklich, so wie so ein Fleischklopfer aus Gummi, den man unter den Seitenhalter spannte und der dann auf dem Schlüsselbein ganz schrecklich wehtat. Das ging also auch nicht. Da war ich nun immerhin auch schon so 12, also kurz vor meinem Debüt in Luzern und kurz vor dem unerhörten ersten Konzert mit Karajan. Und dann kam Aida auf die brillante Idee, warum probieren wir es nicht einfach ohne und damit die Geige nicht rutscht, nehmen wir so eine Art, so fürs Fensterputzen gab es früher dieses Hirschleder. Ich weiß nicht, ob man das heutzutage
0: noch... Doch, das ist so gelbes Leder.
3: Genau, und so ein bisschen eine angeraute Struktur. Und diese angeraute Struktur hat nun die Geige irgendwie sehr gut am Platz liegen lassen. Und so habe ich dann ohne Stütze auch die ersten Jahre bei, also mit Herrn von Karajan,

0: zum ersten Mal auf meiner nackten Haut auf der Schulter hatte, war ich angekommen. I was in heaven.
1: Das heißt aber eigentlich, dass Sie unglaublich entspannt spielen, weil sonst würde das nicht funktionieren.
0: Relativ entspannt. Ja, also eine gewisse neurologische Anspannung ist natürlich da, denn wenn ich etwas auf die Schulter lege und ich weiß, ich muss es halten mit dem Kiefer links, dann ist klar, dass die Schulter ein Müh nach oben geht. Aber nicht mehr als das. Also es ist schon eine Grundspannung da, aber für mich hat sich das immer sehr organisch angefühlt, als ob die Geige sozusagen eine Verlängerung meines Arms ist. Und dieses Gefühl auch, der, Sie können sich ja vorstellen, der Resonanzkörper, der ja auf dem Schlüsselbein liegt und mit dem Kieferknochen sich verbindet, führt dazu, dass mein ganzer Körper zum Resonanzinstrument wird.
1: Was natürlich ein sehr schönes Gefühl ist. Es ist ja auch so, dass viele Geigerinnen und Geiger einen Fleck am Hals haben und Sie haben keinen.
0: Ich übe nicht genug dafür.
1: Nein, das ist, glaube ich, nicht das.
0: Nein, ohne Witz. Doch, ich glaube, es ist eine Mischung. Zu viel Druck und zu lange Phasen, in denen man übt, führen dazu, dass die Haut irritiert ist. Und offensichtlich übe ich dafür nicht genug.
1: Wie viele Stunden üben Sie im Schnitt?
0: Das ist ganz unterschiedlich. Ich habe früh, ich glaube, das war auch die Anregung von Aida Stucki und sicherlich auch viele Autobiografien, in denen man das nachlesen konnte, beispielsweise Walter Gieseking, der große deutsche Pianist, hat wohl regelmäßig im Zug von A nach B ganze Partituren auswendig gelernt, ging dann abends auf die Bühne und hat das Werk, ohne es je gespielt zu haben, aufgeführt. Das würde ich mir nicht zutrauen, aber es ist ja ähnlich wie bei einem Slalomfahrer oder einem Rennfahrer. Du gehst ja die Strecke durch, du gehst durch dein Instrumentarium von Bewegung durch, du gehst durch das Werk durch, nicht nur die Noten, sondern weißt, wie sich das anfühlt, wie die linke Hand, wo die hingeht, wann sie was tut. Und dieses Üben im Kopf ist erstens eine Bewusstseinsebene weit ab vom Muskelgedächtnis, die auch ganz klar Gedächtnisschwächen oder auch technische Probleme zutage fördert. Und zum anderen bin ich raumunabhängig. Ich kann überall üben.
1: Also Flugzeug,
0: genau,
1: Auto.
0: Genau. Du kannst jede Zeit nutzen, die du jetzt vom Instrument weg bist. Und es erspart dir natürlich sinnloses, endloses Wiederholen der immer gleichen Inhalte. Denn habe ich das Werk nicht intellektuell durchdrungen und die technischen Probleme nicht auch im Kopf analysiert und gelöst, bringt ewiges Wiederholen gar nichts. Und außerdem ist es sinnlos, nach Komfort und Sicherheit zu suchen. Das ist einfach nicht Teil eines Künstlerlebens.
1: Ist das so? Also Komfort und Sicherheit, das gibt's ja, das nicht. Also Sie sind immer nackt, wenn Sie auf die Bühne gehen.
0: All in. Ich meine, das Risiko ist doch auch das, was es so aufregend macht. Und die Spielfreude. Es genügt doch, in den Mozarts Briefen zu lesen, mit welch unfassbarer Spielfreude er improvisiert hat und welch wahnwitziger Interpret er war. Und warum sollen wir uns das nicht bewahren? Warum ist dieses Moment der totalen Offenbarung und der Risikofreude außerhalb der Situation eines Wettbewerbes, warum muss uns das abtrainiert werden?
1: Und Sie haben nie da irgendwie eine Krise geschoben. Also Sie hatten ja offenbar, sind Sie ausgestattet mit nicht viel Lampenfieber. Ja. Gab es nicht eine Phase in Ihrem Leben, jetzt seit 50 Jahren auf der Bühne, wo es doch kam, das Lampenfieber, und wo Sie dachten, nein, ich mag diesen Stress einfach nicht mehr?
0: Mhm. Eigentlich nicht.
1: Sie kennen Lampenfieber nicht?
0: Nein, aber ich kenne natürlich eine gesunde Anspannung. Klar schlurfe ich nicht auf die Bühne, als ob es mein Wohnzimmer wäre, sondern stell schon den Anspruch, dass jetzt was Tolles passiert. Und dass ich natürlich mindestens alles das abrufe, wovon ich träume. Und natürlich weiß ich, dass ich das nicht erreichen kann, aber stört mich nicht. Der Versuch zählt. Es gibt natürlich die Tagesform, die einem manchmal einen Strich durch die Rechnung macht. Und es gibt natürlich Momente, in denen einer meiner Kinder krank ist oder etwas Schreckliches in meinem Leben passiert ist, wo ich mir denke, also eigentlich wäre ich jetzt lieber zu Hause. Aber dann ist es 8 Uhr abends und ich weiß, dass da ein paar Menschen im Publikum sind und die Musik beginnt und I'm all in.

0: Anne-Sophie Mutter, 50 Jahre Bühne, das können nicht so viele Menschen in ihrem Alter von sich sagen. Sie haben früh begonnen, sind jetzt 63 Jahre alt, wie wir gesagt haben. Ich weiß nicht, warum ich mir da überall 61 notiert habe.
1: Also anyway, mein Alter ist kein Geheimnis.
0: Genau.
1: Das ist sehr charmant von Ihnen.
0: Bei aber Sängerinnen ist ja das zum Teil dann ein Geheimnis. Ja. Noch voll im Saft und touren ab August zu diesem Jubiläum mit einem prall gefüllten Musikkoffer. Und natürlich fühlen wir uns in der Deutschschweiz sehr geehrt, dass Ihre Tour in Luzern beginnt am Luzern Festival, wo Sie mit dem grandiosen Luzern Festival Orchestra gleich zwei zeitgenössische Werke spielen werden, neben Werken von Mozart. Warum Luzern?
2: Warum Luzern? Mein musikalisches Leben auf internationaler Bühne begann in Luzern 76 eben mit einem Rezital in der St. Charles Hall in Meggen. Ja, also 76 begann es in Luzern. In Luzern habe ich viele Werke uraufgeführt.
0: Dieses Vorspiel in Meggen bei Luzern,
2: ja.
0: Das ist quasi Ihr Startpunkt.
2: Genau. Das war die Initialzündung, die dann auch dazu geführt hat, wohl, dass Herbert von Karajan auf mich aufmerksam wurde und ich ihm dann auch im Dezember desselben Jahres, nämlich 76, vorspielen durfte. Und dann begann meine Zusammenarbeit bei dem Pfingstfestspiel mit Herbert von Karajan am 28. Mai. 77, und das ist auch der Grund, warum ich nächstes Jahr noch, ich feiere ja wahnsinnig gerne, egal ob Anlass oder nicht, ist wurscht, das Leben ist immer Grund zum Feiern.
0: Also feiern Sie denn manchmal auch mit Champagner oder immer nur mit der Geige?
2: Natürlich feiere ich mit Champagner, obwohl wir ja alle wissen, dass Alkohol ein Gift ist. Es ist trotzdem auch eine ganz wunderbare Kunst, einen Wein zu keltern oder Champagner, also alles zu seiner Zeit. Also nach dem Konzert in Luzern wird sicher nicht nur Wasser getrunken. Und ich bin Luzern wahnsinnig dankbar und habe mit großer Begeisterung auch miterlebt und mitgestalten dürfen, wie zukunftsgewandt und auch wie jugendarbeitsintensiv das Festival sich positioniert hat in den letzten Jahrzehnten. Nicht zuletzt auch durch die fabelhafte Arbeit von Michael Häfliger, dem ja jetzt Herr Nordmann gefolgt ist. Und das setzt sich fort in der Orchesterarbeit, aber auch in der Vergabe von Kompositionsaufträgen in Luzern, sodass da viele meiner Leidenschaften sich auch wiederfinden und vielleicht tatsächlich auch von Luzern aus auf mich übergingen.
0: Im Rahmen Ihres Jubiläums gibt es eben einige Aktivitäten, Sie haben es schon erwähnt, unter anderem eine eigene Aufnahmereihe bei Alpha Classics mit nur zeitgenössischer Musik. Sie haben nämlich unzählige Werke uraufgeführt, Frau Mutter. Das ist ein großes Verdienst. Und diese Werke nun aufzunehmen, das haben Sie sich offenbar vorgenommen. Und das erste Album dieser Reihe heißt East Meets West, im März erschienen. Darauf sind Werke von Jörg Biedmann, Thomas Addes, Unsuk Chin und eben der iranischen Komponistin Aftak Darvishi. Dann im August gibt's American Tunes, ein Album mit Werken von André Previn und Sebastian Currier. Ich denke, dass Ihre Fans und auch die Fachpresse noch zu wenig wahrnehmen, wie wichtig Ihnen die aktuelle Musik ist. Diese Tour wird das sicher ändern. Wann hat Ihr Interesse begonnen an zeitgenössischen Werken?
2: Auch das ist untrennbar mit der Schweiz verbunden. Mit Paul Sacher, der ja in Basel, also genauer in Pratteln, lebte. Sacher, der ausgebildeter Dirigent war, begann sehr früh sein Augenmerk neben dem Dirigat auf die Vergabe von Kompositionsaufträgen gesetzt hat. Also für ihn sind große Werke von Richard Strauss beispielsweise auch geschrieben worden. Und natürlich dann auch von allen Komponisten, die ich in seinem Haus kennenlernen durfte, also Penderecki, Ludoslawski, Moret, Riem, sind alles Komponisten, die ich im Hause Sacher in den 80er Jahren, wenn auch nur oberflächlich, kennenlernen durfte. Und es war Paul Sacher, der mir im August 85 sagte: Schätzelein, ich habe dem Witold einen Kompositionsauftrag vergeben.
0: Also Witold Lutosławski.
2: Witold Lutosławski, dem großen polnischen Komponisten, Chain 2. Und da gibt es natürlich einen Geigenpart. Und hier sind die Noten und die Uraufführung ist am 31. Januar 86.
0: Und was hat das mit Ihnen gemacht?
2: Absolute Panik, Todespanik. Ich weiß, wie ich vor den Noten saß, dachte, nee, da kann ich jetzt nicht AIDA um Hilfe fragen. Ich hatte ja eine irrsinnig enge Beziehung bis zu AIDAs Tod.
0: Also AIDA Stucki, die
2: vor 11 oder 12 Jahren ist sie dann in ihrem 90. Lebensjahr leider verstorben. Und wir waren enge Freundinnen, sodass ich dann diese Lutoslawski-Partitur tatsächlich alleine mir erarbeitet habe und mich unsterblich in einige wenige Takte anfänglich nur verliebte, die er mit Senza Vibrato überschrieben hatte. Und ich fand das so eine präzise und sehr sensible Klangwelt, die er da aufzeigte, dass ich mich sofort angesprochen fühlte.
0: Und also Senza Vibrato ohne Vibrato?
2: Genau. Ja, also mit Witold Lutosławski war es Liebe auf den ersten Ton, Liebe auf den ersten Blick. Habe ich je einen nobleren, feineren, wunderbareren Menschen und Komponisten kennengelernt? Nein. Und irgendwie habe ich ja die Uraufführung auch überlebt.
0: Also irgendwie sind
2: I was hooked for life. Es war so aufregend. Eine Klangwelt ganz alleine, ohne auch zur Hilfenahme von
0: vielleicht doch CDs oder Platten oder
2: gar
0: so.
2: Gar nichts. Mhm. Terra Nova.
0: Wobei, das ist ein Abenteuer, oder?
2: Total.

0: Und das war dann der Anfang eines lebenslangen, und jetzt, es sind ja jetzt 40 Jahre tatsächlich, eines aufregenden Abenteuers. Und jedes Mal war ich der Verzweiflung nahe.
1: Und warum? Weil es länger geht, das einzustudieren? Oder was war das Schwierige für Sie? Ja. Sie haben ja immer wieder betont, dass
0: es fällt mir wirklich schwer,
1: Knochenarbeit sei.
0: Das ist für mich, nicht für alle, aber für mich ist es absolut Knochenarbeit. Ich bin auch ein sehr, sehr schlechter Verblattleser. Das ist eine absolute Schwäche von mir.
1: Ja.
0: Ja, auch das. Und besonders das erste Werk eines Komponisten, wenn ich jetzt dann von Wolfgang Rieb Werk 2, Riem 2 und 3 spiele, dann bin ich ja schon in seiner Welt zu Hause. Ich kenne sein Instrumentarium, ich kenne die Klangsprache und kann mich da einfach, fühle mich da wohler. Ich kenne sozusagen die Roadmap dieses Hauses, auch wenn ich nicht alle Zimmer kenne.
1: Sehr interessant.
0: Genau, und sich diese neue Sprache und auch die Persönlichkeit des Komponisten, einer meiner anderen gigantischen Angstmomente war mit Sofia Gubadulina, die ich ja persönlich nicht mal kannte.

0: die auch für Sie ein Geigenkonzert gespielt hat.
1: Die für mich ein phänomenales Violinkonzert, das ich in Luzern-Ura führen durfte, geschrieben hat, den Tempus Presens. Und das Berührende an diesem Werk ist auch, dass es mit unserem gemeinsamen Vornamen Sophie, Sophia, zusammenhängt. Sophia, die Göttin der Weisheit in der griechischen Mythologie, und sie der Geige, die Rolle der Weisen, die dem Volk gegenübersteht, gegeben hat, auch indem sie in der Partitur eine andere Geige komplett ausspart. Das heißt, die Streicher beginnen erst bei den Bratschen. Es gibt keine Geigen in dieser Partitur, außer der Solo-Geige.
0: Also dann sind sie irgendwie noch nackter.
1: Ja, und die Alleinstellung dieser, sagen wir mal, der Vernunft gegenüber der Menge ist durch die Partitur noch stärker gegeben. Also ein hochphilosophisches, aber vielleicht auch ein sehr autobiografisches Werk. Sofia Gubaidulina war ja in der Sowjetunion auch eine der vielen Komponisten, Komponistinnen, Künstler, Künstlerinnen, die nicht aufgeführt werden durften oder und nicht ausreisen durften. Und ich habe sie dann nach unserer ersten Begegnung gefragt, wie hält man das aus? Und sie meinte dann, ich habe immer nach oben geblickt. Also sie war eine tiefgläubige Frau und ein unfassbar reiner, wunderbarer, irrsinnig intensiver Mensch. Naja, und ich lerne Sofia Gubaidulina kennen und es ist eine riesen Fernsehcrew dabei und ich spiele es ihr zum ersten Mal vor. Ich weiß nicht, wie ich das ausgehalten habe. Ich hätte ja eigentlich sterben sollen vor Angst.

0: Also Sie sind quasi eine Gatekeeperin für zeitgenössische Musik, so würde ich das mal nennen. Sie haben vorher das Violinkonzert von André Previn erwähnt.
1: Nummer zwei, genau das zweite.
0: Genau, und haben erwähnt, Sie seien eine schlechte Blattleserin. Ja. Von ihm weiß man, dass er ein exzellenter Blattleser ist. Und wir reden ja jetzt über Werke, die für Sie komponiert wurden. Und wichtig war da eben auch André Previn, der Dirigent, Komponist, Pianist und so weiter. Er hat mehrere Werke für Sie komponiert. Also Sie werden eben sein zweites Violinkonzert dann einspielen im Sommer. Und mich hat aber seit vielen Jahren ein Album begleitet, wo was ganz anderes drauf ist.
1: Ah ja, okay, Gershwin, ja. La da da la da di da da di da, genau, ja. Ja, Summertime.
0: Ja, und da drauf, da sind ja, also da ist Kreisler drauf. Mist, das ist so schön.
1: Ja.
0: Also Summertime, ja. Porgy und Bess Stücke genau, sind da drauf. Ja, Kreisler, genau. Brahms, Tangos und genau. Eben auch ein Tango.
1: Von
0: André Previn, der für Sie geschrieben hat. Und diese CD, wissen Sie, warum mir die so gefällt?
1: Nee.
0: Sie haben ja unglaublich eine riesige Diskografie, aber ich habe so Zeiten, wo ich mir die anhöre. Und zwar, das ist ja wirklich so ein sommerliches Album. Wir haben jetzt über 30 Grad.
1: Ich habe das total vergessen, das Album.
0: Hier in haben Sie vergessen, ja. Dieses Stück ist ja jetzt in Moll, Summertime. Aber diese CD, das sind Sie für mich...
1: Es ist ein liebevolles Lullaby.
0: Es ist ein Lullaby. Aber auf dieser CD sind Sie wie weniger ernst, als ich Sie damals, bevor ich die hörte, in Erinnerung hatte. Und da ist auch in Bern, würde man sagen, zum Teil mehr Dreck drin. Also da ist bei diesem Tango-Dance-Stück, kann es auch mal wirklich geräuschhaft sein. Wie sehen Sie das rückblickend? Sie haben jetzt gesagt, Sie hätten diese CD vergessen.
1: Ja.
2: Ja, das ist eine sehr gute Observation von Ihnen, apropos der Schuhvertrag drin. Es gibt eine ganz lustige Begebenheit. Ich hatte eine Mitarbeiterin der Recording Company, die an der Fertigstellung des Bandes beteiligt war. Und die mich irgendwann anrief und sagte, ja, so machen Sie sich keine Gedanken, ich habe das alles entfernt. Also der Drache schwach, sie mir sich doch keine Sorge mache. Und ich wusste gar nicht, worüber sie spricht. Und dann stellte sich heraus, dass wohlmeinenderweise man diese ganzen absichtlich langsamen Glissandi, also die Bewegung von einer Note zur anderen, oder auch
0: die dazu gehören,
2: absolut dieses leicht nach unten oder oben intonierte, Casals hat schon gesagt, Intonation ist Interpretation, und die eben zu manchen Stilepochen gehört, entfernt, und das war dann alles ganz schrecklich antiseptisch.

0: Kann es sein, dass der André Previn Sie so ein bisschen in andere Sphären von Musik geführt hat? Oder haben Sie als Teenager überhaupt irgendwas anderes als Klassik gehört?
1: Also André hat mich sicher darin bestärkt und mir das Selbstbewusstsein gegeben, dass ich auch als Musiker aus dem Schwarzwald natürlich mich kosmopolitisch im Repertoire bewegen darf. Und er hat mir sozusagen Absolution erteilt für Gershwin und Bernstein.

0: Etwas, was ich mich einfach nicht getraut habe. Es ist ja auch kulturelle Aneignung, die missverstanden werden kann oder die einfach unglücklich stilistisch falsch abläuft. Also das war ein Befreiungsschlag für mich. Die Liebe zum Jazz hat mich ja auch André so faszinierend finden lassen, weil er ein absolut begnadeter Improvisator und Jazzmusiker war. Ich habe ihn ja auch oft gefragt, André, du übst nie. Was ist denn, wenn du dich jetzt da nicht erinnerst und du fliegst raus? Und ich habe gesagt, dann improvisiere ich halt im Stil von. Kann ich natürlich nicht.
1: Ja, also er war tatsächlich auch ein hervorragender Jazzer. Wenn Sie so zurückblicken, also diese CD ist mir damals wahrscheinlich auch so aufgefallen, weil Sie da so glücklich wirken. Also nicht, dass Sie sonst nicht glücklich wirken, aber einfach so mit diesem, ja, mit diesem Kleid vorne auf dem Cover und so. Und ich habe mich dann jetzt kürzlich, ich habe vorbereitet, habe ich mich gefragt, wahrscheinlich war das für Sie schlicht eine sehr glückliche Zeit mit ihm. Sie waren ja verheiratet ein paar Jahre, André Previn und Sie. Das scheint eine glückliche Zeit gewesen zu sein. Darf ich Sie das fragen, ob das so war?
0: Es war auch eine glückliche Zeit. Wenn wir verheiratet geblieben wären, würden Sie sich die Frage selber beantworten können. Das sind wir nicht. Wir sind nach relativ kurzer Zeit geschieden. Dafür gibt es gute Gründe. Ich hatte wunderbare musikalische Abenteuer mit André und er war ein unfassbar belesener, der deutschen Kultur und Literatur eminent, mit großer Leidenschaft verpflichteter, auch wunderbarer Liedschreiber, ein unfassbares Sprachgefühl. Und unsere Freundschaft nach natürlich einer längeren Kommunikationspause nach der Scheidung ging bis an sein Lebensende und ich habe ihn auch natürlich nicht im Stich gelassen, als es ihm nicht gut ging. Ich habe großen Respekt für ihn als Musiker und das war eine für mich musikalisch sehr bereichernde Zeit.

0: Anna-Sophie Mutter im Interview fürs Musikmagazin bei SRF 2 Kultur. Ich möchte noch ein neues Kapitel aufschlagen in unserem Gespräch. Ein bisschen dunkleres, schwereres, nämlich der Verlust Ihres Mannes Detlef Wunderlich. 1995 war sein Tod, ich nehme an, ein massiver Einschnitt für Ihr Leben. Sie waren mitten in der Karriere, Kindererziehung, zwei wirklich sehr kleine Kinder. Sie standen alleine da. Und es gibt ja Musikerinnen, Künstler und so weiter, die sagen, dass so ein Erlebnis ihr Blick dann auf die Musik verändert oder auf die Kunst. Mögen Sie darüber reden oder ist das zu nah jetzt, diese Frage? Aber was hat das gemacht?
1: Es hat meinen Blick auf das Leben und auf die Zerbrechlichkeit des Lebens fokussiert. Auf das Geschenk einer Beziehung, auf das Geschenk gesunder Kinder, auf das Privileg, mit meinem Beruf etwas gefunden zu haben, was meinem Leben einen gewissen Sinn gibt, aber ich habe diesen Sinn dann auch viel stärker noch im Miteinander und in meiner Benefiztätigkeit gefunden, die ich schon als junge Frau begonnen hatte. Aber als junge, alleinerziehende Mutter habe ich die Welt noch sehr viel empathischer, liebevoller und verantwortungsbewusster erlebt und meinen Anteil am Leben anderer vergrößern wollen, was mir, glaube ich, gelungen ist mit den Waisenhäusern, die ich in Rumänien aufgebaut habe, mit den Häusern für Menschen mit besonderen Bedürfnissen in meiner Heimatstadt, die ich immer wieder, auch letztes Jahr, mit Benefizkonzerten mitfinanziere. In diesem Außen habe ich sicher auch einen gewissen Trost und eine Möglichkeit gefunden, diesen schrecklichen Verlust zu verschmerzen. Und meine Kinder waren natürlich das große Geschenk, damals 1 und 3 Jahre alt, das mir enorme Kraft gegeben haben im Sinne meines Mannes, die beiden beim Aufwachsen zu unterstützen und auch so viel Schönes von ihm in ihnen wiederzuerkennen.
0: Also das war ein Rückzugsort, war die Benefizarbeit, wo Sie bis heute sehr viel und aktiv sind. Aber war denn die Musik auch ein Rückzugsort beim Trauern?
1: Das kann ich so nicht sagen, weil Musik ja immer einen relativ großen Teil meines Lebens ausgefüllt hat. Nicht nur, Gott sei Dank, aber doch auch. Ich glaube nicht, dass ich die Musik eingesetzt habe als Rückzugsort, aber es war für mich eine wunderbare Art, in Kommunikation zu bleiben, mit Zuhörern weiter zu reisen, weiter in diesem Austausch miteinander, auch eine Gemeinschaft um mich zu haben.
0: Haben Sie, Frau Mutter, haben Sie nicht mal gesagt, ich will mit 50 von der Bühne weggehen?
1: Nein, ich glaube, mein Plan war 40, da war ich 16. Ja, da habe ich jetzt 23 Jahre verpasst. Ich möchte nie ein Mensch sein, der Dinge aus Gewohnheit oder aus Komfort oder aus Routine tut.
0: Wir haben es gleich, ich lasse Sie gleich springen.
1: Zu meinem Dackel, den muss ich jetzt mal an die frische Luft lassen, wobei die Hitze hier ist ja nicht ausreichend.
0: Ich wollte ja, dass Sie den Dackel mitnehmen.
1: Ja, ich weiß, aber die Hitze, das hätte ich hier nicht antun können. Ich bin ja von zu Hause gekommen, ich wohne eine Viertelstunde von dem Interview-Venue und hätte Bonnie dann in ihrem Wägelchen durch die Hitze. Da wäre sie wirklich ein Hotdog gewesen und das kann man einem fast 17 Jahren alten Dackel nicht antun.

0: Übrigens, eine meiner Lieblings-CDs von Ihnen ist, raten Sie mal, ein Violinkonzert, das nicht so berühmt ist, das...
1: Korngold?
0: Ja.
1: Tatsächlich?
0: Korngold. Korngold. Und ich schließe, glaube ich, dieses Interview dann mit Einspielung von Korngold.
1: Ja. Entschuldigung, ein bisschen lang gedauert.
2: Nee, aber alles gut.
1: Alles gut.
2: Oh, wow, es wird nach vier.
0: Ja, ich weiß, Sie müssen es... Die Geigerin Anne-Sophie Mutter. Heute im Musikmagazin bei SRF 2 Kultur in unserer Sommerreihe mit 5 Menschen aus der Musikwelt. Das war das erste der 5 Porträts. Nächste Woche dann der Jazz-Gitarrist Bill Frisell. Schreiben Sie uns, wenn Sie Anregungen haben oder zu den weiteren Talks, zum Beispiel per Mail studio@srf2kultur.ch. Und dieses Gespräch, das finden Sie wie immer unter srf.ch/audio/musikmagazin. Moderation, Redaktion und Produktion dieser Sendung, Annelies Berger. Und bis zur vollen Stunde gibt's hier, wie gesagt, Sie hören es schon im Hintergrund, Korngold, Erich Wolfgang Korngold mit der Solistin natürlich Anne-Sophie Mutter. Bis nächste Woche.

0: die Nachrichten von SRF um 11 mit Michael Wieland. Die Pläne des Weltfußballverbands FIFA haben für einen Aufschrei in der Fußballwelt gesorgt. Die FIFA wollte die Rechte an den Fußballweltmeisterschaften zu einem Teil an Private verkaufen und so Milliarden einnehmen. Das gab sie Anfang Woche bekannt. Doch nun, nur wenige Tage später, der Rückzieher. Die FIFA gibt die Pläne auf. Es sei deutlich geworden, dass das Projekt zu Spaltungen geführt habe, die nicht mehr im Interesse des ursprünglich angestrebten Ziels lägen, teilte FIFA-Chef Gianni Infantino mit. SRF-Sportredaktor Tim Eckimann.
1: Für FIFA-Präsident Gianni Infantino ist der Rückzug der Investorenpläne eine Niederlage. Aber es blieb ihm am Ende keine andere Wahl. Zu groß wurde der Druck durch den Widerstand der einzelnen Kontinentalverbände in den letzten Tagen. Es hagelte Kritik, vor allem vom Europäischen Fußballverband UEFA. Die 55 europäischen Mitglieder, darunter auch der Schweizerische Fußballverband, drohten sogar mit einem Boykott der nächsten Weltmeisterschaft, sollte die FIFA WM-Rechte an private Investoren verkaufen. Klar ist, das Vertrauen in die FIFA und noch viel mehr das Vertrauen in Präsident Gianni Infantino hat gelitten. Er stellt sich die Frage, wie sehr schadet das Infantino am FIFA-Kongress im kommenden März, wenn es um seine Wiederwahl als FIFA-Präsident geht durch die einzelnen Fußballverbände. Gianni Infantino bleiben nun gut 8 Monate bis im März, um das Vertrauen der Verbände zurückzugewinnen.
0: Nach Griechenland, in der Nähe von Athen, kämpfen Feuerwehren gegen mehrere Dutzend Wald- und Buschbrände. Sie waren in den vergangenen Tagen ausgebrochen. Griechische Medien berichten von über 70 aktiven Bränden im ganzen Land. Starker Wind sorge dafür, dass sich die Flammen rasch ausbreiteten. Mehrere Ortschaften in der Region Athen seien evakuiert worden, mehrere Häuser in Brand geraten. Einige Bewohnerinnen und Bewohner eines Ortes hätten zudem vom Strand her über das Meer gerettet werden müssen. Weiterhin brennt es auch auf der französischen Mittelmeerinsel Korsika. Dort stehen seit Dienstag auch 3 Super-Puma-Helikopter der Schweizer Armee im Einsatz. Weil die französischen Einsatzkräfte weiterhin Unterstützung benötigten, werde dieser Einsatz bis nächsten Freitag verlängert, teilt die Schweizer Armee mit. Bis Freitagabend hätten die Schweizer Helikopter rund 157 Tonnen Löschwasser transportiert. Damit werden schwer zugängliche Brandherde bekämpft. Das Wetter, trotz Wolken ist es oft sonnig, vor allem in den Alpen ist es aber auch stellenweise nass, dies bei rund 29 Grad. Das waren Nachrichten von Radio SRF, verantwortlich Corinna Heinzmann.
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3: Mit Ihren Grüter in Musik für einen Gast. Und ich freue mich auf das Gespräch mit Eva Cignacco. Sie sind bekannt geworden als Pionierin in ihrem Beruf. Sie sind Hebamme und haben als erste Hebamme der Schweiz überhaupt studiert. Und nicht nur das, sie haben doktoriert, später habilitiert und haben Forschung betrieben in diesem Feld. Wissen Sie überhaupt noch, wie vielen Menschen Sie auf die Welt verholfen haben?
4: Ich habe im Gegensatz zu anderen Kolleginnen kein eigenes Geburtenbuch geführt, aber ich habe mal einfach geschätzt. Es waren 16 Berufsjahre in einer Universitätsklinik mit viel Geburten und ich habe jetzt einfach mal geschätzt, dass es ungefähr 800 Kinder waren oder 800 Geburten, die ich begleitet habe.
3: Verändert es den Blick aufs Leben, wenn man so viele Male beim Anfang dabei ist?
4: Ja, man wird demütiger. Man weiß um den Wert dieses Lebens, man weiß um den Kraftakt der Frau für die Geburt. Man ist dankbar, wenn alles gut gegangen ist, wenn das Kind gesund ist. Aber man ist auch demütig, wenn das Kind vielleicht krank zur Welt kommt oder zu früh zur Welt kommt und dank medizinischen Maßnahmen dann auch versucht wird, das Überleben zu sichern. Und in der Neonatologie, wo ich auch lange geforscht habe zum Thema Schmerz bei Frühgeborenen, hat man wirklich in den letzten 20 Jahren Unglaubliches erreicht, um diesen Kindern nicht nur medizinisch das Überleben zu sichern, sondern auch im Sinne von einer menschlichen Zuwendung, sie in ihrem Wachstum zu unterstützen.
3: Sie haben auch selbst in diesem Bereich viel Forschung betrieben. Jetzt ist das ja ein unglaublich verantwortungsvoller Beruf. Was hat Sie damals als junge Frau dahin gezogen?
4: Ich war ja zunächst Sozialarbeiterin. Ich bin von Basel nach Bern gezogen, weil ich die Schule für Sozialarbeit von 1983 bis 1986 absolvieren durfte. Und ich hatte mich vorher schon für den Pflegeberuf interessiert, hatte hier in Basel geschnuppert, hier und dort im Kantonsspital. Und plötzlich hatte ich als junge Frau damals eine riesengroße Angst vor der Verantwortung vom Pflegenden und habe gedacht, nee, das ist mir zu viel. Das ist mir eine Schulnummer zu groß. Ich werde Sozialarbeiterin. Und das war so auch ein bisschen naiv und wollte die Welt verändern. Und bin dann nach der Schule für Sozialarbeit, war ich ein Jahr im Strafvollzug Sozialarbeiterin im Hindelbank, im Frauenstrafvollzug. Und danach 3 Jahre im öffentlichen Sozialdienst der Stadt Bern. Da wurde ich mit so vielen Schicksalen und mit komplexen Situationen konfrontiert. Das waren Schuldensanierungen, das waren Wohnungsräumungen, das waren Menschen mit Suchterkrankungen. Und das war dauernd das Gefühl, ich kann da gar nicht groß helfen als Sozialarbeiterin und nur so punktuell. Und dann kam plötzlich wieder der Wunsch nach Pflegen oder mich um jemanden wirklich intensiv kümmern zu können. Da war der Wunsch von, ich möchte dem Menschen ganzheitlich zugewandt sein.
3: Und das ist ja noch verrückt, weil Sie vorhin sagten, Sie hatten Angst vor der Verantwortung und dann sind Sie ausgerechnet Hebamme geworden.
4: Ja, aber ich war dann auch einige Jahre älter und selbstbewusster. Und habe mich dann für die Hebammenschule, damals war es noch eine Berufsschule in Bern, beworben, wurde da aufgenommen. Ich weiß noch, ich hatte riesige Freude. Ging vorher noch als Praktikantin in die USA, 3 Monate, und habe dort in einem Women Health Center gelernt, was frauenzentrierte Gesundheitsversorgung heißt. Es war so ein feministisch angehauchtes Frauenzentrum. Und da habe ich plötzlich gemerkt, wie bedeutsam mir die Arbeit mit Frauen und Familien ist. Und ich habe dann diese Ausbildung gemacht und ich war immer sehr begeistert und hatte danach das Glück, gleich eine erste Anstellung zu erhalten im kantonalen Frauenspital Bern, hieß es damals. Und für mich war das eine riesige Genugtuung, dort diese Stelle zu bekommen, weil sie nahmen nicht gerne Anfängerinnen, weil die Komplexität dieser Frauen, die dort gebären, die ist hoch. Das sind auch viele Frauen mit pathologischen Situationen oder viel schwierigen Situationen, auch bei den Neugeborenen. Und ich wusste, dass mich das einfach erfüllt.
3: Jetzt begleitet man da ja, Sie haben es gesagt, Menschen in Ausnahmezuständen eigentlich. Welche Charaktereigenschaften muss eine gute Hebamme mitbringen?
4: Sie muss sehr viel Fachwissen mitbringen, und zwar in Bezug auf die perinatale Gesundheit der Frau, also Frauengesundheit. Und sie muss sehr viel Fachwissen in der Neonatologie nachweisen, weil man ist wirklich verantwortlich für die Frau und das ungeborene Kind und nachher natürlich für das Neugeborene. Aber man braucht auch sehr viel Geduld, Zuwendung, Empathie und auch keine Berührungsängste haben, weil es ist ein sehr körperlicher Beruf. Man darf die Frauen massieren, man darf ihnen die Beine ausstreichen, man muss sie vaginal untersuchen gelegentlich, um den Geburtsfortschritt einschätzen zu können. Also es ist ein körperlicher Beruf auf verschiedenen Ebenen. Also es ist körperlich auch anstrengend als Hebamme, aber es ist wirklich körperlich im Sinn, die Frau ergibt sich einem und man muss dieses Ergeben auch Wissen gut zu nutzen und nicht auszunutzen.
3: Gleichzeitig sind enorme Kräfte im Spiel und die kommen zum Ausdruck im ersten Stück, das Sie mitgebracht haben. Sie haben dazu gesagt, es kommt Ihnen ein bisschen vor wie eine Geburt. Das heißt Paloma Negra, ein mexikanisches Lied, und wir hören es gesungen von Lila Downs.

0: Da kann man nur staunen, so unglaublich ist diese Stimme und diese Lunge, die Lila Downs haben muss, wie sie dieses Lied singt. Paloma Negra war das. Eva Tignacco, haben Sie als Hebamme ein besonderes Verhältnis zur menschlichen Stimme?
1: Ja, ich denke schon. Mir gefiel als Hebamme immer, wenn die Frauen loslassen konnten. Eben auch stimmenmäßig. Einfach den Schmerz herausschreien konnten. Ich habe sie auch dazu immer ermutigt, einfach loszulassen, loszuschreien und die Kontrolle ein bisschen abzugeben, weil sich dann auch Spannungen lösen. Ich kannte noch ältere Hebammen, die haben immer gesagt, jetzt schau mal, dass diese Frauen nicht so schreien bei dir. Das widerstrebte mir. Es ist einfach auch ein sehr kraftvoller Beruf, so wie die Geburt etwas sehr Kraftvolles und Energetisches ist. Und das drückt sich im Schrei einfach aus. Und das Erste, was das Kind macht, wenn es zur Welt kommt, ist auch ein Schrei. Also das ist voller Energie und diese Energie zu blockieren, wäre einfach schade.
0: Trotz dieser großen Faszination und Leidenschaft für das Kreatürliche einer Geburt, haben Sie dann beschlossen, in die Wissenschaft zu gehen, zu studieren? Gab es einen Anlass für diesen Wunsch?
1: Ja, es gab ein Schlüsselerlebnis in dieser besagten Frauenklinik. Ich war damals eben noch frisch diplomierte Hebamme. Ich war sehr feministisch angehaucht, auch von meiner Zeit in den USA, in diesem Frauenzentrum. Und ich betreute eine Frau unter der Geburt, die mir einfach gesagt hat, ich möchte auf gar keinen Fall einen Dammschnitt. Und damals war die Policy so oder die Regel, dass man Dammschnitte machte, routinemäßig. Und dann kam es zur Geburt und zum Schluss habe ich den Arzt gerufen, wie das auch die Regel war. Und der Arzt kam und griff zur Schere. Und ich habe ihm gesagt, nein, die Frau will keinen Dammschnitt und wir versuchen, Damm intakt zu gebären. Das heißt eben, das Gewebe zu stützen, zu halten, ohne präventiven Schnitt. Und der Arzt war im Moment irritiert und dann habe ich ziemlich rigoros mich einfach da hingestellt und gesagt, das machen wir jetzt ohne Dammschnitt, das ist der Wunsch der Frau. Und dann kam dieses Kind zur Welt und der Damm hat aber spontan gerissen, und zwar tief und stark, also Dammriss dritten Grades, es gibt vier Grade. Der Arzt hat dann diesen Dammriss versorgt. Und nachdem alles getan war, hat er mich aus dem Gebärraum hinauszitiert und hat mir ganz schwere Vorwürfe gemacht. Und er war französisch sprechend und hat mir gesagt, wenn diese Frau das Leben lang inkontinent sein wird, ist es deine Schuld.
0: Das ist heftig, das
1: und
0: lastet.
1: Ich bin fast zusammengebrochen vor Scham. Und ich bin dann völlig niedergeschlagen nach Hause gegangen und ich wusste, ich habe eigentlich entgegen den damaligen Richtlinien gehandelt. Mein Mann war damals Akademiker und ich hatte ihm gesagt, was passiert war. Und ich habe ihm gesagt, ich muss irgendwie Literatur finden, Bücher lesen, ob es wirklich so ist, dass Dammschnitte das Richtige sind. Und er hat mir gesagt, ich soll doch einfach in die Universitätsbibliothek gehen und mich da mal erkundigen, ob sie mir helfen können mit Studien. Ich war ja damals total naiv, also ich hatte keine Ahnung von Wissenschaft und von Evidenzen.
0: Und dann haben Sie sich da durch die Fachliteratur gelesen.
1: Und dann ging ich in die Bibliothek und habe gesagt, was mein Anliegen ist. Und die haben mir gesagt, ja, wir haben jetzt in 15 Minuten beginnt ein Kurs in Einführung in die medizinische Datenbank, wo Sie dann diese Studien suchen können. Ja, und das war für mich eine Offenbarung. Und ich habe etwa 400-500 Studien zusammengetragen in meinem Eifer und habe dann die alle gelesen auf Englisch. Das war eine Riesenarbeit und habe gesehen, das stimmt ja gar nicht, was der mir da erzählt hat, dieser Arzt. Die Evidenzlage ist die, die Vorteile für einen präventiven Dammschnitt sind nicht gegeben.
0: Und haben Sie den Arzt dann konfrontiert mit
1: dieser Erkenntnis? Ja, dann ging ich natürlich zum Arzt und habe ihm gesagt, was du mir gesagt hast, das stimmt ja gar nicht. Und er war ein bisschen verdattert und dann habe ich ihm vier Bundesordner übergeben mit diesen Studien drin und er hat gesagt, er schaue sich das gerne an. Und nach ein paar Wochen ist er zu mir gekommen und hat mir gesagt, du hast recht. und wir müssen uns neue Richtlinien überlegen. Und das war für mich das Schlüsselerlebnis, wo ich gemerkt habe, ja, ich brauche eine ganz andere Argumentationslinie und ich muss mich einem anderen Wissenskorpus zuwenden als demjenigen, der einfach in diesem Hause herrschte. Und ich musste auch nicht alles glauben, was mir da erzählt wurde. Und da war meine Neugierde geweckt und ich habe plötzlich gemerkt, ich brauche mehr Wissen.
0: Jetzt gab es ja damals in der Schweiz überhaupt keinen Studiengang für Hebammen.
1: Ja.
0: Und Sie mussten dafür ins Ausland.
1: Genau. Ich habe zunächst 1996 bis 1998 gab es in Zürich eine höhere Fachschule für Pflege. Ich habe diese Ausbildung absolviert, berufsbegleitend. Und im Jahr 1998 hat dann das Schweizerische Rote Kreuz mit der Universität Maastricht in Holland so einen Vertrag abgeschlossen, weil man wusste, diese Akademisierung der Pflege, das wird kommen. Aber in der Schweiz war das alles noch zu früh. Aber es hatte schon eine gewisse Quantität an Pionieren und Pionierinnen der Pflege, die wollten studieren, aber konnten nicht. Und so bin ich nach Holland und auch hier eröffnete sich mir eine riesige Welt von neuen Fakten, neuen Zugängen zu Wissen der Pflegewissenschaft, der Hebammenwissenschaft. Und ich habe dann doktoriert in Nursing Science, auch in Holland, habe aber parallel dazu immer in der Schweiz auch gearbeitet als Hebamme, weil ich mein Leben mir ja verdienen musste und habe dann 2007 als erste Hebamme in der Schweiz das Doktorat, aber im Ausland erreicht.
0: Ein wahnsinniger Weg. Was mich interessieren würde, es gab ja auch immer wieder Kritik an der Akademisierung der Pflegeberufe. Wurden Sie damit konfrontiert als Hebamme?
1: Ja, selbstverständlich. Auch von eigenen Kolleginnen, die so despektierlich, sage ich jetzt mal, dem Hebammenberuf gegenüber auch gesagt haben, braucht man jetzt fürs Händchenhalten sogar noch ein Studium. Und das ist natürlich despektierlich gegenüber der Komplexität des Berufs, aber auch des Frauenberufs. Also der Hebammenberuf ist ein sehr alter Frauenberuf und da ist man eben berufen, zur Hebamme zu werden. Das waren so alte Ansichten und die Wissenschaft hatte da wie keinen Platz. Und auch die Ärzte waren skeptisch, aber ich war unbeirrt. Ich war so überzeugt, dass das der richtige Weg ist und die Zukunft. Und das hat sich ja dann gezeigt. In der Schweiz kamen ja anfangs der 2000er Jahre die Diskussionen auf nach Fachhochschulen für die Gesundheitsberufe. Und im Jahr 2006 gab es eine Überführung der Gesundheitsberufe von Berufsschule zu Fachhochschule. Und da wurde auch der Hebammenberuf akademisch. Und ab 2007 gab es dieses Studium im Bachelor Hebamme. Und da brauchten sie auch Leute, die qualifiziert waren dafür. Und ich war bereit.
0: Da waren Sie also zur richtigen Zeit am richtigen Ort.
1: Ja.
0: Was hat Ihnen denn bei der Beschäftigung mit der wissenschaftlichen Auseinandersetzung mit der Hebammenforschung, was hat Ihnen das so sehr den Ärmel mitgenommen, dass Sie bis zur Habilitation gegangen sind?
1: Also ich habe zum Thema Schmerzerkennung, Schmerzbeobachtung bei Neugeborenen und Frühgeborenen geforscht. Und als ich damals anfing, hat mir ein Neonatologe gesagt, das ist ja ein interessantes Thema. Über das habe ich mir nie Gedanken gemacht, ob Frühgeborene wirklich auch bei all den Maßnahmen, diagnostischen und therapeutischen Maßnahmen, die wir bei ihnen durchführen, Schmerz empfinden.
0: Wieso sollten sie keinen empfinden?
1: Ja, das war damals das Paradigma. Man ging davon aus, dass das Nervensystem, vor allem bei Frühgeborenen, noch unreif ist. Das ist es ja auch, aber in dieser Unreife nicht fähig wäre, Schmerzimpulse zentral in das Hirn weiterzuleiten. Das war so wie eine Lücke und ich kam da mit meinem Forschungsbestreben, ein Assessment, ein Einschätzungstool zu entwickeln, um allfällige akute Schmerzzustände bei Neugeborenen und Frühgeborenen zu erkennen. Ich stieß natürlich auf Skepsis, was das soll und ob das überhaupt machbar ist, diese Objektivierung eines subjektiven Erlebens. Und da bin ich einfach auch in Studien rein und ich habe mich dann vernetzt und habe dann in der Schweiz zusammen mit meiner Kollegin Lilian Stoffel, die damals Pflegeexpertin war in der Neonatologie, den Berner Schmerzchor für Neugeborene entwickelt. Das war eine Pionierleistung in einem Feld, wo sich niemand dazu Gedanken gemacht hatte. Und wir waren voll motiviert, intrinsisch motiviert, dieser Sache auf den Grund zu gehen und der Pflege, also den Pflegefachfrauen in der Neonatologie ein Instrumentarium in die Hand zu geben, um allfällige Schmerzzustände zu objektivieren und nicht mehr zu sagen, ich habe das Gefühl, das Kind hat Schmerz.
0: Mit Gefühlen kann man Ärzte nicht überzeugen.
1: Auch nicht überzeugen, genau. Und das ist uns ja dann gelungen, dieser Schmerzchor ist heute im deutschsprachigen Raum eines der meistverwendeten Schmerzbeobachtungstools.
0: Also eine wichtige Errungenschaft in Ihrem Forscherinnen.

0: Das Quartetto Cedron war das mit der Milonga pour Emmy. Eva Cignacco, welche Erinnerungen sind wach geworden bei diesem Stück?
1: Ja, das sind Erinnerungen zusammen mit meinem Mann. Ich hatte eben als Ausgleich zur kopflastigen Wissenschaft im Jahr 2000 begonnen, Tango zu tanzen und mein Mann nicht. Und er hockte da zu Hause, als ich am Freitag dann tanzen ging. Und dann hat er plötzlich gesagt, nein, das geht eigentlich nicht. Ich beginne auch Tango zu tanzen. Und dann haben wir zusammen Tango getanzt. Und das gab 8 Jahre, eine ganz intensive Zeit, wo wir beide als Wissenschaftler und an Hochschulen tätig einfach einen tollen Ausgleich hatten mit dieser Musik. Wir fuhren auch nach Argentinien, waren über 2 Monate dort in Buenos Aires und haben ganz intensiv dort Unterricht genommen, Tag und Nacht getanzt in den Milongas von Buenos Aires und gingen morgens um 3 oder 4 Uhr mit einem Taxi dann nach Hause. Und das war so für uns wie ein gemeinsames Momentum, obwohl wir jeweils sehr unabhängig voneinander im Berufsleben standen.
0: Eine sehr erfüllte Zeit also. Dieses gemeinsame Tanzen, das ging recht abrupt zu Ende, und zwar, weil Ihr Mann, der Linguist, das

0: ein sehr sprachaffiner Mensch war, aufgrund einer Hirnblutung die Sprachfähigkeit verloren hat. Was hat das mit Ihnen gemacht als Partnerin?
1: Das war eine sehr schwierige Zeit. Am 25. Januar 2010, als wir vom Tango nach Hause fuhren mit dem Fahrrad in Bern, hat er eine Hirnblutung gemacht, ist vom Velo gefallen. Und ja, und diese Hirnblutung, das hat unser beider Leben auf den Kopf gestellt natürlich. Mein Mann war sehr lange auf der Intensivstation. Wir wussten nicht, ob er überlebt und wenn er überleben würde, in welchem Zustand. Die Prognosen waren sehr schlecht, weil die Hirnblutung sehr groß war. Er war dann 7 Monate oder fast 8 Monate auch in der Rehabilitation. Wir haben da nach 8 Monaten gesehen, dass trotz Logopädie und intensiver Sprachtherapie die Sprache nicht zurückkommen würde. Und das war natürlich für ihn als sehr wortgewaltiger Mensch und sehr diskursiver Mensch und Linguist natürlich eine Katastrophe. Er war viersprachig und die damalige Logopädin hat mir gesagt, Sie müssen sich einfach vorstellen, dass die ganze innere Bibliothek an Wortschatz verloren gegangen ist.
0: Und wie konnten Sie dann überhaupt mit ihm kommunizieren?
1: Er konnte noch 2 Wörter sagen, ja und nein. Und am Anfang war das Sprachverständnis auch sehr stark beeinträchtigt.
0: Also Sie wussten gar nicht immer, ob er versteht, was Sie ihm sagen?
1: Das war so, ja, genau. Und die Therapeuten haben mich auch meistens desillusioniert und sagten, der versteht überhaupt nicht, was Sie sagen. Aber ich hatte immer meine Zweifel. Und ich habe einfach immer mit ihm normal weitergeredet und ihn immer gefragt, bist du hier einverstanden, bist du dort einverstanden, möchtest du etwas anderes? Und da kamen immer ja oder nein. Und ich habe ihm gedacht, ja, also er gibt mir etwas zu verstehen, also versteht er mich auch. Und natürlich hat das unser Leben massiv auf den Kopf gestellt, weil ich hatte damals als junge Hebamme, wie ich Ihnen vorher erzählt habe, von meinem Mann sehr viel gelernt. Er war damals schon Sprachwissenschaftler und Akademiker. Und plötzlich kehrte sich diese Rolle um und er war total abhängig von meinem Wissen. Die ersten 4 Jahre musste ich alles mit ihm nochmals erlernen. Also das ging über E-Banking machen, Einzahlungsscheine ausfüllen, Einkaufslisten erstellen, in der Migros dann auch wirklich, wenn Äpfel auf der Liste standen, zu schauen, dass Äpfel in den Warenkorb gelegt wurden. Das war eben nicht immer der Fall. Er holte dann den Blumenkohl oder die Birnen und dann habe ich gesehen, das ist nicht mehr viel da.
0: Fühlt sich denn das noch an wie der gleiche Mensch oder wird da eigentlich der eigene Mann jemand Fremdes?
1: Ja, eine gewisse Fremdheit war da, aber ich hatte einfach ein Grundvertrauen, dass da, Romano hieß er, einfach noch, dass da noch was in ihm steckt. Und mein Mann hatte die Fähigkeit, aus allen heiklen Situationen oder Problemen immer gut rauszukommen. Und ich weiß noch, als ich ihn auf der Intensivstation sah, intubiert, im Koma, habe ich gewusst, er findet einen Weg raus. Und das war ja dann tatsächlich so, dass über die Jahre, aber es waren Jahre Arbeit, ich gemerkt habe, dass er immer mehr versteht, dass er begann, die Zeitung zu lesen, dass er sich beim Fernsehschauen über die gleichen Dinge ärgerte wie ich. Und dann habe ich gemerkt, ja, halt, also das Sprachverständnis ist da. Und dann hatte ich einfach, wir hatten ein sehr starkes und gutes soziales Umfeld. Wir hatten Freunde, die immer wöchentlich zu ihm kamen, Bücher vorlasen oder die Zeitung vorlasen und wir hatten einen Berufskollegen von ihm und ein sehr enger Freund, Martin, der war Mathematikdidaktiker und hat mit meinem Mann einfach noch Mathematikunterricht durchgeführt und ihm einfach Mathematik wieder beigebracht und das ging viel einfacher als die Sprache. Und plötzlich sagte dann Martin auch, also der kann ganz schwierige, komplexe mathematische Probleme lösen. Also da ist ganz viel Verständnis da. Und er hat ja dann begonnen zu malen. Er stand mit mir am Morgen auf. Ich ging zur Arbeit und er machte sich bereit für in sein Malatelier. Wir hatten unten im Keller dann ein Zimmer eingerichtet als sein Malatelier. Und da ging er hin und war den ganzen Tag dort, bis ich wieder nach Hause kam.
0: Das muss ja auch für Sie eine, also für alle Beteiligten, eine unglaubliche Geduldsprobe gewesen sein, dieser Prozess?
1: Ja, das war eine Lebensherausforderung. Aber wir sind beide nicht zugrunde gegangen, das muss ich sagen, sondern wir sind beide daran gewachsen. Mein Mann von Jahr zu Jahr mit immer mehr Verständnis und Fähigkeiten. Und er hat in den Fotos der letzten Jahre hat er auch immer wieder gelacht. Also wenn ich jetzt diese Fotos sehe, sehe ich ihn als glücklichen Menschen. Er ist ja dann 2017 verstorben, wahrscheinlich an einer zweiten Hirnblutung. Aber ich glaube, wir haben diese Herausforderung angenommen und in unser Leben eingewoben. Und wir sind beide nicht zugrunde gegangen, obwohl wir manchmal beide an der Kippe waren, weil es war für beide wirklich eine große Herausforderung, für ihn in der ganzen, im ganzen Bewusstsein, was er alles verloren hat. Und für mich einfach auch für zwei Menschen zu reden, zu denken, mir zu überlegen, was will er, was braucht er, wohin will er. Ja, aber wir sind beide gewachsen als Menschen.
0: Sie haben das nächste Stück in Erinnerung an eine der letzten Reisen mit ihm ausgesucht, an eine Reise nach Nordafrika. Wir hören Ali Farka Touré an der Gitarre.

0: Das war Musik vom malischen Gitarristen Ali Farka Touré hier in Musik für einen Gast auf SRF 2 Kultur mit Eva Cignacco. Sie haben dieses Stück in Erinnerung an Ihren Mann ausgewählt, der vor einigen Jahren gestorben ist. Ist er jetzt noch präsent in Ihrem Leben?
1: Ach, sehr stark, ja. Er ist eigentlich noch sehr präsent. Ich denke sogar in meinem Pensionärinnen-Dasein noch viel mehr, weil ich nicht mehr abgelenkt bin. Und ich vermisse ihn sehr. Er hat einfach einen Platz, einen festen Platz. Manchmal denke ich auch noch, er schwirrt irgendwo in der Wohnung umher in Bern. Aber ich habe sehr gute Erinnerungen und er ist einfach fest da und er wird immer da sein.
0: Sie sind jetzt frisch pensioniert und Sie sagten gerade, Sie sind nicht mehr so abgelenkt, aber Sie haben doch noch einige Projekte, die Sie weiterverfolgen über Ihr Berufsleben hinaus. Das eine ist ein Geschichtsstudium. Wie kommt es, dass Sie jetzt noch angefangen haben, Geschichte zu studieren?
1: Also ich war hier in Basel in der Schule, war Geschichte schon immer mein Lieblingsfach. Und ich bin geschichtsaffin geblieben. Das hat mich immer interessiert, auch auf unseren Reisen. Und in der Sonntagszeitung gab es immer Inserate vom Master of Applied History von der Universität Zürich. Und ich wusste, irgendwann mache ich das mal, dieses Geschichtsstudium. Ist ein Nachdiplom-Studiengang. Und dann 2024, als ich abzeichnete, dass ich bald pensioniert werde, habe ich gemerkt, ich brauche noch irgendwo einen Anker in der Wissenschaft, im Denken. Und dann habe ich mich angemeldet für diesen Nachdiplom-Studiengang. Im Juni 2024 bin ich gestartet und werde im Juni dieses Jahres fertig sein. Und das war das Beste, was ich machen konnte. Das ist einfach ein Studium, das den Horizont massiv erweitert und man kommt mit interessanten Dozenten und Dozentinnen ins Gespräch, aber auch mit Studierenden. Wir waren 48 vor zwei Jahren, die begonnen haben, und zwei Drittel davon sind Pensionäre und Pensionärinnen. Also es ist wirklich so ein Programm für noch Leute, die einfach noch etwas erfahren wollen im Leben.
0: Und Sie haben da jetzt einen Schnittpunkt zu Ihrem früheren Berufsfeld gefunden. Sie schreiben gerade eine Arbeit zu einem Thema, von dem ich vorher noch nie gehört habe, nämlich zu Hausschwangeren. Können Sie kurz erklären, was das ist?
1: Ja, Hausschwangere, das ist ein Phänomen, dem bin ich begegnet als junge Hebamme im alten Frauenspital Bern. Da hieß es eben, als ich da putzen und Wäsche versorgen musste und ich immer ein bisschen reklamierte, warum ich als diplomierte Hebamme diese Arbeiten verrichten müsste, hat man mir gesagt, ja, früher gab es Hausschwangere, die diese Arbeit gemacht haben, jetzt machen es die Hebammenschülerinnen. Das waren ledige, schwangere Frauen, die mittellos waren und 6 bis 8 Wochen vor dem Geburtstermin aufgenommen wurden in das Frauenspital. Entweder wurden sie von der kantonalen Fürsorgebehörde oder von einer Gemeindefürsorgebehörde oder von einer Armenanstalt in das Frauenspital überwiesen. Und dort mussten sie sich ihre Geburt abverdienen, indem sie in der Wäscherei, in der Küche, im Reinigungsdienst gratis arbeiteten.
0: Also hochschwangere Frauen mussten sich ihre Geburt arbeitend abverdienen.
1: Ja, es gab ja bis 1990 kein Krankenkassenobligatorium und gerade ledige Schwangere konnten sich eine Krankenkasse privat ja nicht leisten. Und ich gehe diesem Phänomen nach. Ich bin ganz am Anfang von meiner Arbeit. Ich bin viel im Staatsarchiv im Kanton Bern und suche dort nach Indizien, wie viele Frauen es waren. Von 1912 bis 1980 untersuche ich das. 1912 wurde das Schweizerische Zivilgesetzbuch eingeführt, das solche fürsorgerische Zwangsmaßnahmen regulierte oder administrative Verwahrungen. Und 1980 wurde das aufgelöst, weil die Schweiz die Europäische Menschenrechtskonvention unterschrieben hat, die das alles untersagte.
0: Das ist aber alles noch nicht so lange her. Also es ist durchaus möglich, dass jemand, der diese Sendung hört, das noch selbst erlebt hat.
1: Ja, ich habe auch mit einer Frau, die das noch selbst erlebt hat, schon ein Interview geführt. Und es wird eine große Anzahl von Frauen betreffen, das weiß ich jetzt schon. Und es ist ein dunkles Kapitel der Schweizer Geschichte, vermute ich jetzt mal, weil diese Frauen wurden nicht nur arbeitstechnisch ausgenutzt, sondern sie mussten auch der medizinischen Wissenschaft zur Verfügung stehen mit ihren Körpern. Und ja, da bin ich noch ganz am Anfang, habe erste Indizien dafür und ich freue mich wahnsinnig, dass ich diese Arbeit machen kann. Das interessiert mich brennend und ist auch wieder so ein Thema, über das sich niemand Gedanken gemacht hat und das einfach so brach liegt. Und in den Staatsarchiven ist all diese Information vorhanden. Man muss sie einfach eben in historischer Arbeitsweise zusammentragen und sich ein Bild machen.
0: Ich sehe, das wird bei Ihnen nicht viel sein mit Ruhestand im engeren Sinn des Wortes. Sie haben noch ein zweites Projekt, nämlich das Projekt Geburt 3000. Da geht es darum, die hebammengeleitete Geburt außerhalb der Klinik zu stärken. Warum ist Ihnen das so wichtig?
1: Ja, die außerklinische hebammengeleitete Geburtshilfe fristet in der Schweiz ein Nischendasein. Seit rund 30 Jahren sind rund 2% der Frauen in der Schweiz, die in Geburtshäusern gebären, und rund 2% gebären zu Hause. Also das fristet ein Nischendasein im Vergleich zu Holland. Da gehen 87% der Frauen primär bei einer Schwangerschaft zur Hebamme in die Kontrolle. Und die Hebamme entscheidet dann, ob ein Arzt zugezogen werden muss, eine Geburt im Spital stattfinden muss oder eine Geburt im hebammengeleiteten Geburtszentrum stattfinden kann. Und etwa ein Drittel dieser Frauen, also rund 33% in Holland, gebären rein Hebammen geleitet, weil es keine ärztliche Hilfe braucht, wenn eine Frau kein Risiko oder wenig Risiken hat. Die Stiftung Geburt 3000 hat zum Ziel, diese außerklinische hebammengeleitete Geburtshilfe zu stärken. Es ist eine Stiftung, die den Bau von Geburtspavillons auf dem Spitalgelände fördern will. Das heißt, wir wollen uns nicht abschotten und irgendwo im Wald Geburten anbieten, sondern auf dem Spitalgelände, und zwar in strategischer Allianz und Partnerschaft mit dem Spital.
0: Also dass, wenn wirklich die medizinische Hilfe nötig ist, sie sofort zu haben ist.
1: Ja, dass die Wege ganz kurz sind, falls eine Verlegung notwendig ist.
0: Das ist also das zweite Projekt, das Sie weiterhin betreuen und voranbringen wollen. Jetzt habe ich eine Frage, die mich interessieren würde. Sie haben so viel mit Geburten jetzt zu tun gehabt. Sie haben aber selbst schon ganz früh als Mädchen gewusst, dass Sie selbst keine Kinder haben wollen. Weshalb wussten Sie das schon als Kind?
1: Ach, ich war einfach irgendwie freiheitsliebend und ich habe mich immer mehr als Junge gefühlt als Kind. Ich war auch immer mit Jungs unterwegs beim Spielen und ich wusste, dass ich das einfach nie will. Und als junge Frau dann wusste ich auch, dass mir die Verantwortung vor dem Kind haben auch Angst machte. Ich denke, ein Kind haben und ein Kind auf dem Weg begleiten, das ist einfach eine Riesenverantwortung. Und ich habe mir das wie nie zugetraut. Das war aber mein Leben lang so stimmig. Also ich bin heute 65 Jahre alt und mir hat das nie gefehlt. Und ich habe ein sehr erfülltes Berufsleben und privates Leben. Ich habe Kinder sehr gerne, vor allem Neugeborene. Ich liebe den Geruch von Neugeborenen, aber ich hätte mir das einfach selbst nie zugetraut.
0: Wir gehen jetzt mit dem nächsten Musikwunsch in Ihre Kindheit zurück oder in Ihre Jugendzeit vielmehr. Wir hören John Byers mit «Help me through the night».

0: Joan Baez hier in Musikfeingast mit Eva Cignacco. Das ist Musik aus Ihrer Jugendzeit. Sie sind in Basel aufgewachsen und zwar genau in dem Quartier, wo wir jetzt sind. Das SRF 2 Kulturstudio liegt hinter dem Basler Bahnhof im Gundeli-Quartier. Sind Sie gern hierher zurückgekommen in Ihr früheres Revier?
1: Ja, ich liebe Basel, ich liebe das Gundeli-Quartier. Ich bin ja hier aufgewachsen. Meine Eltern sind als Migranten anfangs der 1950er Jahre unabhängig voneinander in die Schweiz gekommen, nach dem Krieg in Italien, um hier Arbeit zu suchen. Und die haben sich dann hier kennengelernt in Basel. Im Rialto tanzte man damals Rock'n'Roll.
0: Das war noch kein Schwimmbad?
1: Doch, das war ein Schwimmbad, aber oben drin musste es irgendwie noch einen Tanzsaal haben. Mein Vater hat als Feinmechaniker in der Maschinenfabrik Burkhardt gearbeitet und wir wohnten an der Hochstraße, auch hier im Gundeli. Und an der Hochstraße waren lauter Mehrfamilienhäuser, die dieser Maschinenfabrik gehörten. Und dort waren alle Arbeiter untergebracht, Portugiesen, Spanier, Italiener. Und das war, die ganze Straße war voller Migranten, aber vor allem Migrantenkinder. Und wir waren dauernd auf dem Trottoir und das war unser Reich. Und wir haben dort gespielt. Das ist einfach eine rege Erinnerung an eine schöne, unbeschwerte Kindheit.
0: Eine multikulturelle Kindheit auch hier in diesem Basler Quartier. In die Schule allerdings sind Sie weniger gern gegangen, sagten Sie. Sie haben dort Diskriminierung erlebt.
1: Ja, in der Primarschule. Ich war eher ein verstocktes Kind, sehr schüchternes Kind, weil ich auch von zu Hause aus, ich war das erstgeborene Kind meiner Eltern und die haben mich einfach Anpassung gelernt und sich anständig zu verhalten und ja nicht aufzufallen. Und das habe ich internalisiert und ich war sehr verstockt und schüchtern. Die Lehrerin damals, die Primarschullehrerin, hatte überhaupt kein Verständnis für ein Migrantenkind, das verschüchtert da in einer Ecke sitzt und hat einfach mehrmals mich diskriminiert oder mit Äußerungen einfach auch verletzt. Ich weiß noch, ich musste ja auch noch in den Italienischunterricht, also am Mittwochnachmittag alle frei hatten, musste ich nei Corsi di Lingua e Cultura Italiana, das vom italienischen Konsulat für diese Migrantenkinder eben angeboten wurde, habe dort aber glücklicherweise perfekt Italienisch schreiben, lesen und reden gelernt. Und ich habe mal in der Schule, eben in der Primarschule, bei einem Diktat das Wort «die Familie» schreiben müssen und habe das mit «GL» geschrieben, so wie man das im Italienischen schreibt, «La Familia». Und dann hat mich die Lehrerin gerügt vor allem für diesen Fehler und gesagt, das komme davon, wenn man meine, man müsse zweisprachig aufwachsen.
0: Also keine Wertschätzung dafür, dass das ja eigentlich eine Erweiterung der Welt bedeutet.
1: Und das war für mich so beschämend und das war eigentlich ein Trauma, weil ich heute noch beim Wort «die Familie» immer noch eine Zehntelsekunde zögere und nicht weiß, ist es jetzt GL oder ist es nur L. Und das ist ganz tief drinnen. Und ja, das war eine schwierige Zeit und ich habe das als Kind gespürt. Ich konnte das natürlich nicht verbalisieren, das ist eine Diskriminierung, sondern ich habe einfach gespürt, sie mag mich nicht. Und dann bin ich aber in eine andere Schule gekommen. Dann war das ein sehr humanistischer Lehrer und dann bin ich natürlich aufgeblüht. Also es steht und fällt wirklich mit den Lehrern. Und ich habe begonnen zu schreiben und ich konnte gut schreiben. Ich ging dann auch auf die Diplom-Mittelschule in Basel, DMS-4 damals, und das war auch eine total tolle Schule mit viel Kultur, Theater, Musik.
0: Das war dann so die Zeit von Joan Baez.
1: Und das war die Zeit von Joan Baez und dann war das so die Hippie-Zeit in den 70er Jahren und ich wollte so gern ein Hippie sein. Ich wollte unbedingt barfuß durch die Stadt laufen und meine Eltern haben dann ein Auge zugedrückt, weil sie wussten, sie ist gut in der Schule, also lassen wir sie barfuß laufen. Und ich habe Gitarre gespielt damals und habe die Lieder von Joan Baez gespielt und gesungen.
0: Sie haben vorhin gesagt, dass Sie beim Wort Familie immer noch zögern, wenn Sie das schreiben. Haben Sie diese Angst, etwas falsch zu machen, auf Ihrem späteren akademischen Weg beibehalten?
1: Nicht Angst, etwas falsch zu machen, aber irgendwie das Gefühl vom Fremdsein. Das ist geblieben. Also ich bin als Migrantenkind an einen Ort gekommen in der Akademie, der so für mich nicht vorgesehen war, sag's mal so. Und der durch eine riesige Eigenleistung möglich wurde. Ich hatte von meinen Eltern weil sie bildungsfern waren, keine große Unterstützung. Aber ich habe diesen Weg alleine bin ich gegangen. Ich hatte durch meinen Mann dann eine wirklich sehr große Unterstützung im akademischen Denken, Schreiben und so weiter. Und dieses Fremdheitsgefühl, das hat mich dann einmal berührt, als ich ein Buch gelesen habe von Pierre Bourdieu, vom französischen Soziologen, der die ganze Soziologie des Habitus ja mal analysiert hat. Und er hat geschrieben, dass Menschen, die aus Arbeiterfamilien sich hocharbeiten, zwar eine riesige Leistung erbringen, aber sich immer fremd fühlen. Also das habe ich auch immer noch. Das Gefühl, ich gehöre eigentlich nicht dahin. Es ist ein, ich sage mal, unrationales Gefühl, weil natürlich gehöre ich dahin, sonst hätte ich ja nicht habilitieren können und so weiter. Ich habe ja etwas geleistet, aber das Fremdheitsgefühl, das ist geblieben.
0: Jetzt sind Sie am Ende dieses langen Berufslebens angelangt. Gibt es etwas, worauf Sie sich jetzt freuen, was Sie immer schon mal machen wollten, wozu Sie nie gekommen sind?
1: Also ich freue mich auf ganz vieles. Ich freue mich jetzt auf diese Masterarbeit über die Hausschwangeren, dass ich da einfach mal in Ruhe an einer Arbeit bin und nicht an 4, 5 Arbeiten oder Projektberichten und ohne Deadline. Ich kann jetzt einfach so lange daran arbeiten, wie mir behagt. Und ich freue mich auf Reisen. Ich bin mit meinem Ehemann viel in Europa gereist und eben Südamerika, aber ich kenne den ganzen asiatischen Raum kaum und möchte jetzt Reisen in den asiatischen Raum unternehmen.
0: Als letztes Stück für diese Sendung haben Sie ein Dankeschön ausgewählt, ein Dankeschön ans Leben, gracias a la vida. Warum wollten Sie das zum Schluss setzen?
1: Das ist einfach ein Stück von Mercedes Sosa. Zum einen drückt es die Dankbarkeit aus, die ich empfinde über mein Leben. Und zum anderen denke ich gerade heute, wo wir so viele Kriege erleben und so viele Unruhen erleben, ein bisschen Demut täte uns allen gut gegenüber dem Leben.
0: Eva Ciniaco, ganz herzlichen Dank, dass Sie gekommen sind in Musik für einen Gast und Ihre Musik mitgebracht haben. Wir hören zum Schluss Mercedes Sosa.

0: Der große Dank ans Leben von der argentinischen Sängerin Mercedes Sosa, Gracias a la vida, gewünscht von Eva Cignacco, der ersten Hebamme der Schweiz, die studiert und habilitiert hat. Eva Cignacco leitete bis vor kurzem den Masterstudiengang für Hebammen an der Berner Fachhochschule. Jetzt ist sie frisch pensioniert und war im Gespräch hier in Musik für einen Gast. Eine Sendung, die Sie auch online finden. Fürs Zuhören bedankt sich Ihren Güter.
1: Die Nachrichten von SRF um 12 mit Lukas Siegfried. In der spanischen Exklave Ceuta im Norden von Afrika bleibt die Lage angespannt. In den letzten Tagen waren fast 60.000 Menschen aus Marokko über die Grenze nach Ceuta gelangt. Viele schwammen an der Küste entlang auf das EU-Gebiet. Gestern Abend hieß es von den spanischen Behörden, nahezu alle Migrantinnen und Migranten, welche die spanische Exklave erreicht hätten, seien unterdessen wieder nach Marokko zurückgekehrt. Viele von ihnen seien freiwillig gegangen. Korrespondent Markus Bönisch ist für SRF in Ceuta und sagt, die Lage sei nach wie vor sehr angespannt.
2: Trotz der Nachrichten, die wir am Abend noch gehört hatten aus offiziellen Quellen, dass eigentlich fast alle der geschätzten 60.000 Menschen zurück seien, befinde ich mich jetzt in Ceuta und sehe, dass einfach immer noch Tausende in Ceuta sich befinden, auf dem Rückweg idealerweise sind. Aber ich stehe jetzt zum Beispiel hier vor einem Aufnahmelager für Migranten und hier sind Hunderte von Menschen aus verschiedenen Ländern Afrikas. Die sitzen auf den Gehwegen, die sitzen im Wald und warten darauf, dass irgendetwas passiert. Was passiert, weiß keiner,
1: sagt Korrespondent Markus Bönisch in Ceuta. Inzwischen ist die Zahl der toten Migranten auf 67 gestiegen. Das sagen die spanischen Behörden. Die meisten von ihnen ertranken im Meer. Weiter nun mit zwei Meldungen im Zusammenhang mit Waldbränden in Europa. In der Nähe der griechischen Hauptstadt Athen kämpfen Feuerwehren weiter gegen mehrere Dutzend Wald- und Buschbrände. Mehrere Ortschaften in der Region seien evakuiert worden und mehrere Häuser in Brand geraten, berichten griechische Medien. In ganz Griechenland gäbe es über 70 aktive Brände. Starker Wind sorge dafür, dass sich die Flammen rasch ausbreiten. Weiterhin brennt es auch auf der französischen Mittelmeerinsel Korsika. Dort stehen seit Dienstag auch drei Super-Puma-Helikopter der Schweizer Armee im Einsatz. Weil die französischen Einsatzkräfte weiterhin Unterstützung benötigten, werde dieser Einsatz bis nächsten Freitag verlängert, teilt die Schweizer Armee mit. Damit zu den Wetteraussichten. Es ist oft sonnig heute. In den Alpen kann es vereinzelt Gewitter geben. Die Temperatur erreicht rund 28 Grad. Das waren Nachrichten von Radio SRF. Verantwortlich Corinna Heinzmann.
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4: Am heutigen 1. August mit überdurchschnittlich viel Schweizer Interpretinnen und Interpreten in unserem Musikprogramm. Ein herzliches Willkommen an diesem Samstag, dem 1. August. Am Mikrofon ist Hannes Dickelmann. Und hier geht's jetzt gleich los mit einem Ensemble aus der Westschweiz, das Orchestre de Chambre de Genève, das Genfer Kammerorchester. Es spielt hier auf mit diesem Menuett von Josef Eibler.

Das Genfer Kammerorchester mit einem kurzen Menuett des Mozart-Zeitgenossen Josef Eibler. Der dritte Satz aus Eiblers Sinfonie Nummer 1 in C-Dur. Die Leitung hatte Michael Hofstetter. Geboren wurde Bettina Messerschmidt in Deutschland, genauer im ostdeutschen Halle. Aber schon vor über 20 Jahren kam sie in die Schweiz, nach Basel. Und von hier aus pflegt sie ihre Cellistinnenkarriere als Ensemble- und Orchestermusikerin, als Lehrerin, aber auch als Solistin. Und in dieser Solistenrolle hören wir sie jetzt, Bettina Messerschmidt, mit einem Konzert, um das sie sich ganz besonders verdient gemacht hat. Das Cellokonzert in A-Moll von Johann Wilhelm Hertel. Das hat Bettina Messerschmidt nämlich als erste in neuerer Zeit wieder aufgeführt und vor 5 Jahren dann auch auf CD aufgenommen. Hier ist nun diese Aufnahme, Bettina Messerschmidt, Cello, begleitet von der Merseburger Hofmusik unter Michael Schönheit.

Das Cellokonzert in A-Moll von Johann Wilhelm Hertel. Musik aus dem 18. Jahrhundert, neu entdeckt und eingespielt von der Wahlbaslerin Bettina Messerschmidt. Sie hat hier das Cello gespielt und begleitet hat die Merseburger Hofmusik unter der Leitung von Michael Schönheit. Sie hören SRF 2 Kultur an diesem 1. August und um 12:30 gibt es hier gleich die nächsten Nachrichten.

Die Nachrichten von SRF um 12:30 mit Lukas Siegfried. Die FIFA rudert zurück, sie will doch nicht Teile der Fußball-WM an private Investoren verkaufen. Der Europäische Verband, die UEFA, fordert nun Konsequenzen für die Verantwortlichen. Dann schauen wir auf die Lage in Ceuta. Die Lage in der spanischen Exklave in Nordafrika bleibe angespannt, sagt unser Korrespondent vor Ort. Das Wetter heute oft sonnig, in den Alpen lokale Gewitter, morgen im Norden wieder sonnig, im Süden teils dichte Wolken. Das ging schnell.

0: Nach heftiger Kritik hat der Weltfußballverband FIFA seine umstrittenen Pläne begraben, die Fußball-Weltmeisterschaften für private Investoren zu öffnen, nur wenige Tage nach Bekanntgabe der Pläne. Das Projekt habe zu Spaltungen geführt, die nicht mehr im Interesse des ursprünglich angestrebten Ziels lägen, so die FIFA. Der Europäische Fußballverband UEFA, der die Pläne heftig kritisiert hatte, begrüßt diesen Entscheid nun. Man könne so nicht weitermachen. Michael Wieland, was schreibt die UEFA genau?
1: Ja, man müsse die Verantwortlichen identifizieren und zur Rechenschaft ziehen. Die derzeitige Führung des Weltfußballverbandes FIFA habe nicht nur das Vertrauen der UEFA verloren, sondern auch das vieler anderer Mitglieder der Fußballfamilie.
0: Verantwortliche, da durfte die UEFA auch FIFA-Chef Gianni Infantino meinen.
1: Davon kann man ausgehen, die UEFA kritisiert Gianni Infantino in der Mitteilung auch mit deutlichen Worten. Sie wirft ihm vor, Versprechen gebrochen zu haben. Vor seiner Wahl zum FIFA-Präsidenten 2016 habe er gesagt, man müsse transparent sein. Der Zitat «schäbige, undurchsichtige Hinterhof-Deal», den Gianni Infantino nun ausgeheckt und versucht habe durchzusetzen, sei alles andere als transparent gewesen. Der Vorschlag sei nun weg, die Aufgabe, das Vertrauen in die FIFA wiederherzustellen, habe erst begonnen, sagt die UEFA.
0: Michael Wieland. Reaktionen zum Rückzieher der FIFA gibt es auch in internationalen Medien. Der Tenor ist klar. Dass die FIFA ihre Pläne, einen Teil der WM-Rechte an private Investoren zu verkaufen, zurückziehe, sei eine Niederlage für FIFA-Präsident Gianni Infantino. Manuela Burgermeister fasst zusammen.
2: Spektakulär sei es gescheitert, das Vorhaben von Gianni Infantino, schreibt der britische Guardian. Eine peinliche Kehrtwende nennt es die Daily Mail. Doch der Druck auf die FIFA sei groß gewesen. Das Projekt habe in den letzten Stunden die halbe Welt empört, heißt es aus Italien von der Gazzetta dello Sport. Nun habe die Vernunft gesiegt. Und die spanische Zeitung El País findet, der Fußball mit seinen Millionen von Fans habe über externe Akteure gesiegt. Die Kommentatorinnen und Kommentatoren sind sich auch einig, es ist nicht nur ein Rückschlag für den Weltfußballverband FIFA, es ist auch eine herbe Niederlage für Gianni Infantino. Von einem ungewöhnlichen Rückzieher für den Walliser, schreibt der Blick. Denn in den vergangenen Jahren habe Infantino seine Vorhaben meist ohne größeren Widerstand durchsetzen können. Noch nie habe der FIFA-Chef so viel Widerstand erfahren, analysiert die französische Sportzeitung L'Équipe. Noch nie sei seine Position so stark erschüttert worden. Die FIFA stecke nun in einer Krise.
0: Themenwechsel jetzt. In den letzten Tagen sind fast 60.000 Menschen aus Marokko in die spanische Exklave Ceuta im Norden von Afrika gelangt. Viele schwammen der Küste entlang auf das EU-Gebiet. Gestern Abend sagten die spanischen Behörden, fast alle Migrantinnen und Migranten, welche in den letzten Tagen Ceuta erreicht hätten, seien wieder nach Marokko zurückgekehrt. Korrespondent Markus Bönisch ist für SRF momentan in Ceuta. Ich habe ihn kurz vor der Sendung gefragt, wie er die Situation heute wahrnimmt.
3: Trotz der Nachrichten, die wir am Abend noch gehört hatten aus offiziellen Quellen, dass eigentlich fast alle der geschätzten 60.000 Menschen zurück seien, befinde ich mich jetzt in Ceuta und sehe, dass einfach immer noch Tausende in Ceuta sich befinden, auf dem Rückweg idealerweise sind. Aber ich stehe jetzt zum Beispiel hier vor einem Aufnahmelager für Migranten und hier sind Hunderte von Menschen aus verschiedenen Ländern Afrikas. Die sitzen auf den Gehwegen, die sitzen im Wald und warten darauf, dass irgendetwas passiert. Was passiert? Weiß keiner.
0: Sind also noch viele dort. Die spanischen Behörden haben aber gesagt, die meisten, viele dieser tausenden Migrantinnen und Migranten hätten Ceuta freiwillig wieder verlassen. Warum denn?
3: Das ist eine relativ einfache Antwort, die ich auch jetzt von den Rückkehrern bekommen habe am Grenzübergang. Sie haben Hunger und haben Durst und sie bekommen hier nichts zu essen. Wenn es diese mindestens 60.000 Menschen waren, dann war Ceuta überhaupt nicht in der Lage, die alle zu versorgen. Außerdem, und das habe ich auch mitbekommen, sind Anwohner wirklich, haben sich zusammengeschlossen und haben dann auch die Migranten aus ihren Vierteln vertrieben. Und ja, sie haben mir dann auch gesagt, die Migranten, sie seien hier nicht willkommen und deswegen gehen sie wieder.
0: Informationen von Markus Bönisch aus Ceuta. Unterdessen ist die Zahl der toten Migranten auf 67 gestiegen, sagen die spanischen Behörden. Die meisten von ihnen sind im Meer ertrunken. Spanische Einsatzkräfte sind weiterhin daran, das Meer abzusuchen. Dann zu zwei Meldungen im Zusammenhang mit Waldbränden in Europa. In der Nähe der griechischen Hauptstadt Athen kämpfen Feuerwehren weiter gegen mehrere Dutzend Wald- und Buschbrände. Mehrere Ortschaften in der Region seien evakuiert worden und mehrere Häuser in Brand geraten, berichten griechische Medien. In ganz Griechenland gäbe es über 70 aktive Brände. Starker Wind sorge dafür, dass sich die Flammen rasch ausbreiten. Weiterhin brennt es auch auf der französischen Mittelmeerinsel Korsika. Dort stehen seit Dienstag auch drei Super Puma-Helikopter der Schweizer Armee im Einsatz. Weil die französischen Einsatzkräfte weiterhin Unterstützung benötigten, werde dieser Einsatz bis nächsten Freitag verlängert, teilt die Schweizer Armee mit. Im Kanton Thurgau sind in der Nacht zwei Menschen bei einem Verkehrsunfall ums Leben gekommen. Gemäss der Kantonspolizei fuhr ein TÜV-Fahrer zwischen Mülheim und Pfien in einer Gruppe Fußgänger, die nachts auf einer Hauptstraße unterwegs war. Der Motorradfahrer und ein Fußgänger kamen dabei ums Leben. Ein weiterer Fußgänger erlitt lebensbedrohliche Verletzungen und wurde mit einem Helikopter ins Spital geflogen. Wie es zum Unfall kam, wird nun untersucht. Bleiben die Wetteraussichten. Heute ist es oft sonnig. Am Nachmittag und frühen Abend gibt es in den Alpen einige Gewitter. Im Norden steigt die Temperatur auf 28, im Süden auf 34 Grad. Morgen wird es im Norden wieder meist sonnig. Im Süden hat es teils dichte Wolken und lokal sind Platzregen möglich. Die Temperatur morgen rund 30 Grad. Das waren die Nachrichten von Radio SRF. Verantwortlich Corinna Heinzmann.
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5: Und bei uns erwartet Sie jetzt die Ansprache zum 1. August des Bundespräsidenten Guy Bermeler.
6: Liebe Mitbürgerinnen und Mitbürger, den Nationalfeiertag in einer Fahnenfabrik zu feiern, ist etwas Besonderes. Hier entsteht eines der stärksten Symbole unseres Landes, die Schweizer Fahne. Auf den ersten Blick ist die nur ein Stück Stoff. Doch wer genauer hinschaut, erkennt, dahinter steckt viel Arbeit. Die Schweizer Fahne muss quadratisch sein, die Arme des Kreuzes müssen exakt einen Sechstel länger sein als breit. Hier werden Stoffbahnen sorgfältig zugeschnitten und mit Fachwissen zusammengenäht. Erst wenn alles genau zusammenpasst, entsteht unsere Fahne. Unsere Fahne ist auf der ganzen Welt bekannt. Nicht wegen ihrer Form, sie steht für das, was unser Land stark macht. Für Freiheit, Demokratie, Neutralität und Zusammenhalt. So wie die Fahne am Nähtisch Schritt für Schritt entsteht, wächst auch der Zusammenhalt der Schweiz. Das ist die erste persönliche Überzeugung, die ich heute mit Ihnen teilen will. Überall übernehmen Menschen Verantwortung, in Schulen oder Werkstätten, auf Bauernhöfen, in Unternehmen und in Vereinen. Sie helfen einander. Sie halten ihr Wort. Sie geben ihr Wissen weiter. Aus vielen kleinen Beiträgen entsteht etwas Großes. Solidarität. Sie ist das Fundament unseres Landes. Die Fahne erinnert mich auch an meine zweite Überzeugung. Wir sind stolz auf unsere Freiheit. Diese Freiheit ist aber nicht gratis. Sie muss immer wieder verdient und geschützt werden. Das gelingt nur mit Menschen, die dafür einen Beitrag leisten. Mit einer starken Wirtschaft, die Arbeitsplätze schafft. Mit einer Landwirtschaft, die uns versorgt. Mit guten Schulen und einer Berufsbildung, die unseren jungen Menschen Chancen eröffnen. Mit soliden Finanzen und einer Politik, die auch an die nächste Generation denkt. Nichts davon ist selbstverständlich. Ich glaube an eine Schweiz, die selbstbewusst ihren eigenen Weg geht. Eine Schweiz, die offen für die Welt bleibt und dennoch ihre Entscheide selbst trifft. Eine Schweiz, die Neues wagt, ohne ihre Wurzeln zu vergessen. Meine dritte Überzeugung, unsere Traditionen sind keine Museumsstücke oder dekorative Staubfänger. Genau wie die Fahne müssen auch sie gepflegt werden, damit sie weiterhin im Winde wehen können, gerade in stürmischen Zeiten wie den heutigen. Direkte Demokratie, Föderalismus, Neutralität, Schutz der Minderheiten, Kompromissbereitschaft, Freude an guter Arbeit – all das kommt nicht von ungefähr. In einer von Unruhen geprägten Welt darf unsere Fahne jedoch nicht zu einem Symbol der Abschottung werden. Sie soll Hoffnung ausstrahlen, sie soll zeigen, dass wir Vertrauen haben in unser Land, in unsere Institutionen und vor allem ineinander. Meine Damen und Herren, die Schweiz entstand, weil Frauen und Männer unterschiedlichster Herkunft beschlossen hatten, dass sie gemeinsam stärker sind als allein. Getragen von diesem Vertrauen konnte die Schweiz sich Schritt für Schritt zu dem entwickeln, was sie heute ist. Gerade hier, in dieser Pfannenfabrik, wird sichtbar, was die Schweiz ausmacht. Viele unterschiedliche Fäden werden zu einem reißfesten Stoff. Sorgen wir dafür, dass er reißfest bleibt. Die Schweiz ist wie die Schweizer Fahne, ein Versprechen, das Vielfalt verbinden kann. Im Namen des Bundesrates wünsche ich Ihnen allen einen frohen, friedlichen und glücklichen Nationalfeiertag.
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7: Und kurz nach 12:30 mit Hannes Dickelmann am Mikrofon. Und jetzt gleich mit dem Schweizer Dirigenten Simon Gaudenz hier in Aktion. Ja, den hört man zwar nicht im Radio, das stimmt. Dafür gibt er eben dem Orchester den Takt vor, und zwar in dieser Sinfonie von François-Joseph Gossec. Einen schönen 1. August wünsche ich Ihnen. Schön, dass Sie mit dabei sind.

Munter, schmissig, dieser erste Satz aus François-Joseph Gossecks Sinfonie in C-Dur, Opus 4, Nummer 4. Musik aus Frankreich, gespielt von der Deutschen Kammerakademie Neuss. Und am Dirigierpult, da stand ein Schweizer, der Basler Simon Gaudenz, hatte die musikalischen Zügel hier in der Hand. Ja, besonders viele Schweizer Interpretinnen und Interpreten gibt es heute bei uns im Musikprogramm an diesem 1. August. Und der nächste, das ist jetzt einer, der schon als Kind von sich reden machte. Weil er im Kino zu sehen war, ja, aber eben auch, weil er da pianistisch schon einiges drauf hatte. Die Rede ist natürlich von Theo Georgiou. Heute ist er 34-jährig und längst ein gereifter Pianist. In wenigen Wochen erscheint von ihm eine neue Aufnahme des Grieg-Klavierkonzertes. Sobald die gespielt werden darf, hören Sie sie natürlich hier bei uns. Mitte September wird das soweit sein. Und für den Moment hören wir Theo Georgiou hier noch mit Schubert zu, genauer mit Franz Schuberts Impromptu Nummer 4 in Astur.

fast schon spätromantisch, hat Franz Schubert hier komponiert, ganze Kaskaden voller auskomponierter Arpeggi in diesem Impromptu in Astur aus der Sammlung Opus 90. Ein Meisterwerk, gespielt von Meister Hand. Am Klavier saß hier der Schweizer Pianist Theo Georgiou.

Der Beginn einer der letzten Sinfonien, die Mozart geschrieben hat. Der erste Satz der Mozart-Sinfonie Nummer 39 in S-Dur. Gespielt hat hier das Musikkollegium Winterthur mit seinem Chefdirigenten Roberto González Monjas. Mit Mozart hat er sich auch beschäftigt, der katalanische Musikwissenschaftler und Musiker Jordi Savall. Da gibt es ein paar schöne und auch sehr hochgelobte Aufnahmen vom Mozart-Requiem zum Beispiel. Noch mehr allerdings liegt Jordi Savalls musikalischer Fokus auf noch älterer Musik. Musik aus Mittelalter und Barock. Und das klingt dann bei ihm zum Beispiel so wie hier.

Jordi Savall und sein Ensemble Hesperion 20, wie es zur Zeit dieser Aufnahme noch hieß. Erst mit der Jahrtausendwende hat Savall es ja dann umbenannt in Hesperion 21. Hesperion 20 also mit dieser Pavan für Gambenkonsort, komponiert vom italienischen Renaissance-Musiker Innocenzo Alberti. Ja, und auch unser nächster Komponist im Programm ist ein Italiener, zur Welt gekommen etwa 200 Jahre später, Luigi Boccherini. Die Westschweizer Cellistin Ophélie Gaillard spielt hier sein Cellokonzert in B-Dur.

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Das La Cetra Barockorchester Basel mit der Ouvertüre zu Giovanni Paisiellos Oper La Serva Padrona. Eine typische Trio-Besetzung ist es nicht. Klarinette, Horn und Klavier. Aber einige Werke gibt's eben noch für diese Besetzung. Von Karl Reinecke zum Beispiel oder auch von Gustav Jenner. Gustav Jenner, ein Norddeutscher, geboren auf der Insel Sylt und später dann der einzige Kompositionsschüler überhaupt von Johannes Brahms. Aha, wie viel Brahms hat denn wohl abgefärbt auf dieses Gustav Jenner Trio? Hören wir hin.

Die beiden Bläser in dieser Aufnahme, die kennen sich vom Orchestra della Svizzera Italiana, wo sie nämlich beide Mitglied sind. Der Klarinettist Paolo Beltramini und die Hornistin Zora Slokar. Und gemeinsam mit dem Pianisten Roberto Arrosio haben sie hier diese Musik vom Brahms-Schüler Gustav Jenner gespielt. Den ersten Satz aus Gustav Jenners Trio für Klarinette, Horn und Klavier in Es-Dur. Einen guten Samstagmittag wünschen wir Ihnen an diesem 1. August. Und hier geht's von Tessin jetzt an eine andere Schweizer Ecke, nämlich nach Luzern. Da spielen die Festival Strings Luzern diesen Dvorak.

Der St. Galler Gitarrist Antonio Malinconico mit diesem Walzer Same Nomi, Walzer ohne Namen des Brasilianers Baden Powell. Und gerade zuvor waren die Festival Strings Lucerne unter Achim Fiedler am Werk mit dem ersten Satz der Streicherserenade von Antonín Dvořák. St. Gallen, Luzern, vorher das Tessin und Basel. Ja, wir klappern alle Ecken des Landes ab. Heute im Musikprogramm an diesem 1. August mit ganz besonders vielen Schweizer Interpretinnen, Interpreten und Ensembles. Und als nächstes geht es hier nun in die Bundesstadt. Die darf natürlich auch nicht fehlen. Zur Camerata Bern. Sie hat sich hier bereit gemacht mit einem Paradestück des erst 14-jährigen Felix Mendelssohn, sein Konzert für Geige, Klavier und Orchester in D-Moll. Die Camerata Bern spielt den ersten Satz daraus und die beiden Solisten, die heißen Antje Weitas und Alexander Longquich.

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1: In der Diskothek sprechen wir heute über Musik von Arthur Honegger, und zwar über eine seiner Sinfonien. Arthur Honegger war der französische Komponist mit dem Schweizer Pass, 1892 in Le Havre geboren, als Kind von Schweizer Eltern, 1955 in Paris gestorben, und Paris war auch sein Leben lang sein zentraler Bezugsort. Von Arthur Honegger kennen wir 5 Sinfonien. Wir schauen uns in der Sendung heute die mittlere an, die Sinfonie Nummer 3 mit dem Titel Symphonie liturgique, komponiert in den Jahren 1945-46. Und wir, das sind die Musikpublizistin und Geigerin Corinne Holz, der Dirigent und Cellist Matthias Kuhn. Ich bin Norbert Graf. Diese dritte Sinfonie, die Symphonie liturgique von Honegger, sei eine Bekenntnismusik. Das habe ich immer wieder gelesen bei der Vorbereitung. Eine Bekenntnismusik ist eine Musik, die Stellung bezieht, die sich positioniert, die also auch eine Kraft hat. Und mich würde interessieren, was Sie persönlich für eine Erfahrung gemacht haben mit diesem Stück. Sie haben sich jetzt damit auseinandergesetzt. Ich weiß gar nicht, ob Sie sie vor dieser Sendung schon gekannt haben oder ob sie neu war für Sie. Corinne Holz, was stellt diese Musik mit Ihnen an, wenn Sie das hören?
2: Es gibt die 2 Ebenen. Zum einen, was ist mein erster sozusagen unvoreingenommener Höreindruck, den gab es aber nicht, weil ich vieles auch lesen wollte. Mich hat interessiert diese Aussage, die Symphonie liturgique sei ein Drama zwischen 3 Personen, wirklichen oder symbolischen, Unglück, Glück, Mensch. Und ich bin ein bisschen diesen Schlagworten, vielleicht auch diesem inneren Programm gefolgt.
1: Also diese Worte hat Honegger selbst gesagt zu dieser Sinfonie.
2: Ja. Und die Frage ist, wirft sich natürlich sofort auf, eben Bekenntnismusik, Sie haben es gesagt, ist es auch Programmmusik? Auch. Wie viel hat es mit Honeggers Biografie zu tun? Ich glaube, darauf kommen wir noch. Er hatte angefangen im Januar 1945 an diesem Stück zu schreiben, ich glaube mit dem langsamen Satz begonnen. Und ich habe mich natürlich auch gefragt, was hat es zu tun mit Honegger in Paris? Er hat ja immer gesagt, ich verlasse nicht wie eine Ratte das sinkende Schiff. Man hat ihn gefragt, warum bleibst du in Paris, warum kommst du nicht in die Schweiz? Also es gehen sehr viele Fenster auch auf, auch sehr vieles Ungeklärte in Bezug auf Honegger selbst. Die Frage wäre auch, wie sehr diese Musik auch mit einem Eingeständnis seinerseits zu tun hat. Man weiß heute mehr über seine Formen der Kollaboration mit der Nazi-Besetzung. Also sehr weit gespannt, Symphonie liturgique eines Protestanten, bezieht sich auf eine Totenmesse. Sehr schwer greifbar für mich das Ganze, auch in der musikalischen Aussage, sehr vieldeutig, meine ich.
1: Und damit entsprechend interessant, wenn es vieldeutig ist, weil sehr, es viele Aspekte offen
2: sehr interessant,
1: lässt
2: und ja.
1: zur Diskussion stellt.
2: Gerade weil es sich eben nicht platt legen lässt auf eine Ebene des Interpretierens, des Deutens. Das finde ich sehr interessant.
1: Und es ist auch keine einfache Musik. Also wenn man das zum ersten Mal hört, mir ist es so gegangen, dass ich überfahren wurde, in erster Linie mal mit diesem Beginn der Sinfonie zum Beispiel schon.
2: Absolut. Also hier spürt man auch den Musikdramatiker Honegger und man spürt selbstverständlich auch den Rhythmiker. Ich habe mich gefragt, konnte Honegger gut tanzen? Ich weiß es nicht. Es ist eine ausgesprochen pointierte, rhythmische Musik und natürlich alle, wenn man etwas kennt, Mann oder Frau von Honegger, die berühmte Lokomotive, Pacific 231, auch das ist in diesem Stück drin, aber noch viel mehr.
1: Matthias Kuhn, was ist Ihre Erfahrung mit dieser dritten Sinfonie von Arthur Honegger? Wie wirkt diese Musik auf Sie?
3: Sie liegt relativ weit zurück für mich, also nicht die Sinfonie selber, aber meine erste Erfahrung mit dem Stück. Ich kann mich gut erinnern als Kind, meine Eltern haben damals einen Kirchenchor geleitet und auch Roi David aufgeführt. Und das war eines meiner ganz großen Erlebnisse als Knabe, weil diese Musik hat mich einfach hinweg transportiert in eine andere Welt, die ich nicht gekannt habe. Und dann kam auch so im Jugendorchesteralter kam erste eigene Berührung mit dem Pastoral d'Été, was wir oft gespielt haben damals, was ich später auch immer wieder gerne gemacht habe, weil das eine Musik ist, die mir sehr, sehr schnell unter die Haut geht. Und ich habe damals als junger Mann dann einfach andere Musik von Honegger viel gehört, unter anderem auch die Symphonie liturgique. Und fraglos eigentlich, weil dieses Überwältigtsein, was Sie angesprochen haben vom Anfang, dieses Überfahrenwerden, das hat mich einfach immer fasziniert. Und noch heute, heute habe ich andere Blickwinkel auch noch auf die Musik, aber noch heute passiert mir das genau mit dieser Musik, mit diesem Anfang, dass ich einfach hin und weg bin erstmal. Mhm. Ich habe sie jetzt gerade neulich wiederentdeckt, die Sinfonie, dank dieser Sendung, in einer Form, die ich nicht gekannt habe. Schostakowitsch hat eine Fassung für zwei Klaviere gemacht, die habe ich mir bestellt und mit einem Kollegen zusammen gespielt. Liebe Grüße an Lukas, du hast damals gesagt, Lukas Langlotz, Komponist hier aus Basel, das ist doch gar kein Honecker.
1: Ist es atypisch?
3: Vielleicht ist es nicht atypisch, aber man entdeckt mit dieser Brille von Schostakowitsch einfach andere. Ich habe plötzlich verstanden, weshalb die Menschen in Russland, nicht nur von der erwähnten Pacific 231, Stichwort Maschinenmusik, fasziniert waren, aber auch von diesem unglaublich seelenvollen Klagegesang und diesem Hoffnungslosen, was wir zum Beispiel im zweiten Satz dann hören werden, wo Honecker selber sagt, es sei ein Gebet ohne Hoffnung. Und da spüre ich plötzlich über diese Brille von Schostakowitsch neue Aspekte, die mich sehr, sehr faszinieren.
1: Mhm. Dieser Titel Symphonie liturgique, also liturgische Sinfonie, dieser Titel stammt von Honecker selbst. Kurz vielleicht noch aufschlüsseln, was das meint. Honecker sagt selbst, dass seine Sinfonie keine liturgische Musik im eigentlichen Sinn ist. Es gibt keinen direkten Bezug zu kirchlichen Originalmelodien darin. Aber jedem der drei Sätze hatte ein entsprechendes Zitat vorangestellt, nämlich «Dies ire, Tag des Zorns», das steht vor dem ersten Satz. «De profundis clamavi», aus der Tiefe rufe ich, Herr, zu dir, das steht beim zweiten Satz, und beim dritten, «Dona nobis pacem», gib uns Frieden. Das Liturgische also in den Satztiteln, wobei damit aber natürlich auch eine inhaltliche Interpretationsebene mitschwingt. Wir wollen zur Musik kommen, wir haben 5 Aufnahmen in der Auswahl, 3 Runden. Und das heißt für jeden Satz eine Runde. Wir beginnen mit dem ersten Satz, mit dem Dies Irae, nicht ganz mit dem Anfang dieses Satzes. Die Musik ist aber auch hier in diesem Ausschnitt scharf in den Harmonien. Sie ist rhythmisch pointiert, auch aggressiv stellenweise. Honecker hat eben selbst gesagt, er wollte den Aufruhr der Menschen darstellen, das menschliche Entsetzen angesichts des göttlichen Zorns. Wir hören unseren Ausschnitt in Aufnahme Nummer 1.

Aufnahme 1 mit dem Ausschnitt aus dem Dies Irae, dem ersten Satz aus Honeckers dritter Sinfonie. Wir schließen gleich Aufnahme 2 an, dann haben wir einen direkten Vergleich.

0: Ja, und das Aufnahme Nummer 2. Das menschliche Entsetzen angesichts des göttlichen Zorns, so hat Honecker gesagt, wollte er in dieser Musik symbolisieren. In diesem Kommentar von Honecker, den es eben gibt, da stehen auch Worte drin wie Verfolgung, unbeschreiblicher Aufruhr, auch das Adjektiv brutal. Corinne Holz, Matthias Kuhn, Sie haben diese Musik jetzt gehört. Steckt das in diesen Interpretationen drin? Steckt das überhaupt in dieser Musik drin? Wie haben Sie das erfahren? Wer möchte beginnen? Matthias Kuhn?
1: Gerne. Also in der Musik steckt es absolut drin. Es sind verschiedene Ebenen, die Honecker übereinander legt und aufeinander prallen lässt, Kräfte, die sich gegenseitig beeinflussen und bekämpfen, auch richtig. Und das möchte ich nicht nur hören, weil ich kann es ja auch in der Partitur lesen, sondern ich möchte das spüren. Und ich habe in der zweiten Aufnahme, wenn wir jetzt von der Interpretation her reden, habe ich eher die Chance, das zu hören. Weil, um ein paar Beispiele zu nennen, die Blechbläser weniger strahlend abgemischt sind, aber eher satt und vulgär im besten Falle, weil man die Holzbläser doch besser hört. Balance ist ein für mich wichtiges Thema in dieser Musik, weil es ist perfekt orchestriert. Und wenn, wie in der ersten Aufnahme, die Holzbläser oben halt so ein bisschen matter sind, dann schreien die nicht mehr. Und das fehlt mir.

0: Und man darf gerne bei dieser Musik auch Ansatzgeräusche bei Streichinstrumenten hören. Auch das habe ich in der zweiten Aufnahme viel stärker gehört. Und vielleicht das Wichtigste zum Schluss, das Tempo kommt dem, was vorgegeben ist, etwas näher. Es ist noch nicht ganz das, was man könnte. Es ist ein virtuoses Orchesterstück, wenn man das Tempo wirklich beherzigt. Die zweite Aufnahme ist ein bisschen schneller. Man kann ein bisschen mehr alla breve empfinden, was wichtig wäre in diesem Satz, auch wenn man es oft in vier dirigiert, weil man einfach sich gut orientieren muss. Das ist genau an dieser Schwelle. Und die erste Aufnahme, die ist sehr, ich sage jetzt mal, pedantisch auf vier Viertel bedacht und geschaut, dass die Triolen wirklich Triolen sind. Toll, also gut gespielt in diesem Sinne. Für mich einfach zu ordentlich, weil die anderen Kräfte zu wenig rauskommen.
1: Pedantisch könnte auch eine Maschinerie sein im Sinn von unerbittlich. Das kommt aber in Aufnahme 1 nicht zum Zug.
0: Nein, das wäre dann eher der Buchhalter, der die Maschine verwaltet, den ich gehört habe, und nicht die Maschine selber.
1: Okay. Corinne Holz, Aufnahme 1 und Aufnahme Nummer 2.
2: Ja, schön gesagt, der Buchhalter, der die Maschine verwaltet. Mir geht es ganz ähnlich. Aufnahme 1, ich versuche ein paar Dinge noch hinzuzufügen, die Matthias Kuhn vielleicht noch nicht gesagt hat. Nummer 1 wirkt, kurz gesagt, sehr viel weniger gefährlich, viel weniger schwarz. Klangmischung ist ein Balance, ein wichtiges Stichwort, Sie haben es schon gesagt. Es ist sehr erste Geige-lastig, beispielsweise wir hören wenig dieses Unterfutter der zweiten Geigen. Also die Kunst besteht ja darin, es gibt ja viele homophon geführte Dinge, Oktavierungen und so weiter auch in dieser sehr polyphonen Musik. Es braucht mehr zweite Geige, mehr Mittelstimmen, das fehlt hier.

0: Das bedeutet, dass ich oben vielleicht so einen etwas scharfen und trotzdem nicht glänzenden, wie soll ich sagen, ritzenden, wie mit Messerstichen, das habe ich in zwei dann gehört, Messerstiche, der Holzbläserflöte, Oboe, Klarinette und so weiter, dieses quasi entfesselte, chaotische, das diese Musik ja hat, obwohl sie ja ungeheuer im gewissen Sinne auch sehr traditionell organisiert ist, müssen wir sagen. Sehr traditionell, konventionell, und damit erreicht sie eine ungeheure Modernität. Und die erreicht sie in Aufnahme 2 sehr viel stärker als in Aufnahme 1, weil ich da offengelegt bekomme, die Tiefenbohrung, was Klangfarben der einzelnen Instrumente angeht, nicht nur Ansatzgeräusche, beispielsweise bei den Streichern. Ich höre hier aber auch ein bisschen dieses ganz kurze Einschwingen der Tiefen, also Tuba, Posaune, dieses kurze Brummen, sage ich jetzt mal, dieses vielleicht Urgrund der Gewalt. Vielleicht kann man dazu sagen, dass wir hier fast ein bisschen wie in eine Durchführung hineingehört haben. Es gibt ja von Honecker auch so dargestellt, 3 Themen der Gewalt folgen aufeinander. Die haben wir hier in verschiedenen Abspaltungen gehört. Wir hören dieses Chaos in Aufnahme 2, dieses streng orchestrierte und in dem Sinn auch nicht entfesselte Chaos. Es ist in strengen Bahnen gelenkt. Und das ist es ja, was eine Diktatur sehr gut kann, ja. Es herrscht ein Chaos, aber Diktaturen führen ausgesprochen gut. Wir hören auch die Militärtrommel beispielsweise ganz genau. Und die Blechtruppe ist einfach sensationell. Früher hat man gesagt, ja, die besten BlechbläserInnen kommen aus den USA. Ich weiß nicht, vielleicht liege ich völlig falsch, ob das allenfalls eines dieser Big Five Orchestras ist oder nicht. Auf jeden Fall bei 2 höre ich sehr gerne zu und würde ich auch gerne weiterhören.
1: Eine erste These, was für ein Orchester das sein könnte. Wir werden das im Laufe dieser Sendung aufschlüsseln, gehen jetzt aber weiter mit Aufnahme Nummer 3 und nehmen wir doch diese Stichworte mal mit vom gelenkten Chaos, aber gleichzeitig auch die Tiefenstruktur, die die Musik eben hat. Aufnahme Nummer 3.

0: Ja, Aufnahme Nummer 3 mit diesem Ausschnitt. Corinne Holz, was haben Sie gehört?
1: Eine ganz andere Form der Aufnahmeästhetik. Es ist viel mehr Hall, viel mehr Raum einkomponiert oder sage ich einmontiert. Ich habe mich sogar ein bisschen gefragt, ob hier einzelne Instrumente nachgezogen wurden. Man hat das von Karajan gehört und sich entsetzt in den 70er Jahren. Er hat das ja gemacht, offensiv gemacht, und bei Karajan hört man dann dieses Horn und diese Klarinette, die man nie zuvor so gehört hat.
0: Also die man auch im Konzert nicht so wahrnehmen würde, unter Umständen im Raum, sondern sie sind künstlich hervorgezogen.
1: Künstlich hervorgezogen, selbst nicht in der Berliner Philharmonie, die ja seinerzeit eine der, gerade was Durchhörbarkeit anging, eine der sogenannten weltbesten Akustiken haben soll. Das meine ich inzwischen gar nicht mehr, das ist ein anderes Thema. Das hat mich vor allem an einer Stelle aufgeschreckt. Es gibt für mich eine Stelle, die ein bisschen nach, ich mache einen großen Sprung, nicht gerade nach Groupe de Six klingt, ein bisschen nach Karneval, Seite 26 oben, Oboe, Klarinette, mit diesem etwas verwegenen Schleifer. Eine der wenigen, sage ich jetzt mal, schönen Stellen in diesem Ausschnitt. Das ist so richtig mir ins Ohr gesprungen.

0: Es ist noch faszinierend, es hat zwischendurch etwas Kammermusikalisches in dieser Überwältigungsmusik, darüber könnten wir noch reden. Ich lasse mich eben nicht so gerne von Musik eigentlich überwältigen.
1: Diese Musik versucht das allerdings.
0: Sie versucht es, ja, sie versucht. Ja, ich werde nicht richtig warm, weil ich einfach, ich weiß, dass man mit Tontechnik sehr viel machen kann, machen konnte auch schon.
1: Wie vielleicht steht es mit der tiefen Struktur im Orchester? Hört man dann, was diese zweiten Geigen da zum Beispiel machen?
0: Ich höre mehr von allem. Ich höre auch diese Gegenstimmen, zum Beispiel Ziffer 15, kommt ja quasi diese, sage ich nochmals, diese Karnevalsstelle in den Bläsern und die Gegenstimme oben in den ersten Geigen. Das höre ich ganz toll, jetzt beispielsweise diesen Kontrapunkt.

0: Und trotzdem, ich traue dieser Aufnahme nicht ganz richtig, weil ich das Gefühl habe, es wird sehr viel manipuliert nachträglich. Aber das ist vielleicht eine reine Unterstellung. Keine Ahnung, es ist einfach ein Höreindruck, der mich fast ein bisschen auch vom Zuhören abhält. Das Umgekehrte, was ja vermutlich die Absicht sein soll.
1: Und das gelenkte Chaos, das Sie vorhin auch angesprochen haben, wird es hier am Zügel gehalten? Lässt man es fahren?
0: Es hat mich weniger mitgenommen, weil ich wurde so auf Details hingelenkt, die ich nicht unbedingt so mit dem Zaunpfahl haben möchte. Darum kann ich Ihre Frage gar nicht so beantworten. Dafür müsste ich es vielleicht ein zweites Mal hören können.
1: Okay. Matthias Kuhn, Aufnahme Nummer 3, was haben Sie gehört?
2: Also mir gehen jetzt Gedanken über die Natürlichkeit von Aufnahmen und von Musik schlechthin durch den Kopf, weil eigentlich, und dafür ist dieses Stück oder die Notationsweise noch ganz interessant, wie ich finde, oft hat man Musik aus dieser Zeit, die unglaublich differenziert bezeichnet ist. Jede Stimme hat ein Mezzopiano, aber mit Ausdruck oder hier sehr kurz, da sehr lang und die anderen aber nur Piano darunter und die dritte Ebene fortissimo. Der Komponist, die Komponistin hat also den Willen, sehr stark zu zeigen, was wichtig ist und was nicht. Bei dieser Partitur haben wir bei 95% aller Fälle steht in der Mitte der Noten einfach ein Forte. Hier kommt ein Forte und bitte Dirigent, Dirigentin, Orchester, schaut, dass es gut balanciert ist, weil alles ist wichtig. Es gibt nichts Unwichtiges in dieser Musik. Und dass dieser Prozess nicht nur beim Proben oder bei der Aufführung, aber auch im Tonstudio noch weitergeht, ist für mich eine Selbstverständlichkeit. Also dass man da auch die Möglichkeiten, die man hat,

0: Aber dann gibt es andere Stellen, wo ich denke, da habe ich diese Bewegungsenergie aus diesem aus diesem Rhythmus einfach nicht mehr wahrgenommen. Zum Beispiel ganz am Anfang, wo mir persönlich die Trompeten zu harmlos sind. Die schon erwähnte Stelle bei Ziffer 15 mit den zweiten Geigen, das habe ich noch nie jetzt für mich befriedigend gehört, weil es sind ja nicht nur die zweiten Geigen, es sind auch die Bratschen. Ich glaube, man hört die Bratschen viel stärker als die zweiten Geigen. Und es ist ein Stilmittel, was Honecker oft benutzt. Er nimmt eine Geschichte und verschiebt die rhythmisch ganz leicht. Hier ist es um ein Viertel. Und sofort hat man aus einer sehr einfachen Formulierung eine Naturgewalt, die eigentlich gegenseitig aufeinanderprallt. Und dieses Aufeinanderprallen in dieser tieferen Ebene der Aufmerksamkeit der Musik nehme ich kaum wahr in dieser Aufnahme. Was mir bei allen drei Aufnahmen noch fehlt, ist die Präsenz des Klaviers im Orchester.
1: Es hat ein Klavier, das ist
0: Es
1: ja
0: hat ein
1: ungewöhnlich,
0: Klavier.
1: oder? Dass man im Orchester ein
0: Man
1: Klavier hat.
0: braucht es, aber man braucht es oft als, vielleicht in diesem zeitlichen und auch inhaltlichen Zusammenhang, wenn ich an Stravinsky denke oder so, ein Klavier, das dann auch hervortreten darf. Und hier hat es eigentlich eine ganz andere Funktion, das Klavier. Es ist genau das, was du, Corinne, erwähnt hast, bei den tiefen Blechbläsern oder auch Kontrabässen braucht es manchmal ein bisschen Zeit, bis die Saite in Schwingung kommt und ein starker Ton da ist. Und da ist das Klavier oft genau in derselben Lage geführt wie die Bässe und hat eigentlich eine perkussive Art, diese Töne anzuspitzen quasi und führt dadurch in meinem Geschmack auch dazu, dass Brutalität, dass Energie stärker wahrgenommen wird, als wenn das so etwas weich einschwingt. Und deswegen mag ich das sehr gerne, wenn man das richtig gut hört, bin ich auch gerne bereit, da das Mikrofon etwas höher zu ziehen.
1: Also da nachzuhelfen mit den Möglichkeiten der Technik. Aufnahme Nummer 3 mit einem durchzogenen Eindruck bei Ihnen beiden. Wir gehen weiter mit Aufnahme Nummer 4.

0: Matthias Kuhn, diese Aufnahme Nummer 4, die hatte mehr Zug, denke ich.
1: Die
0: geht
1: hat
0: es Ihnen?
1: Wirklich Zug. Also die nimmt mich total mit. Total. Ich habe mir gerade überlegt, ob das die Aufnahme ist, die ich als junger Mann damals gehört habe. Ich habe keine Ahnung, was ich damals gehört habe. Aber es war jetzt wirklich ein Erlebnis, diese Musik zu hören, hat mich richtig mitgenommen. Wie sie die Aufnahme das schafft, gleichzeitig so transparent zu sein, dass man jedes Instrument hört. Ich höre Fagott, wenn

0: Gott da ist, ich höre nicht irgendwie ein Abbild eines Vergottes, oder ich höre Horn, ich höre Streicher, ich höre Bratsch und zweite Geige, alle Instrumente sehr plastisch dargestellt. Und trotzdem gibt es für mich am Schluss eine geballte Ladung Musik, die zusammengeführt ist in diesen Urzustand, wie ich mir ein Dies Irae vorstelle, wenn ich das überhaupt kann. Es gibt verschiedene kleine Details, die man rausnehmen kann. Zum Beispiel gerade am Anfang ist plötzlich so eine Rakete im Klavier, wo man wirklich eben auch Klavier hört. Gegen Ende des Ausschnittes waren es zwei Dinge, die mir aufgefallen sind. So eine aufsteigende Triolengeschichte, wo das Ganze durch das Orchester hinaufbrodelt förmlich und endet bei Horn 1 und 3. Und die schreien wirklich ihre letzten Töne raus. Und das ist glücklicherweise nicht korrigiert worden. Auch wenn das vielleicht ein bisschen über die, es ist dann nicht mehr ganz der klingende,
1: Schönklang, das.
0: es ist nicht mehr der Schönklang, sondern es ist wirklich die Urgewalt, die dort spricht.
1: Dies Irae, Tag
0: Ja,
1: des Zorns.
0: absolut.

Oder es gibt gegen wirklich Ende des Ausschnittes diese Stelle, wo immer noch die Bewegung in den Fagotten da ist, aber es gibt eine große Melodie in Horn und Cello und dazu gibt es bösartige Trombonen, also Posauneninterventionen. Und die haben eigentlich, alle drei haben unterschiedliche Bedürfnisse, was die Zeit angeht. Die Posaunen, die wollen gerne voraus und die Celli und die Hörner, die möchten gerne noch ein bisschen auf ihre Triole bleiben. Und das wird zugelassen hier. Das ist eben nicht buchhalterisch korrekt rhythmisch, aber es ist für meinen Geschmack absolut rhythmisch gespielt, weil jede Ebene ihr eigenes Zeitempfinden haben darf. Mit dem kleinen Risiko, dass man sich vorwerfen lassen muss, es ist ja nicht ganz zusammen. Mhm. Für mich stimmt es nicht. Es ist zusammen. Es ist aus einem Guss und das ist großartig.

0: Corinholz, diese Aufnahme Nummer 4, wie hat Ihnen gefallen?
1: Bin nicht so begeistert wie Matthias. Ich hänge immer noch dieser Aufnahme 2 nach. Was mir aufgefallen ist, und das finde ich sehr interessant, diese Binnenspannung, nämlich der Umgang mit dem Tempo. Ich habe das Gefühl, es setzt ein Stück langsamer ein als Aufnahme 3. Beispielsweise. Vielleicht eben im Sinne der Durchhörbarkeit und Nachvollziehbarkeit. Es ist ein Mühe, glaube ich, setze es langsamer ein, hier kurz vor Ziffer 12, wo unser Ausschnitt einblendet. Und es bekommt Zug beim Sostenuto 17. Du hast das vorhin sehr schön beschrieben. Also Celli wollen dieses Sostenuto auskosten. Ich habe überhaupt das Gefühl, Honecker liebt das Cello. Er hat zwar Geige, glaube ich, studiert auch, aber die Celli haben immer eine ganz besondere Rolle in dieser Sinfonie. Wie soll ich sagen, ein bisschen wie das Herz, die Seele, auch dort, wo das Blut vielleicht kocht oder pulsiert, der Atem. Celli sind mit ganz besonderen Aufgaben hier bedacht von ihm. Und dort geht das Tempo etwas vorwärts, finde ich ganz toll, weil ich zuerst gedacht habe, es ist ein bisschen bedächtig, das Ganze. Aber es hat sich dann in diesen gut 3 Minuten ein Orkan eigentlich entwickelt.
0: Das heißt, das Ganze ist sehr beweglich.
1: Sehr beweglich.
0: In der Tempogestaltung
1: agil, auch. Ja. Ich habe plötzlich gedacht, an einer Stelle, ob ich es etwas zu gepflegt finde. Und zwar bei der Klimax in diesem Ausschnitt, es gibt ja immer wieder mal eine Seite 32 oben. Da haben diese Tremoli, sind für mich etwas in den Geigen, also in den Streichern, in allen Streichern, als Gegengewalt zu dem, was in den Bläsern passiert, etwas zu gepflegt. Das hätte ich mir etwas wilder gewünscht. Gerade weil diese Aufnahme sonst Spielräume lässt, die wir, glaube ich, bis anhin nicht gehört haben.

0: Und Aufnahme Nummer 5 war das. Corinne Holz, wie hat Ihnen die gefallen?
1: Ich glaube, wir sind hier eher wieder bei dem Ideal des statt Mischklang oder Spaltklang Gesamtklang. Ich höre weniger Einzelstimmen, wie etwa Militärtrommel, Klavier, was wir vorhin doch gehört haben, höre ich hier gar nichts. Ich höre in besagter Klimax vor allem Blech, Blasinstrumente und kaum mehr etwas von den Streichern. Und die Pointe dieser Stelle bedeutet ja gerade, dass wir eben diese widerstrebenden Kräfte nebeneinander haben und das auch physisch beim Hören nachvollziehen. Es gibt intonatorisch ein paar Dinge, vielleicht beckmesserisch zu bemerken, so um Seite 27 herum in den tiefen Blechblasinstrumenten, diese Liegetöne. Es hat was, wie soll ich sagen, Grobes auch.
0: Das wäre das Chaos in dieser Musik?
1: Ja, das darf sein, nur höre ich dann auch für meine Begriffe zu wenig Bass. Ich höre nicht nur in der sogenannten alten Musik gerne Bass, auch in dieser Musik die Klammer zwischen Kontrabass und Piccolo, dieses Aufschreiende, was wir vorhin sogar bis in die Hörner hatten, nicht nur in diesen Instrumenten, in denen sich das geradezu anbietet, aber auch dieser Hörnerschrei von Aufnahme 4. Ja, sie hat es auch ein bisschen schwierig jetzt am Schluss, glaube ich. Also es ist schwierig, ihr auch ihr vielleicht gerecht zu werden. Ich bin da eher etwas auf Distanz jetzt gegangen.
0: Also die Klangbalance im Orchester hat aber schon Luft nach oben.
1: Oh ja, ja, absolut.
0: Durchhörbarkeit. Mhm. Ja. Matthias Kuhn, Aufnahme Nummer 5.
2: Ich würde gerne deinen Gedanken, Corinne, aufnehmen, dass die Aufnahme es schwierig haben kann. Ich glaube, das darf man nicht vergessen, dass wir auch einer gewissen Portion unberechenbarer Hörpsychologie hier ausgesetzt sind im Studio. Mir ist es genau so ergangen. Ich war immer noch im eigentlichen Sinne des Wortes ergriffen von der vierten Aufnahme. Ich war schlicht nicht bereit, diese fünfte an mich heranzulassen. Ich kann jetzt natürlich versuchen, das auch irgendwie analytisch noch herzuholen, wenn ich an diesen Hornschrei denke. Der war 1:1 auch da in dieser Aufnahme. Aber die vier Takte, davor, also 1:1 nicht, aber ja, den könnte man jetzt anführen. Aber das war doch genauso urschreigewaltig. Aber die vier Takte davor, Stichwort Balance, das ist Ziffer 16, da kommt dieser Triolen-Magma aus dem Innern des Orchesters raus. Zuerst den Kontrabässen, dann Bassklarinette einen Takt später und dann geht es wieder hinunter mit den Kontrabässen und hinauf eben mit den Hörnern. Und bei der vierten Aufnahme waren das, obwohl transparent gespielt, obwohl erkennbar, war das für mich wirklich dieses physische Ereignis dieser brodelnden Masse, die darauf kommt. Und jetzt hier war ein Tag nach Ziffer 16 halt die Balance viel mehr zugunsten der oberen Trompeten vor allem. Und ich habe die Bassklarinette und das Fagott nicht mehr gehört. Und prompt war die Magma weg.

0: Also natürlich würden wir gewisse Dinge auch finden, wo man sich vielleicht wohler fühlt mit der einen oder anderen oder wo die mehr das umsetzt klanglich, was ich lesen kann in der Partitur. Aber auf der anderen Seite muss ich ganz offen zugeben, diese Unsicherheit, die man hat, wenn man 5 Aufnahmen genau nacheinander hören kann, die ist mir jetzt hier ganz besonders aufgefallen.
1: Ja, und es gibt auch einen Ermüdungseffekt, dürfen wir auch nicht verschweigen. Also die Aufmerksamkeitsspanne ist nicht wie ein paar Sekunden wie im Internet offenbar, aber irgendwann, vielleicht wäre nach 4 genug gewesen. Ja, ich finde es einen wichtigen Aspekt, gerade im Rahmen dieses Sendeformats.
2: Auf der anderen Seite, wenn die Aufnahme Nummer 5 noch brillanter, noch packender gewesen wäre, wäre es Ihnen ja auch aufgefallen.
0: Da bin ich absolut zu haben dafür. Ja. Was sicher auch dazu führt, jetzt bei der 5, dass ich Reserve habe, ist, dass die großen Linien für mich den Zug sowohl in der Legato-Phrasierung, aber vor allem auch in den eher kurz gespielten Noten, da spüre ich den Zug zu wenig. Da wünschte ich mir eine größere Übersicht über eine melodische Linie. Und wenn sich das alles geliefert hätte, die 5, natürlich wäre ich bereit zu sagen, ich habe mich getäuscht, die 4, die war gar nicht das Beste aller, die beste aller Welten, die ich mir vorstellen kann für dieses Stück. Da wäre ich absolut offen. Auch wenn das Tempo noch einen dicken zulegen würde, das hatten wir jetzt nie, dass ich denke, dass man wirklich an die Grenze gegangen ist. Und auch wenn man das Klavier noch ein bisschen besser in den Besten gehört hätte, da wäre ich bereit gewesen.
2: Also, so viel zur Aufnahme Nummer 5, die keinen einfachen Stand hat nach der 4, aber im Gesamtklang eben etwas weniger differenziert daherkommt, als das bei der 4 zu hören war. Die 4 war ja die mit diesen, mit dieser Binnenspannung. Sie haben da sehr viel Beweglichkeit gehört, Agilität, auch eine Gepflegtheit im Klang war auch ein Moment, dafür auch sehr transparent. Die Aufnahme Nummer 3 hat Sie zwiespältig zurückgelassen. Sie haben ein gelenktes Klangbild gehört, das kann man positiv oder negativ interpretieren. Sie war aber stellenweise gut durchhörbar, stellenweise auch wieder weniger gut. Sie war irgendwie uneinheitlich im Eindruck, den sie hinterlassen hat. Aufnahme Nummer 2 war eine entfesselt chaotische Aufnahme, die modern wirkt, die Mut hat, auch gewisse Schrillheiten im Klang zuzulassen, auch gewisses Geräuschhafte im Klang. Und Aufnahme Nummer 1, das war schlicht weniger gefährlich, weniger schwarz. Buchhalter, der eine Maschine verwaltet, war ein Stichwort für diese Aufnahme Nummer 1. Das sind die 5 Aufnahmen, die wir gehört haben. Und für die zweite Runde gehen wir mit 3 weiter. Sie müssen sich also von 2 verabschieden. Welche schlagen Sie vor, Köchinholz? Welche beiden verlassen die Runde?
1: Also 1 würde ich gerne weglassen und dann sicher mitnehmen 2 und 4. Und jetzt soll 3 oder 5 sich verabschieden.
2: Schwierig.
1: Lieber die 5 weglassen.
0: Ich würde das unterstützen.
1: Wir waren auch frischer, oder ich war frischer noch bei 3 beim Hören.
0: Ja. Mhm. Ja. Und 3 hat diesen Vorteil, dass sie wirklich sehr uneinheitlich hinüberkam, uns beiden, glaube ich. Und das ist oft das Interessantere und das Spannendere. Da würde ich neugierig reinhören, was im zweiten Satz passiert.
2: Gut, dann lassen wir die beiden Randaufnahmen 1 und 5 weg. Wer hat gespielt? Haben Sie eine Idee?
1: Keine Ahnung.
2: Aufnahme Nummer 1 ist das Sinfonieorchester Basel, das von Dennis Russell Davis geleitet wird. Der Dirigent, der von 2009 bis 2016 in Basel tätig war. Es gibt neben der 3. auch Aufnahmen der Sinfonien 1, 2 und 4 mit diesem Gespann. Herausgekommen ist die Aufnahme beim Orchester selber, und zwar 2012. Und Aufnahme Nummer 5, das waren die Radiokollegen, unsere Radiokollegen aus der Romandie, eine Aufnahme von Radio Suisse Romande Espace 2. Wir haben das Orchestre de la Suisse Romande 1999 aufgenommen unter der Leitung seines damaligen Chefdirigenten Fabio Luisi. Ein Aufnahmeprojekt mit allen 5 Honecker-Sinfonien und auch den Orchesterstücken, also den Mouvement Symphonique. Das bedeutet, wir gehen weiter mit den Aufnahmen 2, 3 und 4 in der Diskothek auf SRF 2 Kultur. Die Symphonie Liturgique von Arthur Honecker, seine dritte Sinfonie, darum geht es hier in der Diskothek. Norbert Graf ist mein Name und bei mir im Studio Platz genommen haben die Musikpublizistin Corinne Holz und der Dirigent Matthias Kuhn. Weiter geht's jetzt mit dem zweiten Satz der Sinfonie. Der ist überschrieben mit dem Titel De Profundis Clamavi. Aus der Tiefe rufe ich. Honecker hat zu seiner Sinfonie ja eben einen Text verfasst und daraus möchte ich kurz zitieren. Zum zweiten Satz schreibt er: Das ist die schmerzhafte Meditation des Menschen, der von Gott verlassen ist. Eine Meditation, die schon ein Gebet ist. Welche Schmerzen hat mich dieses Stück gekostet? Ich wollte eine melodische Linie unter Verzicht auf Formeln und Kunstgriffe entwickeln. Keine Schubladen, keine harmonischen Fortschreitungen, keine Schmiere, die so nützlich für jemanden sind, der nichts zu sagen hat. Ich habe das Problem wieder an dem Punkt aufgenommen, wo es die Klassiker gelassen haben, nach vorne schreiten, ohne sich umzusehen, die Kurve des Anfangs fortführen, ohne Wiederholungen und ohne Unterbrechungen. Wie schwierig das ist und wie hart ist es außerdem, in den Mund von Menschen ein Gebet ohne Hoffnung zu legen. Arthur Honecker über den Satz De Profundis Clamavi, den wir jetzt in Aufnahme Nummer 2 anhören, in einem Ausschnitt.

0: Der Ausschnitt aus dem Satz De profundis clamavi aus Honeckers dritter Sinfonie. Matthias Kuhn, Sie haben vorhin mal gesagt, alles ist wichtig in dieser Musik. Wie viel hören Sie in Aufnahme Nummer 2? Hören Sie alles?
1: Ich höre alles. Ich höre wirklich sehr transparent auch die Stimmen durch. Ich höre die einzelnen Farben, ich höre die Kombination unauffällig. Irgendwo im Abschnitt spielt keine Rolle. Ich nehme es nur als Beispiel heraus zwischen zwei Fagotten und Piz in der Bratsche, die genau dieselben Töne spielen. Das gibt eine eigene Farbe und die höre ich.
0: Die Klangmischung hört man.
1: Genau, ich habe das Klavier gehört. Es ist in diesem Satz einfacher, muss man zugeben, weil es insgesamt etwas leiser ist. Ich finde die sehr gut und richtig in meinen Augen abgemischt.
0: Und was für ein dramatischer Zug hat diese Musik? Also das ist jetzt etwas ganz anderes, als wir im ersten Satz gehabt haben.
1: Ich finde es eine der schwierigsten Aufgaben überhaupt, etwas abwesend sein zu lassen.
0: Eben was, das Gebet, das ohne Hoffnung ist.
1: Ohne Hoffnung.
0: Ist,
1: das, was Honecker gesagt. Kann ich Hoffnungslosigkeit, ohne über Hoffnung zu sprechen, überhaupt darstellen? Wie kann ich das in Musik gießen? Weil wenn ich es hoffnungslos spiele, dann ist man auch hoffnungslos, aber hoffnungslos
0: verloren. Das kann langweilig klingen,
1: das
0: kann auch passieren.
1: Also es muss irgendwo dieses Gedankenkonstrukt von Hoffnung oder diese Seelenbewegung, die muss irgendwo drin sein. Für mich im gewählten Ausschnitt ist es an einer Flötenstelle, ziemlich am Anfang eigentlich, Seite 68, wo man so trotz des grauen Himmels irgendwie sich vorstellen kann, dass gleich dahinter etwas Blaues sein muss. Und das habe ich auch gespürt in dieser Aufnahme, bin da durchaus auf meine Kosten gekommen.

0: Corinne-Holz-Aufnahme Nummer 2, ein Gebet, das ohne Hoffnung ist. Was stellen Sie sich darunter vor? Wie soll man das in Musik setzen?
1: Ja, schwierig. Ich habe versucht, ein bisschen die Textierung, die Musik ja hat, De Profundis Clamavi, wo wir das finden gleich, wo wir eingeblendet haben, kommt das in den Kontrabässen und fortgeführt dann Ad Te Domine, also Seite 67 folgende.
0: Also das ist da keine Erfindung von Ihnen, sondern das hat Honecker ja auch, das sagt am Vorwort der Partitur, genau. Dieses Thema De Profundis Clamavi Ad Te Domine.
1: Wirklich aus dem Dies Irae, aus dem Requiem der Toten Messe.

0: Es hat was Duldsames doch, diese Musik. Also wenn wir bei diesem Thema bleiben wollen, wie lässt sich Hoffnungslosigkeit spielenderweise oder komponierenderweise darstellen? Die Musik hat hier, wie soll ich sagen, der Mensch, wenn wir noch bei diesen drei Wörtern bleiben, Honecker findet ja ein Drama zwischen drei Personen, Unglück, Glück, Mensch. Und ich glaube, hier sind wir jetzt beim Menschen, der sich irgendwo Hoffnung krallt. Und vielleicht an dieser Stelle ein Blick auf die biografische Situation. Paris wurde 1944 sogenannt befreit. Und es gibt eine interessante Äußerung.
1: Das heißt konkret von den Nazis besetzt.
0: Genau.
1: Nur, dass es nicht missverstanden wird.
0: Ja, genau. Danke. Und eben, die Flöte, die du erwähnt hast, die wird ja dann am Ende dieses Satzes, sage ich jetzt mal, zur Friedenstaube. Also der Klang dieser Flöte, der dann nochmals wichtig wird. Und Honecker sagt, er hat ja auch Filmmusik geschrieben. Hier kommt der Filmmusikkomponist. Er schreibt im Vorwort zu dieser Sinfonie: Stellen Sie sich die Szene im Kino vor. Die Stadt ist tot und raucht. Der Tag, der anbricht, der unschuldige Vogel, der lustig über den Trümmern piept. Und für mich hat sich dann Folgendes aufgetan: Paris hätte ja dem Erdboden gleichgemacht werden sollen. Das geschah dann nicht, weil Hitlers Befehl dann nicht befolgt wurde. Also die Stadt wurde mehr oder weniger unbeschadet den Alliierten übergeben. Honecker blieb in Paris. Und man weiß heute auch, Honecker hat sich mit Machtträgern auch arrangiert. Er hatte vor allem einen Musikologen, der ihn sehr stark geschützt hat, gestützt hat. Fritz Pirsig war das, also Musikologe. Und er war dann gegen Ende des Krieges, er war von 1940 bis 1944, hat er, kann man sagen, das Musikleben Frankreichs gesteuert und zusammen mit einem Verlagszensor auch zensiert. Honecker hat sich sehr gut mit ihm gestellt. Man weiß seit 2009 auch, dank einer Recherche einer Musikologin, Christiane Strucken-Poland, die hat sich für diese, wie auch immer, Kollaboration Honeckers interessiert. Ist ja ein Streit, auch in der Biografik. Honecker hat diese Kriegszeit vergleichsweise sehr gut überlebt. Darf man, glaube ich, mal so sagen. Er war sehr privilegiert, es hätte ganz anders kommen können, anderen Menschen ging es ganz anders. Und dieses Schreckgespenst, dass auch Paris in Schutt und Asche gelegen hätte, natürlich, das hätte passieren können. Ich habe eben überlegt zur autobiografischen Situation, ob dieses Dies Irae auch ein bisschen ein vielleicht persönliches Gebet ist, den Kotau, den er doch gemacht hat vor den Nazis, finde ich, das ein bisschen in ein anderes Licht zu rücken. Dieses Duldsame, das das hier hat, um zurückzukommen auf diesen Choral, so etwas Choralartiges hier. De profundis, aus der Tiefe rufe ich her zu dir. Ich habe das versucht, mit der biografischen Situation vielleicht etwas zusammenzubringen. Auch die Dankbarkeit gegenüber dem, dass eben Paris nicht in Schutt und Asche lag. Die Dankbarkeit gegenüber Fritz Pirsig, also er hat sich nach dem Krieg noch bei Pirsig für das loyale Verhalten während des Krieges bedankt. Da sehe ich vielleicht ein inneres Programm, über das Honecker gar nie gesprochen hat. Und das wäre interessant zu wissen, das weiß nur er selbst, was hier mitspielt. Aber ich höre ein bisschen dieses Dulden und Ausharren. Es wird wieder besser kommen. Und es kommt dann auch besser in dieser Musik.
1: Also doch auch mit Hoffnung, dieses Gebet.
0: Absolut. Durchaus.
1: Mhm. Also doch diese Flöte, die dann etwas hellblauen Himmel verspricht vielleicht.
2: Ich finde, an dieser Sinfonie und vor allem an dem wunderschönen Text von Honecker über sein eigenes Werk bemerkenswert, dass eigentlich der Zweite Weltkrieg, in dessen, also mittendrin im Prinzip, das Werk entstanden ist, auch wenn es am Ende der Zeit war, ganz klar, aber voll im Eindruck, er spielt eigentlich im Text selber keine Rolle. Ich spüre dieses Bedürfnis von Honecker, nicht auf die jetzt seiende Zeit zu verweisen, sondern zu sagen, hey, wie der Krieg heißt, ob Zweiter Weltkrieg oder anders, ist völlig egal. Es geht um diesen Grundkampf zwischen dem Ausgeliefertsein gegenüber einer Macht und dem Drang, Frieden, göttliche Gefühle zu haben als Mensch. Eben dieses Dreigestirn, was du angesprochen hast, Corinne, dieses Unglück, Glück und der Mensch dazwischen. Und es sind diese ewigen Themen, sicher angeregt von seiner Lebenswelt, weshalb auch nicht.
0: Ich bin da etwas anderer Meinung. Ich habe mich gefragt, ob dieses Liturgique nicht auch ein bisschen eine Schutzbehauptung sei. Ich habe versucht, das etwas auszuführen zu seiner eigenen biografischen Situation und dann das angepasste mit Blick auf eine Karriere auch nach dem Krieg. Er wollte ausdrücklich so schnell als möglich dann in Deutschland wieder aufgeführt werden. Ich sehe das etwas anders, auch die Gottorientiertheit. Wir wissen ja, dass viele Menschen den Glauben an Gott verloren haben, aufgrund dessen, was möglich war, was der Holocaust, was Auschwitz und so weiter war. Es war ein Grund, gerade nicht mehr an Gott zu glauben. Und diese ewigen Fragen, die bleiben. Aber die Frage ist, wer wendet sich auch aufgrund dieses singulären Vorgangs der Geschichte ab von Gott? Und ich habe hier keine eindeutige Antwort. Ich finde es wichtig, dieses Unausgesprochene und Verdrängte auch zu erwähnen. Wir wissen noch gar nicht so lange davon. Ist auch interessant, vielleicht habt ihr davon gehört, die Tochter Honeckers hatte einen Prozess angestrebt in den 90er Jahren gegen Radio France, die erwähnt hat, Honecker sei in Deutschland gewesen, mit Deutschland war gemeint, er hat sich nach Wien einladen lassen, 1941, zu diesem großen Mozart-Jubeljahr, und das war von den Nazis instrumentalisiert natürlich. Sie hat einen Prozess angestrebt, den hat sie dann verloren. Man weiß heute auch, dass er ein Leben lang seiner Tochter über Pirsigs Schicksal vorgejammert hat, wie schlecht es ihm ging. Also hier gibt es Ungereimtheiten, die interessant sind, ohne über diesen Menschen jetzt richten zu wollen, ja, wer ohne Schuld ist und so weiter. Aber ich höre natürlich auch diese Dinge, oder ich höre sie nicht sie in der Musik, aber ich denke sie mit, weil Honecker sie mitgedacht hat, bis hin zur Lüge.
1: Kommen wir von diesem Exkurs, den wir hier nicht zu Ende diskutieren und auch sicher nicht zu Ende entscheiden können, zurück zur Musik. Wir hören unseren nächsten Ausschnitt aus dem zweiten Satz in Aufnahme Nummer 3.

De profundis clamar, wie der Ausschnitt aus diesem Satz in Aufnahme Nummer 3. Wir wollen gleich anschließen lassen Aufnahme Nummer 4.

0: Und soweit Aufnahme Nummer 4. Ja, diese Aufnahmen 3 und 4 direkt nebeneinander, Corinne Holz. Die 3, da hatten Sie in der ersten Runde einen zwiespältigen Eindruck vom Klang. Bei der 4 hatten Sie ein Fragezeichen, weil es eventuell ein bisschen gepflegt war, aber sie war auch sehr durchhörbar. Hat sich das bestätigt oder was haben Sie hier gehört?
1: Ja, ich fange gleich mal mit 3 an. Die hat ja auch einen sehr größeren Hallraum, die arbeitet mit Raumwirkung, finde ich eigentlich etwas sehr Interessantes, dass ich vielleicht ein bisschen mithöre, wo die einzelnen Instrumente oder Spielerinnen und Spieler sitzen, weil es hat ja durchaus, vor allem jetzt in diesem Ausschnitt noch viel mehr als im ersten Satz, auch kammermusikalische Positionen, die dann sehr gut nachvollziehbar sind. Die Musik hat auch, das habe ich mich bei beiden Aufnahmen gefragt, die Musik hat ja auch etwas ein bisschen Schleppendes. Und das soll ja diesen Übergang von der Hoffnungslosigkeit vielleicht zur Hoffnung irgendwie charakterisieren. Also das sind die ein bisschen gebrochene Energien, die hier am Werk sind. Und interessanterweise hat es mich dann am Anfang ein bisschen an Schostakowitsch erinnert. Also ich bin dem gefolgt, Matthias, an diese Bearbeitung für 2 Klaviere.
2: 2 Klaviere.
1: Ja. Und es wundert mich eigentlich nicht. Ich habe sehr oft bei dieser Musik an Schostakowitsch gedacht, auch bei dem Marsch, auf den wir noch kommen werden. Diese gebrochene Energie, wo kommt die für mich besser durch? Ich glaube, weil es eben doch mehr Binnenspannung hat, sie kommt in Aufnahme 4 für mich überzeugender durch, dieses Choralartige, das da einsetzt. Dann gibt es eine interessante Stelle, diese Verschleierung, also komponierte Verschleierung, Ziffer 15. Da wird's für mich ganz mysteriös, grau, schwarz. Wir haben die Überschneidung, dass die Trompeten einsetzen mit diesem Art Te Domine-Thema und Klavier und große Trommel, die da einsetzen auf den Schlag, quasi arpeggiert. Das gibt so einen grau-schwarzen Effekt auf diese Stelle. Ich höre das in Aufnahme 3 in Anführungsstrichen deutlicher, aber auch ein bisschen klarer aufgrund dieser, wie auch immer, aufnahmetechnischen Situation.

0: Diese komponierte Verschleierung finde ich sehr interessant. Ich würde mir natürlich überhaupt von solchen Momenten mehr wünschen bei Honecker. Also ich werde mit dieser Musik nicht nur warm. Also die Emphase von dir kann ich leider nicht teilen. Aber es ist unglaublich mit dem Gespür. Ich höre an vielen Stellen, ich meine das überhaupt nicht pejorativ, im Gegenteil. Ich höre auch den Filmmusikkomponisten. Großartig. Und er hat ein unglaubliches Reservoir, das er so auspackt, ja.
1: Aufnahme Nummer 4 schöpft aus diesem Reservoir
0: ja,
1: dann auch.
0: Ja, absolut. Viel mehr als 3. Ja, auch ein bisschen dieses Rhetorische. Ich habe mich gefragt, der Choral, der sich von der Hoffnungslosigkeit zur Hoffnung wandelt. Ich könnte mir noch ein bisschen mehr Rhetorik überhaupt vorstellen, diese Bindebögen. Ich fände es interessant, habe ich so beim Hören gedacht, wenn das jetzt ein Orchester spielen würde mit dem Blick der wie auch immer historisch informierten Praxis, ließe sich Honecker auch ganz anders darstellen, keine Ahnung. Gerade mit dem Textbezug hier, der ja auch komponiert ist, ad te domine, do homine, also diese Triolen, die sich durchziehen. Da hätte ich mir bei beiden Aufnahmen etwas mehr rhetorische Gestaltung jetzt gerade in diesem Choralthema gewünscht. Ja. Ja.
1: Matthias Kuhn, Aufnahmen 3 und 4. 4 ist ja Ihre Herzensaufnahme.
2: Ja, die wird sehr wahrscheinlich bleiben. Also es muss schon viel passieren im letzten Satz, dass ich davon abweiche. Was ich so deutlich spüre bei der 4, sind die schweren Schuhe dieses Kondukts, die aber mit einer Unerbittlichkeit durchgezogen wird. Und das ist auch der ganz große Unterschied zur Aufnahme Nummer 3, die sich erlaubt, was ich grundsätzlich eine interessante Variante finde, im Tempo voranzugehen, nachzugeben und das als Ausdrucksmittel hinzuzunehmen. Ich empfinde persönlich das viel mehr als Reverenz an Filmmusikgeschichten, auch wenn ich das persönlich eigentlich mag im Musizieren, dass man sich nicht versklavt in ein Tempo, finde ich es genau in diesem Satz sehr eigenartig, weil gerade dieses Konduktmäßige, was für mich durch den ganzen Satz hindurch den Untergrund, den Boden für dieses Gebet bildet, wird dadurch eigentlich zerstört. Hm. Es gibt auch andere Freiheiten, die sich die InterpretInnen nehmen. Zum Beispiel gibt es einen Aufstieg nach Ziffer 16. Du hast, Gorin, diese Artikulationsgeschichten der Punktierten mit 16 erwähnt. Das ist hier gebunden notiert, aber wird wirklich stark auseinandergenommen, kurz artikuliert in der 3. Aufnahme. Die möchten bestimmt eine dramatische Zuspitzung erreichen. Mhm. Ausdruck. Für mich passiert lustigerweise das Gegenteil. Mhm.

Eine meiner Lieblingsstellen haben wir zum Glück in diesem Ausschnitt drin. Das ist die schon erwähnte Ziffer 15 mit dem Klavier und der Grand Caisse, der großen Trommel. Weil das Klavier, wenn das isoliert wäre, einen leicht kitschigen, harmonischen Engelein, die mit den Glockenbimmeln-Effekt mit reinbringt, mit diesem Arpeggio. Aber es wird sofort in die Hoffnungslosigkeit zurückgezogen, weil dieses Schauern der großen Trommel, die kaum wahrnehmbar ist, die man auf einer großen Musikanlage wie hier im Studio fast eher im Bauch spüren kann, als durch die Ohren hören kann. Und da kommt eben für mich dieses Spiel mit Hoffnungslosigkeit sehr gut zum Ausdruck und in Aufnahme Nummer 4 für mich einfach wirklich toll umgesetzt.

0: Und wenn wir jetzt weitergehen in die dritte Runde, mit welchen zwei Aufnahmen, welche fällt weg, Matthias Kuhn?
1: Ich bin Fan von der vierten.
2: Auf jeden Fall auch, ja, vier.
0: Vier bleibt, mhm. Und dann wäre es zwei oder drei.
1: Es kann sein, dass drei mehr zu reden gibt, einen deutlicheren Kontrapunkt auch gibt. Aber ich finde es auch unfair gegenüber der zweiten. Was meinst du, Corinne? Weil die zweite ist wirklich eine ganz tolle Aufnahme. Das mhm. muss auf jeden Fall nochmal gesagt sein, auch im zweiten Satz. Mhm.
2: Ja, die hat mich ja in der ersten Runde so gepackt, mit diesen vielen Farben, dieses unglaubliche Blech. Schwer zu sagen. Also ich glaube, vom Orchester her haben die mehr zu bieten als drei.
1: Das kann sein. Also wenn... Ja, mich würde schon die drei natürlich wundern nehmen, ob es zum Beispiel im Marsch, den du schon erwähnt hast, im letzten Satz, ob es dort auch nochmal Temposchwankungen gibt oder ob der dann wirklich marschmäßig durchgezogen wird. Also eben, es ist eine Neugiersfrage und da bin ich ein bisschen neugieriger auf die drei als auf die zwei. Die zwei kann ich mir hochrechnen.
2: Gut, dann doch gerne
0: drei. Dann machen wir doch das so und lassen die zwei weg und betont, dass es eine gute Aufnahme ist. Das haben Sie ja beide. Es war ja auch Ihr Favorit, glaube ich, Kochenholz in der ersten Runde. Aufnahme Nummer zwei, das ist das Radiosinfonieorchester Stuttgart, das SWR. Eine Aufnahme aus dem Jahr 2012. Der Dirigent ist Franzose, er heißt Stéphane Deneuve. Er war Chef des Orchesters von 2011 bis 2016, also bis zum Schluss, als das Orchester dann fusioniert wurde mit dem anderen, dem zweiten Orchester des SWR. Und erschienen ist diese Aufnahme beim Radio selbst, also bei SWR Music. Das heißt, wir gehen weiter in die dritte und letzte Runde mit den Aufnahmen 3 und 4 hier in der Diskothek zur Symphonie Liturgique von Arthur Honegger. Dona nobis pacem, gib uns Frieden, das ist der Titel des dritten Satzes und dieser dritte Satz beginnt mit einem Marsch. Den hat Honegger nach eigenem Bekunden absichtlich plump gestaltet, weil er eine dumme menschliche Schafherde symbolisieren wollte, ein Robotermarsch. Der bricht dann aber auf und spitzt sich zu einem Orchesterschrei zu. Danach folgt etwas ganz anderes, etwas Ruhiges, sodass die Sinfonie dann doch in einer ganz anderen Stimmung aufhören kann, als sie begonnen hat. Wir hören die beiden verbleibenden Aufnahmen direkt hintereinander. Aufnahme Nummer 3.

Aufnahme Nummer 3 war das, und von dieser ruhigen Melodie gehen wir jetzt noch einmal zurück in dieses Chaos, das wir am Anfang gehört haben, nämlich mit der Aufnahme Nummer 4.

0: Eine lange Melodie, die den Wunsch des Menschen nach Frieden ausdrücken soll, wie Honecker sagt. Diese Melodie schiebt die große Unordnung weg, die davor gewesen ist. Aufnahme Nummer 4, davor Aufnahme Nummer 3. Corinne Holz, das ist ein großer dramaturgischer Bogen, der hier aufgespannt wird. Welcher packt sie mehr?
1: Eindeutig 4. Ich kann sagen, warum. Aufnahme 4 bleibt an dieser Kulminationsstelle besandte Ziffer 15 im Takt, spannt den Bogen, also quasi die Lokomotive dieser, wie hat Honecker gesagt, dieses idiotische Thema, so sagt er dem, dieser Marsch, der wird unterbrochen vom Dona Nobis, quasi zwei Takte Dona Nobis, ein Takt Marsch, zwei Takte Dona Nobis, dann setzt der Marsch etwas früher ein. Und dann kommt eine der atonalsten Stellen bei Honecker überhaupt, dieser 8- oder 10-Ton-Cluster Dona Nobis Pacem, bevor das Ganze dann zusammenbricht und dieser Marsch dann zum Stillstand kommt, erstickt. Aufnahme 4 schafft es, das Drängende dieser Stelle, das Existenzielle, so will ich sagen, dieser Stelle rüberzubringen, indem absolutes Tempo eingehalten wird, ein Bogen gespannt wird über etwas, das eigentlich ja nicht sangbar ist, aber es ist in gewissem Sinne fast noch vokal gestaltet.

Aufnahme 3 lässt das zerfallen. Es ist auch so, dass die, vor allem beim Blechbläsern ist mir aufgefallen, dann nicht mehr so genau wissen, wann einsetzen. Es ist recht ungenau.

Ich habe plötzlich auch gedacht, ist das eine Live-Aufnahme? Ich höre ein bisschen etwas kleines Rascheln an einer Pianostelle, keine Ahnung. Dann vor allem auch dieser sehr freie, individuelle Umgang mit den Tempi, vor allem dann in diesem Schluss, Adagio. Da hat sich also der Solo-Cellist, die Solo-Cellistin in Aufnahme

0: gehört haben.
1: Matthias Kuhn, 3 und 4. Ist das auch so klar wie das Corinne Holz?
2: Für mich ist es klar, ja. Ja, wenn ich jetzt einfach meine persönliche Meinung hier ins Zentrum stellen will. Ich bin trotzdem sehr froh, dass wir die 3 dabei gehabt haben, weil für mich auch gewisse Grenzen von zuspitzen wollen, von dramatisch sein wollen, aufgezeigt werden in meinen Augen. Und weil dieses ewige immer wieder Bonmot weniger das mehr sein soll, für mich wirklich eingelöst wird. Zum Beispiel bei der schon erwähnten Stelle, wo der Frieden spürbar wird, einfach bei dieser Melodie, die sich die große Freiheit nimmt in der 3. Aufnahme jetzt, im Tempo wahnsinnig auf einen besonderen Moment, fast am Schluss des Ausschnittes, auf einen besonderen harmonischen Moment hin, sich ausdehnt und sich eben wirklich in den Vordergrund spielt und die Emotionen der Menschen, die das machen, in diesem Moment ins Zentrum stellen. Und angesichts dessen vergesse ich, in welcher brutalen Welt genau diese Musik eigentlich stattfindet, weil wir haben jetzt eine halbe Stunde lang eins auf die Ohren gekriegt. Und das ist wie weggewischt. Und das ist für mich nicht glaubhaft. Das stimmt einfach nicht. Andererseits ist das Bedürfnis, auf diesen Höhepunkt zu, auf dieses Aufeinanderprallen von Donano bis Pazim und Marschrhythmus, ist in der Aufnahme 3 mit viel Zug gespielt, eher nach vorne gedacht, der Marsch, der immer schneller wird und dramatisch zugespitzt wird, ist eine Möglichkeit. Aber noch schlüssiger ist für mich, dem Widerstand zu bieten und zu sagen, nein, weil dann plötzlich bricht dieses Pesante aus dem Orchester heraus, unvorbereitet eigentlich. Und eben nicht dramaturgisch irgendwie mit dem Kameraschwenk schon eingefangen, sondern völlig unvorbereitet und hat dadurch eine unglaublich größere Wirkung auf mich.
1: Dann wäre das ein klares Votum für die Aufnahme Nummer 4, die wir zum Schluss hören. Wir schlüsseln noch auf, wer gespielt hat. Aufnahme Nummer 3. Ein Schweizer Dirigent und ein Schweizer Orchester. Das ist das Berner Sinfonieorchester unter dem Dirigenten Mario Venzago, der seit 2010 Chef in Bern gewesen ist. Letztes Jahr hat er seine Tätigkeit dort beendet. Die Aufnahme ist von 2012. Erschienen ist sie bei Musik Suisse. Und Aufnahme Nummer 4, die stammt aus dem Jahr 1982. Es ist das Sinfonieorchester des Bayerischen Rundfunks. Der Dirigent ist auch ein Schweizer, Charles Dutoit. Darum vielleicht auch dieses Gepflegte des Klangs, Corinne Holz, das Sie auch gehört haben. Es ist Teil einer Aufnahme mit allen 5 Honecker-Sinfonien und 2 der Mouvement Symphonique. Und erschienen ist diese Aufnahme beim Label Erato. Ja, Corinne Holz, Matthias Kuhn, herzlichen Dank für Ihren Besuch im Studio und für dieses engagierte Gespräch. Zum Schluss also jetzt Musik. Das Sinfonieorchester des Bayerischen Rundfunks, geleitet von Charles Dutoit, mit der Symphonie liturgique von Arthur Honecker.

0: Die Sinfonie Nummer 3, genannt Symphonie Liturgique von Arthur Honegger, komponiert in den Jahren 1945-46. Wie hörten Sie hier gespielt vom Sinfonieorchester des Bayerischen Rundfunks, der Dirigent Charles Dutoit? Das war die favorisierte Aufnahme in dieser Ausgabe der Diskothek, durch die sie Norbert Graf geführt hat. Alle Angaben zu allen 5 besprochenen Aufnahmen gibt es im Netz unter srf.ch. Bis zum nächsten Mal. Jetzt geht es weiter mit Nachrichten.
1: Die Nachrichten von SRF um 4 mit Lukas Siegfried. Der Weltfußballverband FIFA hat seine Vorschläge zur teilweisen Privatisierung der Fußballweltmeisterschaften zurückgezogen. Trotzdem gibt es weiterhin Kritik, besonders vom Europäischen Fußballverband UEFA. Dieser entzieht der FIFA-Führung das Vertrauen und sagt, so könne man nicht weitermachen. Dass die FIFA die umstrittenen Pläne aufgibt, sei aber zu begrüßen, sagt die UEFA. Dem schließt sich auch der Schweizer Fußballverband an. Sowohl der Inhalt als auch die Art und Weise, wie der Vorschlag zustande gekommen ist, seien nicht akzeptabel gewesen, sagt Zentralpräsident Peter Knäbel in einem Statement gegenüber der Nachrichtenagentur Keystone Estia. Konkreter werden die Fußballverbände von Dänemark und den Niederlanden. Sie stellen sich klar hinter die UEFA und betonen, sie hätten das Vertrauen in FIFA-Präsident Gianni Infantino verloren. Und der Deutsche Fußballbund wirft Infantino unverantwortliches Handeln vor. In einem offenen Brief fordern mehrere Länder der EU eine europäische Reaktion auf die Situation in der spanischen Exklave Ceuta in Nordafrika. Zudem kritisieren sie die spanische Migrationspolitik und fordern eine Sondersitzung. In Ceuta waren in den letzten Tagen Zehntausende Menschen aus Marokko angekommen. Viele schwammen der Küste entlang auf das EU-Gebiet. Im Brief der 22 EU-Ländern heißt es, es dürfe nicht der Eindruck entstehen, dass an den EU-Außengrenzen eine illegale Einreise in die EU möglich sei. Spanien habe in letzter Zeit, Zitat, unerwünschte Signale ausgesandt. Zwei weitere Meldungen in der Übersicht. Der große Waldbrand bei Bordeaux in Südwestfrankreich ist unter Kontrolle. Das sagt Frankreichs Innenminister Laurent Nunez französischen Medien. Es gebe zwar noch Brandherde, das Feuer breite sich aber nicht weiter aus. Damit können mehr als 10'000 weitere Menschen in ihre Häuser zurückkehren. Wegen der verheerenden Waldbrände mussten in den letzten Tagen 220'000 Menschen ihr Zuhause verlassen. Fast alle durften mittlerweile aber wieder zurück. Und eine Woche nach dem Terrorangriff auf den Christopher Street Day in Berlin finden heute weitere Pride-Veranstaltungen statt. In Hamburg hat ein Umzug begonnen. Dort werden mehr als 200'000 Menschen erwartet. Begleitet werden sie von einem verstärkten Sicherheitsaufgebot. Und auch in den Niederlanden gibt es Pride-Anlässe. Auch dort sind mehr Sicherheitskräfte im Einsatz als gewöhnlich. Die Wetteraussichten. Heute kann es gegen Abend vereinzelt Gewitter geben. Morgen ist es dann im Norden wieder meist sonnig. Im Süden hat es morgen dichtere Wolken. Und auch morgen sind wieder stellenweise Gewitter möglich. Dazu gibt es 30 bis 33 Grad. Das waren Nachrichten von Radio SRF. Verantwortlich Manuela Burgermeister.
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3: Und jetzt heißt es hier klassik.ch. Ich bin David Schwarb. Willkommen. Heute ist der 1. August und das bedeutet, irgendwo in der Nähe eines Apfels, eines Hutes oder einer hohlen Gasse wartet Wilhelm Tell auf seinen Auftritt. Wir bieten ihm im ersten Teil dieser Stunde eine Bühne. Wer den Spuren nachgeht, die Wilhelm Tell in der Musikgeschichte hinterlassen hat, stößt als erstes unweigerlich auf Gioachino Rossini. Die Ouvertüre zu seiner Tell-Oper hat es in die Klassik-Hitparade geschafft, mit ihren Celli, die am Anfang lächelnd zum Bade

mit der Urgewalt des Gewitters in der Mitte. Und mit der wilden Reiterei des Gessler-Gefolges am Ende. Weit weniger bekannt ist, dass Wilhelm Tell auch in der Schweiz eine sinfonische Heimat bekommen hat. Der Komponist Hans Huber hat ihm in seiner ersten Sinfonie aus den frühen 1880er Jahren ein klingendes Denkmal gesetzt. Tell-Sinfonie hat Hans Huber seinen sinfonischen Erstling genannt. Er hatte sicher ein Programm im Kopf, als er diese Musik schrieb, aber er hat keine Details dazu verraten. Und so können wir nur erahnen, auf welchen Wegen Tell in dieser Musik unterwegs ist, zwischen idyllischen Naturbildern, spannungsvoller Dramatik und der Hymne auf die Unabhängigkeit am Ende. Sicher ist, Hans Hubers erste Sinfonie gehört zu den Meilensteinen der Schweizer Sinfonik und schafft es trotzdem kaum je auf das Konzertprogramm eines Schweizer Sinfonieorchesters. Eine Ausnahme hat da das Swiss Orchestra gemacht. Es hat sich zusammen mit seiner Gründerin und Leiterin Lena-Lisa Wüstendörfer der Wiederbelebung der Schweizer Sinfoniegeschichte verschrieben und es hat im letzten Herbst Hans Hubers Tell-Sinfonie in mehrere Schweizer Konzertsäle mitgenommen, unter anderem in die Tonhalle Zürich. Und in der Konzertaufnahme von dort hören wir das Stück jetzt, Hans Hubers sinfonische Hommage an Wilhelm Tell, mit Werf und großer Intensität vorgestellt vom Swiss Orchestra mit Lena-Lisa Wüstendörfer am Pult.

eine große sinfonische Hommage an Wilhelm Tell. Lina Lisa Wüstendörfer hat das Swiss Orchestra geleitet in dieser Konzertaufnahme von Hans Hubers Sinfonie Nummer 1 mit dem Beinamen Tell-Sinfonie. Das ist klassik.ch am 1. August. Da lassen wir Wilhelm Tell jetzt seine Wege gehen. Im Fokus bleiben aber die Bemühungen, spannenden Werken der Schweizer Musikgeschichte neues Leben einzuhauchen. Es gibt inzwischen eine ganze Reihe von Musikerinnen und Musikern in der Schweiz, die dieses Anliegen teilen, und zu denen gehört auch die Pianistin Anna Reichert. Sie ist Winterthurerin und sie setzt sich besonders eifrig für die Musik des Winterthurer Komponisten Johann Karl Eschmann ein. Sein Geburtstag jährte sich im April zum 200. Mal. 2026 ist also ein Eschmann-Jahr und da darf schon mal leise gefeiert werden. Johann Karl Eschmann hatte enge Verbindungen zu Felix Mendelssohn, Richard Wagner und Johannes Brahms. Allein das macht ihn schon zu einer spannenden Figur. Eschmann war aber auch der wichtigste Schweizer Klavierkomponist seiner Generation. Und seiner Klaviermusik hat Anna Reichert vor 2 Jahren ein ganzes Album gewidmet. Wir hören daraus hier den dreiteiligen Zyklus mit dem Titel Trifolium. Ein Prélude, ein Impromptu und ein Scherzo kommen da zusammen. Romantische Klaviermusik, made in Switzerland.

Klaviermusik der Schweizer Romantik, Johann Karl Eschmanns Klavierzyklus Trifolium Opus 64. Die Winterthurer Pianistin Anna Reichert hat hier gespielt. Das ist SRF 2 Kultur mit der Sendung klassik.ch.

Musik, die der Farbe der Zeit nachhorcht. Franck Martins Bavane Couleur du Temps, das Götjörg Terpsichord aus Genf und der Cellist François Grin haben sie gespielt. Zum Schluss dieser 1. August-Ausgabe von Klassik.ch mit Musik von Schweizer Komponisten. Redaktion und Moderation David Schwarb, schön, dass Sie mit dabei waren und bis zum nächsten Mal.

0: Die Nachrichten von SRF um 5 mit Lukas Siegfried. Guten Abend. Der Weltfußballverband FIFA ist weiterhin in der Kritik, obwohl er seine umstrittene Idee wieder verworfen hat. Auch der Schweizer Verband ist unzufrieden. Die Situation in der spanischen Exklave Ceuta in Nordafrika gibt weiterhin zu reden. Spaniens Regierungschef Sanchez ist international unter Druck. Und der 1. August ist auch in diesem Jahr wieder Anlass für die Mitglieder des Bundesrates, zusammen mit der Bevölkerung zu feiern. Das Wetter, auch morgen wird es wieder meist sonnig, vereinzelt gibt's erneut Gewitter. Der Weltfußballverband FIFA hat seine Vorschläge zur teilweisen Privatisierung der Fußball-Weltmeisterschaften zurückgezogen. Trotzdem gibt es weiterhin Kritik, besonders vom Europäischen Fußballverband UEFA. Dieser entzieht der FIFA-Führung das Vertrauen und sagt, so könne man nicht weitermachen. Dass die FIFA die umstrittenen Pläne aufgibt, sei allerdings zu begrüßen, sagt die UEFA. Dem schließt sich auch der Schweizer Fußballverband an. Sowohl der Inhalt als auch die Art und Weise, wie der Vorschlag zustande gekommen war, seien nicht akzeptabel gewesen, sagt Zentralpräsident Peter Knäbel in einem Statement gegenüber der Nachrichtenagentur Keystone STA. Konkreter als der Schweizer Verband werden die Fußballverbände von Dänemark und den Niederlanden. Sie stellen sich klar hinter die UEFA und betonen, sie hätten das Vertrauen in FIFA-Präsident Gianni Infantino verloren. Und der Deutsche Fußballbund wirft Infantino unverantwortliches Handeln vor. Spaniens linke Regierung und Ministerpräsident Pedro Sanchez ist international unter Druck. Diese Woche sind innerhalb von 2 Tagen mehrere 10'000 Menschen von Marokko in die spanische Exklave Ceuta in Nordafrika gelangt. Inzwischen sind die meisten von ihnen wieder nach Marokko zurückgekehrt. Trotzdem bleibt Spanien in der Kritik. In einem offenen Brief fordern 22 EU-Länder eine europäische Reaktion auf die Situation in Ceuta. Es dürfe nicht der Eindruck entstehen, dass an den EU-Außengrenzen eine illegale Einreise in die EU möglich sei, schreiben sie. Pedro Sanchez sei in die Defensive geraten, sagt unser Korrespondent Markus Bönisch. Er ist momentan in Ceuta.
1: Natürlich ist er unter Zugzwang. Er hat gestern versucht, die Schuld dieser Welle an Menschen, die nach Ceuta geströmt sind, den Mafias zuzuschreiben. Jetzt muss man sich halt eben überlegen, die Menschenhändler, die haben ja damit kein großes Geschäft, wenn Menschen einfach so in die Stadt nach Ceuta kommen oder auch in die andere Exklave Melilla. Da muss es andere Gründe gegeben haben. Das eine war eben der Gedanke, dass dieses Gerichtsurteil des obersten Gerichtshofes der Grund dafür sei. Aber auch da sagen Experten, das kann es nicht alleine gewesen sein. Und dann gibt es ja die Kaffeesatzleserei, die sagt, dass man mit dieser Aktion, und damit wäre dann auch die marokkanische Regierung tatsächlich im Boot, versuchen wollte, Spanien zu schwächen mit den Bildern, die um die Welt gegangen sind, was ja durchaus mit den Reaktionen zum Beispiel aus Italien auch gelungen ist.
0: Informationen von Markus Bönisch in Ceuta. Dann zu weiteren Meldungen in der Übersicht. Der große Waldbrand bei Bordeaux in Südwestfrankreich ist unter Kontrolle. Das sagt Frankreichs Innenminister Laurent Nunez. Es gebe zwar noch Brandherde, das Feuer breite sich aber nicht weiter aus. Damit können mehr als 10'000 weitere Menschen in ihre Häuser zurückkehren. Und eine Woche nach dem Terrorangriff auf den Christopher Street Day in Berlin finden weitere Pride-Veranstaltungen statt, zum Beispiel in Hamburg und Amsterdam. Wegen des Angriffs in Berlin, bei dem eine Frau getötet wurde, sind nun vielerorts mehr Sicherheitsleute im Einsatz. Traditionen, Zusammenhalt, Stabilität, ein gemeinsamer Zmorgen und zahlreiche Reden. Die Schweiz feiert den 1. August und die Bundesrätinnen und Bundesräte sind im ganzen Land unterwegs. Bundespräsident Guy Parmelin hielt unter anderem eine Rede auf dem Rütli, wo auch die Schweizerische Trachtenvereinigung als Ehrengast den 1. August feierte. Genau wie die Trachten erzähle auch das Rütli eine Geschichte von Herkunft und Zugehörigkeit, sagte Parmelin.
2: Es erzählt uns von einem Land, dessen Ordnung nicht von oben bestimmt wurde. Es erzählt von freien Menschen, die sich entschieden haben, ihren Weg gemeinsam zu gehen. Es erzählt von einem Bündnis, von gegebenem Wort, von Vertrauen und Mut. Es erinnert uns daran, die Schweiz war nie wegen ihrer Größe groß. Ihre Stärke lag immer in ihrem Willen, das eigene Schicksal selbst zu bestimmen.
0: Nach Angaben der Organisatoren kamen über 1000 Menschen auf das Rütli, mehrere hundert von ihnen in einer Tracht. Insgesamt rund 80.000 Menschen haben laut dem Schweizerischen Bauernverband an einem Brunch auf einem Bauernhof teilgenommen. Noch zu einer Erfolgsmeldung vom Sport. An der Ruder-Europameisterschaft in Varese in Italien gewinnen die Schweizer Frauen die Goldmedaille im Doppelvierer. Nina Wettstein, Flavia Lötscher, Celia Dupré und Lisa Lötscher waren am schnellsten vor den Teams aus Deutschland und Rumänien. Bleibt das Wetter. Am Nachmittag und frühen Abend gibt es in den Alpen einige Gewitter. Morgen wird es dann im Norden wieder meist sonnig. Im Süden hat es teils dichte Wolken und lokal sind Platzregen möglich. Die Temperatur morgen rund 30 Grad. Das waren Nachrichten von Radio SRF. Verantwortlich Manuela Burgermeister.
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4: Zeit für Jazz Classics jetzt mit mir, Jodo Kess. Heute am 1. August, klar, da ist auch in Jazz Classics Party Time. So nennt auf jeden Fall Trompeter Lee Morgan diese Nummer hier.

0: Lee Morgan mit unter anderem Herbie Hancock am Piano mit Party Time. Und ausgesucht habe dieses Stück für einmal nicht ich, nein, ausgesucht hat diese Nummer der Zürcher Pianist Chris Wiesendanger. Ihn habe ich getroffen zu seinem 60. Geburtstag im vergangenen Oktober und er ist der Man of the Match sozusagen heute hier in meiner vierten Folge der Sommerserie In Person. Chris Wiesendanger. Er gehört zur Jazzszene. Schon seit vielen Jahrzehnten ist wichtig als Pianist und mit seinen Projekten und nicht zuletzt auch für seine Studentinnen und Studenten an der ZHDK. Und vor allem hat Chris Wiesendanger auch eine wunderbar erfrischende Neugierde und enorm offene Ohren. Und als ich ihn getroffen habe, also im vergangenen Oktober, da hat mich Wunder genommen, was er für aktuelle Hörtipps hat. Und da war einer ganz oben auf der Liste, bekannt als berühmter Orchesterleiter und überhaupt Integrationsfigur, aber eben auch nur schon Pianist Duke Ellington.
1: Wenn ich einen Pianisten wahrscheinlich sagen würde, wäre das für mich der wichtigste Pianist überhaupt, als Pianist auch.
0: Und der Stückvorschlag von Chris Wiesendanger, das war Musik von Duke Ellington aus der Zeit, als der kongeniale Komponist und Pianist Billy Strayhorn noch nicht an seiner Seite war, Magenta Haze.
1: Es zeigt einfach die kompositorischen Qualitäten, die ein Duke Ellington gehabt hat, auch in der Vor-Billy Strayhorn-Zeit. Es hat ein wunderbares Solo natürlich von Johnny Hodges, eben das Solo bleibt einfach, wenn man das einmal gehört hat.
0: Der Altsaxophonist Johnny Hodges also ist zu hören, eine Spezialität von Duke Ellington, dass er für seine Solisten geschrieben hat. Und dann kommt noch dazu:
1: Einerseits kann man sehr leicht hören, diese Musik, und einfach genießen, aber wenn man genauer hinhört, dann entdeckt man unglaublich viele feine Details und ja, eine ganz originäre Musiksprache.

0: Billy Strayhorn als Pianist, Begleiter und Komponist auch für die Sängerin Carmen McRae hier in Jazz Classics. Billy Strayhorn, der quasi das alte Ego war, den größten Teil seiner Karriere von Duke Ellington. Und Duke Ellington, der gehört zu den allerwichtigsten Musikern für Chris Wiesendanger, den Zürcher Pianisten, der heute hier in Jazz Classics in der Sommerreihe in Person noch einmal vorkommt. Wobei, und das hat Chris Wiesendanger betont, bei aller Liebe für Billy Strayhorn eben.
1: Die beiden kann man natürlich gar nicht trennen, weil das ist so eine kongeniale, perfekte Zusammenarbeit, die auch einmalig ist in der Geschichte. Aber ich glaube, was wichtig ist, ist einfach, dass wir nicht vergessen, dass Duke Ellington natürlich auch unglaublich viel gemacht hat, bevor er mit Strayhorn gearbeitet hat.
0: Und überhaupt auch eine Überfigur wie Duke Ellington kommt ja von irgendwoher, hat irgendwann mal erste Höherfahrungen gemacht. Und da kommen wir in eine Art Spezialgebiet von Chris Wiesendanger. Sein Vater, der Vater von Chris Wiesendanger, der hatte Duke Ellington und Count Basie im Plattenregal. Aber irgendwann wollte der junge Chris wissen, was war denn vorher?
1: Ich habe einfach irgendwann begonnen, selber Research zu machen, zu forschen und natürlich zu wissen, okay, Moment, woher kommt dann Duke Ellington? Woher kommt dann Count Basie? Das waren die Schallplatten, die wir zu Hause gehabt haben.
0: Und so kam Chris Wiesendanger auf Fletcher Henderson.
1: Fletcher Henderson ist auch ebenso wie Duke Ellington auf ganz andere Art und Weise ein großartiger Arrangeur, ein unglaublich toller Musiker, ist natürlich auch Pianist. Und Ich habe immer gemocht, diese Bands, dieses Fletcher Henderson Orchestra, wie es klingt, der Sound. Es ist auch sehr interessant zu hören. Also für mich, manchmal swingen die noch älteren Bands, also sozusagen Fletcher Henderson war ja eigentlich auch ein bisschen noch vor Duke Ellington, zum Teil natürlich auch gleichzeitig, die swingen unglaublich.
0: Und dein Stückvorschlag, der Shanghai Shuffle?
1: Bei diesem Shanghai Shuffle, was ich interessant finde, es hat so etwas, man hat natürlich damals auch gespielt mit so exotischen Farben, um das mal so zu nennen. Also man hat irgendwie versucht, natürlich so, was auch immer, Klänge aus verschiedensten musikalischen Kulturen irgendwie in die Musik zu integrieren. Und das ist sehr interessant, weil zum Beispiel ein anderer großartiger Komponist und Arrangeur, den ich sehr mag, ist Les Baxter. Er wurde berühmt auch als Filmmusikkomponist. Und wenn ich jetzt zum Beispiel das höre, dann merke ich eigentlich, wie viele Parallelen es gibt, auch sagen wir mal, zu fast einer kommerzielleren Art und Weise Musik zu schreiben, wie das bei Lex Baxter der Fall ist, was man auch damals so Exotica genannt hat. Und dann quasi diese Verbindung natürlich auch zu diesen großen Bands im Jazz, wie eben dieses Shanghai Shuffle jetzt dafür steht, von Fletcher Henderson.

0: Nina Simone, Nobody Knows You When You're Down and Out. Jazz Classics heute am 1. August mit der vierten Folge meiner Sommerserie, Sommer-Miniserie in Person, wo ich auf meine schönsten Begegnungen im vergangenen Jahr zurückschaue. Eine davon war die Begegnung mit Chris Wiesendanger, ein Zürcher Pianist mit einer riesigen Liebe für den Jazz, mit einem enormen Wissensdurst und auch einer großen Freude am Weitergeben von Perlen, die er entdeckt hat. Und da hat er mir im vergangenen Oktober, als ich ihn getroffen habe zu seinem Geburtstag, einen Musiker für Jazz Classics vorgeschlagen, den ich nie und nimmer in der Jazz Classics-Ecke, also im swingenden Samstagnachmittags-Jazz sozusagen, vermutet hätte. Den Afrofuturisten und Avantgarde-Musiker Sun Ra.
1: Sun Ra ist für mich einer der größten Musiker überhaupt in der Jazzgeschichte. Als Pianist, als Arrangeur, als Komponist. Ich habe oft das Gefühl, er wird zu wenig geschätzt, er wird zu wenig wahrgenommen als mit all diesen Qualitäten, mit den erwähnten. Aber ich glaube auch, dass er unglaublich viel bewegt hat und eine ganz eigene Sprache generiert hat, genauso wie Fletcher Henderson und genauso wie Duke Ellington, auch in der Art, wie er arrangiert. Und da gibt es natürlich, klar, es ist diese Linie natürlich, man könnte sagen, Fletcher Henderson, Duke Ellington, Sun Ra.

Der Schlagzeuger ist der Bandleader hier, Florian Arbenz mit «Lugit von Berg und Tal». Ganz neue Musik ist das von Florian Arbenz. Erst kürzlich hat er sein Album mit dem Gitarristen Bill Frisell vorgestellt bei uns in jazz.ch. Die Sendung, die finden Sie unter sr.ch/audio. Dort suchen Sie nach der Sendung jazz.ch. Und der Titel «Lugit von Berg und Tal», der passt natürlich auch sehr schön zum 1. August, wo ja viele Reden geschwungen werden, auch von PolitikerInnen aller Couleur, wo es oft um die Werte der Schweiz geht. Und wenn es dann um die sogenannte neue Volksmusik geht, finde ich, dann ist die Auseinandersetzung mit alten Melodien aus dem Alpenraum oft tatsächlich eine sehr spannende Angelegenheit. Beim Schweizer Bassisten Harry Kenzig geht es ab und an genau darum, dass hier ist er mit der Sängerin Veronika Stalder, «Wenn mein Schatz go futtern geht».

Nach einem kleinen Swiss Corner hier in Jazz Classics sind wir beim beliebten Jazz-Klassiker mit großem K gelandet. Count Basie mit seiner Band und mit der Nummer Lil Darling. Musik, die durch alle Generationen hindurch offenbar begeistert. Nicht lange ist es her, da ist mein Teenager-Sohn zu mir gekommen mit einer Playlist und hat mir diesen Track so gezeigt. Hast du den schon gekannt, Papi? Und dann weiß man wieder, wofür man jahrelang Windeln gewechselt und die Nächte durchgemacht hat. Für heute vorgeschlagen, aber hat mir diesen Titel Chris Wiesendanger, mein roter Faden heute in der Sommerserie In Person. Ich habe kurz vor dieser Sendung jetzt noch einmal Kontakt aufgenommen mit ihm, habe ihm geschrieben und es ging ungefähr 3,5 Sekunden und ich hatte ein weiteres wunderbares Dutzend Hörtipps in meinem Posteingang. Ein großes Dankeschön. Chris, an dieser Stelle zu Lil Darling hat er mir nur so geschrieben, what the heck is this tempo? Was meint so langsam? Man glaubt es kaum, dass die nicht allesamt vom Stuhl hinten runterfallen. Und in den neuen Hörtipps, in den WhatsApp-Hörtipps von Chris Wiesendanger, da findet sich auch dieser Titel hier mit einer großartigen Organistin, die immer wieder mal auch auftaucht hier in Jazz Classics, Shirley Scott, Little Brown Jug.

0: Der Saxophonist Jörg Wickihalder hier in Jazz Classics mit am Piano Chris Wiesendanger, der für viele der Hörtipps heute in dieser vierten Ausgabe der Sommer-Miniserie in Jazz Classics verantwortlich ist. Nicht für diese Nummer hier, versteht sich selber in die Sendung mischeln. Das ist eher weniger die Art von Chris Wiesendanger. Jetzt kommt aber noch einmal ein letzter Hörtipp von ihm. Das berühmte Solo von Illinois Jacquet, hatte mir gesagt, über «Flying Home» in der Band von Lionel Hampton. Musik ist das aus einer Zeit, in der die USA noch im Zweiten Weltkrieg die westlichen Werte verteidigt hat. Und die Soldaten an der Front, die bekamen sogenannte V-Discs zu hören. Also Musik, die von den Stars zu Hause exklusiv für die Boys im Krieg aufgenommen wurde. Zu hören ist das hier in dieser kleinen Ansprache zu Beginn von «Flying Home».
1: Hi, fellas. This is Lionel Hampton. The label on this V-disc says, Flying Home. And we all hope you'll be flying home soon.

Das ist hier auf SRF 2 Kultur. Chris Wiesendanger war mein Gast, beziehungsweise die Begegnung, auf die ich heute zurückgeschaut habe, in dieser vierten Folge meiner Sommerserie In Person. Eine wichtige Figur ist er als Pianist und eben auch als neugieriger Hörer und wie schon gesagt auch als Lehrer von unter anderem einem Pianisten und Sänger wie Raphael Jost, der wiederum auch eine große Liebe für Duke Ellington hat. Wen wundert's bei diesem Lehrer? Das hier ist Raphael Jost mit «Love You Madly».

Musik aus der Schweiz, der Saxophonist Alex Hendriksen, begleitet von Stevie von Wattenwil am Piano mit dieser Version von Blackbird. Zum Schluss hier in Jazz Classics. Die vierte Folge war das meiner kleinen Sommerserie In Person. In der nächsten und letzten Folge werde ich meine Begegnung mit Jasmia Horn noch einmal besuchen. Jasmia Horn, die als einzige schon einmal vorgekommen ist in einer Sommerserie. Damals ging es um Shoulders We Stand On. Inzwischen habe ich Jasmia Horn treffen können und von dieser eindrücklichen Begegnung erzähle ich dann gerne nochmals. Am nächsten Samstag, ich bin Oder Kess, freue mich, wenn Sie auch dabei sind. Machen Sie es gut und eine gute Woche.

0: 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Samstag, der 1. August, das sind unsere Themen heute. Der Knatsch in der EU. Nach dem Amtssturm auf die spanische Exklave Ceuta in den letzten Tagen wächst die Kritik an Spanien. Auf dem Spiel steht der EU-Asylkompromiss. Der Rückzieher der FIFA. Präsident Infantino nimmt Abstand von seinen Plänen zur Teilprivatisierung der Fußball-WM. Doch der Schaden ist bereits angerichtet. Der womöglich letzte Kampf des SVP-Patriarchen. Christoph Blocher engagiert sich für seine Neutralitätsinitiative.
1: Ich habe nie etwas gemacht, um zu gewinnen. Ich habe immer etwas gemacht, das notwendig ist. Und ich habe gesagt, wenn es ganz gut geht, gewinnen wir.
0: Für ihn ist das seine Herzensangelegenheit. Und was steckt eigentlich in einer richtigen Servala?
2: Aber das machen alle ein bisschen anders. Weil es behauptet ja jeder von sich, er mache die beste Servala.
0: Zum 1. August blicken wir auf die Kulturgeschichte der Schweizer Nationalwurst. In der EU herrscht dieser Tage Krisenstimmung. Hintergrund sind die Ereignisse in Ceuta. Zehntausende Menschen erreichten in den letzten Tagen die spanische Exklave in Nordafrika und damit EU-Gebiet. Die meisten dieser Leute sind unterdessen zwar ins umliegende Marokko zurückgekehrt, aber in der EU hat das Geschehen für nachhaltige Verstimmung gesorgt. Vertreterinnen und Vertreter der EU-Mitgliedstaaten haben sich heute außerordentlich getroffen und 22 Länder fordern nun in einem offenen Brief eine Dringlichkeitssitzung auf Ministerebene und formulieren scharfe Kritik an Spanien. Worauf genau bezieht sich diese Kritik? Das habe ich Moritz Küpper gefragt, Deutschlandradio-Korrespondent in Brüssel.
3: Nun, die Kritik der 22 von 27 EU-Staats- und Regierungschefs, die bezieht sich darauf, dass sie Spanien indirekt vorwerfen, mit jüngsten Entscheidungen unerwünschte Signale ausgesendet zu haben im Fall der Migrationspolitik und damit eben auch indirekt mitverantwortlich gewesen zu sein für diese Ereignisse in Ceuta. Da geht es zum einen darum, dass die spanische Regierung vor einiger Zeit Maßnahmen aufgrund des Arbeitskräftemangels vorgenommen hat, die Legalisierung von rund 500.000 irregulären Migranten eingeleitet hat und die Staats- und Regierungschefs fordern jetzt eben, dass diese Maßnahme ausgesetzt werden soll. Außerdem stellen sie Verbindungen her zu einem Gerichtsurteil in Spanien, wonach eben nicht diese sofortige Zurücküberweisung in Kraft tritt, wenn Migranten eben schwimmend das Land erreichen, dass dann eine Einzelfallprüfung notwendig sei. Auch das wird, stand jetzt, als ein Faktor im Zuge dieser Ereignisse bewertet. Es geht darin auch darum, dass ein Innenministertreffen, eine Videokonferenz einberufen werden soll. Das Gleiche hat übrigens ja auch Spaniens Regierungschef Pedro Sanchez gefordert. Allerdings muss man sehen, ob es dazu kommt. Stand heute hieß es zumindest von Seiten des Europäischen Rats, dass man beim avisierten Plan bleiben wolle. Ein Expertentreffen heute sowie ein Zusammenkommen der EU-Botschafter am Montag.
0: Es gibt nun Forderungen, Spanien aus dem Schengen-Raum auszuschließen. Italien hat das Schengen-Abkommen gegenüber Spanien bereits einseitig ausgesetzt. Wie ist das einzuschätzen?
3: Ja, man kann das sicherlich als eine politische Reaktion, auch eine innenpolitisch motivierte Aktion Italiens bewerten, dem sich dann andere Länder ja auch angeschlossen hatten. Zwei Punkte sind wichtig zu wissen. Zum einen, Ceuta ist zwar EU-Gebiet, aber praktisch nicht Teil von Schengen. Also um auf das EU-Festland in Spanien oder auch anderswo zu gelangen, muss man weitere Kontrollen durchqueren. Und Schengen, man kann zwar Grenzkontrollen einführen, Italien hat ja gar keine Landgrenze zu Spanien. Frankreich hat eine, an der wird übrigens auch schon wieder länger Kontrollen durchgeführt. Aber ein Land, gegen dessen Willen aus dem Schengen-Raum zu entfernen, das ist in den EU-Verträgen gar nicht vorgesehen. Und auf die Respektierung dieser EU-Verträge, darauf hat auch Pedro Sanchez, der spanische Regierungschef, erneut hingewiesen. Es zeigt sich, dass hinter diesen Vorfällen ja ein größeres Ringen innerhalb der EU wohl steht, dass Spanien mit seiner sozialdemokratischen Regierung auch parteipolitisch in Europa immer mehr isoliert wird und es eben Versuche gibt, von Italien, auch von anderen, wohl eine strengere Migrationspolitik durchzusetzen.
0: Eigentlich ist ja seit einigen Wochen in der EU eine neue Asylreform in Kraft, die unter anderem mehr Solidarität und Zusammenarbeit zwischen den Mitgliedsländern vorsieht. Ist das mit den Ereignissen der letzten Tage grundsätzlich in Frage gestellt?
3: nun komplett in Frage stellen, lässt sich ein solch ja, umfangreiches, mehrjähriges Projekt, an dem ja auch diverse Institutionen und Prozesse beteiligt waren, natürlich nicht. Aber wenn man das Ganze als eine Art ja, Stresstest sehen möchte für diese neuen Regelungen, dann kann man, glaube ich, sagen, dass dieses neue Modell das Ganze nicht bestanden hat. Es geht ja darum, dass man die Prozesse auch auslagern will, außerhalb der EU-Grenzen durchführen will. Und viele wussten es vielleicht schon, haben es geahnt. Aber es zeigt sich nun eben auch, dass die EU in der Migrationspolitik dann auch erpressbar wird. Genaue Hintergründe sind ja noch offen, aber wenn Marokko wirklich bewusst Menschen durchgelassen haben soll, dann zeigt es sich eben, dass die EU erpressbar ist, dass man sich eben noch weiteres überlegen muss, jenseits dieser ja, neuen Asylreform, die jetzt in Kraft getreten ist. Also die, die darüber gehofft hatten, dass damit erst einmal Fragen beantwortet sind, Probleme auch vielleicht geklärt sind, die wurden nun eines Besseren belehrt.
0: Sagt Moritz Köpper, EU-Korrespondent für den Deutschlandfunk. Vor kurzem wurde bekannt, dass sich die EU-Innenministerinnen und Minister am Dienstag in dieser Sache austauschen werden. Zur Nachrichtenübersicht jetzt und zu Lukas Siegfried. Er beginnt mit den Feiern zum 1. August in der Schweiz.
4: Bundespräsident Guy Parmelin hat unter anderem eine Rede auf dem Rütli gehalten, wo auch die Schweizerische Trachtenvereinigung als Ehrengast dabei war. Genau wie die Trachten erzähle auch das Rütli eine Geschichte von Herkunft und Zugehörigkeit, sagte Parmelin.
5: Es erzählt uns von einem Land, dessen Ordnung nicht von oben bestimmt wurde. Es erzählt von freien Menschen, die sich entschieden haben, ihren Weg gemeinsam zu gehen. Es erzählt von einem Bündnis, von gegebenem Wort, von Vertrauen und Mut. Es erinnert uns daran, die Schweiz war nie wegen ihrer Größe groß. Ihre Stärke lag immer in ihrem Willen, das eigene Schicksal selbst zu bestimmen.
4: Nach Angaben der Organisatoren kamen mehr als 1000 Menschen auf das Rütli, mehrere hundert von ihnen in einer Tracht. Insgesamt rund 80'000 Menschen haben laut dem Schweizerischen Bauernverband an einem Brunch auf einem Bauernhof teilgenommen. Darunter mehrere Bundesratsmitglieder, neben Guy Parmelin auch Elisabeth Bumschneider, Beat Jans und Ignazio Cassis. Im Kanton Thurgau sind in der vergangenen Nacht zwei Menschen bei einem Verkehrsunfall ums Leben gekommen. Ein Motorradfahrer ist zwischen Mülheim und Pfien in eine Gruppe Fußgänger geprallt, die im Dunkeln auf einer Hauptstraße unterwegs war. Der Motorradfahrer und ein Fußgänger kamen dabei ums Leben. Ein weiterer Fußgänger erlitt lebensbedrohliche Verletzungen und wurde mit einem Helikopter ins Spital geflogen. Wie es zum Unfall kam, wird untersucht. Dann nach Griechenland. In der Nähe von Athen kämpfen Feuerwehren gegen mehrere Dutzend Wald- und Buschbrände. Diese waren in den vergangenen Tagen ausgebrochen. Griechische Medien berichten von über 70 aktiven Bränden im ganzen Land. Starker Wind sorgte dafür, dass sich die Flammen rasch ausbreiteten. Mehrere Ortschaften in der Region Athen seien evakuiert worden, mehrere Häuser in Brand geraten. Einige Bewohnerinnen und Bewohner eines Ortes hätten zudem vom Strand her über das Meer gerettet werden müssen. Weiterhin brennt es auch auf der französischen Mittelmeerinsel Korsika. Dort stehen seit Dienstag auch drei Super-Puma-Helikopter der Schweizer Armee im Einsatz. Und dieser Einsatz werde nun bis am nächsten Freitag verlängert, weil die französischen Einsatzkräfte weiterhin Unterstützung benötigten, teilt die Schweizer Armee mit. In der Region rund um die süditalienische Großstadt Neapel hat die Erde gebebt. Das Beben gestern Abend hatte laut den Behörden eine Stärke von 4,7. Danach kam es in der Nacht und am Morgen zu mehreren schwächeren Nachbeben. 21 Menschen wurden verletzt. Zudem gab es teils schwere Schäden an Gebäuden, besonders in der Küstenstadt Pozzuoli. Das Zentrum des Bebens lag in den Phlegräischen Feldern. Seit längerem werden dort immer wieder Beben registriert. Eine Woche nach dem Terrorangriff auf den Christopher Street Day in Berlin finden weitere Pride-Veranstaltungen statt, zum Beispiel in Hamburg und Amsterdam. Am Umzug in Hamburg haben laut Veranstaltern und Polizei mehr als 300'000 Menschen teilgenommen. Wegen des Angriffs letzten Samstag in Berlin, bei dem eine Frau getötet wurde, sind heute vielerorts mehr Sicherheitsleute im Einsatz. Zu einer Schweizer Erfolgsmeldung vom Sport: An der Ruder-Europameisterschaft in Varese in Italien gewinnen die Schweizer Frauen die Goldmedaille im Doppelvierer. Nina Wettstein, Flavia Lötscher, Celia Dupré und Lisa Lötscher waren am schnellsten vor den Teams aus Deutschland und Rumänien.
0: Und wie sieht es aus mit den Wetterprognosen für das weitere Wochenende?
4: Am Abend gibt es in den Alpen einige Gewitter. Morgen wird es im Norden wieder meist sonnig. Im Süden hat es teils dichte Wolken und vereinzelt sind Platzregen möglich. Und die Temperatur morgen 30 bis lokal 33 Grad.
0: Der Plan von FIFA-Präsident Gianni Infantino, die Fußball-WM teilweise zu privatisieren, hat diese Woche vielerorts für einen regelrechten Sturm der Entrüstung gesorgt. Diverse Teilverbände haben sich mit bemerkenswert deutlichen Worten gegen das Vorhaben gestellt. Nun, vier Tage später, folgt die Kehrtwende. Die FIFA beerdigt das umstrittene Unterfangen. Dieser Rückzieher ist vor allem eines, eine krachende Niederlage für Gianni Infantino, sagt Sportredaktor Adrian Wicki.
6: Dass der FIFA-Präsident Gianni Infantino so schnell einen Rückzieher macht, ist überraschend. Der Mann, der es gewohnt ist, dass alles so läuft, wie er es will, hat von vielen Fans, Ligen und Verbänden die rote Karte gezeigt bekommen. In der schriftlichen Stellungnahme der FIFA lässt Infantino verlauten: «Unser Ziel war es stets und wird es immer bleiben, zu vereinen und zu verbessern. Und deshalb wird der Vorschlag nicht weiter verfolgt.» Damit will er sich als Präsident darstellen, der demokratischen Grundsätzen folgt. Doch das sehen viele in der Fußballwelt ganz anders. Zum Beispiel Mark Peat, der Korruptionsbekämpfer, der auch mal in der FIFA-Ethikkommission saß, sagte in der SRF-Globalsendung vom 2. Juli:
7: «Er ist ganz schnell vom Reformer zum Autokraten geworden.»
6: Ähnlich scharf ist die Kritik des Europäischen Fußballverbands. Die UEFA hat vorgestern einstimmig beschlossen, FIFA-Veranstaltungen wie die Weltmeisterschaften zu boykottieren. Heute legt sie ebenso scharf nach. Man begrüße die Rücknahme der Pläne, es sei aber klar, dass man so nicht weitermachen könne. Wir müssen die Verantwortlichen identifizieren und zur Rechenschaft ziehen. Das bedeutet, Gianni Infantino steht für die UEFA als Chef der FIFA zur Debatte. Und das hat eine ganz neue Qualität. Denn seit er 2016 gewählt wurde, wagte es bis vor kurzem niemand, ihm den Posten streitig zu machen. Der ehemalige FIFA-Pressesprecher Alexander Koch sagte dazu:
8: «Kennen Sie eine andere Person in der FIFA? Das ist immer meine Frage. Wer ist der FIFA-Sprecher? Wer ist der Kommunikationschef? Kennt ja keinen Menschen mehr. Und von daher ist die FIFA eigentlich eine One-Man-Show geworden.»
6: Doch das dürfte sich nun ändern. Viele Infantino-Kritiker wagen sich aus der Deckung. Die UEFA schreibt heute: «Die Geschichte darf nach dem FIFA-Rückzug nicht beendet sein. Die Aufgabe, das Vertrauen in die FIFA wiederherzustellen, hat gerade erst begonnen.» Etwas moderater äußert sich der Zentralpräsident des Schweizerischen Fußballverbandes, Peter Knebel. Er lässt sich folgendermaßen zitieren: «Wir nehmen erfreut zur Kenntnis, dass die geschlossenen Reaktionen der kontinentalen und nationalen Verbände ernst genommen und entsprechend gehandelt wurde. Für uns waren sowohl der Inhalt des Vorschlags als auch die Art und Weise, wie er zustande gekommen ist, nicht akzeptabel.» Gianni Infantino muss also nicht nur seinen Plan für eine Teilprivatisierung der WM-Gewinne begraben, er hat sein Gesicht verloren und es könnte gut sein, dass er im kommenden März bei der nächsten FIFA-Präsidentenwahl auch noch sein Amt verliert.
0: Das ist das Echo der Zeit auf Radio SRF, so geht's bei uns weiter. Wir waren unterwegs im Brandgebiet in der Nähe von Bordeaux, wo Freiwillige versuchen, jedes noch so kleine Glutnest auszulöschen. Wir fragen nach bei SVP-Altbundesrat Christoph Blocher, warum er für die Neutralitätsinitiative noch einmal in den politischen Ring steigt. Und wir lassen uns erklären, was in eine richtige Serverlage gehört und wollen wissen, warum ausgerechnet sie bei Schweizerinnen und Schweizern so beliebt ist. Seit Tagen bestimmen die Waldbrände in Frankreich die Nachrichten, vor allem jener in der Region Gironde an der Atlantikküste in der Nähe von Bordeaux. Rund 42.000 Hektar Land, viermal die Fläche von Paris, wurden verwüstet. Zwischenzeitlich mussten mehr als 200.000 Menschen ihre Unterkünfte verlassen. Viele von ihnen durften unterdessen zurück. Die Situation hat sich stabilisiert, das Feuer breitet sich nicht mehr weiter aus. Doch die Feuerwehr und viele Freiwillige sind weiterhin im Einsatz, um den Brand endgültig zu löschen. Frankreich-Korrespondentin Zoe Geisler war mit zwei Freiwilligen auf Patrouille.
9: Der Weg führt mitten durch das Brandgebiet. Außer Polizisten und Feuerwehrleuten sind kaum Menschen zu sehen. Zwar sind die hohen Flammen verschwunden, geblieben ist aber eine riesige verbrannte Fläche. Links und rechts der Straße verkohlte Baumstämme, dazwischen stehen verlassene Häuser. Manche sind vollständig ausgebrannt. Vor den verbrannten Gärten stehen noch die Abfalltonnen. Auch sie sind von der Hitze verformt. Alles verbrannt, sagt Thierry zu seinem Kollegen Jean-Paul, der am Steuer des gelben Pickup-Trucks sitzt. Die beiden stämmigen Männer arbeiten freiwillig für die DFCI, die Organisation zum Schutz der Wälder vor Bränden. Mittlerweile sind sie erschöpft. Seit Tagen patrouillieren sie durch das Gebiet. Thierry erklärt: Also unsere Aufgabe ist es, von Haus zu Haus zu gehen und zu prüfen, ob es keine Glutnester gibt, die wieder aufflammen und die Häuser vollständig niederbrennen könnten, oder ob es zu einem Überspringen des Feuers kommt, der andere Häuser in Brand setzen könnte. Auch prüfen wir den Wald. Thierry war früher Feuerwehrmann, Jean-Paul Gendarme. Beide kennen das Gebiet gut. Dieses Wissen würden sie etwa an Feuerwehrleute weitergeben, die aus anderen Regionen oder Ländern zur Verstärkung gekommen sind, erklärt Jean-Paul.
10: Si les pompiers suisses ils viennent de en forêt, ils savent pas au bout si ça sort ou c'est que ça sort ou c'est que ça va, enfin même s'ils savent lire les cartes. Mais on est là pour ça, pour les guider.
9: Ein Schweizer Feuerwehrmann wisse nicht, ob eine Straße irgendwo hinführe. Sie seien da, um ihnen den Weg zu zeigen. Aber vor allem melden sie neue Glutnester. Und würden, wenn es geht, auch direkt helfen, sagt Thierry. Wenn wir auf ein Feuer stoßen, das nicht allzu heftig ist, dann versuchen wir es zu löschen. Aber wir haben nur einen Vorrat von 600 Litern. Wenn das Feuer zu heftig ist, behalten wir das Wasser, um Häuser oder andere kritische Stellen in der Nähe zu schützen. Hinter den Dörfern beginnt der Wald oder das, was von ihm übrig ist. Teilweise stehen nur noch die Stämme der Pinienbäume, teilweise gar nichts mehr. Asche bedeckt den Boden. Dazwischen sucht ein Wildschweinbaby seine Mutter, die sich einige Meter weiter hinten hinter einem Baum versteckt hat. Thierry und Jean-Paul halten an einer Wasserstelle. Sie kontrollieren, ob die Tiere noch genügend Wasser haben. Die Fahrt geht weiter zu einer Feriensiedlung. Kurz davor öffnet sich der Wald. Auf einer breiten Fläche stehen gar keine Bäume mehr. Diesmal keine direkte Folge des Feuers. Hier haben sie eine 200 Meter lange und 100 Meter breite Brandschneise angelegt, damit das Feuer gebremst werden kann. Innerhalb von 2 Tagen wurde die Fläche hier gerodet. Die Feriensiedlung wurde vielleicht gerade deswegen von den Flammen verschont. Evakuiert wurden die Menschen trotzdem. Einige seien aber zurückgekommen, erklärt die Sicherheitsfrau der Siedlung. Sie würden schauen, ob niemand etwas gestohlen habe.
11: Nein, es gibt niemanden da, in fait, à part des gens qui font les tours des chalets, pour assurer qu'il y a, ouais, voilà, qu'il y a pas de vol ou des trucs comme ça.
9: Nach einer kurzen Kontrolle der Siedlung machen sich Thierry und Jean-Paul auf den Rückweg zu einer provisorischen Feuerwehrbasis. Unterwegs halten sie bei einem Traktor mit Güllefass, der als Wassertank dient. Hugo, ein Landwirt aus dem Süden von Bordeaux, versorgt damit gerade ein Feuerwehrauto mit Wasser.
12: Je suis venu aider voilà, en apportant de l'eau aux pompiers pour les ravitailler pour qu'ils aient moins de chemin à faire pour éteindre plus vite les incendies quoi.
9: Er bringe der Feuerwehr Wasser, damit die Einsatzkräfte weniger weit fahren müssten und die Brände schneller löschen könnten. Nach einem kurzen Gespräch geht es weiter, doch in der Ferne sind Rauchschwaden zu sehen. Zwischen den verbrannten Bäumen glimmt ein kleiner Brandherd. Keine hohen Flammen mehr, nur etwas Rauch. Auch solche Stellen müssen sofort gelöscht werden. Die Feuerwehr ist bereits vor Ort. Solche Brandherde dürfte es aber auch in Zukunft geben, meint Thierry. Die Arbeit wird noch 2 oder 3 Monate dauern, weil es immer wieder Glutnester und neue Brandherde geben wird. Die DFCI und die Feuerwehr werden das Feuer also weiterhin bewachen. Zurück auf der provisorischen Basis wartet das Mittagessen. Feuerwehrleute und Freiwillige sitzen an langen Tischen. Für Thierry und Jean-Paul ist es eine kurze Pause. Danach geht es wieder hinaus durch die zerstörten Dörfer und Wälder auf der Suche nach der nächsten Rauchsäule und zur Unterstützung der Feuerwehr.
0: Die Reportage von Frankreich-Korrespondentin Zoe Geisler. Am 27. September entscheidet die Schweizer Stimmbevölkerung unter anderem über die Neutralitätsinitiative. Diese möchte in die Verfassung schreiben, dass die Schweiz die Neutralität strikter versteht als bisher. Insbesondere Sanktionen sollen nur noch möglich sein, wenn sie von der UNO beschlossen wurden. Vater der Initiative ist Altbundesrat Christoph Blocher. Für den 85-jährigen SVP-Doyen könnte es der letzte große politische Kampf sein. An einer Feier zum heutigen 1. August in Matten bei Interlaken warb er für sein Anliegen. Inlandredaktorin Sibylla Bondolfi hat vor Ort zugehört.
13: Liebe Frauen und Männer!
14: Er kann es noch. Die Leute begeistern. Und das mit einem eher trockenen Thema, der Neutralität. «Make Switzerland neutral again» steht auf roten Schirmmützen, die manche im Publikum tragen. Christoph Blocher will die Schweiz wieder richtig neutral machen. Dafür kehrt der Politveteran zurück auf die große Bühne. Und das mit 85 Jahren. Schafft er es in seinem Alter, die Neutralität beim Stimmvolk durchzubringen?
15: Ja, ich würde sagen, ja.
16: Das ist schwierig zu sagen, aber ich habe schon das Gefühl, ja.
17: Auf jeden Fall?
18: Ja, ja. Ja. Er ist ein guter Redner, hat das ja sehr gut gemacht.
17: Mama,
18: ja,
17: hat das sehr leicht verständlich gemacht. Ja.
18: Ja. Ja.
17: Ja.
18: Ja.
17: Ja. Man hat ein bisschen lachen müssen. Ja. Er hat sehr humorvoll machen.
18: Ja, ja, ja. Er war lustig. Ja, ja. Mama.
17: Sehr gut.
18: Sehr schön.
17: Ja.
14: Andere aus dem Publikum sind skeptischer. Vor allem, ob er die Jungen überzeugen kann.
19: Ja, so wie es aussieht, offenbar nicht. Aber ich muss Ihnen auch sagen, die jungen Leute, die da dagegen stimmen, oder überhaupt die Leute, ich weiss nicht, was die denken.
14: Die Gegner der Initiative warnen, eine strikter verstandene Neutralität mache die Schweiz isolierter und feiger. Sie wollen, wie bisher, eine flexibel verstandene Neutralität. Aus Ärger über eben diesen Kurs griff Christoph Blocher selbst zum Stift und entwarf einen Initiativtext.
13: Wir müssen zurück zur traditionellen schweizerischen Neutralität,
14: mahnte er an der Bundesfeier.
13: Die Initiative, die jetzt eingereicht wird, macht nichts anderes, als das in der Verfassung festzuschreiben, damit die Politiker nicht mehr machen können, was sie wollen.
14: Seine Fans überzeugt Blocher mit altbewährten Rezepten. Mit Schalk und Charme schimpft er gegen die da oben und sorgt dabei für gute Unterhaltung. Eher untypisch für die Schweiz ist Christoph Blocher nämlich ein guter Rhetoriker. Er kann so reden, dass die Leute ihn verstehen, aber niemand sich langweilt. Auch nicht eine Professorin. Seine Pointen richten sich nicht nur gegen Akademiker oder die da in Bern, sondern durchaus auch gegen sich selber. Seine Frau Silvia Blocher ist wie immer an seiner Seite. Sie unterstützt sein Comeback, weil auch sie die Neutralität wichtig findet.
20: Die Leute hören ihm zu, weil er auch eine Art hat, spannend zu reden, auch wieder einmal einen Witz macht oder so. Natürlich bin ich immer etwas besorgt. Hoffentlich macht er nicht zu viel, hoffentlich mutet er sich nicht zu viel zu.
14: Dass sich der 85-Jährige mit seinem Engagement übernehmen könnte, glaubt hingegen Matthias Ackeret nicht. Die Neutralität sei für Blocher ein Herzensthema, sagt der Journalist, der ihn seit bald 20 Jahren wöchentlich für das Format Teleblocher trifft.
21: Das ist ein Thema, das ihn seit den 90er Jahren beschäftigt. Aber der auslösende Faktor war für ihn die Haltung des Bundesrates unmittelbar nach Ausbruch des Ukraine-Krieges.
14: Als der Bundesrat sich den Sanktionen gegenüber Russland anschloss.
21: Für Christoph Blocher war das eine Verletzung der Neutralität. Und ich glaube, da sei die Stunde gekommen, um diese Initiative zu starten. Eine Initiative, die von ganz linken Kreisen, vor allem in der Romandie, auch unterstützt wird.
14: Trotzdem könnte es gemäß Umfragen knapp werden. Das entmutigt Blocher nicht.
1: Alle geben es natürlich verloren. Und alle sagen, was willst du da? Ja, aber ich habe nie etwas gemacht, um zu gewinnen. Ich habe immer etwas gemacht, das notwendig ist. Und ich habe gesagt, wenn es ganz gut geht, gewinnen wir.
14: Christoph Blocher glaubt an das, was er predigt. Er sucht nicht Erfolg, Geld oder Ruhm, das hat er alles schon. Und vielleicht ist das sein Trumpf. Am 27. September wird sich zeigen, ob dem Altmeister der Politik noch einmal an der Urne ein Coup gelingt.
0: Wegen des Feuerverbots dürfen sie zwar dieses Jahr an vielen Orten in der Schweiz nicht aufs Feuer, trotzdem gehört die Servala für viele zum 1. August dazu, wie das Amen in der Kirche. Für einige ist sie gar der Heimatbegriff schlechthin. Doch warum eigentlich? Woher kommt die innige Beziehung zur Schweizer Nationalwurst? Zur Kulturgeschichte der Servala, Nora Mäuli berichtet.
2: Schätzungsweise 160 Millionen Servalas ist die Bevölkerung in der Schweiz jedes Jahr. Ein paar wenige davon produziert die Berner Biometzgerei Bulot.
3: Fleisch dafür zu machen, also eben Wurstfleisch.
2: Der Metzger Martin Oesch erklärt, wie man Servalas macht.
3: Und das hat im besten Fall noch so Bindegewebe und Sehnen drin. Und die helfen das dann bingen. Dann braucht man einen Blitz. Das ist die grosse Maschine dort. Die tut das alles mit scharfen Messern, so für kleine Schweine, Mixer eigentlich. Und dann tut man die Sachen mischen. Und für das sich eben das Fleisch nicht schnell erhitzt, tut man Eis dazu. Dann sagt man Schüttung. Und das tut das Fleisch wie ein bisschen kühlen auch. Und gleichzeitig wird es natürlich auch saftig. Das bleibt nicht drin, das Eis, wird nicht zu Wasser.
2: Jetzt ist er gerade dabei, die Würste zu brühen. Sie schwimmen bei 80 Grad im Wasser. Eigentlich wollten sie in der Bulot zuerst gar keine Servalas anbieten. Aber die Leute hätten danach gefragt. Und sie hätten das sehnige Gewebe und das Bindegewebe verarbeiten wollen. Dann besteht die Servala also aus Abfallfleisch.
3: Ja, Abfall ist das falsche Wort. Da tut er jetzt Schinken machen, Schweinsstötze ausbeindeln. Und dann gibt es die grossen Bitzen, die man brauchen kann, um Schinken daraus zu machen. Und das zwischendrin die kleinen, die nicht recht zum Brauchen sind. Die musst du auch für irgendetwas brauchen.
2: Und darum brauche es die Servala. Wichtig für den Geschmack der Brühwurst sind die Gewürze. Sie kommen ganz zum Schluss. Pfeffer, Koriander, Muskatnuss, Knoblauch und Nelken.
3: Aber das machen alle etwas anders. Weil es behauptet ja jeder von sich, er mache die beste Servala.
2: Die Branche wollte es genauer wissen. Seit 2024 messen sich darum die besten Wurster und Wursterinnen am Swiss Servala Summit. Bundesrat Albert Rösti hat dieses Jahr die Gewinner gekürt. Die unscheinbare Wurst hat es also bis ganz nach oben geschafft. Doch wie eigentlich? Olivier Girardin ist Präsident des Kulinarischen Lexikons der Schweiz. Er sagt:
22: Am Anfang Servala war ein Luxusprodukt, nicht nur wegen Gewürze, aber auch wegen Schweinefleisch. Weil eine Zeit lang Schweinefleisch war teurer als Rindfleisch zum Beispiel, oder?
2: Mittlerweile ist sie Massenware. Viele Menschen in der Schweiz würden bereits in der Kindheit Servalas essen. Sie hätten eine Geschichte mit der Wurst, sagt Girardin. Und sie verbindet die Schweiz, weil sie in allen Regionen gegessen werde.
22: Dann gibt es sicher keinen Röstigraben.
2: Darum sei sie das Nationalgericht. Wie bedeutsam die Servala für die Schweiz ist, zeigte sich auch 2006. Damals verboten europäische und Schweizer Behörden wegen der Tierseuche BSE den Import brasilianischer Rinderdärme. Und weil für die Servalas fast ausschließlich die besonders dünnen Därme brasilianischer Zebu-Rinder verwendet werden, kam es beinahe zum nationalen Drama. In den Schlagzeilen klang das damals so.
23: Servala vor dem Aus. Jetzt will eine Taskforce die beliebteste Schweizer Wurst retten.
24: Der Schweizer Servala soll vor dem Aussterben bewahrt werden.
25: Unsere Nationalwurst, unsere Volkswurst muss gerettet werden.
2: Die Branche fand Alternativen in Paraguay, Uruguay und Argentinien. Die Servala war gerettet. 2008 wurde das Importverbot aufgehoben und seither setzen die meisten Wurster wieder auf brasilianische Ware. Auch Martin Oesch hat nach Schweizer Alternativen gesucht.
3: Wir würden mega gerne mit Schweizer Därmen arbeiten. Ich habe auch schon mal eine Anfrage für Schweizer Bio-Därme. Gibt's nicht.
2: Er vermutet, dass es in der Schweiz kaum noch Firmen gäbe, die Schweizer Därme aufbereiteten. Die Konkurrenz aus dem Ausland sei schlicht zu billig. Die Servalas sind mittlerweile fertig gebrüht.
26: The magic. Oh.
2: Der Metzger schneidet sie auf.
3: Sie dürfen ein bisschen feiner sein.
2: Und probiert.
3: Der Geschmack ist super.
0: Na dann, passt's ja. Und falls Sie wegen des Feuerverbots Ihre Servala heute nicht grillieren können, zum Glück kann man sie auch roh verspeisen.

unbedenklichen gegen das Radio hören, heute mit einem Sträußchen aus dem, was die Schweizer Musikszene Schönes und zum Klangfenster Passendes hervorgebracht hat in den letzten Wochen und Monaten. Ernstes und weniger Ernstes, stets Entspanntes, zum Beispiel von To Athena, das ist Tiffany Limacher.

Stefanie Limacher alias Tortena, die Luzerner Sängerin und Songwriterin mit feinem Humor und fantasievoller Musikalität. Und hier auf SRF 2 Kultur übersehen wir ihn natürlich nicht, den Verweis auf Athena, die Göttin der Weisheit, der Kampfstrategie und vor allem der Künste. Hebe hieß dieser Song und Weisch wie gern heißt der nächste mit neuem Personal im Einsatz. Das sind

The Nick of Time, der richtige Moment oder der gerade noch in letzter Sekunde richtige Moment, den hat hier musikalisch das Genfer Valentin Liechti Trio erwischt. Das Klangfenster heute am 1. August natürlich mit Schweizer Musik, what else? Und ich darf hier zwar Hochdeutsch sprechen auf SRF 2 Kultur, aber noch passender wäre aus diesseitiger Röstigraben-Perspektive Schweizerdeutsch. Und wie schön unser Schweizerdeutsch sein kann, wie musikalisch, wie bewegend, das hat uns dieses Jahr die Oldnerin Eliane Zeitl bewiesen.

Eine bessere Stadt. Manuel Stahlberger, der St. Galler Sprachartist, Musiker, Sänger, Kabarettist, aus seinem aktuellen Album «Immer dort Nacht». Ja, und in Richtung Nacht, Samstagnacht, bewegen wir uns langsam ab 20 Uhr hier auf SRF 2 Kultur mit dem Hörspiel «Holderidei», gespielt von Theater- und Literaturstudierenden aus Bern und Biel. Davor schließen wir ganz langsam das Klangfenster mit der Gruppe Inuit Pagoda, passenderweise ebenfalls aus Biel.

0: Die Bieler-Gruppe Inuit Pagoda in ihr aktuelles Album Echo Chamber haben wir reingehört. Zum Schluss der heutigen Klangfenster-Ausgabe. Moderation und Redaktion lagen bei mir, Valerio Benz. SRF 2 Kultur gleich 20 Uhr. Es ist Hörspielzeit.
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2: Wie wird aus einem literarischen Text ein Hörspiel? Dieser Frage gingen Studierende nach der Hochschule der Künste Bern. Aus Texten entwickelten sie 10 eigenständige Kurzhörspiele. Für die Schauspielerinnen und Schauspieler war das die erste Begegnung mit dem Medium Hörspiel. Und wie das klingt, hören wir jetzt. Ich bin Caroline Lüchinger. Schön sind Sie da. Wir können uns jetzt freuen auf 10 unterschiedliche Hörstücke. Mal komisch, mal poetisch, mal unheimlich. Vor allem aber zeigen sie, wie vielfältig das Genre Hörspiel klingen kann. Gute Unterhaltung mit Holde Ridei.
3: Moin.
4: Guten Morgen.
3: Hoi.
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6: Ja, und dann, also die wir können auch leise reden, wir können uns konzentrieren, können wir jetzt sogar.
7: Das Frühstück macht den Tag. Du wälzt dich im Bett, noch nicht die Frage, ob zuerst die Milch oder das Müsli in die Schüssel. Zuerst gilt es zu klären, welche Milch.
8: Hafer.
9: Reis. Cashew.
8: Soja.
9: Erbsenprotein.
8: Hirse.
9: Hanf. Mandel.
8: Schaf.
9: Ziege.
8: Kamel.
9: Kuh.
8: UHT.
9: Mutter.
8: Laktose.
9: Schokolade.
8: Protein.
9: Heumilch.
8: Rennirentier.
9: Pulver.
8: Erdbeermilch.
9: Kondensmilch.
8: Muttermilch.
9: Scheuermilch.
10: Mager.
9: Teilentkraut.
7: Stopp. Welches Müsli? Haferflocken, ja, aber...
8: Gerollte.
9: Geröstete.
8: Oder geschrotete.
7: Süßstoff, ja, aber Rübenzucker.
9: Agavendicksaft. Ahorn.
8: Birne. Rohrzucker.
9: Honig.
10: Dextrose.
8: Glucose.
10: Xylit.
8: Asucrin.
10: Invertzucker.
8: Fructose.
9: Zucker.
8: Laktosefreie.
7: Stopp.
9: Aus biologischer?
8: Dynamischer.
10: Harmonischer.
8: Chemischer Landwirtschaft.
7: Oder, stopp, nein, sonst Bluthochdruck. Karies, Diabetes Typ 2. Noch zuerst gilt es zu klären.
10: Was ist eigentlich Milch?
9: Eine weiße, trübe Emulsion von Proteinen, Milchzucker und Milchfett in Wasser.
10: Was ist eigentlich Müsli?
9: Eine Zubereitung aus Haferflocken und weiteren Produkten sowie Obst bzw. Trockenobst, wesentlicher Bestandteil der europäischen Frühstückskultur.
7: Fragen, die sich nicht einfach beantworten lassen. Dein Körper wird müder, je länger er liegen bleibt. Du schiebst die Fragen auf, döst wieder ein. Träumst von Hafer, Milch, Kühen, aktiv, fit, bio und billig. Du kannst nicht besser, aber länger. Du fragst dich...
10: Was können?
7: Du liegst immer noch im Bett, suchst inzwischen verzweifelt nach einem Ausweg. Grün-roter Hahn, Sonnenaufgang, roter Schriftzug, the land of the free. Finally! Hier, fragst du dich, bin ich heute ein Hahn, ein Tiger, ein Löwe, eine Biene, ein Affe, ein Frosch, ein Bär, ein Elefant, die hellrosa Silhouette einer Frau, ein Tukan, 3 Kinder mit hochgereckten Daumen.
11: Yeah.
7: Hier ist's einfacher. Aufgerissene Augen, breites Lachen, ein manischer Ausdruck. Du willst auch, was die haben. Blendend weiße Milch, die sich über das knackig glänzende Produkt ergießt. Alles so frisch. Die Schüssel in der Luft erstarrt, die Kelloggs springen auf, explosiv wie ein Meteoriteneinschlag das Foto geschossen, bevor die Milch-Kelloggs-Masse überschwappt, sich über dem Set ausbreitet. Hyperdynamic, baby. That's how we roll. Heute bist du ein Tiger.
8: Okay.
12: Okay.
8: Dann
12: gehen wir rüber.
8: Ihr zwei geht da rüber und wir gehen
1: Heute mit dem
4: yeah.
1: in der Regie. Yes.
11: Hallo? Hast du eine
1: Haare? Oh, klickt sie?
12: Ja.
1: Oh nein, darf sie.
2: Der Zug ist 2 Minuten außerhalb vom Bahnhof Domodossola zum Stillstand gekommen. Die Passagiere sitzen apathisch auf den Plätzen und fächeln sich Luft zu. Ich starre aus dem Fenster in ein Gebüsch. Das Gebüsch ist eine grüne Wand aus Dornen und abgeknickten Zweigen.
5: Ein verdeckter Plüschtierhase und mehrere Plastiktüten sind verheddert.
2: Der Zug steckt fest.
5: Der Typ neben mir auch.
2: Aber in einem Zoom-Meeting. Wir warten auf den Techniker, der den Zug wieder zum Fahren bringen soll. Ein Drogenspürhund jagt durch den Gang und zieht die Zollbeamtin hinter sich her. Der Pudel unter dem Sitz vor mir jault. Er scheint kein Fan von Grenzkontrollen zu sein.
5: Eigentlich recht korrekt.
2: Das russisch sprechende Paar im Abteil neben mir sieht verwirrt aus.
5: Die Durchsagen kommen nicht auf Russisch.
2: Der Mann mit dem Pudel vor mir schwitzt und liest Zeitung. Der Artikel auf der aufgeschlagenen Seite beginnt äußerst spannend.
13: Der Sommer war zu wenig heiß und das Herbstwetter zu schön, um Angst vor dem Klimawandel zu schüren. Während es einigen schon fast zu warm wird, genießen andere die tropischen Temperaturen.
2: Der Mann blättert weiter, es läuft ihm eine Schweißperle aus den kurzen Locken und verschwindet in seinem Kragen. Der kleine Pudel zu seinen Füßen, der die gleichen Locken hat und auch schwitzt, beschnuppert ab und an meine Schuhe. Dann legt er sich hin und beginnt zu sabbern.
14: Variation number one.
2: Es sammelt sich mehr und mehr Flüssigkeit unter den Sohlen seines Besitzers.
5: Zum Glück trägt der Mann Bootsschuhe.
2: Der Business-Typ im Zoom-Meeting sagt, okay, dass die vorgeschlagene Variante 1 und 23 gleich aussehen. Plötzlich Gemurmel und Fingerzeigen. Ein Mann in Leuchtweste schlägt sich durch das Gebüsch am Fenster vorbei. Prompt die Durchsage, ein Techniker ist da.
15: Sie werden statt vorwärts zu suchen, rückwärts zu fahren, zurück nach Domodossola, zurück in den kleinen Bahnhof, wo es ein Café gibt, das Slotmaschinen wie im Casino hat, in einem Raum, der nach Hotdogwasser riecht, aber kein Hotdogs verkauft. We will be going backwards instead of forwards, back to Domodossola, to the small train station, which has a coffee with a slot machines like in a casino, in a room that smells like hot dog water, even though there are no hot dogs being sold.
2: Die Toiletten im Zug funktionieren nicht. Sie bräuchten Strom. Wegen dem Stromausfall laden die Steckdosen auch die vielen elektronischen Geräte der Passagiere nicht und die Lichter bleiben aus. Ich hoffe, dass wir bald wieder Strom haben, weil ich nicht weiß, was schlimmer für die Moral im Zug wäre.
5: Überfließende Toiletten oder leere Akkus?
2: Das energische Blättern in der Zeitung vor mir pausiert. Die Seitenüberschrift lautet:
5: Fluten reißen Bergdorf in die Tiefe.
2: Auf der gegenüberliegenden Seite:
5: Schönste Ferienorte in den Schweizer Alpen.
2: Der einzige Ort in den Schweizer Alpen, in dem ich je war, hatte einen Gletscher, der mit grauem Schnee bedeckt war. Die Pfütze unter den Bootsschuhen verwandelt sich in einen Teich. Der Mann mit der Zeitung ist beim Wirtschaftsteil angelangt.
16: Inflation? Kein Problem.
2: Bestätigt ein Multimillionär, prangt in großen Buchstaben.
16: Gott sei Dank.
2: Dann eine Durchsage.
15: Wir können weder vorwärts noch zurück. Wir warten auf einen Hilfszug, der uns abschleppen kann. We cannot go forwards and we cannot go backwards, so we will be waiting for a helping train that can pull us.
2: Ich strecke meinen Hals.
5: Die Locken sind im Weg.
2: Ich möchte wissen, wann die Tomaten billiger werden und das Toastbrot auch. Und dem Multimillionär einen Brief schreiben, um ihm zu danken für seine beruhigenden Worte.
5: Vielen Dank.
2: Rauch beginnt den Waggon zu füllen. Jemand hat sich eine Zigarette angesteckt.
5: Der Pudelspeichel steht mir bis zu den Knöcheln.
2: Der Kontrolleur platscht durch den Gang. Er klammert sich an seine Tasche und wird belagert von allen Seiten. Eine Frau fragt, ob sie raus kann.
5: Sie hat einen Uber bestellt.
2: Der Kontrolleur sagt, dass niemand aussteigen darf. Es ist zu gefährlich. Aber seine Worte gehen unter im Geschrei der Passagiere. Der Business-Typ neben mir ruft, dass er Ruhe braucht.
17: Sorry, can you please be quiet now? It's too loud, you know? It's too loud here. I can't understand anything from I'm in a business meeting, you know? I have to... It's very annoying.
1: Das russisch sprechende Paar hat zu streiten begonnen. Er hat einen roten Kopf und fuchtelt wie wild mit den Händen.
13: Sie zieht seinen Koffer unter den Sitz hervor, öffnet ihn und beginnt Kleider nach ihm zu werfen.
1: Boxershorts fliegen durch die Luft. Der Kontrolleur nutzt die Ablenkung und wartet durch den Speichel aus dem Waggon. Der Koffer ist leer. Der Business-Typ schreit seine Präsentation zur Effizienzsteigerung und Büromentalität in gebrochenem Englisch über den Mob an Passagieren hinweg,
4: die Verfolgung des Kontrolleurs aufgenommen haben.
1: Ich tippe den Mann vor mir auf die Schulter und frage, ob ich seine Zeitung haben kann.
13: Er scheint durch zu sein.
1: Die Luft ist dunstig.
13: Vom Zigarettenrauch.
1: Aber ich kann die Zeilen erspähen, wenn ich die Augen zusammenkneife.
4: Und mein Horoskop sagt, ich hätte sprühende Energie und dass ich Entscheidungen treffen soll.
1: Ich stehe auf,
13: nehme den Nothammer
1: und schlage das Fenster ein.
13: Scherben regnen.
1: Frische Luft strömt hinein.
13: Jemand ruft:
1: Madonna!
12: Concentration, dann geht's los. Ist gut.
14: Naja,
12: sie
14: müssen auch erstmal Aufnahme machen.
18: Ja, ich glaube auch.
14: Ja, und da musst du schon ein bisschen koordinieren jetzt, ne?
18: Alles läuft.
12: Ja. Ja. Concentration. Na,
14: meine Beine sind mir schon ganz angeschwollen. Meine Oberschenkel berühren sich bei jedem Schritt. Sie schaben. Das war beim vorletzten Kind noch nicht so. Und dann kam er.
19: Liebe, amore mia, my lovely wife. Ich hätte dir fast einen Pelz gekauft, den du dir unter deinen schönen Kiefer hängen kannst.
14: Oh, das ist aber schön.
19: Also ich habe ihn nicht gekauft, nur gedacht, dass ich könnte.
14: Oh, das wäre aber schön gewesen. Gerne hätte ich etwas Schönes, ganz für mich, weißt du? Statt nur Münder zu stopfen und Löcher zu stopfen und zu füllen und zu gipsen und zu prüfen, dass die Rohre in allen Richtungen recht und richtig verlaufen in diesem Haus.
19: Okay, Liebe, lass uns klar bleiben. Präzise und kühl, glatt. Lass uns kühl bleiben wie bei einem Eishockey-Match. Du, also stell dir vor, du bist ein Team. Vielleicht Lugano oder meinetwegen die Tigers. Du willst etwas, also den Match gewinnen. Mein Team, also ich oder die Lions oder auch Fribourg-Gotteron, wollen aber auch gewinnen. Und was machen wir da?
14: Ich glaube nicht, dass es das ist, was ich meine.
19: Ach, eben. Wir spielen. Und wer gewinnt? Der, der die besten Pässe macht, die schnellsten Läufe hat, strategisch plant, am meisten trifft. Kurz gesagt, der, der überlegen ist, gewinnt. Der Rest klärt sich meines Erachtens von selbst.
14: Das ist nicht das, was ich meine. Ich schaue beim Abwaschen aus dem Fenster auf den Waldweg, wo an Samstagen, wie heute, Paare mit Kinderwagen spazieren. Und dann stelle ich mir vor, wie sich diese Paare kennengelernt haben. Aber was mich am meisten interessiert, ist wie und vor allem, wo sie ihre pausbäckigen Kinderchen in diesen Strampelanzügen mit Teddyohren gezeugt haben. Ich denke mir ganz abenteuerliche Sachen aus. Bei unseren Kindern weiß ich es drum nicht mehr. Sie waren einfach da. Und immer wieder aufs Neue da. Weißt du es noch?
19: Ach, das ist doch Frauensache. Also meine ich, jemand mal sagen, gehört zu haben. Lass uns doch lieber spielen.
14: Aber nicht Eishockey.
19: Liebe, lass uns eine Spritztour machen. Lass mich dich wahre Pferdestärke spüren lassen.
14: Wenn du so sprichst, geniere ich mich. Geniere ich aus Leibeskräften Schamröte.
19: Ach, schmäh dich nicht. Play cool.
14: Ich bring dich um, du Wichser. Boom!

0: Die Holderidei leben am Fuße des Berges Furtischer, der mitten im Furtischer Wald steht. Sie kamen aus dem Alpenland und marschierten, klein und dick wie sie waren, in ihren Lederhosen und mit dem Schrotgewehr über der Schulter geradewegs auf den dunklen Wald zu, in dem die Bäume so hoch waren wie die Berge bei ihnen daheim. Weil sie aber so kurz und klein waren, verliefen sie sich in dem Wald, denn sie konnten nicht einmal den Sonnenstand durch die dicken Baumkronen sehen. Jeden Morgen und jeden Abend ihrer beschwerlichen Reise stellten sie sich zur Zählung auf. Und immer wenn ein Name vorgelesen wurde, dessen Träger sich zwischen den langen Stämmen verloren hatte, rief einer: Furtischer!
1: Furtischer!
0: So bekam der Wald seinen Namen
2: Furtischer
0: Wald.
2: Furtischer?
0: Nur noch eine Handvoll der Alpenländer waren übrig, als sie endlich durch die Waldgrenze brachen und vor dem Furtischer Berg standen. Da begegneten sie zum ersten Mal den Einwohnern dieses Landes. Diese Menschen waren noch höher und dünner als die Bäume des Waldes, weshalb sie sich natürlich nie verirrten, weil sie einfach über die Kronen gucken konnten. Sie hatten außerdem ganz furchtbar lange Füße, sodass sie aussahen wie überdimensionale Alpenhörner. Die Alpenländler bekamen es mit der Angst zu tun, denn sie waren für die Eingeborenen nicht größer als die Mistkäfer unter ihren eigenen Schuhen. Daher begannen sie zu singen, um auf sich aufmerksam zu machen und von den langen, dünnen Riesen nicht zertrampelt zu werden. Und wie Alpenländler so sind, begannen sie zu jodeln. Der Gesang hatte den gewünschten Erfolg. Und die Eingeborenen falteten ihre langen Körper hinunter, ließen die Alpenländler auf ihre Finger klettern und lebten eine Weile mit ihnen zusammen. Man tauschte sich aus. Über Maiglöckchen, Braten und Schnee auf der einen und Weißwillabo und Trampantonum auf der anderen Seite. Die Alpenländer unternahmen einige Expeditionen rund um den Furtischer Berg. Und immer wenn einer der Eingeborenen mit den langen Füßen zu nahe kam und drohte, auf sie zu treten, begannen sie zu jodeln und brachten sie so zur Aufmerksamkeit. Und weil ein Name auch nichts anderes ist als etwas, das gerufen wird, um jemanden zur Aufmerksamkeit zu bringen, hieß das Volk von nun an die Holderidei.
3: Also, pass auf.
4: Ja?
3: Deiner. Der ganze Laden riecht nach altem Burgerfett. Von draußen weht so eine leichte Brise rein. Es riecht nach Gewitter. An einer durchhängenden Schnur glitzern Lametta-Strähnen durch den Raum. Totenstille. Niemand da. Außer an einem Tisch. Da sitzt eine junge Frau.
4: Oh, ja, ja.
3: Die junge Frau, die da sitzt, hat einen fetten Revolver in der Hand.
4: Ja.
3: Den presst sie sich ans Bein. Sie ist angespannt. Sie wartet.
4: Ja.
3: An der Tür zum Diner hängen Fliegenfallen.
4: Ja.
3: Alles ist so halb verlassen.
4: Jawohl, yes.
3: Vor dem Diner weiße Tische aus Plastik, weiße Stühle aus Plastik, alles abgeranzt. Man will sich eigentlich gar nicht draufsetzen.
4: It's really good.
3: Diese ganze Ruhe wird plötzlich zerrissen. Ein Auto fährt vor. Die Autotüren fliegen auf.
4: Oh.
3: Und langsam schiebt sich durch die Eingangstür vom Diner ein silberner Maschinengewehrlauf. Man sieht gerade so noch die Spitze von einem braun gebrannten Gesicht. Und dann springt die junge Frau auf, zieht ihren Revolver und bam, bam, bam, bam, schießt den Typen ab, der da durch die Tür kommt.
4: Yes, okay.
3: Der fällt um. Baff. Staub, Stille. Der Staub legt sich langsam, klebt an ihren Beinen fest, klebt an der Leiche fest. Und der Revolver schimmert, leicht lila.

Also warte.

0: Mein Haus steht am Ende der Straße. Mein kleines, grünes Haus mit den geköppelten Vorhängen und den noch viel grüneren Fensterläden. In dem wohne ich jetzt nun schon einen stolzen Monat. Auch heute komme ich pünktlich nach Hause. Die Tür mache ich zu, schließe sie ab, drücke den Türgriff. 1, 2, 3 Mal. Schon halb abgedreht, drücke ich noch einmal in 3 Zügen. Und da es sich komisch anfühlt, nur 2-mal, 3-mal zu drücken, drücke ich noch einmal 3-mal herunter. Nur um sicher zu sein. Gut. Meinen Mantel will ich danach wie immer auf den hölzernen Schaukelstuhl legen. Wie immer laufe ich nur auf den spaltlosen Teilen des Bodens. Der Teppich vom Wohnzimmer wird ausgelassen. Aber halt, das Sideboard versperrt mir den Weg. Stur steht es im Raum. Böse schauen. Einmal die Nasenflügel aufblähen.
1: Bringt alles nichts.
0: Gerade noch so kann ich mich zwischen dem Sessel und dem Sideboard hindurchzwängen, ohne eine einzige Spaltberührung. Natürlich bin ich mir meiner Situation völlig im Klaren. Mein Haus ist ein Spezialfall. Es übt sich wohl in Akrobatik, währenddem ich weg bin. Darum habe ich angefangen, Regeln aufzustellen. Ich bleibe nie mehr als 5 Stunden am Stück weg. Sonst bäumt und böckelt mein Haus so stark, dass das Sofa mit der Sitzfläche nach unten auf dem Boden liegt.
1: Das war dann wohl der Handstand.
0: Manchmal huscht etwas vorbei. Nicht oft, doch oft genug, dass es mir auffällt. Vielleicht sind es ja vorbeifliegende Möbel. Als ich meinen Kleiderschrank aufschließen will, läuft es mir kalt den Rücken runter. Der Schrank steht schon offen. Einmal aus dem Zimmer raus und wieder rein, am besten gleich 3-mal. Noch einmal gehe ich zum Schrank.
1: Scheiße.
0: Ich weiß, dass ich wie immer abgeschlossen habe. 3-mal, 3-mal und dann noch 1-mal, 5-mal,
1: so wie immer.
0: Im Bett liege ich schon lange. Schlafen kann ich nicht. Mein Körper ist erschöpft. Doch in mir drin summt es. Es biegt und bricht, dehnt sich aus und fällt in sich zusammen. Eine tosende Welle, die über mich hineinbricht, in der Matratze versickert, um dann auf den Boden zu tropfen. Oh Gott, ich bin müde. So müde. Schon seit Stunden läuft das nun so. Ein Geknarze und Gestöhne, welches so penetrant ist, da kann man unmöglich ein Auge zutun. Mein guter Wille ist aufgebraucht.
1: Ab morgen wird hier ein anderer Wind wehen.
0: Auch hier im Haus. Mein Haus und ich, wir müssen wohl noch etwas an unserer Beziehung arbeiten. Bei aller Liebe und Güte, ich lasse mich nicht aus meinem Haus vertreiben. Auch nicht vom Haus selbst. Ständig huscht etwas hin und her, doch es will sich mir partout nicht zeigen. Seit einer Woche etwa schlafe ich im Garten. Ich habe alle Zimmertüren geschlossen, nur noch die Tür zum Garten hin ist offen. Da sitze ich und werde auch weiterhin sitzen, so wie ich jetzt schon eine Woche so saß. Wir werden ja noch sehen, wer mehr Sitzfleisch von uns beiden hat.

0: Ein Blatt vom Lorbeelsaum, das wünsche ich mir. Zwischen Büchern schwer gepresst. Weil der Lorbeelsaum macht, dass Krankheit uns vergisst. Ein Blatt vom Lorbeelsaum, das wünsche ich mir. Aufgebrüht zu einer Tasse Tee. Weil der Lorbeelsaum macht, dass Angst vergeht. Ein Blatt vom Lorbeelsaum, das wünsche ich mir. In Büscheln auf der Fensterbank. Weil der Lorbeelsaum macht, dass es ein Zuhause ist.
1: Auch dieses Jahr machen wir es so. Es ist Mitte Januar und wir flüchten in den Süden. Es regnet zwar auch hier, der Balkonboden ist nass. Wir stehen in Socken auf der Schwelle von der Balkontür. Irgendwo unter uns liegt der Dorfplatz, weit vor uns, als Schemen vor dem Himmel, die Hügel. Drinnen ist es stickig. Wir haben die Batterien aus der Küchenuhr genommen. Seit 3 Tagen ist es jetzt 5:20. Um diese Zeit sind wir angekommen. Verschwitzt vom Koffertragen, weil die Räder immer im Pflaster stecken blieben. Ronny streckt sich. Ihr Rücken knackt. Dann beugt sie sich wieder über den Küchentisch. Der Tisch, wie die ganze Wohnung, ist zu groß für uns zwei. Ronnys Blick streift über das dunkle Holz. Es ist gefleckt von Puzzleteilen. Das Puzzle ist die Karte unserer Heimatstadt. Auf Karton aufgezogen und in genau 1000 Stücke zersägt. Bis jetzt haben wir etwas mehr als den Rand. Vor einigen Jahren wurde es meinem Vater geschenkt. Er hat es ungeöffnet in die Ferienwohnung gebracht.
2: Ja, falls es mal regnet.
1: Wie wir inzwischen wissen, regnet es im Januar immer. Ich weiß, dass Ronny manchmal die Zeit auf dem Handy nachschaut. Wir haben zwar das Feld auf dem Display abgeklebt, aber uns ist beiden klar, dass man nur etwas nach unten zu streichen braucht. Wir kochen und essen, wenn wir Hunger haben. Wir schlafen, wenn wir müde sind oder sonst gerade nichts zu tun haben. Wir hören laut Musik. Wir sprechen über die Lieder, die wir im Shuffle laufen lassen. Wir spielen Siedler und Mastermind, lösen Sudoku und verlieren unsere Tage. Ich stelle mich an den Herd und wärme die übrig gebliebene Tomatensauce vom Abendessen. Ronnys Kopf bewegt sich zum Track. Immer die letzten Worte murmelt sie mit.
3: Wurstholstrauß?
4: Ich glaube, im Hartplatz.
3: Hast du das auch gehört?
4: Nein. Ich habe nur mich gehört beim Reden.
3: Wer könnte das sein?
1: Wir wissen beide, dass wir hier niemanden kennen. Sie drückt die Musik auf Pause. Wir hören in die Nacht hinein.
4: Ist sicher niemand gewesen.
3: Nein. Ja,
4: vielleicht von der Heizung oder von draussen.
1: Ich drehe mich von Ronny ab und rühre die Tomatensauce um. Sie schaut nicht auf. Und plötzlich spüre ich jeden meiner Rückenwirbel.
3: Und dann? Geht's ja weiter.
5: Mhm.
3: Ich habe das Gefühl, ich habe irgendwas übersprungen.
5: Kept.

0: So.
1: Okay. Vergiss nicht das Summen der schwarz-blauen Holzbiene und die Flügelmutter in deiner linken Augenhöhle. Den Holunder um deine Schultern gelegt und 1000 Schnaken im Tandemflug. Vergiss nicht die Spur der Zauneidechse, das Ziehen der Wespen am Unterarm und Stromaufleitungen aus Spinnennetzen vor deiner Bauchwand gespannt. Da haben Fliegen kurze Beine und die Stielaugen der Wegschnecke zucken schnell zurück. Ich halte die Göttin an den Fangarmen fest. Das siehst du nicht. Ich lasse sie nicht rein. Sie beißt mir den Kopf ab.
0: Ich erinnere mich gut an die Gabelung des Vogelbeerbaums. Windgebrochen,

0: Wo finde ich dich? Auf den wasserstehenden Wiesen im vertrockneten Schilf? Am kleinen Bach, auf den weiten Feldern, hinter den Zäunen? Oder im Gänseschrei, des Pflugs linke Flanke? Oder in der Hasenseele, im Fuchsgewissen, im Nadelstreifen der alten Leitungen? Habe in den schmalen Gräben gesucht, am Feldrand Weidezaun betrachtet, die Pfosten mit Altöl getränkt und die gefrorenen Pfützen umgangen. Ja, aber wo bist du?
1: Vor Ringleben tragen die Kühe Schwalben an den Hufen. Die roten Holunderdolden greifen ins Leere. Ihre schwarzen Beeren von Starren gepflückt. Ein Stoß Tauben aus der Pappel. Ich, ein Weidenkind, erinnere mich an die Schatten der Weberknechte. Der Ulme fehlen auf Bauchhöhe Borke und Bast. Der Weißdorn duldet keinen Verbiss. Am Mühlarm zieht die Herde weiter. Im Ort liegen Kissen in den Fenstern. Großvater hat den Hahn geköpft und mir die Federn geschenkt.
0: Trostland, sprich zu mir mit der munteren Zunge der Gera. Sag, dass die Eselsdisteln um den Sommer trauern. Ich liege unter den Wasserlinsen begraben, wo du mich nicht sehen willst. Meine Augen sind wie Laich unter ihren Lidern. Ich singe auf ein neues vom Diptychon, Altar meiner Hände. Setze dich auf ihn, kleiner Stichling, mein Lied soll dich segnen. Verschwende deine Verse nicht, Toter.
2: Okay, dann gehen wir mal kurz darüber.
3: Es gibt

0: Die 127 Bewohner und Bewohnerinnen der Green Island haben besonders lange Beine und Arme. Der Grund liegt darin, dass sie nur Meerwasser trinken. Wenn man sie fragt, ob es ihnen was ausmacht, heben sie die Schulter.
1: No.
0: Sagen sie.
1: No, no, no. What do we care about fresh water? We don't know any other way. We never have. Our parents never have. Our grandparents never have. Our children never will.
0: So redet auch der Mann, der mich heute beim Hafen abholt. Dabei bewegt er seine langen Arme auf und ab. Es kann auch sein, dass sich die Arme von selbst bewegen.
2: We're fine without it. Better without it. It keeps us independent. We cannot be buying expensive water from Boston.
0: Das Wetter auf der Green Island ist jeden Tag das gleiche. Kalt. Jeder Monat heißt Februar und jeder Tag heißt Montag. Ich trage einen Pulli, einen langen Mantel. Die Haare habe ich unter einer schwarzen Ushanka versteckt. Ich frage ihn, kommt das vom Meerwasser, dass ihr so blass seid?
2: We think so. But again, this is not an issue. As long as we are staying here.
0: Was meinst du damit? Er denkt nach, macht einen Moment seine kleinen, tintenschwarzen Augen zu. Dann schaut er mich an. Ich schaue auf den Boden, verstecke meinen Mund hinter meinem Mantel.
2: A friend of mine went to Mexico, where it didn't take much time for him to burn, to turn bright red. Everywhere. Face, shoulders, legs. Came home like a warning sign, which was bad in itself. However, the big thing was, the sunburn wouldn't go away.
0: Ich brumme, als ob ich alles verstanden habe.

0: Er redet weiter. Vielleicht, weil er denkt, dass ich Geheimnisse für mich behalten kann.
1: Which man? He could not lie down. Could not sleep. Not for a second.
2: Poor guy. After 11 days, we put him to rest.
0: Ich frage ihn, findest du das nicht schade, dass du die Insel nicht verlassen kannst? Willst du den Rest der Welt nie sehen?
2: A big one? What? Why would I want to when there's the small world?

0: Ich finde das so geil, wenn Ode das selber macht.
1: Sorry, ich war verwirrt.
2: Ja, und diese Ansagen?
3: Ah, die nehmen wir doch auch.
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2: Herzlich willkommen. Ja, unser Körper, der altert von Tag zu Tag, von Jahr zu Jahr. Wie man auch auf diesen Fotos von mir erkennen kann. Auf einem davon in der Mitte sieht man, wie ich mit 60 Jahren aussehen könnte und daneben mit 80 Jahren. Aufhalten lässt sich dieser Prozess nicht, aber schon heute lässt sich das Altern verlangsamen durch einen gesunden Lebensstil, wie wir wissen, und angeblich auch durch immer mehr Angebote von Nahrungsergänzungsmitteln über Sauerstofftherapien bis zu genetischen Veränderungen. Dieser Megatrend nennt sich Longevity. Das Ziel, möglichst lange gesund sein. 100 gesunde Jahre, vielleicht bald 120. Was ist davon zu halten? Ist ein langes und gesundes Leben auch ein erfülltes und gutes Leben? Und wie sieht unsere Gesellschaft eigentlich aus, wenn wir alle bald 120 Jahre alt werden? Darüber rede ich heute mit Tobias Reichmuth. Er ist Unternehmer und einer der wichtigsten Vordenker und Investoren in der Schweiz, wenn es um Langlebigkeit geht. Und mit Thomas Schulz, Journalist und Autor des Buches «Projekt Lebensverlängerung» und langjähriger USA-Korrespondent für das Magazin «Der Spiegel». Herzlich willkommen Ihnen beiden.
3: Hallo.
2: Ja, Herr Schulz, 100 Jahre Gesundheit, ist das bald schon normal für die Realität, für die meisten von uns?
3: Ob gesund ist die Frage, aber 100 Jahre, das scheint tatsächlich normal zu werden. Da sind sich ja die Demografen weitgehend einig, dass die Generationen, die jetzt geboren sind, die jungen Generationen, dass die zumindest eine 50% Chance haben, 100 zu werden. Die Frage ist, ob die letzten 10 Jahre die gesunden sind. Daran müssen wir, glaube ich, noch arbeiten. Aber wir müssen uns tatsächlich darauf einstellen, wenn man jetzt junge Kinder hat, dass die wahrscheinlich 100 werden.
2: Wow. Und die letzten 10 Lebensjahre, das ist auch für dieses Projekt Longevity ganz wichtig, dass man da nicht diese Alterserkrankungen hat, sondern eigentlich gesund ist, möglichst lange. Fit bis zum Tod, könnte man ein bisschen ketzerisch sagen, oder, Herr Reichmuth?
4: Ja, das ist so. Ich glaube, das Wichtige hier ist, es geht nicht um ewiges Leben. Und es geht eigentlich auch nicht darum, möglichst lange zu leben, sondern, wie gerade erwähnt, es geht darum, möglichst lange gesund zu leben. Also auf Englisch sagt man dazu Extension of Health Span, die Verlängerung der gesunden Lebensspanne. Das ist, wie wir Longevity verstehen.
2: Mhm. Also Health für Gesundheit. Es gibt auch Lifespan, das wäre die Lebensspanne. Mhm, genau. Aber es geht um das gesunde Leben möglichst lange zu machen. Wie lange wollen Sie denn leben, Herr Reichmuth?
4: Momentan habe ich Spaß. Ich finde es eigentlich eine spannende Geschichte, was ich alles machen kann, alles erlebe bei guter Gesundheit. Ich habe ja mal gesagt 120. Ich sehe das ein bisschen anders als Herr Schulz. Ich denke, ja, Kinder, die heute geboren sind, haben eine sehr gute Chance, 100 zu werden. Ich denke, jeder, der heute gesund ist und in einem Alter zwischen 30 und 60, hat auch eine sehr gute Chance, 100 zu werden. Also wir reden hier schon über exponentiell.
2: Sie sind so etwas über 50, ich etwas über 40.
4: Ja, also schon noch etwas über 40.
3: Wir müssen noch ein bisschen mehr dafür tun.
4: Naja, das ist so.
3: Ich wollte mich nur auf die Demografen beziehen, also ob man nach Stanford oder Oxford oder auch ans Max-Planck-Institut in Deutschland schaut, die nach vorne extrapolieren, wie die Lebenserwartung eben ist. Und die machen das immer auf den Generationen, die jetzt geboren werden können, die nach vorne schauen. Und die sehen halt eben jetzt schon statistisch diese 50% Chance. Ich glaube, dass die sich noch deutlich erhöhen wird. Das heißt aber nicht, dass wir das nicht auch schaffen können, wir müssen nur noch ein bisschen mehr reinbuttern.
4: Ja, also was viele Forscher, mit denen wir auch zusammenarbeiten, sagen, ist, dass die sogenannte Longevity Escape Velocity erreicht werden soll im Jahr 2035.
2: Was heißt das?
4: Das würde bedeuten, dass du mit jedem Jahr, dass du lebst, ein Jahr dazu gewinnst, weil die Wissenschaft so schnell vorankommt. Jetzt glaube ich zu 100% daran? Nein, das würde ich nicht sagen. Sehe ich die Möglichkeit, dass das passiert? Ja. Also wir sehen schon eine sehr schnell voranschreitende Wissenschaft. Die Erkenntnisse werden viel schneller umgesetzt als früher noch. Das hängt auch mit AI und so weiter zusammen. Also von dem her, wenn wir alle drei das Jahr 2035 in guter Gesundheit erreichen, kann es schon sein, dass wir 100 sogar relativ locker bei guter Gesundheit erreichen.
2: Über das reden wir gleich noch, woran, was so die Faktoren sind, die eigentlich das gesunde Alter ausmachen. Das ist alles sehr kompliziert, aber Sie beide sind ausgewiesene Experten. Sie, Herr Schulz, haben ein Buch geschrieben mit dem Titel «Projekt Lebensverlängerung». Davor haben Sie Bücher geschrieben zur Zukunftsgesundheit, Zukunftsmedizin, auch zu Google. Ich habe es gesagt, Sie arbeiten für das Magazin Der Spiegel. Mhm. Sie waren lange auch Korrespondent in den USA, dann eine Zeit lang auch im Silicon Valley, wo ja all diese Ideen, ja, wo Billionen, Milliarden mindestens investiert werden, in diese Langlebigkeit, in diese lange Gesundheit. Sie kennen die Forschung. Was würden Sie sagen, wie bald können wir einen Durchbruch erwarten? Oder anders gefragt, gibt es einen Hauptschalter, den wir irgendwann mal vielleicht mal umlegen können, des Alterns, wo wir das Altern ausknipsen können?
3: Es sind zwei Sachen, die parallel stattfinden. Zum einen haben wir lauter kleine Durchbrüche, die sehen wir in den ganzen einzelnen medizinischen Fachbereichen zum Beispiel. Wenn man alleine in die Krebsforschung guckt, da ist in den letzten 10 Jahren weit mehr passiert als in den 20 Jahren zuvor. Wenn man mit Krebsforschern heute redet, die sagen, wir haben bis zu 3 Epochenmachen der Entdeckungen gemacht. Es gibt ganz viele neue Therapieansätze. Das sehen wir auch in anderen Bereichen, in den großen Volkskrankheiten, dass sich viel tut, so kleine Fortschritte, die sich aber aufsummieren. Was halt parallel läuft, und das ist es schwieriger einzuschätzen, ist, ob wir halt den einen großen Durchbruch sehen. Da geht es vor allen Dingen um Zellforschung, um Zellverjüngung, ob das tatsächlich möglich ist, da reden wir auch seit Jahrzehnten so als großer Traum drüber, wenn ich doch meine Zellen verjüngen könnte. Aber tatsächlich sind inzwischen sehr viele führende Forscher der Welt, und damit meine ich wirklich reihenweise Nobelpreisträger, die führenden Genetiker der Welt, die befassen sich tatsächlich jetzt sehr ernsthaft damit und glauben, dass sich ein Weg abzeichnet, wie man tatsächlich die Zellalterung aufhalten könnte. Das wäre der große Hebel. Aber ob wir den erreichen in 3 oder 20 Jahren, ist noch die große Frage.
4: Mhm. Vielleicht kann man da auch noch den Bogen schlagen zu. Wir verstehen heute die Gründe der Alterung. Und das ist relativ neu.
3: Also sehr neu.
4: Vor 20 Jahren war es einigermaßen unklar, wieso wir altern. Und es gibt ja Tiere, die nicht altern. Die sterben einfach, weil sie gefressen werden oder so.
2: Zum Beispiel?
4: Irgendwelche Meerestiere. Und dann gibt es eine Art Maulwurf in Australien, glaube ich, der auch nicht altert. Ja. Mhm. Und dann kann man sagen, warum sind unsere Zellen so angelegt, dass sie altern? Ja. Mhm. Und heute weiß man, es gibt die sogenannten Hallmarks of Aging. Ja, und das ist ein Paper, das wurde veröffentlicht im Jahr 2014. Und dann nochmals revisited, glaube ich, 2021 oder so.
3: 23
4: war es, okay. Und da sind 11 Gründe dargelegt, warum Zellalterung stattfindet. Und de facto sind es 11 Fehler, die passieren, wenn sich Zellen teilen. Ja, unsere Zellen teilen sich millionenfach pro Tag. Jetzt, wie immer, man kennt das Problem, Alterung wollen wir nicht. Ja. Jetzt kennen wir die Ursachen, 11 Problemfelder. Und immer wenn man die Ursachen zu einem Problem kennt, kann man Lösungen suchen. Und das passiert jetzt eben, wie der Herr Schulz gesagt hat, in den letzten 10 Jahren sehr stark. Ja, also sehr viele Universitäten, von ETH über MIT und Japan und so weiter, Singapur sind da dran. Und wir verstehen heute schon sehr gut, was man machen kann, um diese 11 Problemfelder zu lösen.
2: Das klingt für mich, als wäre Altern eine Krankheit, die man irgendwann heilen kann.
3: Ja, darüber kann man streiten, ob das so ist. Es gibt ein paar, würde ich mal sagen, immer noch etwas radikalere Denker, die sagen, es ist eine Krankheit, weil erst dann kann man wirklich überaltern, dann kann man Altern wirklich bekämpfen erst. Aber ich glaube, das ist gar nicht so zielführend, ob man Altern als Krankheit versteht. Worüber sich alle einig sind, dass am Ende all diese Alterungsmechanismen tatsächlich zusammenhängen und dass alle großen Volkskrankheiten am Ende an diesen Alterungsmechanismen hängen. Am Ende, egal ob wir über Alzheimer oder Krebs reden oder auch andere Organkrankheiten, die hängen am Ende immer all daran, dass langsam irgendwie alles nicht mehr so funktioniert.
2: Genau, also wenn man sich anguckt, woran wir sterben, wenn wir mal die Unfälle wegnehmen, dann sind das Herz-Kreislauf-Erkrankungen, also Herzinfarkt, Schlaganfall, dann Krebs, genau, Diabetes, Demenz, Parkinson.
3: Es geht alles im Alter vor allem drauf und die hängen miteinander zusammen. Und am Ende, wenn man, das ist das wirklich nur, deswegen ist es unglaublich wichtig, dass man erstmals diese Kennzeichen des Alterns definiert hat, weil man sagt, die greifen eigentlich für alles, die treiben alle Alterungsprozesse und die treiben alle großen Volkskrankheiten, die immer im Alter auftreten. Wenn wir die erstmal verstanden haben und verstehen, dass sie zusammenhängen, dann kann ich jetzt im zweiten Schritt anfangen zu gucken, wie bremse ich denn diese einzelnen Mechanismen aus und damit automatisch die meisten Alterungsprozesse und die meisten Volkskrankheiten. Und das ist wirklich ganz, ganz neu. Wir wussten auch vor 15 Jahren wirklich gar nicht, wirklich, was Altern ist, irgendwie, wie diese Zellprozesse im Mensch funktionieren. Und richtig verstanden haben wir es tatsächlich erst seit 2023. Da haben sich halt viele Forscher zusammengetan und gesagt, das ist die offizielle Definition, die wir jetzt haben. Das ist ein Riesenfortschritt. Ich glaube, der größte Fortschritt, den wir medizinisch in den letzten 20 Jahren gemacht haben.
2: Und einer der ersten, sozusagen, der dieses Thema lanciert hat, ist ein Brite, nämlich der Bioinformatiker Aubrey de Grey. Ja. Und der vertritt ja auch skurrile Thesen. Also der sagt zum Beispiel, wir können alle 1000 Jahre alt werden. Wir hören ihm mal ganz kurz zu.
5: Ich halte es für sehr wahrscheinlich, dass die meisten Menschen, die heute leben, ich rede nicht nur von einem oder zwei, 1000 Jahre alt werden. Einfach deshalb, weil wir kurz davor sind, das Altern unter ausreichende medizinische Kontrolle zu bringen.
2: Ja, mit dem langen Bart ist man versucht zu sagen, vielleicht hat das schon erreicht.
4: Aber das ist eine andere Geschichte. Ich kenne ihn recht gut. Ja. Wir laden ihn auch jedes Jahr zu unserer Longevity-Konferenz ein in Gstaad. Und da bin ich eines Abends neben ihm an der Bar gesessen und habe gesehen, wie er gerade den dritten Whisky kippt.
2: Ja, und er das dann schon?
4: Okay. Habe gesagt, Aubrey, I'm a bit surprised. Wie bringst du das zusammen mit Longevity? Und dann hat er mich angeschaut und gesagt, weißt du, er hätte das Glück, dass er sowieso einigermaßen gesund sei. Aber er glaube stark daran, dass alle Probleme des Alterns gelöst sind, eben bis ins Jahr 2035. Und das würde er auch mit Whisky erreichen.
2: Ja. Also dann spielt der Lebensstil überhaupt keine Rolle.
4: Das würde ich so sicher nicht sagen. Genau. Also man sieht ja, er ist auch nicht übergewichtig oder sowas. Ich glaube, er hat einfach ab und zu mal gerne einen Whisky. Ich glaube, das darf man auch nicht unterschätzen. Also ich trinke auch ein Glas Wein. Und das ist wissenschaftlich gesehen nicht gut. Ja. Aber wenn ich da mal anders dran schaue und sage, hey, meine soziale Integration, mein Spaß an einem lustigen Abend mit Freunden wird nochmals gesteigert durch ein oder zwei Glas Wein, dann würde ich heute stipulieren, wahrscheinlich ist jemand, der eine gute soziale Integration hat und das Leben auch genießt, langfristig gesunder als jemand auf Schweizerdeutsch Häftlimacher, der sich ganz brutal an ein Regime hält und sagt, hey, ich esse super gesund, ich trinke nichts und so weiter, ich gehe immer um 8 Uhr abends schlafen. Mhm. Man darf das nicht unterschätzen. Also, das gehört schon auch dazu.
3: Nee, es gibt keine Studie, die sagt, dass Askese zu langem Leben führt. Die gibt es tatsächlich nicht, nein. Also das wäre tatsächlich falsch anzunehmen. Aber ich will noch was zu Aubrey de Grey sagen. Also ich finde ihn und auch einige ähnliche Gestalten halt eher problematisch, weil das alles so over the top klingt und so esoterisch klingt, dass es für den normalen Menschen klingt, als wäre das halt irgendwie jetzt irgendwie, wir reden über noch so über verrückte Science-Fiction-Theorien und über wilde Gestalten, die solche Thesen aufstellen. Also mir ist es ganz wichtig zu sagen, es ist wirklich Hardcore-Wissenschaft, was in den letzten 10 Jahren passiert ist, an denen tausende Forscher in der Welt arbeiten. Deswegen, das ist jetzt keine Außenseitergeschichte, über die wir reden, sondern das ist Mainstream und deswegen betrifft es uns alle. Ja.
2: Aber es gibt schon so skurrile Figuren,
3: die
2: zum Beispiel
3: es.
2: Brian Johnson, den viele kennen, den Amerikaner, haben wir auch ein Bild, wo man ihn sieht. Und der ist ja wirklich, der lebt das, was Sie gesagt haben. Wirklich so kontrolliert den ganzen Tag, hier mit einer Blutprobe im Bild ist er. Ja. Und er altert ja wirklich, kann man zeigen, langsamer, also es soll helfen, aber der schluckt pro Tag 100 Tabletten, hat irgendwie ein großes Ärzteteam, das ihn beratet, der ganze Tag ist strukturiert. Sein Lebensmotto lautet Don't die, also nicht sterben.
4: Er ist sehr religiös, das ist unterdessen.
2: Ja, genau. Ich finde, es gibt schon auch diese Figuren in der Szene, die dann das
3: schon
2: quasi als Religion machen. Jetzt irgendwie, das muss das ganze Leben bestimmen, meine Gesundheit so. Selbstoptimierung.
4: Was man ihm aber zugutehalten muss, ist, er teilt seine Daten. Also er ist ja wirklich ein Versuchskaninchen seiner selbst.
2: Ja.
4: Und seit er das macht, sein Blueprint ist öffentlich. Das heißt, er ist sehr transparent, was für Maßnahmen er macht. Und dann sagt er auch, was hat funktioniert und was nicht.
2: Mhm.
4: Und auch bei was nicht, muss man halt sehr gut hinhören. Ne? Also zum Beispiel hat er gesagt, Young Blood Therapies, da wurde er sehr verrissen. So, er nimmt das Blut seines Sohnes, er grauenhaft, ein Vampir und so weiter. Und dann hat er relativ schnell wieder aufgehört, weil er gesagt hat, hey, langfristig scheint mir das nichts zu bringen.
2: Mhm.
4: Ja.
2: Mhm.
4: Auf der anderen Seite hat er zum Beispiel mit HBOT, also eine Sauerstoffkammer, wo du unter Druck Sauerstoff nimmst, konnte er zeigen, das funktioniert sehr gut. Das sehen wir bei Ayun, unserer Klinik, auch. Und das fand ich wichtig, dass jemand, der jetzt ein großes Profil hat, diese Beobachtung dann auch teilt. Ja.
3: Das finde ich schon richtig, aber was ich irreführend an Gestalten wie Brian Johnson finde, ist, dass längeres Leben etwas für Extremisten wäre und wahnsinnig radikale Maßnahmen erfordern würde. Aber das sind die 2% am Ende noch. Die Erkenntnis ist ja eigentlich die, dass relativ banale Maßnahmen, wenn wir sie nur konsequent betreiben, nämlich irgendwie Fitness, gesundes Essen und Lifestyle, tatsächlich 80% irgendwie von allem
2: ausmachen.
3: Das ist
2: ausmachen. Ja Wahnsinn. Das, also, das würden Sie sagen, das ist der Hauptschlüssel für ein gesundes Alter, ist mein Lebensstil. Also Bewegung, wenig Stress, guter Schlaf, gute Ernährung, gesunde, ausgewogene Ernährung, soziales Umfeld, haben Sie noch gesagt, so psychische Gesundheit, dass man sich irgendwie auch wohlfühlt.
4: Sicher 80%.
3: Ja, Das ist tatsächlich so. Ja. In vielen Einzelbereichen wussten wir das auch schon vorher. Auch da wieder, wenn man mit den Krebsforschern redet, eine Zahl, die für immer in meinem Kopf hängen geblieben ist, die mir der Leiter der deutschen Krebsforschung, des Deutschen Krebsforschungszentrums, Professor Baumann, mal gesagt hat, wir könnten 64% aller Krebstodesfälle verhindern. Also fast zwei Drittel aller Krebstodesfälle könnten wir verhindern, wenn wir die einfachsten Präventionsmaßnahmen, die wir kennen, uns dran halten würden. Nicht rauchen, nicht übergewichtig sein und regelmäßig viel Sport treiben würde zwei Drittel aller Krebstodesfälle eliminieren. Ist eine wahnsinnige Zahl.
2: Aber keine neue Erkenntnis.
3: Keine neue Erkenntnis, aber die Leute machen es nicht. Sie rauchen trotzdem, sie haben 20 Kilo Übergewicht, sie haben viel zu viel Stress, treiben sich in den Burnout und dann kriegst du halt viel schneller Krebs. Ja. Das ist.
4: Man könnte da auch sagen, dass Ozempic und die ganzen GLP-1 sind...
2: Also diese Abnehmenspritzen.
4: Genau, das sind eigentlich Longevity-Maßnahmen.
3: Sind es, ja.
4: Weil Übergewichtigkeit ist ein großes Problem und das scheint wirklich gut zu funktionieren mit diesem GLP-1. Ja. Und das hilft definitiv stark in genau die Richtung, wie der Herr Schulz sagt. Ja.
2: Also genau, aber die ganze Sache steckt schon noch so in den Kinderschuhen. Wir werden es später noch besprechen. Und Sie selbst machen ja auch bestimmte Sachen, reden wir gleich drüber. Ich selbst habe auch etwas gemacht. Eine kleine Reise eigentlich zu dieser Frage, zum Geheimnis des langen Lebens. Zusammen mit Mona Fetsch haben wir einen Doc-Film gedreht. Und wir schauen uns ganz kurz mal das Intro zum Film an.
6: 3, 2, 1 und
7: der Yves Bossert und ich wollen das Geheimnis vom langen Leben lüften.
8: Okay. Oh, komm mal. Gut,
2: Recovery.
8: Sehr gut, fertig.
2: Macht Longevity uns gesünder und jünger?
9: Das Resultat ist glasklar, das ist unbefriedigend.
10: Ein Hühner. Zwei Hühner.
11: Es geht noch so ein bisschen. Aber ich bleibe dran.
12: Es ist total eine künstliche Welt.
13: In meinen Augen kann man sich das alles sparen.
7: Wir messen unser biologisches Alter, folgen einem Longevity-Programm und schauen, wie wir uns verändern.
14: Altern ist nicht einfach Gott gegeben, sondern man kann Alterung als Krankheit betrachten. Heilen kannst du es heute noch nicht, hundertprozentig, aber du kannst es definitiv verlangsamen.
15: Was man nicht alles macht, um länger zu leben.
16: Die Länge des Lebens ist kein Lebensziel. Ja?
2: Mit der Zeit wird uns klar, es geht um viel mehr als um Gesundheit.
17: Also ich bin mal ein bisschen gefrustet mit dem Ding.
18: Ich glaube, etwas, was ich lernen möchte fürs Alter, ist, mit mir selber besser klarzukommen. Weißt du, es auszuhalten, mit mir allein zu sein.
7: Es geht um eine Reise zu uns selber und um die Suche nach einem erfüllten Leben.
2: Ja, den ganzen Film findet man noch auf SRF Play und da erfährt man auch, wie es mir ergangen ist bei dieser Reise. Aber Sie haben gelacht, laut gelacht beim Zugucken, weil Sie kennen das ja auch. Sie haben auch all diese Tests gemacht, Herr Reichmuth.
4: Also was mich freut, einiges war ja bei AYUN, unserer Klinik.
2: Genau, in Zürich, ja.
4: Grip Strengths und VO2 Max, wo man so richtig leidet und ans Limit gehen muss und so.
2: Ja, Fitness-Tests.
4: Also ich glaube, das ist super wichtig, dass Sie das gemacht haben. Warum? Es geht sehr viel um personalisierte Prävention, wenn wir über Longevity reden. Und personalisiert heißt, wir brauchen Daten. Also deshalb möchte ich gerne wissen, was Ihr VO2 Max ist, also wie viel Lungenkapazität haben Sie unter Belastung. Ich hätte gerne gewusst, wie es um Ihr Microbiome steht. Ich hätte gerne die DNA
2: Mikrobiom
4: gekannt.
2: Im Bauch, genau. DNA habe ich gemacht, ja. DNA-Test,
4: und dann
2: Gentest,
4: kann ich Bluttest. Die Blutwerte schon mal ableiten von der DNA. Und vorher haben wir gesagt, ja, gesunde Ernährung wäre halt wichtig. Aber gesunde Ernährung für uns drei heißt nicht unbedingt genau das Gleiche. Ja. Das kann sein, dass Sie ein guter Veganer sind und Sie sollten viel besser Fleisch essen. Ja. Das kann aber auch sein, dass ich eine Intoleranz für irgendetwas habe, die Sie nicht haben. Und das ist etwas, was mir am Herzen liegt, gerade auch heute, das zu diskutieren. Wir müssen unser Gesundheitssystem eigentlich umstellen von einem reaktionären System, wo wir sagen, Sie sind krank, machen wir was dagegen, zu einem präventiven System. Und das ist dann eben personalisiert. Also wenn ich die DNA von uns drei kenne und die Blutwerte und das Microbiome, dann können wir eine sehr klare Strategie ableiten, was Sie oder ich machen muss. Ja. Und dann erreichen wir eine gute Longevity. Also deshalb sind Klinikbesuche wichtig.
2: Prävention, personalisierte Prävention statt Therapie oder Medizin. Also zum etwas machen, bevor es zu spät ist. So, früh damit anfangen. Das ist eine der Kernaussagen. Kernmessages. Ja.
3: Richtig, und das Problem dahinter ist, dass die Wissenschaft seit Jahren viel schneller ist als das System.
4: Das korrekt.
3: Ist in allen Industrieländern so. Wir wissen viel mehr, wir wissen, was wir tun müssten, aber das Gesundheitssystem fördert es nicht. Du kriegst das Geld nicht dafür, die Mediziner kriegen das Geld nicht dafür, du kriegst es nicht bezahlt. Okay. Es bleibt am Einzelnen am Ende, das alles zu machen. Und deswegen klingt es immer so nach Optimierung, aber eigentlich ist es rein medizinische Wissenschaft, die dahinter steckt, okay. Kommt aber nicht an. Und natürlich hat der Arzt auch nicht unbedingt ein Incentive, das dann seinem Patienten so beizubringen.
2: Und man selbst muss danach diszipliniert sein und
3: genau.
2: Das umsetzen, konsequent. Was bei mir ja schwierig war dann, ich habe erst mal erfahren, wusste ich auch nicht, dass es gibt biologisches Alter. Also wie alt ist mein Körper eigentlich so? Ich selbst bin 42 und habe dann herausgefunden durch diese Tests, mein biologisches Alter ist 44.
4: Aber
2: ich bin zwei Jahre älter.
4: Ei.
2: Ich konnte das dann leicht korrigieren. Ja, also, was ist denn ihr? Wie ist Ihr biologisches
3: ich bin,
2: Alter?
3: Ich bin zwei Jahre jünger zuletzt gewesen als mein biologisches Alter. Aber das kann man auch noch optimieren. Aber es ist auch nicht so wahnsinnig wichtig.
2: Und bei Ihnen, sind Sie auch jünger, als Sie sind?
4: Ja, 41.
3: Und 41?
4: Ja, ich bin 47, also ich
3: nicht
4: bin
3: schlecht.
4: Sechs Jahre drunter.
2: Und ist das Wissenschaft oder ist das umstritten,
4: es sind
2: wie man
4: ganz
2: das misst?
4: Viele
2: es gibt unterschiedliche Messmethoden.
4: Also, ja, es gibt unterschiedliche Messmethoden. Und also was wir jetzt zum Beispiel machen, wir nehmen ganz verschiedene Alterstests, eben Biological Age Clocks, und nehmen den Durchschnitt. Mhm. Weil die Ausreißer sind gewaltig. Ja. Und man muss immer das Gleiche messen. Also es bringt gar nichts, wenn Sie beim einen Mal das messen und beim anderen Mal mit einem anderen. Sondern Sie müssen immer den Gleichen messen und dann können Sie sehen, ob Sie stabil sind, vorankommen oder nicht.
2: Mhm.
4: Ja.
2: Mhm.
4: Es ist keine genaue Wissenschaft. Ja. Aber es gibt Ihnen eine Indikation, ob das, was Sie machen, zu irgendeinem Resultat führt.
3: Aber dazu zwei Sachen. Also einmal anekdotisch kennen wir das ja alle. Ich hatte jetzt unlängst mal 30 Jahre Abiturtreffen und man kommt dann in den Raum rein, irgendwie mit 90 anderen Leuten, und dann sehen halt einige aus, die sehen immer noch so aus, als kämen sie gerade aus dem Studium, frisch, und manche sehen aus, als wären sie schon in der Rente. Das ist aber nicht nur äußerlich. Du hast völlig anders gelebt, manche waren krank. All das, was wir sehen, ist tatsächlich auch oft Zellalterung. Das gesamte Körper ist schneller gealtert oder langsamer. Und das kann man halt inzwischen relativ gut messen. Und das ist dann auch kein Hexenwerk, sondern das ist einfach nur eine sehr komplexe wissenschaftliche Analyse, die dahinter liegt. Also eigentlich bestätigt das nur das, was wir kennen. Und das ist eben ein Indikator. Aber wichtig an dem Punkt, wenn ich ganz kurz nur abschließen darf, wichtig an dem Punkt ist, wenn wir das wirklich gut messen können, dann können wir natürlich ab dem Punkt auch anfangen zu messen, was Interventionen tun. Also altern wir langsamer, wenn wir eine Depression ausgeheilt haben? Altern wir langsamer, wenn Krebs erfolgreich bekämpft wurde? Dass wir den gesamten Körper folgen oder nur für einzelne Bereiche? Und da arbeiten deswegen alle Wissenschaftler inzwischen mit diesen Tests, weil das für sie wahnsinnig interessant ist, was passiert, wenn ich eingreife in die Biologie mit der Gesamtheit des Körpers.
2: Weil man dann diesen einen Messwert...
3: Einen Messwert, der irgendwie zeigt, was passiert
2: mit der Entwicklung ist.
3: Genau.
2: Ja. Bei Ihnen selbst ist ja interessant, wie haben Sie eigentlich damit angefangen? Weil man fragt sich auch, was ist meine Motivation? Wann ist bei mir der Punkt im Leben, wo ich sage, ich muss etwas ändern?
3: Ich bin ja eher zufällig reingerutscht. Ich habe für den Spiegel das Silicon Valley Büro aufgebaut in den 2010er Jahren. Und man merkte halt, diese Tech-Revolution, die alles trieb damals, war auch gleichzeitig eine Wissenschaftsrevolution. Also durch all diese neuen Instrumente, durch Datenverarbeitung, durch KI, ist es uns eben möglich geworden, viel mehr Informationen in der Wissenschaft zu erheben. Gensequenzierung, all diese Sachen gab es ja vorher nicht. Und alle haben gleich gesagt, Moment mal, ich verstehe viel mehr Wissenschaft, ich verstehe viel mehr Biologie, das wird alles verändern. Und da bin ich dann drüber reingerutscht und habe angefangen, mit ganz, ganz vielen Wissenschaftlern aus aller Welt erstmal nur über die Änderungen in der Medizin zu reden. Dann haben aber alle gesagt, die Medizin ändert sich, das heißt aber, wir verstehen unsere Biologie besser, das heißt aber, wir werden besser verstehen, wie wir altern und wie wir leben. Und das ist natürlich völlig faszinierend, weil es am Ende alle Menschen betrifft, und mich auch. Und ich dachte, Mensch, also das ist so grundsätzlich, das wird unsere Gesellschaften komplett verändern.
2: Ihnen gab es auch einen persönlichen Grund, wie Sie im Buch schreiben. Oder?
3: Also ich 50 geworden bin.
2: Sie haben nicht so gesund gelebt.
3: Ich habe auch nicht so gesund gelebt.
2: Schlechte Blutwerte, vielleicht Übergewicht.
3: Genau, was man halt so macht, wenn man...
2: Prädiabetes diagnostiziert, darf man schon sagen. Ich meine, das macht was mit einem. Und wenn man dann irgendwie sowas erfährt...
3: Genau, dann merkt man irgendwie, Moment mal, ich habe eigentlich nicht so gut gelebt die letzten Jahre, aber man ignoriert sie einfach weg, viel Arbeit, irgendwie jeden Abend Geschäftsessen, und dann irgendwann denkst du so, ich fühle mich nicht so gut, aber wird schon werden. Und dann siehst du halt all diese Sachen, die im Hintergrund laufen, und die ganzen vielen Wissenschaftler, die sagen, Moment mal, das kostet dich alles Lebensjahre am Ende. Und dann denkst du so, okay, Moment mal, es geht nicht darum, dass ich jetzt ein, zwei Jahre vielleicht übergewichtig bin, sondern dass mir hinten acht Lebensjahre fehlen. Das ist dann schon so eine so grundlegende Erkenntnis, dass man denkt, Moment mal, jetzt stelle ich vielleicht doch ein bisschen was um.
2: Man könnte natürlich philosophisch, kritisch auch sagen, wozu das Ganze? Also was ist denn eigentlich ein gutes, erfülltes Leben? Kommt es darauf an, dass ich immer gesund bin und lang lebe? Und ich habe im Vorfeld auch für diesen Film mit Robert Pfaller gesprochen, österreichischer Philosoph, der plädiert für Genuss, fürs Feiern, auch mal für den Kontrollverlust und so weiter. Und ich war mit ihm am Streetfood Festival in Zürich, bezeichnenderweise. Hören wir ihm mal kurz zu.
6: Ja, dass ich ab und zu ein Cigarillo rauche, ja, das beweist mir in diesen Momenten, dass es sich zu leben lohnt. Ja. Wenn ich das weglasse, ja, dann hätte ich ein schlechtes Gewissen und würde mich schämen, ja, weil dann wäre ich so ein knausriger Lebensbewahrer. Ja. Und in diese Passion möchte ich nicht verfallen. Ja. Sie müssen so leben, dass Sie jederzeit aus dem Leben zufrieden scheiden können. Ja? Dass Sie das Glück nicht auf irgendeine ferne Zukunft verlagern. Ich glaube, die Leute, die so unbedingt so alt werden wollen, wollen das, weil sie im gegenwärtigen Leben keine Erfüllung finden oder weil sie nicht genug zufrieden sind mit dem, was sie leben. Ne? Deswegen denken Sie, wenn das mehr ist, dann ist das Glück größer. Ne?
2: Ja, die Produzentin hat mich immer gefilmt, als ich Bier getrunken habe. Das ist nicht aussagekräftig, aber es war natürlich diese Stimmung auch. Und ich finde schon, er hat einen Punkt.
4: Also, absolut.
2: Carpe diem, nutze den Tag, memento mori. Man weiß nicht, was morgen sein wird. Alte stoische, philosophische Weisheiten. Ein gutes Leben heißt doch nicht einfach, dass ich mich anfühle und das möglichst lang sein muss und gesund sein.
4: Also wenn wir jetzt bei den Griechen sind, kann man sagen, Epikur hat auch gesagt, okay, sei maßvoll in allem, was du machst. Ja? Und ich meine, solange er nicht 5 Zigarillos raucht, jeden Tag, ja, also es sei ihm gegönnt, dass er einmal die Woche ein Zigarillo raucht. Ja? Das ist, wie gesagt, das ist mein Glas Wein. Also das, was er sagt, ich glaube, ich würde das unterschreiben. Es macht ja keinen Sinn, eben so hardcore zu sein, dass es keinen Spaß mehr macht. Aber es gibt halt low-hanging fruits, die ja nicht schwierig sind. Ja? Also bei mir jetzt beispielsweise, hey, Essen, ich esse keine hochverarbeiteten Produkte mehr. Das war nicht sehr schwierig. Ja? Oder beispielsweise, ja, ich trinke nach wie vor ab und zu gerne ein Glas Wein, aber dann trinke ich einen guten Wein. Was ich nicht mehr mache, ist bei jedem Aperitif, wo man reinkommt, gerade mal das Glas Champagner, meistens ist es sowieso schlecht, zu nehmen, sondern dann halt wirklich mit guten Freunden einen schönen Abend ganz klar zu sagen, ja, heute trinke ich jetzt auch mal was. Aber es muss nicht jeden Abend sein.
2: Und Sie haben natürlich viel Bewegung auch mit dem Hund, den man ja, glaube ich, sieht, schläft er jetzt eigentlich?
4: Der ist sehr chillt, ja.
2: Genau, der Fritz. Ja. Das ist auch etwas, also Bewegung und hilft vielleicht auch, den Lebensstil ein bisschen umzustellen. Absolut. So Druck von außen, die Dinge wirklich auch zu machen, wenn man einmal zu faul ist.
3: Ja. Genau, aber deswegen, ich finde, ich sehe da gar keinen Konflikt. Das schließt sich ja gar nicht aus, zu sagen, ich gehe morgens irgendwie eine Stunde Gewichte heben und esse gesund Frühstück und gehe abends 2 Bier trinken.
2: Ja, 2 Bier und Burger und dann noch Churros. Also ich meine,
4: ja gut, ist dann schon nicht jeden Abend.
2: Ja, ja, okay. Okay, maßvoll ist, wäre jetzt die Diagnose. Und da geht es ja darum, manchmal auch einfach muss es im Leben um jetzt etwas komplett anderes gehen. Das darf nicht alle Bereiche meines Lebens kontrollieren, diese Idee von Gesundheit. Das ist doch irgendwie schräg. Das ist doch eine Ideologie unserer Zeit, könnte man sagen. Das ist Leistungsgedanke letztlich dahinter.
3: Ja, aber da würde ich dagegen stellen, dass vor allen Dingen in den letzten 100 Jahren das Altern wahnsinnig negativ besetzt war. Also Altern ist schlecht, Siechtum, Krankheit, Einsamkeit, sich schlecht fühlen. Mit 70 ist das Leben spätestens vorbei. Und es stammt aus der Industriegesellschaft. Und das muss ja gar nicht sein. Warum sollen denn die letzten 20 Jahre schlecht sein für mich? Das finde ich ja so furchtbar. Und damit ich die letzten 20 Jahre nicht so negativ in der Gesellschaft... Alte Leute brauche ich nicht. Alte Leute kommen ins Pflegeheim. Das muss doch auch...
2: Das ist ja, aber das,

0: Alle sind so privilegiert, dass sie genug Zeit haben und genug Geld haben, um sich diese Sachen auch
1: leisten zu können. Also beim Geld würde ich jetzt, bei der Zeit bin ich einverstanden. Es braucht Zeit und die muss man investieren. Und in der Schweiz zumindest hat wahrscheinlich fast jeder Mensch eine Stunde pro Tag, wo er in seine Gesundheit investieren kann, mit Gewichtheben, ja, mit Fußmarsch, mit Treppe nehmen anstelle von Lift. Ja. Beim Geld, und das höre ich immer wieder, ich ganz ehrlich, also das meiste, was man für Longevity machen kann, braucht man kein Geld. Ja. Also eben
0: mehr. Aber Sie sind ja Investor, Sie möchten ja Dinge verkaufen. Sie haben diese Company Maximon, Sie sind in dieser Firma involviert, Aion in Zürich und anderen. Und da kann man ja Sachen machen, ich habe das auch ausprobiert, Rotlichttherapie oder eine Kältekammer oder Sauerstoff, so ein Hirntraining machen und dann diese Supplements. Das kostet ja alles nicht nur Zeit, sondern auch etwas Geld.
1: Genau, aber das sind eben die letzten 20%.
0: Oder der Gentest und so.
1: Die ersten 80%, ich komme dazu, ja, die ersten 80% ist tatsächlich, schlafe ich genug, ernähre ich mich gesund, mache ich genügend Sport, Fußmarsch und so weiter und so fort, soziales Umfeld.
0: Und das ist gratis.
1: Also zumindest braucht es dazu nicht mehr Geld, als jeder für sowas ausgibt. Ja. Die letzten 20% korrekt, da muss man das investieren. Also wenn ich Supplements kaufe, die logischerweise auf mich abgestimmt sein sollten. Ja, ich gebe ungefähr 150 Franken pro Monat für Supplements auf. Jetzt kann ich sagen, jemand, der Rauch gibt, wahrscheinlich 150 Franken für Zigaretten aus. Ja. Also auch da wieder, wir reden nicht über Unsummen, die notwendig sind. Und jetzt beim letzten Punkt, ja, Gentest. Prävention, all das, das kostet etwas. Ja. Da müssen wir jetzt die Krankenkassen in die Pflicht nehmen. Ja. Und ich kann also hier auch positiv vermelden, wir reden mit allen Krankenkassen, wir hatten alle Verwaltungsräte und CEOs der vier größten Krankenkassen bei Aion, die interessieren sich für das Thema, die verstehen auch, dass Prävention gut ist. Ja. Und die Antwort, die man da halt relativ schnell bekommt, ist, ja, uns sind ein bisschen die Hände gebunden, weil das Schweizer System ist eben ausgelegt auf Heilen und Pflege und nicht auf Prävention. Das heißt, wir müssen hier auf der politischen Seite etwas ändern, sodass die Krankenkassen sagen können, jawohl, jeder in der Schweiz soll einen Gentest machen. Ja, die Daten bleiben in der Schweiz, Gesundheitsdaten sehr heikel und so weiter. Und dann können wir wirklich eine groß angelegte Präventionskampagne machen.
0: Herr Schulz, juckt es schon ein bisschen?
2: Ja, genau. Ich wollte, also, dass Geld keine Rolle spielt, stimmt und es stimmt nicht. Also ja, es ist richtig, irgendwie sich gesund ernähren und morgens eine Stunde spazieren gehen, also all das kostet tatsächlich kein Geld. Auf der anderen Seite sehen wir halt ganz klar in den Statistiken, dass sozioökonomische Faktoren für die Lebenserwartung traditionell eine enorme Rolle spielt.
0: Also ärmere Menschen leben.
2: Menschen leben deutlich weniger lang, weil sie mehr rauchen, weniger Sport treiben, irgendwie auch die Familienverhältnisse schlechter sind, die Bildung schlechter sind, die Jobs oft härter sind. So, das spielt alles eine Rolle.
1: In Industrienationen.
2: In Industrienationen, das spielt alles eine große Rolle. Also in dem Sinne, die Realität ist eben, dass sozioökonomisch schlechter gestellte Leute eben nicht so alt werden. Sie könnten es ändern, aber es liegt nicht daran, dass sie mehr Geld verdienen müssten, sondern am Gesamtverhältnis. Also das ist dann trotzdem eine politische Aufgabe. Wie kriegen wir die Leute dann dazu, das zu erkennen, dass es an ihnen liegt, irgendwie dieses Leben länger zu gestalten? Aber das ist wahnsinnig kompliziert. Deswegen funktionieren ja auch die ganzen Präventionsmaßnahmen in diesen klassischen Volkskrankheiten eben nicht, weil die Leute es halt ignorieren, sie rauchen halt trotzdem weiter und kriegen Krebs, obwohl sie es eigentlich nicht machen sollten. Und dafür sehe ich im Moment gar keine Lösung. Ob man nur die Leute dazu kriegt, zu sagen, mach einen Gentest, ist, glaube ich, nicht der Punkt. Ja,
1: ja doch, ich glaube, da kann man wahnsinnig viel erreichen. Also ich habe das ja gemacht. Ja. Bei meinem DNA-Test kam halt zum Beispiel raus, okay, du nimmst Vitamin B langsamer auf als der Durchschnittsmensch. Was bedeutet das jetzt? Das bedeutet, dass ich zum Beispiel ein schlechter Veganer wäre oder dann halt sehr viele Pillen einschmeißen muss. Ja. Was aber zum Beispiel auch rausgekommen ist, ist, ja, ich muss deutlich mehr Muskelkraft aufbauen. Ja. Und auch das wieder, wenn man muss den Leuten sagen, worum es geht. Und hier die Krankenkassen, die könnten das finanzieren, weil sie hinten raus sehr viel sparen würden. Man muss schon wissen, also die letzten Monate des Lebens sind die teuersten für die Krankenkassen, weil wir da dann halt mit diesen ganzen kardiovaskulären Krebs und so weiter Krankheiten kämpfen, die nicht sein müssten, wenn wir früher mit der Prävention begonnen hätten.
0: Also das ist ein interessanter Punkt. Die letzten Lebensjahre kosten das Gesundheitssystem unverhältnismäßig mehr. Also vielleicht 80-90% genau, fallen in den letzten 10 Jahren an, könnte man wahrscheinlich
1: Weil
0: sagen.
1: Unsere Ethik ja auch sagt, wir lassen hier keinen gehen. Wir kämpfen, egal was es kostet. Ja.
2: Das ist nochmal ein anderer Punkt. Sichtum, ja. Ende des Lebens ist immer schlecht. Deswegen, das hätte natürlich Vorteil. Trotzdem noch mal, ich würde noch einmal kurz einwerfen, dass es ein durchaus realistisches Szenario ist, dass zumindest mittelfristig längeres gesundes Leben ein Privileg der Bildungselite wird. Der 20-30%, die es wissen, was sie machen müssen, die sich leisten können, die Work-Life-Balance haben. Also das Szenario gibt es schon.
0: Und dann müssen wir schauen, dass sich diese Ungleichheit nicht vergrößert durch diese Longevity, oder?
2: Richtig.
0: Und ein Punkt zu den Krankenkassen ist wichtig, nämlich ein weiterer kritischer Punkt.

0: könnte man sagen, die wissenschaftliche Evidenz. Da gibt es ja auch Stimmen, die sagen, das ist alles noch sehr in den Kinderschuhen und es fehlen handfeste Beweise und klinische Studien. Wir haben für den Film auch mit Christoph Hantschin gesprochen, das ist Biologe und Professor für Biomedizin am Biozentrum der Uni Basel, und der sagt, die Studienlage ist unbefriedigend und es gibt eigentlich wenig gute Evidenz am Menschen. Hören wir ihm mal kurz zu.
1: Wie geht es für die Lebensstiländerungen? Für alles andere, was dort angeboten wird, hyperbarische Therapie und Kryotherapie und Rotlichttherapie, gibt es keine starke wissenschaftliche Evidenz, dass es irgendetwas mit der menschlichen Alterung macht. Auch bei Supplements. Es gibt kein Supplement im Moment, wo es Beweis, Hinweis gibt, dass es etwas mit der menschlichen Alterung macht.
0: Und das sagt jemand, der Metastudien ausgewertet hat und Studien gemacht hat. Schon noch eindrücklicher. Also es gibt keine Langzeitstudien und am Menschen vor allem. An Tieren gibt es viel, an Mäusen und an Fadenwürmern und so weiter konnte man vieles zeigen.
2: Aber man muss jetzt schon sehen, also Metastudien bedeutet, er hat Studien analysiert, die vor 10 Jahren gemacht worden sind. Heute, die Wissenschaft geht, das haben wir vorher besprochen, wir gehen so schnell voran, dass wir die aktuellsten Studien der letzten 3 Jahre anschauen müssen. Studien, die jetzt gerade laufen. Ja, Metformin-Studien, die jetzt gerade unterwegs sind, die kann man gar noch nicht analysiert haben. Also, obwohl sein Basler Akzent sympathisch ist, würde ich jetzt hier mal sagen, nein, also wir sind heute recht weit. Also ein Beispiel, eine unserer Firmen, Avea, hat ein Kollagenpulver mit der ETH zusammen entwickelt. Das ist ein Vorprodukt von Kollagen, ein kleineres Molekül als das normale Kollagen. Mhm. Da gab es eine Studie, die wurde im Nature Magazin publiziert, im letzten November, also vor, was weiß ich was, 5-6 Monaten oder so. Und da wurde nachgewiesen, jawohl, wir können hier den Kollagengehalt von Zellen erhöhen, funktioniert. Ja. Wir haben auch gesehen, dass du zum Beispiel mit NMN, einen NAD+-Precursor, kannst du dann schauen, dass deine Mitochondrien besser funktionieren. Ja, jetzt sind wir wieder bei diesen ganzen Punkten von vorher. Es gibt heute klar wissenschaftliche Evidenz, dass einzelne Maßnahmen funktionieren. Ja. Wie sich die jetzt auf die langfristige Alterung setzen, da brauchen wir Studien mit Menschen über weitere Jahrzehnte oder über die nächsten 10 Jahre. Ja. Und das wird also noch ein bisschen dauern.
0: Ja, ich meine, es ist einfach ein umstrittenes Feld und ich möchte das hier sagen. Das gibt Forschung, aber das ist nicht die klassischen Kriterien.
3: Wenn wir von Nahrungsergänzungsmitteln reden.
0: Genau, Sie schreiben ja auch in Ihrem Buch ganz am Schluss, für die meisten Behauptungen über Nahrungsergänzungsmittel gibt es keine wissenschaftlichen Beweise. Das ist schon noch
3: ein, das ist richtig, genau. Ich will nur mal sagen, zu unterscheiden ist, das hat er ganz am Anfang gesagt, ist vielleicht ein bisschen untergegangen, wo es klare wissenschaftliche Evidenz gibt, ist, dass diese Lebensstilmaßnahmen, viel Sport, andere Ernährung, emotionale Gesundheit tatsächlich einen enormen Einfluss darauf haben, was in unseren Zellen passiert. Also wo wir dachten, ess nicht so viel Speck, ist gut fürs Herz, wissen wir inzwischen, dass tatsächlich deine DNA-Replikation und deine Zellreinigung und all diese Sachen, die wirklich hochmolekulare Prozesse sind, von diesen einfachen Lebensstiländerungen ganz klar beeinflusst werden. Und dass dieser Teil, was längeres Leben angibt, der ist wissenschaftlich inzwischen sehr, sehr, sehr gut erforscht. Mhm. Was nicht gut erforscht ist, sind obskure Maßnahmen wie Rotlichttherapie und so weiter. Und was irgendwie schwierig irgendwie noch ist, sind Supplements. Genau, aber das muss man ganz klar unterscheiden.
2: Ja. Aber vielleicht wieder ganz kurz.
0: Also ganz kurz,
2: vielleicht,
0: ja.
2: Ein Punkt noch hier. Es geht ja nicht eben nur darum, leben wir länger an Jahren, sondern leben wir besser in der Zeit, wo wir leben. Ja. Und nochmals, also da kann man heute schon relativ einfach feststellen, dass gewisse Leute Supplements, ja, auch Omega-3 ist ein Supplement. Wenn man zu wenig davon hat, sollte man mehr nehmen. Das sind Supplements, die funktionieren, die erhöhen mein
0: Magnesium,
2: jetziges
0: Vitamin-B-Komplex,
2: genau, mein so jetziges Sachen. Wohlbefinden. Ja. Das Gleiche gilt eben für NAD+ und so weiter. Also es geht nicht immer nur darum, ja super, jetzt habe ich 10 Jahre gewonnen. Was ich haben will, ist, ich will 10 Jahre gesund länger leben.
0: Aber wissen Sie was? Sie haben das Wissenschaftsmagazin Nature angesprochen. Kürzlich kam da eine Studie, die gezeigt hat, Einfluss unserer Gene, Genetik auf das Alter. Auch interessant, weil da glaubte man lange, Genetik hat einen vergleichbar kleinen Einfluss. Lebensstil ist wichtig, Genetik ist 10-25%. So, wie schnell wir alt werden, hat man herausgefunden, bis zu 50% steckt in unseren Genen. Da können wir dann noch so viel Supplements essen und spazieren gehen. Ja. Also das ist auch da kommen immer wieder neue Studien. Ich sage nur, das ist alles.
3: Genau, darüber wird noch gestritten. Erstmal, die meisten Leute denken ja, dass Gene einen großen Anteil spielen. So groß ist er nicht. Bis jetzt ist die Studienlage immer gewesen 10 bis ungefähr 30%. Jetzt gibt es die eine Studie, die sagt ein bisschen mehr. Muss mal schauen, wie sich's rütteln wird. aber ob die Supplements die anderen 50% ausmachen, das ist die Spitze.
2: Supplements machen die letzten 10% aus, hätte ich gesagt oder so. Ja? Mhm. Aber nochmal, wenn es mir hilft, jetzt gerade gesund zu sein, mein Immunsystem zu verbessern und so weiter, dann nehme ich sie auch.
3: Mhm. Es ist laufende Wissenschaft, es entwickelt sich rasend schnell. Ich finde es auch spannend. Ich bin gespannt, ob bei den Supplements, es kommen erste Studien, auch in den letzten Monaten kamen, die zeigen, dass es einzelne Stoffe gibt, die anscheinend irgendeine Form von Wirkung haben. Ob sie dann andere Nebenwirkungen haben, das werden wir sehen. Mhm. Die Frage ist halt, ob Pharmaunternehmen, Biotech-Unternehmen das Geld in die Hand nehmen werden, all diese Studien durchzuführen. Die kosten halt eben viel Geld.
0: Genau. Und der Punkt ist für unsere Sendung wichtig, was macht das mit unserem Leben? Individuell, aber auch gesellschaftlich. Und darüber würde ich mit Ihnen jetzt gerne noch sprechen, ja, die letzten 20 Minuten. Weil wenn das wirklich so ist, dass wir bald 100 Jahre oder 100 gesunde Jahre haben, vielleicht sogar Ihre 120, was heißt das für mein Leben? Also nach der Pension habe ich dann noch 30, 40 Jahre zu leben, wo ich nicht arbeite, wo ich vielleicht eine zweite Beziehung oder noch einen anderen Job oder ein Hobby oder was auch immer machen kann. Was sind da für Ideen im Spiel? Gibt es da in der Longevity-Szene auch Gedanken darüber, was das heißt? Erstmal für uns individuell und dann später sprechen wir noch über die Gesellschaft.
3: Ich würde sagen, nicht nur in der Longevity-Szene, sondern vor allen Dingen unter Soziologen, unter Politikwissenschaftlern. Da gibt es natürlich große Überlegungen, was das bedeutet. Auch unter Arbeitsmarktforschern, für die spielt das natürlich auch alles eine große Rolle. Wenn wir sagen, wir wollen alle mit 64 in den Ruhestand gehen, aber werden dann 94 und dann 30 Jahre Pension beziehen, das
0: funktioniert nicht.
3: Es funktioniert ja jetzt schon nicht. Mhm. Natürlich verschließen alle die Augen davor und sagen, naja, wird schon nicht so schlimm werden. In Japan sind sie ein bisschen weiter, weil da die Menschen tendenziell sowieso älter werden. Da gibt es ein paar Taskforces in der Regierung, die sich mit diesem längeren Rentenalter befassen werden. Aber das ist natürlich erstmal, wenn man es negativ sehen will, ein Riesenproblem, was auf uns zukommt, gesellschaftlich. Mhm. Auf der anderen Seite, ich finde es erstmal für das Individuum eine ganz tolle Sache, weil wenn ich weiß, mein Leben ist sowieso länger, auch gesund länger hinten, dass sich diese vollgepackte Lebensmitte mal ein bisschen entzerrt, wo du weißt, mit 45 musst du das Haus bauen, noch das dritte Kind in die Welt irgendwie setzen und natürlich auch Peak-Performance im Job ableben. Und deswegen sind ja alle in den 40ern so wahnsinnig gestresst immer. Und wenn ich weiß, da hinten ja eh noch Zeit, dann mache ich doch vielleicht doch das Sabbatical mal mit 43 nach dem zweiten Kind oder nehme mir die Elternzeit länger. Das ist ja eine tolle Sache erstmal.
2: Also gerade beim Thema Sabbatical, ja. Hundertprozentig einig, die Pensionskassen werden das nicht finanzieren können. Also müssen wir was anderes überlegen. Jetzt, die Politik in der Schweiz sagt, also gut, wir erhöhen jetzt wieder das Rentenalter um ein Jahr, ja, und dann noch eins. Ganz ehrlich, Quatsch, ja, das bringt nichts. Weil wir reden ja jetzt schon über eine Lebenserwartung in der Schweiz von 83,4 Jahren im Durchschnitt über Männer und Frauen. Und
0: was heißt das? Wir sollen dann bis 70, bis 75 arbeiten?
2: Ich würde die Pension abschaffen. Und jetzt nicht aufschreien, ja, wie würde ich das machen? Wir leben in einer Zeit, wo es auch nicht mehr so ist, dass man einen Beruf lernt und den für die nächsten 40 Jahre ausübt. Ja. Ja. Das bedeutet also, ich muss mich ständig weiterbilden.
0: Zwei,
2: und
0: drei Karrieren.
2: Neu erfinden. Ja. Ja. Und ich würde hier postulieren, warum machen wir es nicht so, dass man alle 10 Jahre ein Sabbatical zur Verfügung hat, wo das Einkommen weiterbezahlt wird. Ja, also das Geld, das heute für Pension ausgegeben wird, geben wir alle 10 Jahre für ein bezahltes Jahr aus, wo sie machen können, was sie wollen, solange sie die Hälfte davon für Weiterbildung investieren. Also okay, Sie sind jetzt Fernsehjournalist und jetzt sind Sie 40.
0: Hab genug, will was anderes machen,
2: jetzt malen wollen Sie oder so. Malen, genau. Also nehmen Sie einen Malkurs in, von mir aus, Burma oder Thailand oder so. Und dann kommen, ja, ist auch gut, kommen Sie zurück und sagen, hey, ich bleibe beim Journalismus, ist gut. Oder Sie sagen, hey, habe gesehen, das Malen, das mache ich jetzt.
0: Aber das wird mir bezahlt.
2: Und das wird dir bezahlt. Und jetzt machen wir das alle 10 Jahre. Das heißt, diese Neuerfindung funktioniert. Jetzt sind Sie 60 und sagen, Mensch, also eigentlich 100% arbeiten will ich nicht. Das heißt, wir begleiten das Ganze durch ein Sparmodell, das steuerbegünstigt ist, wo Sie ab 60 Auszahlungen erhalten, sodass Sie reduzieren können auf 60%. Ja. Weil ich verstehe total, dass ein Dachdecker sagt mit 60, hey, ich habe 40 Jahre lang Dächer gedeckt, ich habe genug davon. Ja. Aber wenn er sich weiterbilden kann und neu erfinden kann, dann wird er vielleicht sagen, ja prima, die nächsten 10 Jahre bin ich Gärtner und nachher bin ich Massagetherapeut, wie auch immer. Ja. Und wir haben gleich noch ein anderes Problem, das wir damit lösen, nämlich Fachkräftemangel. Ja. Heute ist es ja so, dass wenn ich einen Elektriker brauche oder einen Sanitär, dann heißt es, jawohl, wir haben Zeit für Sie, in 7 Wochen kommen wir vorbei. Ja. Und dann schaue ich auf eine Plattform, zum Beispiel Seniors at Work, und suche mir einen pensionierten Elektriker. Ja, und der kommt dann, und vielleicht ist er nicht genau gleich schnell wie der 35-jährige Elektriker, aber er weiß auch, wie man irgendwelche Schalter installiert. Ja. Und er hat Freude, dass er noch ein bisschen arbeiten kann.
0: Da sieht man den Unternehmer, oder? Ja. Einfach neue Lösungen finden, aber sehr radikale andere Lösungen.
2: Wir müssen radikal denken. Also es werden Veränderungen auf uns zukommen.
3: Mit dem Teil würde ich zustimmen. Also ich weiß nicht, ob ich den Vorschlag, ob ich dem unterschreiben würde, aber das ist tatsächlich...
2: Wir können noch drüber nachdenken.
3: dass wir tatsächlich andere Lösungen bräuchten. Das sehe ich leider auch so, wenn man zurückschaut, wie die Pensions- und Rentensysteme entstanden sind, die wir in den Industrienationen haben, die gehen halt eben zurück, teilweise über 100 Jahre, und die hängen dann eben auch mit den anderen gesellschaftlichen Umständen zusammen. Also die Lebenserwartung in Mitteleuropa in den 1950er Jahren war halt 66. Das heißt, da hast du wirklich bis zur Rente gearbeitet und bist umgefallen im Schnitt. Und dann sind ein paar drüber gekommen und dann hat das System das natürlich problemlos getragen. Mhm. Wenn wir jetzt aber sehen, dass es tatsächlich auch jetzt ja schon irgendwie viele Leute irgendwie 20, 30 Jahre die Rente beziehen, dann wird es mit diesen inkrementellen Veränderungen halt eben nicht funktionieren.
2: Und es geht auch um die soziale Integration. Weil Leute, die arbeiten, sind sozial integriert und haben eine Purpose, eine Aufgabe. Und das macht glücklich. Ja? Und das hält gesund. Da gibt es ganz viele Studien dazu.
0: Ja, das ist interessant. Überhaupt das Soziale. Ich meine, es kann natürlich auch sein, dass dann der Druck steigt, dass ich gesund lebe, weil sonst irgendwie, also Sie sagen, es gibt keine Rente mehr, ich muss das sozusagen auch selber finanzieren, ich muss länger arbeiten können, aber es gibt bestimmte Menschen, die dann halt nicht gesund leben wollen.
2: Dann brauchen wir soziale Unterstützung, ja? Das haben wir auch heute schon. Ja.
0: Genau, das ist einfach wichtig, weil sonst geht wieder die ganze Schere auseinander, und diejenigen, die sich's leisten können oder das wollen, die ist gut, und die anderen müssen da dafür bezahlen.
3: Ich würde trotzdem zu weniger radikalen Lösungen tendieren. Also, dass es ein Fade-out gibt, sagen wir mal, wenn wir in die Ende 50 erreichen, wo man sagen, ich gehe halt runter von 5 Tagen auf 4 Tage oder auf 3 Tage, aber arbeite dafür halt länger in die 70er rein. Aber halt eben deutlich weniger in der Woche wäre vielleicht ein Modell, wo ich sagen kann, 3 Tage arbeiten, 2 Tage frei. Auch, ja? Das würde halt vielleicht eher funktionieren, aber dass wir in solche Richtungen kommen müssen, das halte ich leider für unvermeidbar. Ja. Mhm. Und das kann aber ja auch erstmal was Gutes sein.
2: Ich glaube, es wäre was Gutes. Weil nochmal, also ich kann jetzt nicht aus dem Kopf zitieren, aber es gibt viele Studien, die man nachlesen kann, die zeigen, Leute, die deutlich über das Pensionsalter hinaus arbeiten, bleiben gesünder und glücklicher. Also das hängt natürlich miteinander zusammen.
3: Ja. Wenn ihnen der Job Spaß macht.
2: Korrekt. Und deshalb ist ja diese Neuerfindung auch wieder notwendig. Ja.
3: Genau, Leute, die ihren Job hassen, die altern deutlich schneller auch. Das
2: ja, aber die altern schon mit 30, wenn du mit dem Job scheiße findest. Mit 30 musst du da schon was ändern. Ne?
0: Ja, aber was heißt, musst du was ändern? Also nicht alle können sich was ändern.
2: Eben, und deshalb hätten wir das Sabbatical, das genau das erlaubt. Ja.
3: Genau, aber es gibt uns eine reichliche Studien dazu, die sich Konzepte angucken, wie das japanische Ikigai, wo man irgendwie sagt, ich hab noch einen Purpose, einen Sinn im Leben, auch im hohen Alter, dass diese Menschen deutlich gesünder, glücklicher leben. Muss der Purpose im Leben unbedingt Arbeit sein? Weiß ich nicht, aber es spielt immer eine Rolle, eine Aufgabe zu haben. Vielleicht müssen wir da gesellschaftlich doch stärker umdenken als dieses, ich will jetzt aber nicht mehr und jetzt lass mich in Ruhe und jetzt habe ich Pension und die 30 Jahre, die will ich jetzt haben.
2: Es braucht eine Aufgabe. Aber die Aufgaben heute jetzt mit dem Voranschreiten von künstlicher Intelligenz sind vielleicht tatsächlich nicht die klassische Arbeit. Aber jeder Mensch braucht eine Aufgabe. Und da müssen wir auch schauen, dass diese Aufgaben vorhanden sind. Das ist vielleicht nicht die klassische Arbeit.
3: Also sagen wir es mal so, auf mich bezogen, ich persönlich habe für mich entschlossen, ja, ich möchte gerne in die 90er, ich möchte gerne noch Enkel, mit denen ich auf den Berg klettern kann und Fußball spielen kann, aber wenn ich das möchte, mit 95 noch fit zu sein, und dann muss ich halt eben jetzt auch mein Lebenskonzept finanziell so aufstellen, dass ich das mir leisten kann, dass der Staat sich das leisten kann, dass ich mehr Geld zur Seite lege jetzt. Und das ist ein System, das mir und anderen das ermöglicht, dass das halt die Kehrseite der
0: Medaille ist. Das machen Sie wirklich?
3: Ich habe diese Vorstellung,
0: das Leben anpassen. Ich weiß, dass in 30 Jahren noch gut sein.
3: Also mein Finanzkonzept habe ich tatsächlich angefangen umzustellen, weil ich gesagt habe, Moment mal, weil natürlich bin ich ja auch so aufgewachsen, dass du denkst, naja, was machst du mit 80 noch? Irgendwie sitzt du auf dem Sessel. Das will ich aber jetzt ja gar nicht mehr. Ich möchte vielleicht auch mit 88 irgendwie noch durch Thailand hüpfen, am Strand sein, durch den Dschungel wandern, irgendwie mit Enkelkindern. Warum nicht? Aber wenn ich mir das leisten möchte, dann muss es halt auch die finanziellen Möglichkeiten dafür geben. Und das sind ja Vorsorgemaßnahmen, sind dafür verpflichtend. Ne?
0: Aber nicht jeder hat diese Disziplin, das selbst zu machen, oder?
3: Das stimmt.
0: Zu sparen und zu verzichten im Jetzt. Ja, genau. Und dann das zu investieren in die Zukunft. Ich meine, es kann ja sein, dass irgendwas passiert. Wir alle können krank werden, können einen Unfall haben.
2: Also über die Zukunft wissen wir nur, dass sie ungewiss ist. Ja. Es kann auch sein, dass wir dieses unbedingte Grundeinkommen relativ bald haben werden. Das wirft dann auch wieder alles über den Haufen. Ja, also wir laufen in eine Zeit von, mit vollen Änderungen rein. Und Longevity ist eine davon.
3: Ja.
2: Aber es gibt ganz viele andere und die führen alle zusammen.
0: Künstliche Intelligenz haben Sie angesprochen.
2: Eben, das, das wird den Arbeitsmarkt deutlich umkrempeln. Ich sage nicht, dass die Arbeitslosigkeit langfristig hochgehen muss. Vielleicht wird sie das kurzfristig. Mhm. Aber es wird neue Berufsmodelle, Jobmodelle geben, eben Aufgaben geben müssen. Ja. Und in dem Kontext, glaube ich, gilt es heute, man sollte jung bleiben, um sich auch eine gewisse Flexibilität zu erhalten. Also jung im Kopf bleiben, flexibel sein und zu sagen, hey, ich kann mich adaptieren auf eine neue Situation, wie sie zwungenermaßen auf uns zukommen wird.
0: Aber was ist mit Menschen, die einfach keine Kraft, keine Lust mehr haben? Auch finde ich, bin jetzt auch müde vom Leben. Ich möchte nicht mehr eine Ausbildung machen.
2: Ja, aber die also ganz ehrlich,
0: Das kommt ja mit dem Alter auch.
2: Aber das gibt ja einen Grund, dass das kommt. Und da sind wir jetzt wieder auf der Gesundheitsschiene. Wer fehlende Energie hat, ja, oder wer damit konfrontiert ist, der muss ja mal schauen, warum ist denn das so? Warum habe ich jetzt heute weniger Energie?
0: Weil er älter geworden ist.
2: Ja, voilà. Und jetzt können wir ja was unternehmen dagegen, haben wir ja vorher gesagt. Ja. Also jetzt kann ich ja sagen, hey,
0: das Problem lässt sich lösen.
2: Dein NAD-Plus-Level ist halt einfach sehr viel tiefer, als er das noch war. Deshalb hast du weniger Energie. Jetzt können wir mit NMN was unternehmen, damit er wieder hochkommt. Nicht teuer übrigens. Ja. Also wir sind jetzt in einer Zeit, wo wir, wenn wir über das Energiethema reden, können wir korrektive Maßnahmen nehmen. Ich glaube, das größte Problem, und das haben wir noch nicht angesprochen, psychische Gesundheit. Ja? Also Longevity ist ja toll, wenn ich fit bin, aber nur, wenn ich hier oben einigermaßen happy bin. Und ich glaube, da muss man heute noch sehr, sehr viel überlegen, was
0: also
2: ist
0: nicht nur Demenz, sondern auch psychische Gesundheit.
2: Ja, psychische Happiness.
0: Nicht depressiv,
2: Altersdepression. Was muss ich da unternehmen, damit wir die Menschen gesund im Kopf gesund halten können, wenn sie denn länger leben und so weiter.
0: Herr Schulz, hier höre ich viel Optimismus. Ja. Ich weiß von Ihnen, Optimismus ist auch wichtig für ein langes Leben. Sind Sie auch so optimistisch?
3: Also erstmal muss ich nur einwerfen, also wenn ich 30 Jahre im Straßenbau gearbeitet habe, weiß ich nicht, ob mir dann ein NAD-Plus-Supplement hilft, damit ich noch motiviert bin,
2: so,
3: irgendwie im Alter.
2: Ein
3: sehr langes. Ja. Wichtig, psychische Gesundheit, genau, das ist so ein immer unterbeleuchtetes Thema und das ist wirklich ganz wichtig. Wir sehen zum Beispiel an dem, mit dem biologischen Alterungstest sehen wir, Neuroforscher haben dabei herausgefunden, Menschen, die schwere Depressionen haben, altern zellulär deutlich schneller auf allen Ebenen. Die Alterung nimmt wahnsinnig zu. In dem Moment, wo ich die Depressionen in den Griff bekomme, durch Therapeutika oder irgendwie auch manchmal durch Medikamente, verlangsamt sich die Alterung wieder radikal. Und daran kann man zum Beispiel absehen, erstens, was diese Tests tun, und zweitens aber auch, ja, psychische Gesundheit ist wahnsinnig wichtig. Und viele Studien zeigen inzwischen auch, emotionale Gesundheit, Burnout, Stress im Job, all das beschleunigt die Alterung wahnsinnig. Umgekehrt, wenn ich irgendwie tatsächlich mir ein emotionales, gesundes Leben herstelle. Und all das, was ich weiß, eine gute Ehe zum Beispiel oder eine gute Lebenspartnerschaft verlängert das Leben deutlich.
2: Aber nur für Männer. Da gibt es eine Statistik, die zeigt, dass Frauen, die verheiratet sind, leben weniger lang. Bei Männern
0: das
2: ist es positiv.
0: Das wäre ein eigenes Thema. Ganz zum Schluss, weil wir nur noch eine, zwei Minuten haben. Wir haben noch ein Bild dabei von einem Jungbrunnen, von Lukas Cranach, dem Älteren. Das sieht man, wie Menschen einsteigen, die alt sind, gebrechlich, und dann links und auf der rechten Seite kommen die wieder rein. Ein Satz von Ihnen zum Schluss. Was ist Ihr persönlicher Jungbrunnen, wo Sie sich erhoffen, das mache ich, das ist meine Disziplin, da investiere ich?
3: Tennis.
0: Tennis?
3: Ganz viel Tennis.
0: Da gibt es auch Studien dazu, oder?
3: Tennis, beste Sportart, zufälligerweise schon immer meine Jugendsportart gewesen, macht mich in jeder Form happy und außerdem verlangsamt das Altern enorm.
0: Mhm. Herr Reichmann?
2: Also ich spiele auch Tennis, wir können mal
3: hingehen. Okay.
2: Ich würde sagen, neue Aufgaben suchen, eben ständig auch offen sein für Änderungen, sei es Reisen, Projekte und so weiter, das hält mich jung. Neue Challenges.
0: Das nehme ich gerne als Schlusswort. Vielen herzlichen Dank für dieses rasante Gespräch über das Altern. Ihnen beiden danke.
3: Dankeschön.

0: Die Nachrichten von SRF um 22 Uhr mit Patrick Seiler. Guten Abend. Und die folgenden Schwerpunkte haben wir. Der Ansturm von Menschen aus Marokko nach Ceuta sorgt weiterhin für Diskussionen innerhalb der EU. Am Dienstag wollen sich deshalb die Innenminister austauschen.
1: Ich versteck mich doch nicht!
0: Scheinen sich in Hamburg besonders viele Leute gesagt zu haben. Rund 300.000 haben an der dortigen Pride teilgenommen, eine Woche nach dem Anschlag in Berlin. Und Bundespräsident Parmelin spricht zum 1. August aus einer Fahnenfabrik über das, was die Schweiz aus seiner Sicht ausmacht und das Wetter. Im Norden meist sonnig, im Süden ab und zu dichtere Wolken, 30 bis lokal 33 Grad. 50.000 bis 60.000 Personen, vor allem Männer, sollen es gewesen sein, die innerhalb kurzer Zeit von Marokko nach Ceuta gelangt sein sollen. Mindestens 67 Menschen kamen bei der Überquerung ums Leben. Unterdessen sind offenbar fast alle Migranten wieder nach Marokko zurückgekehrt, denn in Ceuta habe es weder Essen oder Trinken noch Schutz gegeben, sagte einer der Männer gegenüber Medienschaffenden. Auch SRF-Korrespondent Markus Bönisch in Ceuta bestätigt das, schränkt aber ein.
2: In den Stadtteilen, da sollen und da sind noch mehr von ihnen unterwegs. Und obwohl die Armee und obwohl die Polizei auch hinter ihnen her ist, um sie eben über die Grenze zu drängen, sie zu überzeugen, Ceuta wieder zu verlassen, sorgt genau diese Präsenz dafür, dass sich viele Bewohnerinnen und Bewohner hier nach wie vor unsicher fühlen und dass sich auch das eben darin manifestiert, dass viele Geschäfte gerade außerhalb des eigentlichen Stadtzentrums weiter geschlossen waren heute.
0: Die Innenminister der EU-Mitgliedstaaten treffen sich am Dienstag zu einer Sondervideokonferenz. 22 europäische Staats- und Regierungschefs und Chefinnen hatten das Treffen gefordert. Sie kritisieren die spanische Migrationspolitik. Eine Woche nach dem Terrorangriff auf den Christopher Street Day in Berlin hat es heute in verschiedenen europäischen Städten Pride-Veranstaltungen gegeben. In Hamburg haben mehr als 300.000 Menschen teilgenommen, gut 40.000 mehr als noch letztes Jahr. Der Anschlag letzte Woche war auch in Hamburg Thema. Viele sind gerade deswegen heute an der Pride gewesen.
1: Ich versteck mich doch nicht.
3: Angst ist das falsche Signal. Jetzt ist recht.
4: Wunderschön. Wir sind mit unseren Kindern da.
5: War traumhaft schön. Wunderbarer Tag. Hat total Spaß gemacht.
6: Mega Party, geile Mucke, lockere, entspannte Stimmung, sehr friedlich. Nach letzter Woche in Berlin hat es natürlich ein anderes Gewicht.
0: Auch in anderen Städten haben viele tausend Menschen an den Prides teilgenommen, so in Amsterdam, Stockholm und Brighton. Wegen des Angriffs letzten Samstag in Berlin, bei dem eine Frau getötet wurde, sind heute vielerorts mehr Sicherheitsleute aufgeboten worden als üblich. In die Schweiz. Bevor sich Bundespräsident Guy Parmelin zum heutigen Nationalfeiertag unter anderem auf dem Rütli geäußert hat, war er in einer Fahnenfabrik im Kanton Luzern. Dort hat er die Fernsehansprache zum 1. August aufgezeichnet und die Schweizer Fahne als roten Faden in seiner Rede benutzt. Ihm zufolge trägt die scheinbare Einfachheit der Schweizer Fahne unschätzbare Werte in sich. Freiheit, Neutralität, Demokratie und den Willen, über Unterschiede hinweg vereint zu bleiben.
7: Wir sind stolz auf unsere Freiheit. Diese Freiheit ist aber nicht gratis. Sie muss immer wieder verdient und geschützt werden. Das gelingt nur mit Menschen, die dafür einen Beitrag leisten. Mit einer starken Wirtschaft, die Arbeitsplätze schafft, mit einer Landwirtschaft, die uns versorgt, mit guten Schulen und einer Berufsbildung, die unseren jungen Menschen Chancen eröffnet. Mit soliden Finanzen und einer Politik, die auch an die nächste Generation denkt.
0: Parmelin plädierte für eine weltoffene Schweiz, die aber nicht auf ihre Urteilsunabhängigkeit verzichtet. In einer unruhigen Welt dürfe die Fahne nicht zu einem Zeichen der Abschottung werden, sondern müsse ein Zeichen des Vertrauens bleiben, sagte Parmelin zum Schluss. Eine Meldung vom Fußball: In der zweiten Runde der Schweizer Super League verliert Basel gegen Lausanne-Sport mit 0:1 und Zürich gewinnt gegen Servette Genf mit 2:1. Und jetzt noch weitere Meldungen des Tages in der Übersicht. Der große Waldbrand bei Bordeaux in Südwestfrankreich ist unter Kontrolle. Das sagt Frankreichs Innenminister. Es gebe zwar noch Brandherde, das Feuer breite sich aber nicht weiter aus. Damit können fast alle 220.000 Menschen zurück nach Hause, die wegen der Brände fliehen mussten. In Griechenland kämpfen hunderte Feuerwehrleute gegen diverse Wald- und Buschbrände, die in den vergangenen Tagen ausgebrochen sind. Griechische Medien berichten von über 70 aktiven Bränden im ganzen Land. Starker Wind sorge dafür, dass sich die Flammen rasch ausbreiteten. Mehrere Ortschaften in der Region Athen seien evakuiert worden. Und der Weltfußballverband FIFA bleibt in der Kritik, auch wenn er seine umstrittenen Pläne zur Privatisierung der Fußball-Weltmeisterschaften wieder zurückgezogen hat. Verschiedene internationale und nationale Verbände sagen, sie hätten das Vertrauen in den FIFA-Präsidenten Gianni Infantino verloren. Die Wetterprognose. In den Alpen und im Süden gibt es einige lokale Gewitter, sonst ist es am Abend vielerorts trocken und mild. Morgen ist es im Norden vorwiegend sonnig, im Süden hat es teils dichtere Wolken. Am Abend gibt es über den Bergen vereinzelt gewittrige Regengüsse. Es gibt schwülheiße 30 bis lokal 33 Grad. Und das waren die Nachrichten von Radio SRF. Verantwortlich ist heute Abend Simon Richle.
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Sie hörten von Jacques Offenbach Ballet Pastoral aus der Oper Orpheus in der Unterwelt. Howard Griffiths leitete das Deutsche Sinfonieorchester Berlin.

Aus der Missa Piena von Ferdinando Paer erklang das Benediktus. Sie hörten eine Einspielung mit dem Dresdner Kreuzchor und der Staatskapelle Dresden. Dirigent war Roderich Keiler.

Der Hornist Robert Langbein und die Philharmonie Baden-Baden unter der Leitung von Pavel Balew interpretieren nun das Konzert für Horn und Orchester in B-Dur von Egon Gabler.

Wir hörten Robert Langbein als Solist im Konzert für Horn und Orchester in B-Dur von Egon Gabler. Er wurde begleitet von der Philharmonie Baden-Baden, Dirigent Pavel Balev.

0: Sie hörten die Arie Angelo Gasto e Bel aus der Oper Il Duca d'Alba von Gaetano Donizetti. Der Tenor Rolando Villasson wurde begleitet vom Münchner Rundfunkorchester. Dirigent Marcello Viotti.
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Das war das Stück Begegnung von Josef Joachim Raff. Wir hörten Christoph Croiset, Violoncello und Oksana Schewtschenko.

Die Berliner Philharmoniker spielten von Claude Debussy Prélude à l'après-midi d'un Faune. Es dirigierte Claudio Abbado.

0: Das war das Andantino aus der Suite für drei Violoncelli in F-Dur von Fernand de la Tombelle. Es spielten François Salk, Hermine Oriot und Adrien Belon.
1: Im Alter von 14 Jahren schrieb Clara Schumann ihre Valse Romantique Opus 4. Hören Sie hier die Interpretation der Pianistin Veronika Jochum.

0: Der Posaunist Branimir Slokar und das Orchestre de Chambre de Lausanne spielten den zweiten Satz aus dem Konzert in S-Dur für Altposaune von Georg Christoph Wagenseil. Dirigent war Jean-Marie Aubersson.
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Sie hörten den ersten Satz aus der Serenade Nummer 9 in D-Dur, Köchelverzeichnis 320 von Wolfgang Amadeus Mozart. Thierry Fischer leitete das Orchestre de Chambre de Genève.

0: Die Nachrichten von SRF um Mitternacht mit Marco Koller. Zuerst geht es um den Schweizer Nationalfeiertag, der soeben zu Ende gegangen ist. Bundespräsident Guy Parmelin spricht in seiner Fernsehansprache unter anderem über die Freiheit.
1: Wir sind stolz auf unsere Freiheit. Diese Freiheit ist aber nicht gratis. Sie muss immer wieder verdient und geschützt werden.
0: Den roten Faden in seiner Rede bildet die Schweizer Fahne. Dann, die meisten Migranten haben die spanische Exklave Ceuta verlassen und sind wieder in Marokko. Und das Wetter heute, im Norden meist sonnig, im Süden ab und zu dichtere Wolken, bei 30 bis lokal 33 Grad. Die Schweizer Fahne. Sie hat Bundespräsident Guy Parmelin ins Zentrum gestellt, in seiner Fernsehansprache zum gestrigen Nationalfeiertag. Aufgezeichnet hatte er die Rede in einer Fahnenfabrik im Kanton Luzern. Parmelin sagte, die scheinbare Einfachheit der Schweizer Fahne trage unschätzbare Werte in sich, nämlich Freiheit, Neutralität, Demokratie und den Willen, über Unterschiede hinweg vereint zu bleiben.
1: Wir sind stolz auf unsere Freiheit. Diese Freiheit ist aber nicht gratis. Sie muss immer wieder verdient und geschützt werden. Das gelingt nur mit Menschen, die dafür einen Beitrag leisten. Mit einer starken Wirtschaft, die Arbeitsplätze schafft, mit einer Landwirtschaft, die uns versorgt, mit guten Schulen und einer Berufsbildung, die unseren jungen Menschen Chancen eröffnen. Mit soliden Finanzen und einer Politik, die auch an die nächste Generation denkt.
0: Parmelin plädierte für eine weltoffene Schweiz, die aber nicht auf ihre Urteilsunabhängigkeit verzichtet. In einer unruhigen Welt dürfe die Fahne nicht zu einem Zeichen der Abschottung werden, sondern müsse ein Zeichen des Vertrauens bleiben. 50.000 bis 60.000 Personen sollen es gewesen sein, die diese Woche innerhalb kurzer Zeit von Marokko in die spanische Exklave Ceuta gelangt sind. Viele sind stundenlang durch das Meer geschwommen, mindestens 67 Menschen kamen ums Leben. Unterdessen sind offenbar fast alle Migranten wieder nach Marokko zurückgekehrt. In Ceuta hätten sie nichts zu essen und zu trinken und auch keinen Schutz erhalten, sagte ein Betroffener zu Medienschaffenden. Ganz alle Migranten hätten die spanische Exklave aber nicht verlassen, sagt SRF-Korrespondent Markus Pönisch in Ceuta.
2: In den Stadtteilen, da sollen und da sind noch mehr von ihnen unterwegs. Und obwohl die Armee und obwohl die Polizei auch hinter ihnen her ist, um sie eben über die Grenze zu drängen, sie zu überzeugen, Ceuta wieder zu verlassen, sorgt genau diese Präsenz dafür, dass sich viele Bewohnerinnen und Bewohner hier nach wie vor unsicher fühlen und dass sich auch das eben darin manifestiert, dass viele Geschäfte gerade außerhalb des eigentlichen Stadtzentrums weiter geschlossen waren heute.
0: Sagte SRF-Korrespondent Markus Bönisch am Abend in der Tagesschau. Die Innenministerinnen und Innenminister der EU-Mitgliedstaaten treffen sich am Dienstag zu einer Sondervideokonferenz. Zahlreiche Staats- und Regierungschefinnen und Chefs hatten das Treffen gefordert. Sie kritisieren die spanische Migrationspolitik. Dann zwei Meldungen in Kürze. Der ukrainische Präsident Volodymyr Zelensky hat seine westlichen Partner zu mehr Unterstützung bei der Luftabwehr aufgerufen. Er sagte, die Ukraine brauche dringend Patriot-Luftabwehrraketen. Russland hat die Ukraine gemäß Zelensky in der Nacht auf gestern unter anderem mit 27 Raketen angegriffen. Nur eine davon habe man abfangen können. Und im Zentrum der russischen Hauptstadt Moskau hat es eine Explosion gegeben in der Nähe eines Cafés. Gemäß Ermittlungsbehörden soll die Explosion durch einen Sprengsatz verursacht worden sein. Russische Agenturen berichten von 3 Toten und 15 Verletzten. Nach dem Lawinenunglück im Karakorum-Gebirge im Norden von Pakistan steht nun fest, dass alle 10 Mitglieder der internationalen Expedition ums Leben gekommen sind. Das teilte das Unternehmen mit, das die Expedition veranstaltet hat. Unter den Toten ist auch der Expeditionsleiter Nirmal Purcha. Der britisch-nepalesische Alpinist wurde bekannt, weil er 2019 alle 14 Achttausender der Erde in Rekordzeit bestieg. Neben ihm kamen 5 weitere Menschen aus Nepal ums Leben, sowie Bergsteigerinnen und Bergsteiger unter anderem aus dem Oman, Pakistan und China. Die Rettungskräfte versuchen derzeit unter schwierigen Bedingungen, die Leichen zu bergen. Dann weiter mit Sport. Zuerst Fußball. In der zweiten Runde der Super League hat Meister Thun gegen die Young Boys verloren mit 0:6. Basel hat gegen Lausanne-Spor mit 0:1 verloren und Zürich hat gegen Servette Genf gewonnen mit 2:1. Und dann Radsport. Die Tour de France der Frauen hat begonnen, und zwar mit einer Etappe in der Schweiz rund um Lausanne. Gewonnen hat diese erste Etappe die Niederländerin Lorena Wiebes. Zwei Schweizerinnen kamen nur knapp hinter ihr ins Ziel, Noemi Rüegg als Fünfte und Marlene Reusser als Zehnte. Reusser gilt als eine der Mitfavoritinnen für den Gesamtsieg der Tour de France der Frauen. Und noch die Wetteraussichten für heute Sonntag, den 2. August. Im Norden ist es vorwiegend sonnig, am Abend gibt es über den Bergen vereinzelt gewitterige Regengüsse. Im Süden gibt es zum Teil dichtere Wolken und örtlich sind Platzregen möglich. Die Temperatur erreicht beidseits der Alpen 30 bis lokal 33 Grad. Das waren Nachrichten von Radio SRF, verantwortlich Marco Koller. SRF Verkehrsinfo von 0:06 Uhr, A2 Chiasso in Richtung Gotthard. Die Einfahrt Airolo ist gesperrt und zwischen Quinto und Airolo hat es 1 Kilometer Stau. Die Wartezeit beträgt rund 10 Minuten.
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Von Franz Schubert hörten wir das Andante aus der Sinfonie Nummer 6 in C-Dur. Heinz Holliger leitete das Kammerorchester Basel.

0: Von Giovanni Paisiello hörten wir das Konzert für Mandoline, Streicher und Basso Continuo in S-Dur. Der Solist Raffaele La Ragione wurde begleitet vom Ensemble Il Pomo d'Oro unter der Leitung von Francesco Corti.
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Das war das Adagio aus der Sinfonie Nummer 4 in S-Dur von Franz Beerwald. Thomas Dausgaard dirigierte das Danish National Symphony Orchestra.

Der Pianist Andras Schiff, die Geigerin Yuuko Shiokawa und der Cellist Boris Pergamentschikow spielten das Rondo aus dem Klaviertrio in E-Moll von Joseph Haydn.

Die polnische Staatsphilharmonie Katowice spielte unter der Leitung von Steven Gunzenhauser das Präludium aus der Orchestersuite Nummer 1 in D-Moll von Franz Paul Lachner.

0: Wir hörten den vierten Satz aus dem Violinkonzert Nummer 4 in F-Moll, auch bekannt als Concerto Russe von Édouard Lalot. Der Solist Dmitri Smirnov wurde begleitet vom Kammerorchester Basel unter der Leitung von Heinz Holliger.
1: Hören Sie nun das Ensemble Epoca Barocca mit der Sonate Nummer 5 in D-Moll für zwei Blockflöten, Oboe und Basso Continuo von Johann Christian Schickhardt.

Das war das Ensemble Epoca Barocca mit der Sonate Nummer 5 in D-Moll für zwei Blockflöten, Oboe und Basso Continuo von Johann Christian Schickhardt.

0: Nocturne in F-Moll, Opus 55, Nummer 1 von Frédéric Chopin. Karl Andreas Colli spielte.
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0: Das war der dritte Satz, das Intermezzo aus der St. Paul-Suite für Streichorchester Opus 29 von Gustav Holst. Sie hörten eine Einspielung mit dem Ensemble La Pietà unter der Leitung von Angèle Dubeau.
1: Als nächstes spielen der Violinist Johann Dahlene und der Bratschist Eivind Ringstad die Solopartien in der Sinfonia Concertante in S-Dur von Wolfgang Amadeus Mozart. Sie werden begleitet vom Mozarteum Orchester Salzburg unter der Leitung von Howard Griffiths.

Der Violinist Johann Dahlene und der Bratschist Eivind Ringstad spielten die Solopartien in der Sinfonia Concertante in S-Dur von Wolfgang Amadeus Mozart. Sie wurden begleitet vom Mozarteum Orchester Salzburg unter der Leitung von Howard Griffiths.

Antonio Meneses Violoncello und Gérard Wies Klavier spielten das Adagio aus der Sonate für Klavier und Violoncello in D-Dur Opus 58 von Felix Mendelssohn Bartholdy.

0: Die Nachrichten von SRF um 2 Uhr mit Marco Kolle. Die Schweiz hat ihren Nationalfeiertag gefeiert und das für einmal viel leiser als sonst, nämlich fast ohne Feuerwerk. Weil die Waldbrandgefahr sehr groß ist, sind Raketen und Böller zurzeit fast in der ganzen Schweiz verboten. Ein paar wenige Ausnahmen gab es am Abend für Feuerwerke, die auf Seen gezündet wurden, von Fachleuten und mit genügend Abstand zum Ufer. Solche Feuerwerke hatten die Behörden teils bewilligt. Am Thunersee zum Beispiel gab es ein großes Feuerwerk zu sehen. Für den Bundespräsidenten oder die Bundespräsidentin bedeutet der 1. August jeweils eine Fernsehansprache zu halten. Dieses Jahr ging Bundespräsident Guy Parmelin dafür in eine Fahnenfabrik im Kanton Luzern und er stellte die Schweizer Fahne ins Zentrum seiner Rede. Er sagte, die scheinbare Einfachheit der Schweizer Fahne trage unschätzbare Werte in sich, nämlich zum Beispiel die Freiheit.
1: Wir sind stolz auf unsere Freiheit. Diese Freiheit ist aber nicht gratis. Sie muss immer wieder verdient und geschützt werden.
0: Parmelin sagte, in einer unruhigen Welt dürfe die Fahne aber nicht zu einem Zeichen der Abschottung werden, sondern müsse ein Zeichen des Vertrauens bleiben. Im Zentrum von Moskau sind bei einer Explosion 3 Menschen getötet worden. 21 Menschen wurden verletzt. Eine Frau habe versucht, einen Sprengsatz in ein Restaurant zu schmuggeln, sagt die russische Antiterrorbehörde. Ein Wachmann habe sie aber gestoppt. Dann sei der Sprengsatz explodiert und die Frau, der Wachmann sowie ein Gast des Restaurants seien ums Leben gekommen. Zu einem möglichen Motiv der Tat gibt es noch keine Angaben. In Peru ist ein Kleinflugzeug mit Touristen abgestürzt. 13 Menschen sind ums Leben gekommen, das meldet die Polizei. Nach dem Absturz habe das Flugzeug zu brennen begonnen. Warum es abstürzte, werde man nun untersuchen. Das Flugzeug sollte die Nazca-Linien überfliegen. Diese Linien bilden Figuren, die zum Teil mehrere hundert Meter groß sind und die man nur aus der Luft erkennen kann. Was sie bedeuten und wie sie entstanden sind, ist bis heute nicht geklärt. Die Nazca-Linien gehören zu den wichtigsten Touristenattraktionen von Peru. Dann noch zum Fußball. In der zweiten Runde der Super League hat Meister Thun gegen die Young Boys verloren mit 0:6. Basel hat gegen Lausanne-Spor mit 0:1 verloren und Zürich hat gegen Servette Genf mit 2:1 gewonnen. Und noch das Wetter heute Sonntag. Im Norden ist es meist sonnig, im Süden gibt es ab und zu dichtere Wolken. Die Temperatur 30 bis lokal 33 Grad. Das waren Nachrichten von Radio SRF, verantwortlich Marco Koller.
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